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0: Moby Stick mit Revolution.

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0: Royal Guitar Club mit Annabelle's Room.

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2: Josch und die Emotionen mit Nimm mich mit zur Donau.

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0: Dr. Di Bubu mit La Rivolte Animale.

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2: 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Moby Dick mit PP Rock.

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Es ist 8.08 Uhr, es ist 8 nach 8, hier ist 8 nach 8. Schönen guten Morgen. Die Sendung von 8.08 Uhr bis um 9 aus dem ersten deutschen Außenstudio in Bad Reichenhall hier auf den Frequenzen der Radiofabrik. Hello!

Ja, 8.12 Uhr hier bei 8.08. Hello, hello, is there anybody out there? Ja, ich hoffe doch sehr, dass Ohren hier dabei sind, hier am Morgen auf den Frequenzen des Freien Radios der Radiofabrik Salzburg hier aus Bad Reichenhall. Yo, die Shakespeare Sisters war diesmal die Nummer 1 und dann mache ich jetzt noch ein bisschen wieder hier gerade so, um hier in Stimmung zu kommen, musikalisch an diesem Donnerstagmorgen. Ein wenig Playlist made by 8 nach 8.

Ja, das hat doch Schub. Ja, wunderbar. Und da ging es auch um Mexiko, irgendwie nach Mexiko fahren. Das erinnert mich, dass ich heute mal wieder die Ehre hatte, die Möglichkeit hatte, den Jürgen zu hören, live vom Frühstückstisch. Heißt die Sendung überhaupt noch so? Er sind was, der Jürgen, der seit unendlich vielen Jahren ganz morgens von 7.06 Uhr bis 7.36 Uhr Radio macht, zuverlässig. Und wirklich zuverlässig und genau Stichwort Mexiko, Spanisch, das ist sein Ding. Er spricht ja vor allem Spanisch mittlerweile. Ich verstehe da zwar nichts, aber ich höre ihm trotzdem gerne zu. Und ich bedanke mich auch an dieser Stelle mal wieder für die Werbung, die er immer für diese Sendung hier 8 nach 8 macht. Und darum mache ich auch gerne Werbung im werbefreien Radio für den Jürgen. Immer Donnerstag 7.06 Uhr bis 7.36 Uhr live vom Frühstückstisch. So, und wir machen hier auch weiter mit Musik hier bei 8 nach 8. Was habe ich denn hier im Programm? Ach ja, doch, das ist was Beruhigendes, was Schönes. Das ist jetzt was Schönes. Hier an diesem Donnerstagmorgen. Guten Morgen nochmal.

0: Ja, schön. Hatte ich noch nie hier auf der Playlist. Was ich aber auf der Playlist schon öfters hatte, das ist Satan und Adam. Pick up the pieces. Ab und zu gibt es ein paar Stücke, die werden immer wieder mal wiederholt. Und ich glaube, ich werde auch um halb dann gleich das Taler Unser wieder wiederholen. Aber da sind noch ein paar Minuten hin. Also erstmal Satan und Adam hier bei 8 nach 8 am Ende der Nacht.
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Paranoia Key. Lou Reed, das muss jetzt noch sein, über 8.30 Uhr hinweg. Ich hatte es ja schon angekündigt. Um 8.30 Uhr, wie so oft hier bei 8 nach 8, Moop Mama und das Thaler Unser, eine Form von Gebet, beziehungsweise, ja, also ich sag's ja immer wieder, ich halte es für außerordentlich treffend, immer wieder erstaunlich, wie zum Beispiel auf YouTube die Zugriffszahlen in einem, ja, beschämend niedrigen Bereich liegen für ein Lied, welches so wunderbar deutlich zum Ausdruck bringt, um was es geht. Ein wunderbares Gebet, einmal mehr hier bei 8 nach 8, am Ende

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Das war Puma Rosa Barefoot. Erstmalig bei 8 nach 8. Ja, dieses Lied habe ich vor, na, sagen wir mal, 2 Wochen einsam zu. Es war schon dunkel mittlerweile, ist mir das so zugespielt worden. Und das hat mich in diesem Moment sehr ergriffen. Und darum finde ich es eigentlich ganz nett, das auch mal am Morgen zu hören. Barefoot, Puma Rosa. Bei 8 nach 8, ja. Es ist ja sowieso immer wieder interessant und da bedanke ich mich auch bei all denjenigen und diejenigen, die immer wieder mir Musik zukommen lassen, zuspielen, Empfehlungen oder irgendwas. Sachen, die mir das Schicksal über den Weg laufen lässt oder in die Ohren hinein. Und also ich mache hier viel ja Musik hier bei 8 nach 8, aber ich mache das nicht aktiv, also ich suche nicht nach Musik, sondern sie kommt. Sie kommt von euch, sie kommt mir irgendwie, begegnet sie mir und so stellt sich die Playlist zusammen. Immer wieder auch mal was Neues, wie das jetzt hier zum Beispiel oder Dinge, die ich auch mal gerne wiederhole, wie zum Beispiel vorhin das Thaler Unser von Moop Mama. Bands, die ich für unterstützenswert halte, die irgendwie cool drauf sind, die tolle Texte haben und die vor allem in den großen Radiosendern, den Stationen nicht und niemals gespielt werden. Sozusagen weggecancelt, ausgegrenzt. Kunst und Kultur, in diesem Fall deutschsprachig, in diesem Fall Moop Mama vorhin aus München, aber kommt halt nicht. Schade aber auch. Aber dafür gibt es ja das freie Radio. Und zum Beispiel das hier, die Radiofabrik Salzburg mit dem ersten deutschen Außenstudio hier in Bad Reichenhall. Und ich mache im werbefreien Radio ja besonders gerne Werbung für Leute, die für Menschen, die selber Sendung machen wollen. Insbesondere und gerade hier in Reichenhall ist es, ja, das wäre sehr, sehr schön, wenn ihr kommen würdet zum Radio machen, hierher ins erste deutsche Außenstudio. Da sind nämlich noch einige Sendeplätze frei. Also, willkommen beim freien Rundfunk.

0: Karen O and Danger Mouse, Super Breath, das war das gerade. Auch neu hier auf der Playlist. Heute hatte ich wirklich einiges Neues, hatte auch ein bisschen Zeit zum Sammeln. Und das ist ja auch immer wieder gut so, wie ich es vorhin schon gesagt habe. Vielen Dank an alle Menschen, an alles Schicksal, welches immer wieder mit tolle Sachen hier hineinspült, wo ich auch selber total begeistert bin. Einfach eine gute Geschichte. Da schauen wir mal, was jetzt da läuft. Auch so ein Tipp von kürzlich da. Ich weiß schon gar nicht mehr genau, wann und wo, aber
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1: Dieses unhandliche Lied, ja, das ist wieder mal so ein schönes Beispiel von dem, was ich vorhin gerade erzählte, wie entsteht die Playlist bei 8 nach 8. Das habe ich mir jetzt gerade rausgeholt, das ist jetzt fast 8 Monate her, dass mir das sozusagen über den Weg gelaufen ist. Ich habe mir da schnell ein Foto von gemacht, ich habe das so gehört, dachte mir, boah, super, in der Mitte, in der Zwischenzeit wieder total vergessen. Heute höre ich es zum zweiten Mal und ich muss sagen, es ist wunderbar, weil genau dafür braucht es das freie Radio, weil genau so ein Lied, das hat in den anderen Radiosendern, in den kommerziellen und sogenannten öffentlich-rechtlichen, kein Platz, zumindest normalerweise nicht. Hier schon. Das ist der Vorteil von Freiheit im Radio. Ja, wunderbar, Freiheit im Radio, aber auch die Zeit, ja, die Zeit, die ist unfrei, die ist nämlich begrenzt. Jetzt haben wir noch, ja, keine 5 Minuten mehr hier bei 8 nach 8. Jetzt muss ich mal ein bisschen überlegen, was machen wir denn noch Schönes? Ein paar Sachen habe ich noch vorbereitet. Machen wir doch mal. Was machen wir denn das? Machen wir Portugal's Man. Da hatte ich ein paar Mal schon in den letzten vielen Monaten auch so eine Sache, die mir irgendwann mal erstmal über den Weg gelaufen ist. Ich glaube, auch das ist eine ziemlich coole Nummer. Portugal's Man. So Young.

Ja, Portugal, The Man, So Young, das ist auch die letzte Nummer, die passt auch ganz genau rein bis zum Ende hier, vom Ende der Nacht von 8 nach 8. Drum muss ich jetzt reinquatschen, um mich zu verabschieden, also danke fürs Zuhören, jeden Donnerstag 8.08 Uhr bis um 9 hier aus dem ersten deutschen Außenstudio am Ende der Nacht, 8 nach 8, live oder als Wiederholung, weil anders geht's leider nicht, weil ich kann einfach nicht jeden Donnerstag, so leid es mir tut, so schön es ist. Also, macht's gut und bleibt ihm gewogen, dem freien Rundfunk und der Freiheit überhaupt. Auf Wiederhören!

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7: Willkommen beim Pflegestützpunkt. Karin Schuster am Mikro. Die folgende Sendung wurde am 15. September 2026 mit dem Wiener Gesundheitspreis in der Kategorie Medien ausgezeichnet. Die feierliche Preisverleihung erfolgte im Rahmen der Wiener Gesundheitsförderungskonferenz im Rathaus. Infos dazu auf helsinki.at in der heutigen Sendungsbeschreibung vom Pflegestützpunkt. Aus diesem erfreulichen Anlass wird die Sendung vom 4.7.2025 heute nochmals ausgestrahlt. Die Radiosendung ist entstanden aus einem Projekt mit Studierenden im Studiengang Gesundheits- und Krankenpflege der FH Joanneum Graz. Die Studierenden haben an einem Radio-Workshop teilgenommen und mit Unterstützung von Walter Moser diese Sendung produziert. Herzliche Gratulation an alle Beteiligten und eine spannende Stunde für alle Zuhörenden.
8: Man sieht es mir nicht an. Keine Schrammen, kein Gips, kein Pflaster. Und doch bin ich krank. Psychisch krank. Was das bedeutet? Dass plötzlich nicht nur ich mit der Erkrankung kämpfe, sondern auch mit den Reaktionen anderer. Misstrauen, Schweigen, Abstand. Ich bin nicht gefährlich. Ich bin nicht verrückt. Ich bin ein Mensch mit Gefühlen, Gedanken und einer Krankheit, die man eben nicht sieht. Aber das Schlimmste ist nicht die Krankheit selbst. Es ist das Stigma, die Schublade, in die ich gesteckt werde, sobald das Wort Depression oder Angststörung fällt.

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1: Herzlich willkommen im Pflegestützpunkt. Heute sprechen wir über ein Thema, das uns alle betrifft, aber viel zu selten offen angesprochen wird. Die Entstigmatisierung psychischer Erkrankungen. Kurz zu uns. Wir sind Studierende der Fachhochschule Joanneum in Graz aus dem Studiengang Gesundheits- und Krankenpflege und befinden uns aktuell im vierten Semester. Wir sind Bianca,
2: Lea,
3: Lukas,
4: Laura,
5: Michael
6: und ich bin die Laura.
7: Wir möchten verstehen, wie psychische Erkrankungen in unserer Gesellschaft wahrgenommen werden, welche Herausforderungen und Chancen sich daraus ergeben und was es braucht, um unsere mentale Gesundheit nachhaltig zu stärken. Heute stellen wir euch Frau Dierenbauer vor, eine erfahrene klinische und Gesundheitspsychologin aus dem Krankenhaus in Murtal. Ab dem 1. Juli könnte sie in ihrer eigenen Praxis in Lindenberg in Gössendorf finden, wo sie sich auf die Themen Zwänge, Ängste und Phobien spezialisiert hat.
8: Arbeiten Sie in Ihrem Beruf ausschließlich mit Menschen mit psychischen Erkrankungen oder gibt es auch andere Bereiche, in denen Sie tätig sind?
9: Also Menschen mit psychischer Erkrankung ist natürlich im Endeffekt unser Hauptklientel. Natürlich gibt es auch Bereiche, wo wir vielleicht präventiv arbeiten, ob es die betriebliche Gesundheitsförderung ist, ob es zum Beispiel auch die Tabakentwöhnung ist oder Stressmanagement, gesundes Führen. Aber unser Hauptschwerpunkt in der Praxis, sowohl im Krankenhaus, auch im niedergelassenen Setting, sind definitiv Menschen mit psychischen Erkrankungen.
10: Wie würden Sie die gesellschaftliche Einstellung gegenüber psychiatrischen Erkrankungen im Generellen wahrnehmen? Gibt es da Unterschiede in der Stigmatisierung, je nach Altersgruppe, je nach Geschlecht, wenn Sie so ein breites Patientenspektrum haben?
9: Ja, also man merkt definitiv Unterschiede. Man merkt auch in den letzten 10 Jahren, seit wir aktiv sind, definitiv Unterschiede. Also es war vor 10 Jahren die Stigmatisierung, gerade im ländlichen Raum, sicher noch um einiges höher, als es jetzt ist. Es wird mit den Jahren auch immer mehr Weiterempfehlungen oder dass das einfach so thematisiert wird im Freundeskreis oder in der Familie. Und dann werden Leute sozusagen empfohlen, dass die zu uns kommen. Aber was man schon merkt, ist so, dass ganz oft die Angst ist, was sagt der restliche Ort dazu, was sagt mein Umfeld dazu, was sagen die dazu, wenn die sehen, dass ich daherkomme oder dass ich die Praxis verlasse. Also das ist sicher mit ganz vielen Ängsten verbunden. Und auch das Alter macht sicher einen großen Unterschied. Meine Kollegin hat sehr viele Jugendliche, ich habe auch viele junge Erwachsene. Und da merkt man einfach, allein mit TikTok und Instagram und so weiter, dass die dann sagen, hey, ich habe das gesehen, ich weiß, ich bin nicht allein, es geht irgendwie mehr Menschen so. Oder die dann schon mit Symptomen kommen und sagen, eigentlich habe ich mich immer gefragt, warum bin ich so? Und dann habe ich dieses und jenes Reel oder Video gesehen. Und jetzt merke ich einfach, dass mir das vielleicht gut tun könnte.
10: Was bedeutet Stigmatisierung?
9: Ja, Stigmatisierung bedeutet für mich, dass ich im Endeffekt Konsequenzen für das habe, wie ich einfach bin. Dass es, wenn ich da irgendwo nicht der Norm entspricht, dass das irgendwelche Folgen hat und eben nicht nur positive, sondern auch sehr viele negative Folgen.
10: Wenn Sie so durch die Stadt spazieren, nehmen Sie Stigmatisierung aktiv wahr?
9: Auf jeden Fall. Also in unterschiedlichen Ausprägungen, würde ich sagen. Ich glaube, in Graz sind wir Meister des Wegschauens. Also wenn da Leute irgendwie nicht der Norm entsprechen oder auffälliger sind. Je nach Auffälligkeit sind dann unterschiedliche Strategien. Also ich erlebe, wenn dann wirklich so Selbstgespräche geführt werden oder irgendwie Leute wirklich sehr auffällig sind in einem psychiatrischen Kontext, dass ganz viel weggeschaut wird. Genauso auch bei Menschen mit Behinderung, dass die vielleicht ignoriert werden und wo man dann oft merkt, dieses Wegschauen macht mit den Leuten noch viel mehr, als wenn man dann mal hinschaut und das irgendwie thematisieren könnte oder so. Also gerade dieses vermehrte Wegschauen. Anders, wenn Leute dann vielleicht irgendwie auffälliger angezogen sind oder so ein bisschen ja, anders sind wie der Rest, dass da dann vielleicht gegafft wird oder so. Also es ist unterschiedlich, aber es ist beide Stigmatisierung. Ob es jetzt dieser komplette Verlust vom Blickkontakt ist oder dieses Anstarren, das macht natürlich was mit jemandem, wenn der rausgeht und vielleicht eh schon das Gefühl hat, er wird irgendwie beobachtet.
8: Und was würden Sie sagen, mit welchen Vorurteilen spezifisch psychischen Erkrankungen betreffend sind Sie da als Psychologin und auch Ihre Patientinnen und Patienten am meisten konfrontiert?
9: Also ich höre ganz oft, gerade von der älteren Generation, wenn die zu mir in die Praxis kommen, ich hätte nie geglaubt, dass ich sie mal brauche. Also weil das was ganz angstbesetzt, dass ich habe Angst, verrückt zu werden. Ich habe Angst, dass irgendjemandem zu sagen, weil dann glauben die, ich bin deppert, ich brauche einen Vogeldoktor oder was auch immer. Also das ist gerade bei älteren Generationen noch immer total vertreten. Bei den Jungen ist es mehr so, ja, da hat irgendwie jeder mal einen Therapeuten oder mal mit jemandem geredet. Und ich sage immer, das ist so ein bisschen das amerikanische Modell, wo die USA halt für uns Psychologen und Psychotherapeuten doch oft Vorbild ist, weil das dort einfach normal ist, dass man nicht mit jedem Problem sich selbst total beschäftigen muss, sondern dass es auch angenehm ist, mit einem Profi einfach seine Dinge aufzudröseln. Weil wir sehen ganz oft, dass es vielleicht Ängste wären oder einfach Muster, Verhaltensweisen, die dysfunktional sind, aber am Anfang nur super behandelbar wären. Aber wenn ich mit meinem Problem dann 10, 15 Jahre alleine bin und das Gefühl habe, ich kann das eigentlich an niemanden sagen, weil das so furchtbar ist, dann wird das natürlich immer mehr und dann braucht es auch länger, um das Ganze wieder behandeln zu können.
10: Wir haben es schon ganz kurz angesprochen. Wie schaut die Bereitschaft aus, therapeutische Hilfe in Anspruch zu nehmen? Und wie erleben Sie Reaktionen von Patientinnen, wenn sie erstmal psychologische Hilfe dann tatsächlich in Anspruch nehmen?
9: Also die meisten haben wirklich Angst davor, wobei das besser wird und gerade im Krankenhaus auch oft so ist, dass die Leute sich denken, na ja, wenn es angeboten wird, dann probiere ich das halt mal aus. Aber dass es natürlich definitiv Ängste davor gibt und die meisten so nach dem ersten Kennenlerngespräch total überrascht sind. Also darum ist uns auch immer wichtig, wie wir so auftreten, ob es jetzt ist im Internet oder dass die Leute es sozusagen mal zu uns schaffen. Weil wenn sie dann mal sehen, hey, wie ist ein psychologisches Gespräch wirklich, ich muss mich dort nicht auf irgendeiner Couch legen oder ich werde da jetzt auch nicht hypnotisiert oder mit mir passiert irgendwas, was ich überhaupt nicht will, sondern wo wir wirklich sagen, na, wir reden über das, soweit sie es wollen, was ihnen wichtig ist und sie geben dann auch vor, sozusagen, was das Ziel ist und da, das erarbeiten wir dann einfach gemeinsam. Ich quasi als Profi für die Methoden und für die Psychologie und für den Background dahinter, aber der Patient als Profi für sein eigenes Seelenleben. Also das ist dann wirklich so eine Allianz gemeinsamer therapeutischer und das ist dann für beide Seiten total bereichernd und ich denke auch für unsere Patienten eine total schöne Erfahrung.
8: Damit wir hier gleich nochmal einhaken können, wie lange dauert es denn die Überwindung von den Patienten, dass sie sich psychologische Hilfe suchen?
9: Also da kommt es wirklich sehr aufs Umfeld drauf an, wenn ich vielleicht eine Familie habe oder einen Freundeskreis, die dahingehend schon positive Erfahrungen gemacht haben, die sagen, ja, hey, das kenne ich irgendwie, geh da doch irgendwo mal hin und red mit jemandem, dann ist oft die Überwindung auch nicht so groß. Aber wenn das vielleicht eine Familie ist, die sagen, pff, na also wenn man einen Psychologen braucht, ist quasi eh schon alles vorbei und du bist doch nicht krank und reiß dich doch einfach ein bisschen zusammen, sei doch einfach normal, dann macht das natürlich schon was mit an und dementsprechend braucht es dann einfach länger, dass man sich dann wirklich das eingesteht und Hilfe sucht.
10: Gibt es Ihrer Erfahrung nach da einen Zusammenhang von dem Verhalten von Fachpersonal im medizinischen oder therapeutischen Bereich zu, wie sehr das angenommen wird?
9: Ich glaube, wenn wir es schaffen, im medizinischen Bereich zu zeigen, dass das was ist, was normal ist, was sein darf, wenn wir die Lebenszeitprävalenzen anschauen von psychischen Erkrankungen, da sind wir zwischen 25% und 50%, je nach Studie. Das heißt, irgendwann in unserem Leben werden sehr viele Menschen, also sehr viele von uns, eine psychische Krise haben und vielleicht Unterstützung bedürfen. Und je normaler das für uns als Fachpersonal ist, umso mehr nehmen wir die Hemmschwelle. Also wenn zum Beispiel das von Haus Hausärzten oder wem auch immer empfohlen wird und die sagen, ja, das wäre als Unterstützung vielleicht gescheit. Wir stellen die Behandlung auf mehrere Säulen einfach auf, damit es ihnen besser gehen kann. Dann glaube ich, wird das auch gut aufgenommen und überspitzt formuliert, wenn der Arzt sagt oder wer auch immer, sind sie ihnen sicher, dass das brauchen. Mein Psychologen wird es schon geben, aber weiß ich nicht. Also viele kommen eh ohne zurecht. Brauchen sie das wirklich? Dann wird halt umgekehrt das sehr hoch sein, die Wahrscheinlichkeit, dass ich mir dann vielleicht keine Hilfe suche, dass ich mir innerlich denke, Maria, also ich muss das auch irgendwie mit mir selbst ausmachen, ich muss das irgendwie selber schaffen, weil wenn ich zum Psychologen gehe, ist dann alles schon verloren.
8: Und was würden Sie sagen, tun Sie persönlich oder gemeinsam mit Ihren Kolleginnen und Kollegen, um zur Entstigmatisierung beizutragen?
9: Also uns ist eben wichtig, ein transparenter Umgang, dass die Psychologie auch nicht irgendwie ein Geheimnis ist oder was bei uns sozusagen passiert jetzt grundsätzlich, dass man einfach das auch nach außen trägt, egal ob es berufspolitisch ist oder im Umfeld, dass man sich sagen traut, dass man Psychologe ist, gell? Auch solche Dinge, weil da kommen dann seit dem Studium immer, aha, warum Psychologe? Gell? Hast du selbst irgendein Problem? Oder bis hin zu, was denke ich jetzt gerade? Kannst du meine Gedanken lesen? Also ich glaube, da gibt es noch immer viel Aufklärungsarbeit zu leisten. Und das ist einfach auch, wie wir das leben. Egal, ob es berufspolitisch ist, in Vereine. Wir legen eben auch viel Wert, dass wir in unsere Gemeinden aktiv sind, dass wir uns da beteiligen, dass wir vielleicht Vorträge halten und solche Dinge. Ob es jetzt bei Selbsthilfegruppen oder sonstigen ist, dass man einfach merkt, das ist einfach ganz was Normales, so wie ich bei Zahnschmerzen zum Zahnarzt gehe, so wie ich mit Herzproblemen zum Internisten gehe mit solchen Problemen oder mit Ängsten oder was

0: dass ich den Menschen mal als Ganzes wahrnehme, weil das ist einfach nur ein kleiner Teil von dieser ganzen Person, von dieser ganzen Persönlichkeit, aber nicht alles. Und da gibt es sicher viele wunderbare Eigenschaften an demjenigen zu entdecken, die man aber komplett verbaue, wenn ich eigentlich nur diese Erkrankung sehe. Und so versuchen wir das eben auch zu leben und so denke ich, wäre der wichtigste Weg für alle anderen Menschen, dass es wie bei so vielen anderen Orten der Diskriminierung einfach wichtig ist, den ganzen Menschen zu sehen und das wirklich nur als ein Teil zu betrachten, weil dann haben die anderen auch nicht das Gefühl, ich bin nur mehr Angst, ich bin nur mehr Depression, ich bin nur mehr Persönlichkeitsstörung, sondern ich bin die Katharina und das ist halt ein Teil von mir, aber nicht alles, was mich ausmacht.
1: Gibt es in Ihrem Arbeitsumfeld auch Fort- und Weiterbildungen oder Schulungen genau zu diesem Thema zur Entstigmatisierung?
0: Das ist sicher was, was in vielen Fortbildungen immer wieder vorkommt. Auch eben dieser Umgang, vor allem auch das Offensein, wenn Patienten zu uns kommen, die nicht in irgendeiner Schublade zu stecken, das ist sicher was, was uns begleitet vom Studium weg, weil diese empathische Grundlage einfach ja die ultimative Bedingung ist, damit wir einfach gut arbeiten können.
2: Was müsste sich denn Ihrer Meinung nach gesamtgesellschaftlich oder im Gesundheitssystem ändern, um psychische Erkrankungen stärker zu entstigmatisieren?
0: Dass man eher wirklich die gleiche Behandlungsbedürftigkeit und Wichtigkeit wie körperliche Erkrankungen zuschreibt, egal ob es jetzt in der ganzen Versorgungssituation in der Steiermark ist, ob im stationären, im ambulanten Bereich, dass diese Dinge auch wirklich bezahlt werden. Also seit 01.01.2024 gibt es ja die Teilrefundierung für klinisch-psychologische Behandlung, aber es ist nur eine Teilrefundierung und dieser Kostenfaktor ist ein enormes Hindernis, gerade für Menschen, die das wirklich brauchen würden, aber nicht über diese finanziellen Mittel verfügen und so geht es halt da auch wieder total auseinander, so diese Schere der Zweiklassenmedizin, habe ich eine Zusatzversicherung, bin ich gut situiert, dann wird mir da geholfen, dann schaffe ich das gut aufzuarbeiten und wenn es mir nicht so geht, stehe ich auf einer halbjährigen Warteliste für irgendein Erstgespräch irgendwo und natürlich brauchen die Menschen aber genau die gleiche Hilfe und ich glaube, das ist noch immer was, wo dem Körperlichen halt noch viel mehr Bedeutung zugemessen wird als dem Psychischen, wo wir aber eigentlich wissen, dass auch für die Krankenstände, für die Arbeitsleistung und so weiter die psychischen Gründe genauso essentiell sind und teilweise zu viel mehr, viel längere Krankenstände führen.
1: Was würden Sie sich als selbstständige klinische Psychologin von Medien oder Politik wünschen, um Verbesserungsvorschläge für die Zukunft zu nennen?
0: Also auf jeden Fall, dass es normalisiert wird, dass das auch was ist, was sie einfach widerspiegelt, ob es jetzt in irgendwelche Medienkampagnen oder sonstiges ist und natürlich auch dieser finanzielle Aspekt, dass es da einfach viel mehr Mittel gibt, um das einfach zu ermöglichen und zugänglich zu machen. Und wir wissen einfach, je mehr das im alltäglichen Gespräch ist, also so zum Beispiel bei Corona war das einfach was, wo die psychische Gesundheit, die immer mehr thematisiert worden ist, wie geht es uns damit und so weiter. Und das wäre natürlich was, was wünschenswert wäre, dass wir das immer mehr schaffen. Dass es wirklich ist, nicht nur wie geht es mir körperlich, sondern genauso auch, wie geht es mir psychisch über alle Lebensbereiche und auch über alle Lebensalter hinweg.
2: Und haben Sie persönlich durch Ihre Arbeit etwas über psychische Erkrankungen gelernt, das Sie früher nicht gewusst haben?
0: Ich glaube, wie häufig es vorkommt, das war sicher was, was mich im Laufe meines Studiums überrascht hat. Aber gleichzeitig auch, ich komme aus einem Elternhaus mit einem medizinischen Background, also angefangen bei meiner Oma, die in der Psychiatrie als Krankenschwester tätig war, ist das, und ein Onkel, der Down-Syndrom gehabt hat, ist das einfach was in unserer Familie wenig tabuisiert worden ist, wo ich aber sehr schnell schon als Kind gemerkt habe, dass es aber gesellschaftlich auf jeden Fall stigmatisiert und tabuisiert wird, angefangen vom Beruf, von meiner Mutter, von meiner Großmutter bis hin zur Erkrankung, von meinem Onkel. Und das ist sicher was, was einen begleitet. Und wo ich dann gemerkt habe, das ist eben nicht überall selbstverständlich, auch wenn ich Psychologie studiere, dass ich eben an dieser Entstigmatisierung arbeite oder

0: darüber wenigstens reflektiere.
1: Was möchten Sie den Menschen sagen, die Vorurteile gegenüber anderen Menschen mit psychischen oder psychiatrischen Erkrankungen haben?
0: Dass es einfach jedem passieren kann. Dass es nur, weil es mir jetzt gut geht, nicht heißt, dass es mir in einem halben Jahr, in einem Jahr gut gehen wird. Dass in unserem Leben immer irgendwas passieren kann. Ob es ein Todesfall von einem geliebten Menschen ist, ob es ein Autounfall ist, was auch immer. Das sind einfach Dinge, die passieren und die dann dazu führen können, dass wir einfach auch in dem Setting Hilfe bedürfen und dass es dann, glaube ich, wichtig ist, auf Verständnis zu stoßen, auf Unterstützung zu stoßen. Also es kann einfach im Endeffekt jeden treffen und wie gesagt, bei der Lebenszeitprävalenz sehen wir einfach, das ist was, was einfach sehr vielen Menschen irgendwann mal trifft, ob jetzt, ob im Alter, ob als Elternteil oder als Angehöriger. Also das ist einfach was, wo wir wahrscheinlich irgendwann in Kontakt kommen werden mit Betroffenen und uns dann überlegen müssen, wie würden wir selbst behandelt werden wollen.
2: Kommt es teilweise vor, dass man als Psychologe noch selbst stigmatisiert? Und was könnte man konkret tun, um nicht selbst zu stigmatisieren?
0: Es gibt sicher so einen blinden Bereich, und wo wir Supervision und Selbsterfahrung einfach auch natürlich in Anspruch nehmen müssen, um da immer wieder mal hinzuschauen. Weil am Ende des Tages ist von Stigmatisierung wahrscheinlich niemand gefeit. Oder wenn man jemanden sieht, den in irgendeiner Schublade zu stecken, in unterschiedlichen Kontexten. Aber wichtig ist, glaube ich, da einfach eine Bewusstheit zu haben, dass das auch menschliche Dinge sind, da hinzuschauen, darüber zu reflektieren. Weil dann ist es auch eine Möglichkeit zu sagen, okay, vielleicht gibt es Gruppen, mit denen man überhaupt nicht arbeiten kann, dann schickt man die halt an einen Kollegen oder eine Kollegin. Und sonst einfach das gut für sich selber aufzuarbeiten, hinzuschauen und eben noch viel mehr drauf zu achten, wie man mit denjenigen dann umgeht.
1: Könnten Sie uns erklären, wie so ein Erstgespräch abläuft?
0: Ja, also es ist so, dass wir mal telefonisch den Termin vereinbaren, denjenigen dann bei uns mal willkommen heißen und dann einfach mal die organisatorischen Rahmenbedingungen klären. Ganz wichtig ist eben auch da die Verschwiegenheitspflicht, damit jeder weiß, was auf einen zukommt und einfach das Ganze drumherum, mal das Organisatorische. Und dann schaut man eben mal sozusagen, was ist so los in dem Leben von demjenigen? Wie ist die Lebenssituation? Wie geht's dem? Was sind vielleicht gerade so Themen, die wichtig sind? Also einfach ganz global mal die Person kennenzulernen. Und ich sage mal, das Wichtigste beim Erstgespräch ist, dass derjenige weiß, ob ich ihm sympathisch bin und umgekehrt, weil eine gewisse Grundsympathie und irgendeine kleine ein kleines Grundvertrauen braucht es dann doch, um arbeiten zu können. Und es kann dann nicht jeder zu Gesicht stehen. Aber wenn ich am Vortag so das Gefühl habe, ich will zu der gar nicht hingehen und der irgendwas erzählen, was bei mir los ist, dann wäre es einfach das Falsche. Das heißt, wir schauen einfach mal, wir checken einander sozusagen ab, schauen, ob eine gewisse Sympathie da ist und ob das passt. Und versuchen dann im besten Fall schon gemeinsam ein bisschen so das Problem abzustecken oder einfach auch schon vorsichtig ein Ziel zu formulieren, wo es einfach, was man gemeinsam erarbeiten soll, wo die Reise einfach hingehen soll, wo man dann auch schauen kann, was braucht es dazu, dass das dann auch so wird.
1: Wie lange dauert denn im Normalfall eine Sitzung bzw. eine Therapieeinheit?
0: Also eine Therapieeinheit dauert 60 Minuten. Im Ausnahmefall, zum Beispiel wenn wir Konfrontation machen oder Paartherapien, wo man vielleicht mehr Zeit braucht, sind es maximal 2 Einheiten. Aber man merkt dann einfach auch, dass auch diese psychische Arbeit für den Klient und natürlich auch für einen Therapeuten anstrengend ist und man dann einfach wirklich merkt, der Kopf raucht, es ist emotional anstrengend und meistens sind deshalb eben diese 60-minütigen Einheiten ausreichend.
2: Wie lange sind Patienten dann im Durchschnitt in Therapie im Gesamten?
0: Das ist je nach Krankheitsbild einfach total unterschiedlich. Also wir haben vielleicht, wenn es anlassbezogen ist, zum Beispiel eben Trauerfall, es war irgendwie ein Verkehrsunfall oder es ist jemand verstorben und da braucht man einfach Begleitung. Das ist meistens einfach 5, 6 vielleicht Einheiten, vielleicht ein bisschen mehr, vielleicht ein bisschen weniger. Bei den Ängsten ist es so, da wenden wir jetzt Konfrontationstherapie an bei Ängsten und Zwängen. Das sind meistens Kurzzeittherapien, da bewegen wir uns zwischen 10, 15 Einheiten ungefähr, je nachdem, wie schnell das mit der Konfrontation funktioniert. Aber es gibt natürlich auch Dinge, zum Beispiel Persönlichkeitsstörungen, die einfach eine viel längere Begleitung erfolgen, also wo man dann teilweise eher von Jahren reden, wo die Menschen einfach in Behandlung sind. Aber so der Schnitt bei uns, würde ich sagen, kommt um die 15 Mal.
2: Wie kann man sich das dann vorstellen, wenn ich jahrelang in Behandlung bin? Da komme ich alle 2 Wochen einmal zur Sitzung, dann wird das besprochen und wie läuft das ab?
0: Genau. Also es ist eben unterschiedlich je nach Problembereich. Meistens sind es dann einfach grundlegende Dinge, wo es um Beziehungserfahrungen geht, also vor allem so die Erfahrungen, die wir in der Kindheit gemacht haben und wo wir dann viel Beziehungsarbeit leisten. Also für viele von unseren Patienten sind wir die erste positive, stabile Beziehung, die vielleicht im Leben erfahren. Und deshalb dauert es einfach so eine Zeit. Also da geht es wirklich teilweise um so Grundfertigkeiten, wie, was spüre ich gerade, was passiert da gerade in mir, wie gehe ich mit dieser oder jener Belastung um und gleichzeitig eben auch dieses Beziehungserfahren. Aber es gibt da eben Behandlungsmodelle, wo wir wissen, was einfach relevant ist in den einzelnen Problembereichen, bei den einzelnen Erkrankungen und das ist dann eben das, was Zeit braucht. Oder auch wenn Menschen traumatisiert sind, da braucht es sehr viel Vertrauen, da braucht es sehr viel Beziehung, bevor man da irgendwie mal hinschauen kann auf dieses Trauma. Als erstes vielleicht aus der Entfernung, aber um da irgendwann reinzugehen, das braucht oft Monate bis jahrelange Vorbereitungsarbeit. Und beim Ende von den Therapien ist es dann einfach so, da ist es auch sehr unterschiedlich. Wir haben viele Klienten, die vielleicht 2-mal im Jahr noch kommen. Wir sagen immer zu so Booster-Sessions, wo man dann einfach schaut, ja, was ist denn im letzten halben Jahr passiert? Was brauchst du noch? Gibt es noch irgendwelche Themen oder ist irgendwas wieder rausgekommen? Ist irgendwas wieder intensiver geworden? Weil das Ziel von jeder Behandlung wäre im Endeffekt, dass wir so viel Kompetenz gemeinsam mit dem Patienten, mit den Klienten erarbeiten, dass sie es in Folge schaffen, diese ganzen Herausforderungen und Krisen selbst zu meistern. Also wirklich diese Selbstwirksamkeit aufzubauen und diese Problemlösefähigkeit, um das dann selbst alles umzusetzen ohne uns.
3: Mein Name ist Manuel Pfeilstecher, ich bin psychiatrisch diplomierter Gesundheits- und Krankenpfleger seit 2000, ja schon ein paar Jahre her und habe 8 Jahre auf Zentrum für Suchtmedizin, Akutpsychiatrie gearbeitet und bin seit 2017 an der FHJ Neomi verantwortlich hier den psychiatrischen Fachbereich, also den psychiatrisch-pflegerischen Fachbereich. Unterrichte überwiegend in diesen Fächern und verantworte auch das Projekt, das Sie da gerade umsetzen.
4: Wie häufig haben Sie in Ihrem Arbeitsalltag mit Menschen mit psychischen Erkrankungen zu tun gehabt?
3: Nachdem ich auf der Psychiatrie gearbeitet habe, grundsätzlich mit überwiegend psychiatrisch Erkrankten, der Rest waren Arbeitskolleginnen.
4: Wie nehmen Sie die gesellschaftliche Einstellung gegenüber von psychiatrischen Erkrankungen wahr?
3: Puh, schwere Frage, tatsächlich sehr unterschiedlich. Also es gibt, das merkt man schon, vor allem über Social-Media-Kanäle, Strömungen, wo eine gewisse Offenheit suggeriert wird, transportiert wird, wo aufmerksam gemacht wird, dass das ein gesellschaftliches Problem ist, dass es einen großen Leidensdruck bei Betroffenen gibt und dass wir mit einer Offenheit die Themen angehen sollen. Und ich glaube gerade in den jüngeren Jahrgängen und in den jüngeren nachkommenden Generationen ist da sicher mehr Offenheit dem Thema gegenüber da. Auf der anderen Seite sehen wir schon, das lässt sich ja wissenschaftlich relativ gut nachweisen, also da gibt es viel Stigmaforschung, dass es gesamtgesellschaftlich viel Unsicherheit gibt im Umgang mit psychiatrischen Erkrankten. Diese Unsicherheit entsteht aus viel Unwissenheit heraus. Gleichzeitig ist viel Pseudowissen auch da. Wenn wir uns anschauen, wo kriegen die Leute Informationen über psychische Erkrankungen her, da wissen wir aus vielen Befragungen, die Einstellung gegenüber psychischen Erkrankungen entsteht viel über mediale Berichterstattung, viel über Film, Fernsehen etc. Und dass er Unterhaltungsserie natürlich übertreibt, überspitzt und immer wieder Extreme darstellt, das liegt in der Natur der Sache von einem Unterhaltungsmedium, hat aber mit der Realität und mit der Wirklichkeit oft nichts zu tun. Das heißt, es ist für Unsicherheit und Unwissenheit in der Gesellschaft da. Es ist nach wie vor schon auch das Thema Ausgrenzung ein großes Thema, wenn es darum geht, kriege ich mit psychischen Erkrankungen einen Arbeitsplatz gut bezahlten im primären Arbeitsmarkt, wie werde ich in der Nachbarschaft aufgenommen mit einer psychischen Erkrankung, wie geht in einer Gemeinde, wie wird mit psychisch Erkrankten umgegangen, im Freizeitverhalten, bei Vereinen zum Beispiel. Also wir bewegen uns da tatsächlich auf einem breiten Spektrum von dem, wie in der Gesellschaft auf psychisch Erkrankte reagiert wird. Und ich glaube, dass es ganz wichtig ist, trotzdem nachhaltig zu sensibilisieren auf das Thema und für Aufklärungsarbeit zu betreiben. Es ist, wenn wir uns anschauen, die Langzeitarbeitslosenzahlen, wo kommen die her, wo entstehen die? Das sind das überwiegend psychiatrisch erkrankte Menschen, die Langzeit, also über 90 Tage lang im Stück im Krankenstand sind. Das heißt, wir haben eine große Betroffenheit in der Gesellschaft und wir müssen aufklären, dass es diese große Betroffenheit gibt und dass die Leute nicht allein sind mit ihren Problemen, mit ihren Sorgen, mit ihren Ängsten, also wenn sie psychiatrisch erkrankt sind. Und da, glaube ich, haben wir gesamtgesellschaftlich gesehen einfach noch ganz viel Nachholbedarf.
4: Haben Sie selbst erlebt, dass Patientinnen und Patienten mit psychischen Erkrankungen eben stigmatisiert oder anders behandelt worden sind?
3: Ja, vor allem im Gesundheitswesen. Und das ist sicher ein Tabuthema. Ja. Wir bilden Gesundheitswesen aus. Ja. Die Frage ist immer, wie weit betrachten wir die Dinge selbstkritisch? Wie weit schauen wir auf unsere eigene Verantwortung? Und wir sehen das in der alltäglichen Versorgung. Ja. Wir brauchen nur schauen, psychiatrisch Erkrankte haben tatsächlich eine erheblich kürzere Gesamtlebenserwartung. Ja. Und zwar nicht, weil psychische Erkrankungen grundsätzlich zum Sterben führen, sondern weil psychiatrische Erkrankte dann ständig im Gesundheitswesen auf ihre psychische oder psychiatrische Diagnose runterreduziert werden und andere Symptome und andere Erkrankungen teilweise viel zu spät diagnostiziert und erkannt werden, auch dementsprechend viel zu spät behandelt werden. Das heißt, wir sprechen eigentlich von einer strukturellen Stigmatisierung allein im Gesundheitswesen. Das sind Dinge, die passieren tagtäglich, ja. Und umso wichtiger ist, dass man das Thema angeht und Aufklärungsarbeit betreibt, vor allem auch im Gesundheitswesen.
0: Wie glauben Sie, wirkt sich eben die Stigmatisierung auf Patienten aus, also auf die Patienten selbst, um eben sich Hilfe zu suchen?
3: Stigmatisierung verhindert, glaube ich, ganz stark, dass Menschen rechtzeitig Hilfe in Anspruch nehmen. Also wir wissen zum Beispiel, wenn wir uns das Krankheitsbild der Depression anschauen, dass Patienten teilweise 3 Jahre lang einen hohen Leidensdruck haben, bevor sie erstmals den Mut auffassen, professionelle Hilfe in Anspruch nehmen. Und da spielt die Stigmatisierung von psychischen Erkrankungen und von der Therapie sicher ganz eine wesentliche Rolle. Irgendwo nachvollziehbar. Die Meinung darüber, was ist eine psychiatrische Erkrankung, was passiert in einer Psychiatrie, wie funktioniert Therapie, da gibt es ganz viel Mythos, ja, und ganz viel Fehlinformation. Und Betroffene sind aber von dieser Fehlinformation genauso betroffen. Ja? Also jemand, der erkrankt an einer psychiatrischen Erkrankung, hat ja genauso die Vorurteile und diese vielleicht oft negative Meinung, Psychotherapie, da kann ich nicht hingehen und was halten die anderen von mir? Wie erkläre ich das mein Chef, wenn ich jetzt dann wochenlang weg bin? Ja, weil es ist ja offenbar psychiatrische Therapie bedeutet immer, dass man Wochen und Monate lang vom Erdboden verschwunden ist. Und das trägt alles dazu bei, dass Betroffene viel, viel zu spät Hilfe in Anspruch nehmen. Und der Leidensdruck, den die Leute dann selber in sich spüren, der übertragt sich ja dann auch auf die Familie, auf das soziale Umfeld. Das heißt, dieses Leiden ist ja kein individuelles Leiden, sondern ein systemisches, also ein familiensystemisches, ein arbeitssystemisches. Und genau, jetzt habe ich die Frage vergessen, die Ausgangsfrage.
5: Wie sich das auf Patienten auswirkt, also ob sie dir dann eher Hilfe suchen?
3: Genau, also das wirkt sich ganz sicher so aus, dass professionelle Hilfe später in Anspruch genommen wird. Wie gesagt, habe ich vorher schon erwähnt, die grundsätzliche Lebenserwartung ist eine andere, also die ist bedeutend niedriger, um viele Jahre niedriger als in der Gesamtbevölkerung. Wir sehen Ausgrenzungstendenzen, wenn wir zum Beispiel in Schulen reinschauen, ja, es ist... Stellen Sie sich vor, zwei Kinder, die Sie gut verstehen, und von dem anderen Kind die Eltern sind psychisch erkrankt. Wir wissen das, wenn wir dann diese Dynamiken anschauen, dass in der Familie bei den Eltern des anderen Kindes ganz viel Vorbehalt da ist. Ja, na, mit dem spielst nicht und schau, dass du andere Freunde suchst. Das ist alles Stigmatisierung. Davon sind die Leute dann betroffen. Das heißt, sind wir wieder bei dem Aspekt, es sind nicht nur die Patienten, die den Leidensdruck haben, sondern es leiden auch unter der Stigmatisierung da und die Kinder, die Geschwister, die Eltern etc. Also das ist nichts, was immer nur Einzelpersonen betrifft, sondern das ist bedauerlicherweise etwas, was immer ganze Systeme betrifft.
5: Und welche Rolle, glauben Sie, spielt dabei das Verhalten von Fachpersonal, zum Beispiel Ärztinnen oder eben unseres Pflegekräften da mit?
3: Welche Rolle spielt das? Natürlich eine ganz große. Wir sind nicht nur Pflegekräfte, wir sind nicht nur Ärzte, sondern wir sind allesamt auch Menschen. Und wir können nicht erwarten, dass jeder Mensch in allen Bereichen 100% aufgeklärt ist, 100% kompetent ist. Und natürlich spielt das alles eine Rolle. Wenn ich als Gesundheitsprofessionist negative Erfahrungen vielleicht schon einmal gemacht habe, dann wird diese Erfahrung, die ich gemacht habe, auf meine Meinung und auf meine Einstellung entsprechende Auswirkungen haben. Also wenn ich jetzt im Hinterkopf habe, vielleicht sind gefährlich. Dementsprechend trete ich dann am Neigenpatienten, der psychiatrische Diagnose hat, vielleicht auch schon ganz anders gegenüber. Und da gilt für alle Berufsgruppen im Gesundheitswesen, seien das jetzt Pflegekräfte, Ärzte, Therapeuten, wer auch immer, dass man Sensibilisierung auf das Thema braucht und vor allem auf den Aspekt, wo beginnt Stigmatisierung und wie weit ist vielleicht unter dem Deckmantel Selbstschutz nicht eigentlich schon eine Vorverurteilung von Betroffenen und von Patienten.
4: Und was tun Sie persönlich oder im Team auch, um Stigmatisierung abzubauen?
3: Ja, soweit wir die Möglichkeit dazu haben, als Lehrkräfte bzw. als Verantwortungsträger da im Studiengang haben wir eben dieses Projekt initiiert. Das Projekt Weil Wegschauen nicht drin ist, läuft bei Ihnen jetzt dann bereits im 5. Durchgang, wenn mich nicht alles täuscht. Also wir erreichen seit 5 Jahren immer so zwischen 120 und 170 Studierende pro Jahrgang. Das heißt, die künftigen Pflegekräfte oder die zukünftigen DGKBs in der Steiermark oder in der Steiermark ausgebildet sind, die sind, ich hoffe, nachhaltig sensibilisiert auf das Thema. Und es ist auch, schauen Sie, wir brauchen uns ja da keine Träumereien hingeben. Wenn wir im Arbeitsstress sind, wenn wir, weil vielleicht wieder ein paar Kollegen ausgefallen sind oder weil die Arbeitslast einfach so hoch ist, wie sie ist, wenn wir gestresst sind, dann werden wir auch nicht immer alle Bereiche, die wir da jetzt in 6 Semestern gelehrt und gelernt haben, 100% erfüllen können. Ja, das ist, wir werden immer mit gewissen Einschränkungen auf fachlicher Ebene, auf kommunikativer Ebene, auf sozialer Ebene, die werden wir einfach in Kauf nehmen müssen. Aber es geht um eine grundsätzliche Haltung und vor allem um die Bereitschaft darum, sich immer wieder zu hinterfragen und zu reflektieren, wenn jetzt irgendein Ereignis auf einer Station passiert ist oder wenn man gemerkt hat, okay, warum komme ich mit dem Patienten nicht klar, warum kommt der Patient nicht mit mir klar, dass man die Bereitschaft hat zu hinterfragen und das kritisch zu beleuchten und sagen, okay, wie bin ich dem Patienten begegnet? Ja, habe ich irgendwie habe ich Vorurteile dem Patienten und seinem Krankheitsbild gegenüber? Und wenn wir das erreichen, dass sie zukünftige Pflegekräfte oder zukünftige DGKB, das ist der Verantwortungsbereich, den wir überhaben, diese Offenheit haben, sie selber zu hinterfragen und kritisch zu reflektieren und zu überlegen, ja, es ist also dieser Schlagwort der Selbstreflexionskompetenz, ganz ein wichtiges, ich glaube, dann haben wir schon viel erreicht.
4: Und welche Maßnahmen halten Sie für besonders wirkungsvoll im Umgang mit Vorurteilen?
3: Aufklärung, ganz klar. Und diese Aufklärung muss aber auf ganz vielen verschiedenen Ebenen passieren. Ja. Sie sind beide noch jung, aber denken Sie zurück an Ihre Schulausbildung. Wann und wo waren das einmal ein Thema? Ja, dass man sich auseinandersetzt mit psychischen Belastungen, mit psychischen Erkrankungen. Ganz ehrlich, wir wissen, das ist in ganz vielen Familien gibt es Herausforderungen. Wir wissen, dass die Schulzeit für ganz viele junge Menschen nicht einfach ist. Ja? Wir haben einen wahnsinnig hohen Leistungsdruck in der Schule. Es ist aber nie ein Thema. Und in Wirklichkeit ist es etwas, wo wir eigentlich schon im Kindergarten anfangen müssen. Es gibt ganz viele Bestrebungen der Inklusion, wenn wir dann reden von beeinträchtigten Menschen. Da klammern wir aber psychiatrisch Erkrankte oder psychische Erkrankungen dann auch immer wieder gerne aus, zum gewissen Grad zurecht, muss man natürlich auch dazu sagen. Aber diese Aufklärungsarbeit, die muss in allen Lebensphasen mitbegleitend passieren. Ja, ich denke daran zum Beispiel an Jugendarbeit, ja, Jugendgruppen, ob das jetzt bei der Feuerwehr ist, ob das jetzt bei der Landjugend ist, ob das die Blasmusik ist. Da gibt es ja Jugendgruppenverantwortliche und die können genauso aufgeklärt. Wie gehe ich dann damit um, wenn ein Kind zu mir kommt und sich mir anvertraut und es geht um psychische Erkrankungen, um psychische Probleme bei sich selber oder innerhalb der Familie. Das heißt, wir haben gesamtgesellschaftlich ja eh so viele Strukturen, wo man das zum Thema machen kann und das gehört halt viel mehr forciert. Und das, in Wirklichkeit kostet es ja auch gar nicht so viel. Ja. Weil ich einfach eine Nähe dazu habe, das Rote Kreuz Steiermark hernehmen und ich ziehe alle Jugendgruppenverantwortlichen der Bezirksstellen zusammen und ich mache das dort einmal in einer Fortbildung zum Thema und sage, okay, ihr seid jetzt verantwortlich, das zu multiplizieren, rauszutragen zu jedem einzelnen Jugendgruppenleiter. Es gehört in die Grundausbildung dazu. Das ist aber, wie gesagt, bei der Feuerwehr nichts anderes, bei der Musik, bei der Landjugend, bei was auch immer für einen Verein. Es gehört in die Schulen ein, es gehört in jede Form der Ausbildung ein. Es gibt ja gesetzliche Grundlagen, dass Arbeitgeber den Arbeitnehmern gegenüber Verantwortung haben, auch was das psychische Wohlbefinden angeht. Ja. Also wir hätten ganz viele Zugangsmöglichkeiten, nicht alle werden genutzt zum momentanen Zeitpunkt.
4: Hat es auf Ihrer Station zum Beispiel Vorgaben oder Guidelines gegeben, um Stigmatisierung zu vermeiden?
3: Nein, ganz klar. Also das ist ein Thema, das wird ganz wenig ehrlich besprochen, das wird ganz wenig offen besprochen. Was man bei uns dazu sagen muss, wir waren zu dem Zeitpunkt, das war vor der großen Bildungsreform, was die Pflege angeht, wir waren alle psychiatrisch grundausgebildet, das heißt, wir sind in der Grundausbildung auf diese Themenbereiche ganz anders vorbereitet worden. Ja. Was aber nicht heißt, dass nur weil ich die Ausbildung habe, dass ich immer völlig stigmafrei arbeite. Ja, wie gesagt, wir sind alle Menschen, wir sind nicht davor gefeit, auch einmal ein Vorurteil zu haben und das irgendwo dann ins Arbeiten irgendwo zu übertragen. Aber institutionalisierte Vorgaben oder Fortbildungen oder Anleitungen, Guidelines, oder das hat es bei uns nicht gegeben und meines Wissens noch gibt es das auch jetzt noch nicht.
4: Ist auf Ihrer Station mit Patienten konkret über Stigmatisierung gesprochen worden?
3: war ein bisschen abhängig davon, von dem persönlichen und individuellen Interesse jeder einzelnen Pflegekraft, jedes einzelnen Mediziners. Aber ja, die Themen sind insofern auch angesprochen worden, weil die Stigmatisierung ja konkrete Auswirkungen auf die Betroffenen haben. Ja, das heißt, die machen Erfahrungen, die machen meistens negative Erfahrungen, dass sie benachteiligt behandelt werden. Und das hat eine Auswirkung. Das hat Auswirkungen auf das psychische Befinden und dementsprechend ist es im Rahmen von therapeutischen, pflegetherapeutischen Gesprächen, im Rahmen vom Kennenlernen, des Prozesses, des Beziehungsaufbaus, war das natürlich immer wieder ein Thema. Also es ist thematisiert worden, es muss auch thematisiert werden, weil die Leute davon tatsächlich ja betroffen sind, diese Betroffenheit spüren und das auch reale Auswirkungen auf ihr Leben hat. Ja. Also von dem her ist es ein Thema, ist es thematisiert worden und es ist mit aufbereitet worden.
5: Soziale Medien sind ja vor allem bei Jugendlichen jetzt ein großes Thema und könnten die vielleicht auch eine große Rolle spielen in Hinsicht der Entstigmatisierung?
3: Können in beide Richtungen wirken. Ja. So wie ich ganz am Anfang einleitend schon gesagt habe, soziale Medien haben die Möglichkeit oder bieten die Chance, die Probleme sichtbar zu machen, bieten die Chance aufzuklären, bieten die Chance, eine Sensibilität auf die Themen zu erreichen. Das Problem Nummer eins, was ich in sozialen Medien sehe, ist, wir erreichen nur eine gewisse Zielgruppe. Also wir wissen, dass der überwiegende Teil der Bevölkerung tatsächlich nicht auf Social Media unterwegs ist, beziehungsweise nur stark eingeschränkt. Und die Frage ist halt, was genau verstehen wir heute unter Social Media? Ja, also das ist, wenn wir jetzt die größten Kanäle hernehmen, Insta, TikTok und so, also gerade bei den ganz Jungen dann, ich glaube, alles, was über 30 plus ist, hat auf TikTok nichts, nicht wesentlich was zu tun. Es ist jetzt eine böswillige Unterstellung, habe keine Evidenzen dazu. Aber also wir erreichen halt nur bedingt nur gewisse Gruppen, wobei ja das ja nichts Schlechtes ist. Ja. Also wenn ich sage, ich erreiche eine Alterskohorte über Social Media, dann muss ich den Weg natürlich gehen. Und wenn ich andere Altersgruppen über andere Medien erreiche, dann muss ich ja auch diese anderen Wege gehen können. Man muss Social Media aber schon sehr kritisch auch betrachten. Die lustigsten Social Media Posts waren jetzt am 1. April. Ja, am 1. April kommen dann so Posts wie: Heute ist der einzige Tag im Jahr, in dem die Leute überlegen, ob das, was sie auf Social Media sehen, wirklich Wirklichkeit ist. Ja. Und das passiert zu wenig. Es wird zu wenig hinterfragt, ob die Dinge, die auf Social Media gepostet werden oder dort existent sind, ob das real ist, ob das wirklich ist. Das heißt, es kann heute jeder hergehen, sich hinstellen und etwas erzählen. Über psychische Erkrankungen, über die Auswirkungen, über die Diagnostik, über die Therapie darüber. Ob das, was derjenige oder diejenige tatsächlich so ist, ob das richtig ist, ob das evidenzbasiert ist, das lässt sich nur ganz, ganz schwer als Konsument überprüfen. Und da passieren auf ganz vielen verschiedenen Ebenen auf Social Media gefährliche Dinge. Ja, psychiatrische Erkrankungen werden teilweise ad absurdum runter reduziert. Ja. Das heißt, dann sind junge Influencer, die das fast als cool verkaufen, oh, ich habe jetzt einen Autismus, weil ich habe diesen und jenen Test gemacht. Und das fast als Lifestyle verkaufen, wird dem, was ganz viele Autisten zum Beispiel aber im Leben, also wie sie dem Leben begegnen, wahrscheinlich nicht einmal ansatzweise gerecht. Ja. Also viele Dinge werden dort ad absurdum geführt. Und da, also wenn ich es mir aussuchen könnte als Professionist, würde ich eher sagen, Social Media meiden, beziehungsweise wirklich, also Nein, meiden ist blöd gesagt. Es gibt gute, es gibt tolle Fachverbände, Fachverbandsbeiträge. Ja, also gerade aus dem Deutschland gibt es da viele Fachverbände, die auf den Social Media Kanälen wirklich wertvolle Informationen bringen. Aber es ist halt trotzdem bei einer gewissen Generation der junge, hübsche Influencer, der hat eine Reichweite. Der wird angeschaut und da muss man dann wirklich kritisch hinterfragen, ob das die Information ist, die ich als Betroffener oder als Professionist will, dass sie verbreitet wird.
5: Ja, vor allem verdienen sie halt damit ihr Geld, wenn sie zum Beispiel Fake News oder so verkaufen oder auch wenn man nur aufs Profil klickt oder das Video einmal anschaut, ist ja alles immer ein Profit.
3: Mhm. Genau, und das muss man halt dann auch kritisch hinterfragen. Ja. Es ist ja, sie machen ja wissenschaftliche Ausbildung, sie wissen, wie man Studien kritisch zu bewerten hat, wenn sie mit ihrer Ausbildung fertig sind. Das ist ein ganz wesentlicher Aspekt. Es geht ja in der Wissenschaft so. Ist da jemand dahinter, der bezahlt hat dafür? Und ja, das kann man auf das genau runterbrechen. Ja.
4: Was können wir oder was kann man als Pflegeperson tun, um nicht zu stigmatisieren?
3: Was kann man als Pflegekraft tun? Offenheit leben, offen bleiben, sich selber hinterfragen und den Anspruch an sich selber haben, sich immer weiterzuentwickeln. Und nicht so, jetzt habe ich meine Ausbildung, passt, jetzt bin ich Pflegekraft, ich bin fertig, sondern sich wirklich weiterzuentwickeln, dann auf unterschiedlichen Ebenen auch in die Tiefe mit manchen Themen zu beschäftigen. Sie machen eine generalistische Ausbildung und sie werden in irgendeinem Bereich dann Fuß fassen und auch dann geht es darum, sich auf diesen Bereich zu spezialisieren, sich zu interessieren, die Auswirkungen zu hinterfragen auf jeden Einzelnen und mit dieser Offenheit, mit einer gewissen Selbstkritik und mit einer Selbstreflexionsfähigkeit, glaube ich, ist man auf einem guten Weg.
4: Was haben Sie durch Ihre Arbeit über psychische Erkrankungen gelernt, das Sie gerne früher gewusst hätten vielleicht?
3: Ui, dass es einen Normalitätsbegriff kaum gibt. Psychische Erkrankungen werden im Kontrapunkt zu was ist normal gestellt. Und lange Zeit war das Thema, es gibt ein Normal. Ja, gerade als Jugendlicher, ja, man orientiert sich an einem Normal, wo auch immer das herkommt und wie auch immer das generiert wird, sei mal dahingestellt. Ja. Aber dieses Normal, ja, das glaube ich, das gibt es einfach nicht.
4: Was ist normal?
3: Genau das ist es. Ja. Und das habe ich in meiner Ausbildung und im Tun mit den Menschen, ja, nicht nur mit den psychischen Erkrankungen, sondern wirklich im Austausch mit den Menschen dann gelernt, anormal in dem Sinn, wie wir es oft gerne hätten. Das ist ja in der politischen Diskussion immer wieder so. Ja, es ist, wir orientieren uns an Normalitätsbegriffen. Ja, aber ich glaube, dass es den einfach nicht gibt. Und das war für mich sicher eine der wichtigsten Erkenntnisse, die ich dann auch mitgenommen habe. Vor allem, weil es von einem selber ganz viel Stress und Druck wegnimmt. Ja? Weil wenn ich ständig am Normalitätsbegriff hinterherlaufe und den vielleicht nicht erreichen kann, dann entsteht daraus ein Leidensdruck. Und wenn ich für mich selber aber anerkenne, hey, dieses Normal, ja, das gibt es ja eigentlich gar nicht. Und das, was ich bin, so wie ich bin, das ist für mich normal und das passt und das ist gut so, dann nimmt das auch ganz viel Druck aus.
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4: Tschüss, jo. Baba.
7: Diese Sendung Pflegestützpunkt wurde produziert von Studierenden vom Institut für Gesundheits- und Krankenpflege der FH Joanneum Graz. Im Rahmen des Studiumprojekts »Weil Wegschauen nicht drin ist« zur Entstigmatisierung von psychischen Erkrankungen haben die Studierenden einen Spezial-Radio-Workshop erhalten und im Rahmen des Workshops diese Radiosendung produziert. Interviews geführt haben sie mit folgenden Personen: Frau Katharina Dirnbauer, sie ist klinische und Gesundheitspsychologin, und mit Manuel Pfeilstecher, er ist diplomierter Gesundheits- und Krankenpfleger und Lektor am Institut für Gesundheits- und Krankenpflege der FH Joanneum Graz. Herzlichen Dank für die tolle Zusammenarbeit an die Studierenden, Lea Petritsch, Bianca Puchmüller, Michael Rechberger, Laura Reicher, Laura Reitner und Lukas Reif. Und ein Danke an Walter Moser für die Workshop-Leitung und Begleitung. Karin Schuster verabschiedet sich. Schönen Tag, alles Liebe. Ciao, ciao.

Suki empfiehlt bei Radio Helsinki: Stress ist doof, Pflege ist toll, bewahrt den inneren Hippie in euch. 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
2: The More or the Less mit A Backyard Affair.

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0: Ich begrüße Sie zur heutigen Ausgabe von As I Like It. Schön, dass Sie wieder oder vielleicht zum ersten Mal mit dabei sind. Und ganz ungewohnt geht es heute einmal nicht mit Musik los, sondern mit Sprache. Und die habe ich deshalb ausgewählt, weil die Stimme außerordentlich eindrücklich ist. Zweitens heißt sie die Ballade von den Armen und den Reichen von François Villon, der, ich glaube, vielen bekannt ist, aber möglicherweise für manche doch noch neu. Und diese Ballade von den Armen und Reichen gar nicht so schlecht in die heutige Zeit passt, obwohl das Gedicht von Villon, ich glaube, im 14. Jahrhundert oder 15. Jahrhundert entstanden ist. So ganz genau weiß ich das jetzt leider nicht. Hören wir hinein. Akisur, das ist ein Fantasiename, der trägt das vor.
1: François Villon, die Ballade von den Armen und den Reichen. Als Lazarus einst in der Asche hocken musste, den Leib von Eiterschweren ganz entstellt, wer von den treuen Nachbarsleuten wusste, was Elend heißt? Sie lebten nur dem Geld und rührten keinen Finger für die Armen. Sie sagten, wen Gott straft mit harter Hand, dem darf kein Christ sein Mitleid schenken und erbarmen. Sonst macht der Mann Geschäfte mit dem Höllenbrand, überall, wo sich die Menschen drängen. Denn wer's lang hat, der lässt es auch lang hängen. Sie wussten wohl, warum sie diesen Spruch herunterschnurren, diese Seelenfänger und Oberhäupter aller Kirchengänger. Sie standen bei den Armen nie in einem Wohlgeruch. Sie lagen bei den Weibern vorn, bei Männern umgekehrt. Die fraßen Fleisch und ließen ihre Schäflein fasten. Ich sah noch keinen Fürsten krank und abgeziert. Sie darbten nie, sie soffen nur und prasten und zogen, wenn's nicht langte, an den Glockensträngen. Denn wer's lang hat, der lässt es auch lang hängen. Alle fragten mich, woher ich denn das wisse? Ich doch nie die höhere Philosophie mit solchem Fleiß studierte, so wie sie. Stattdessen aber in die schlimmsten Finsternisse hinunterstieg und mich dem Satanas verschrieb für einen schwülen Venusinenreim. Ach ja, ich brachte manche lasterhaften Lieder heim von meinen oft sehr angenehmen Gängen als Schürzenjäger, Vagabund und Dieb. Denn wer es lang hat, er lässt es auch lang hängen.
0: Die Ballade von den Armen und den Reichen. Akisur hat vorgetragen von Villon. Und Villon, ich habe es jetzt gerade noch etwas präzisiert, 1431 in Villon geboren, hat studiert, ist Magister Artium geworden, dann trotzdem in das Kriminelle abgerutscht, wurde aber dann immer wieder begnadigt von den Fürsten, dort, wo er sich herumgetrieben hat. Letzten Endes ist er aber dann doch sehr elendlich und verarmt zugrunde gegangen. Und weiter geht es mit einem Rätsel. Ich spiele Ihnen nun zwei Stücke vor. Sage Ihnen vorher noch nicht, von wem sie sind, und in der Vorbereitung dieser Sendung ist mir aufgefallen, dass es zwischen diesen beiden Stücken irgendwie eine melodische Überschneidung gibt oder eine Ähnlichkeit. Natürlich ist nicht das eine von dem anderen abgekupfert, aber eine gewisse Verwandtschaft hat sich für mich gezeigt und vielleicht fällt Ihnen das auch auf. Und damit verbinde ich ein Rätsel. Wenn Sie mich anrufen und mir sagen, wen Sie da hier gehört haben. Und ja, es ist nicht ganz einfach. Also wenn Sie, sagen wir so, wenn Sie einen von den beiden erkannt haben und den anderen nicht, aber wenn Sie einen erkannt haben und mich anrufen hier in der Sendung, dann sind Sie eingeladen für eine der nächsten Live-Sendungen hier im Studio. Und irgendein kleines Bierchen oder einen Tee wird's auch dazu geben. Also, fangen wir an mit dem ersten Stück.

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2: Das war also der erste, der zu erkennen gewesene. Und mit Shazam ist das natürlich nicht allzu schwierig, aber Ehrenwort, wenn man das ohne auch erkannt hat, umso besser. Und wenn Sie anrufen wollen unter Salzburger Telefonnummer direkt ins Studio 0662 84 29 61, Durchwahl 55. Ich wiederhole, Salzburger Vorwahl und 84 29 61, Durchwahl 45, und dann kommen Sie direkt zu mir ins Studio. Und dann jetzt die nächste Nummer dazu. Ich habe hier eben, wie gesagt, schon eine gewisse Ähnlichkeit gefunden, obwohl die beiden zwar völlig, völlig verschieden sind, aber hören Sie sich das an und vielleicht erkennt Ihnen oder fällt Ihnen auch etwas auf.

Und damit sind wir jetzt bei diesen beiden durch. Und die Auflösung des Rätsels folgt in Kürze dann nach der nächsten Nummer. Sie können immer noch anrufen unter der Salzburger Vorwahl 84 29 61, Durchwahl 55. Und vielleicht meldet sich ja noch jemand. Weiter geht's mit Tom Waits, House Where Nobody Lives. Und so ein Haus, in dem niemand mehr lebt und das dem Verfallen preisgegeben ist, das sind ja wirklich traurige Anblicke. Und wenn man an so einem Haus dann vorbeikommt und sich denkt, welche Schicksale vielleicht sich dort abgespielt haben, welche Erinnerungen damit verbunden sind, welche Freuden, welche Leiden, dann hat so ein Haus immer irgendetwas leicht Gespenstisches. House Where Nobody Lives von Tom Waits.

Tom Waits mit seiner rauchigen Stimme und ein sentimentaler Text dazu. Das ist ein so wunderbarer Kontrast, dass man sich gar nicht satt hören könnte dazu. A house where it lives, where nobody lives. Und wo Liebe drinnen ist, ist es auch gleichzeitig ein Palast. Weil wir gerade bei etwas Sentimentalem sind, wechseln wir noch einmal nur den Kontinent. Und von den USA geht es nach Portugal zum Fado. Und Fado, das ist diese schicksalshafte Musik, und die es eigentlich so auf diese Art nur in Portugal zu hören gibt. Fado das Orange von Maria Teresa de Noronha.

Maria Teresa de Noronha Fado das Horas. Ich bin des Portugiesischen leider nicht mächtig, aber es hat irgendwie einen traurigen Einschlag, diese ganze Sache. Und damit wir das kompensieren, kommen wir zu Albert Préjean, ein Chansonnier schon aus den 50er Jahren. Und Amusez-vous heißt sein Song.

Amusez-vous. Freut oder amüsiert euch. La vie passera trop court. Das Leben vergeht zu schnell und ist zu kurz. Und noch dazu Sacha Guitry, dieser bekannte Chansonnier und jetzt fällt mir, Entschuldigung, jetzt fällt mir der Name gerade nicht ein, wie das heißt. Der hat den Text mitgeschrieben. Also man sollte sich vielleicht manchmal besser vorbereiten. Weiter geht's mit James Brown und The Payback. Und The Payback, das, mit diesem Titel, da geht's zwar nicht darum, was ich jetzt im Anschluss daran sagen werde, sondern es geht um Rache, um Revenge und eben dieses jemandem was zurückzahlen, aber Payback, man sieht ja immer diese Payback-Cards. Sind Sie da irgendwo bei Payback eingeloggt oder gelistet und gibt es da irgendwelche gibt es da irgendwelche Mitgliedsgeschichten in irgendwelchen Einkaufssachen? Und das erinnert mich an einen Vortrag, den ich vor ungefähr 10, 15 oder 10, 12, 13 Jahren gehört habe. Der Vortragende, da ist es darum gegangen, um die Datensicherheit, und der hat erzählt, dass durch diese ganzen Daten, die man preisgibt, durch Einkäufe und über Bankkarten, über irgendwelche Bonuskarten und so weiter, die gar nicht so unproblematisch sind. Und er hat als Beispiel genannt, dass eine Amerikanerin, die viele Sachen oder alles über ihre Bank- und Payback-Karten bezahlt hat, plötzlich ganz eigenartige Werbung bekommen hat, nämlich über Babyartikel, über Schwangerschaftskleidung und so weiter. Und letzten Endes hat sich herausgestellt, dass der Algorithmus hinter diesen ganzen Payback-Geschichten schneller war als sie beim Frauenarzt und sie von ihrer Schwangerschaft noch nichts gewusst hat. Payback hat das allerdings schon mitgekriegt. The Payback von James Brown, da geht es allerdings um etwas anderes.

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Ja, und so wird es noch 3 Minuten weitergehen in dieser zornigen Sache. Lassen wir uns das oder sparen wir uns das und gehen weiter zu Caroline Wonderland Blues for Jean. Das klingt ein klein wenig versöhnlicher.

Caroline Wonderland, hierzulande glaube ich nicht so wahnsinnig bekannt, aber das ist eine sehr interessante Frau. Sie ist 1972 geboren, ist dann in der Schulzeit aus der Highschool ausgeschieden, um ihre musikalische Karriere weiter zu betreiben und diese Schule sein zu lassen. Sie spielt Gitarre, Slide-Gitarre, Mandoline, Trompete und Klavier. Und mir kommt vor, in dieser Nummer hier sind einige Sachen von ihr hineingespielt worden oder so zusammengebastelt worden. Jedenfalls, sie ist Anfang der 2000er Jahre ausquartiert worden aus ihrer gemieteten Wohnung, weil der Vermieter die Wohnung selbst gebraucht hat durch seine Krankheit und Eigenbedarf angemeldet hat, so wie man das hier sagen würde. Sie hat sich dann entschlossen, in einem Wohnwagen weiterzuleben und ist dann in einem Jahr 300 Tage lang durch die USA getourt und jeden Tag eine Aufführung gehabt. Das muss man auch erst einmal durchstehen. Nicht durchgestanden hat das Falco, der in der Karibik dann durch einen Autounfall umgekommen ist, leider Gottes. Aber sein Vermächtnis, das ist ja nach wie vor noch sehr, sehr vorhanden und präsent. Und Genie, dieser Song, der sehr umstritten ist, weil es um ein, man muss wohl annehmen, minderjähriges Mädchen gegangen ist. Und über diese Genie singt ein gewisser Johannes Kriesch. Und Johannes Kriesch, das war ein sehr, sehr bekannter und sehr, sehr, sehr guter Schauspieler, der vor, ich glaube, jetzt ungefähr 3 Wochen oder 4 Wochen verstorben ist. Und der ist hat auf der Donauinsel, beim Donauinselfest, diesen Song Genie aufgeführt. Und hören Sie sich das an, sehr, sehr, sehr, sehr, sehr, sehr beeindruckend. Und wenn man sich das anhört und im Vergleich dazu Falco, dann tut man sich schwer, welches man für besser erachten würde. Genie und Johannes Kriesch.

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Newsflash. In den letzten Monaten ist die Zahl der vermissten Personen dramatisch angestiegen. Die jüngste Veröffentlichung der lokalen Polizeibehörde berichtet von einem weiteren tragischen Fall. Es handelt sich um ein 19-jähriges Mädchen, das zuletzt vor 14 Tagen gesehen wurde. Die Polizei schließt die Möglichkeit nicht aus, dass es sich hier um ein Verbrechen handelt.

Ja, Gini war das, Johannes Krisch war der Sänger dazu, der leider Gottes endete sein, mit Ende 50 Jahren verstorben ist. Er möge in Ruhe, Frieden. Und die Stimme, die Sie zum Schluss als Nachrichtensprecher gehört haben, die haben Sie vielleicht auch gekannt. Das war jene von Tarek Leitner. Mit Anne Brun, dieser norwegischen Chansonnière, geht es weiter. Into My Arms heißt der nächste Song und der kommt ursprünglich von Nick Cave.

0: 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Ein sehr, sehr berührender Text, würde ich sagen. Und wenn Sie sich das noch einmal zu Gemüte führen und speziell mit Anne Brun, dieser norwegischen Sängerin, da ist das so gut verständlich. Und ich glaube, es zahlt sich aus, dass man sich das noch einmal ganz genau durchgehen lässt. Into My Arms, Anne Brun, und ein Song von Nick Cave war das. Und mit The Weight geht's weiter. Al Coop, das ist jetzt eine Instrumentalnummer, und The Weight, dieser Song ist bekannt geworden aus einem ganz anderen Film. Das sage ich Ihnen dann nachher, wenn Sie es vielleicht nicht sowieso schon wissen.
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Das war Al Cooper mit The Weight in Instrumental. Und The Weight kommt ursprünglich von The Band. Dieser Song ist bekannt, richtig bekannt geworden durch den Film Easy Rider. Aber nicht nur, er ist auch in den Billboard Charts wahnsinnig weit vorgereiht gewesen. Soweit also zu The Weight. Und zum Abschluss noch The Rowan Tree von Spencer Cullum.

Rowan Tree, das ist der Ebereschenbaum oder Vogelbeerbaum, wie er auch bei uns heißt. Und aus diesen Vogelbeeren werden oder wird ein sehr geschätzter und seltener und teurer Schnaps gebrannt. Und dieses Schnäpschen zum Abschluss dieser Sendung, das nehmen wir als Aperitif. Ich wünsche Ihnen ein schönes Wochenende und bis zum nächsten Mal. Ihr Reinhard Kober.

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0: Blank Manuscript mit After the War Part 1.

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0: Scheiße, hast du das jetzt auf Band?
1: It's strange, but it's true. Yeah.
0: I want to shoot free.
1: Gerade hat er es noch so schön gesungen, bevor ich ihn eingeschalten habe.
0: So,
1: wo sind wir denn da überhaupt, Fabian?
0: In der Radiofabrik. Im Studio B. In einem hoffentlich bald klimatisierten Raum.
1: Bei welcher Sendereihe?
0: Ihr seid hier bei Good Culture, Bad Culture mit Fabian und
1: Luca.
0: Und magst du ganz kurz unser Konzept umreißen, das wir immer wieder brechen?
1: Heute haben wir aber tatsächlich wieder meine klassische Folge. Semi.
0: Semi-klassisch.
1: Okay, also, wir machen uns vorher immer ein Thema aus und dazu bringt Fabian ein Kunstwerk oder Kunstwerke im weitesten Sinne mit und ich bringe Musik im weitesten Sinne mit.
0: Was wäre eigentlich Musik im weitesten Sinne?
1: Sag ich dir mal.
0: Okay.
1: Ich hab da
0: Yoko Ono. Yoko Ono.
1: Chocolate Coffin von Neutral Milk Hotel zum Beispiel. Machen wir später.
0: Okay.
1: Egal. Auf jeden Fall, ich weiß nicht, was Fabi mitbringt. Fabi weiß vorher nicht, was ich mitbringe. Und wir zeigen uns das dann mehr oder weniger gegenseitig und auch euch. Wir ziehen blank, wir machen ein Show and Tell. Ja. Genau. Gut. Und was ist unser heutiges Thema, Fabian?
0: True Crime.
1: Let's go.
0: Ich würde einmal mit einem kleinen Rätsel beginnen oder mit einem kleinen Abfragen deines Kunstwissens. Ich habe den heutigen Künstler, den ich mitgebracht habe, wir werden ein bisschen aufs Werk eingehen, aber hauptsächlich geht es halt tatsächlich auch um die Lebensgeschichte hinter diesem Künstler, weil das ist wild, was da alles abgegangen ist. Ich habe es überlegt, ist es ein sehr bekannter Künstler? Ja. Aber ich habe mir das dann so vorgestellt in so Reihen, quasi Bekanntheit erster Reihe ist dann so Da Vinci, Picasso, Michelangelo, Rembrandt und ich glaube, er ist eher in der zweiten Reihe, also sprich, man muss sich schon ganz, ganz, ganz busy beschäftigt haben mit Kunst, damit man den vielleicht kennt. Aber wenn wir jetzt alle, die sich mit Kunst schon beschäftigt gehabt haben, wahrscheinlich jetzt einen Schädel abreißen werden, wenn wir dann den Künstler
1: entfühlen. Naja, aber es ist was anderes als ein Da Vinci.
0: Es ist was anderes als Da Vinci, denn den kennt, glaube ich, wirklich jeder. Und unseren heutigen, den kennt jeder, der schon mal was mit Kunst zu tun gehabt hat.
1: Ich werde mich wahrscheinlich gleich blamieren.
0: Nein, glaube ich gar nicht. Ich glaube, sogar du schaffst es.
1: Fuck off.
0: Wir sind im Barock.
1: Okay.
0: In Italien.
1: Okay.
0: Fällt da schon was ein?
1: Ich höre da mal zu.
0: Jetzt muss ich meine Notizen auspacken, wie ich der Jahreszahlen um die Ohren schmeißen kann.
1: Du schmeißt ja den Zuhörenden um die Ohren, ich höre weg bei Jahreszahlen.
0: 1571, geboren.
1: Mhm.
0: In Mailand.
1: Mhm.
0: Und gestorben 1610.
1: 71 geboren, gestorben 1610.
0: Mhm.
1: Alt worden ist er nicht. Okay.
0: Ja. Haben wir schon Namen? Schmeiß ein paar Namen rein.
1: Nein, haben wir noch nicht.
0: Ich kann da mal den Geburtsnamen sagen, unter dem er aber nicht bekannt ist.
1: Mach einmal.
0: Michelangelo Meresi.
1: Vorname ist gleich.
0: Was sind deine Gedanken?
1: Naja, hätte er nur seinen Nachnamen geändert, waren wir bei Buonarroti.
0: Nein.
1: Eben, habe ich mir gedacht.
0: Und den hätte ich tatsächlich zu erster Reihe Bekanntheit
1: gezählt. Den hätte ich auch zu erster Reihe Bekanntheit gezählt, deshalb war ich...
0: Verwirrt?
1: Verwirrt, also Michelangelo als Vorname gehört
0: habe. Ja. Das sind aber Zeitgenossen gewesen.
1: Mhm. Wer sofort immer aufkommt, ist...
0: Schnipsi?
1: Na. Bewegen wir uns da so in Caravaggio-Gefilden oder sind wir da noch?
0: Wir sind bei Caravaggio.
1: Das war der erste Name, der mir gekommen ist, aber ich wollte nur zuhören, falls es irgendwas gibt, was ich vergessen habe. Ja.
0: Nein, wir sind heute bei Caravaggio.
1: Wie heißt der mit Birthname Michelangelo?
0: Mit bürgerlichem Namen Michelangelo Meresi. Ab und zu dann halt nur mit dem Namenszusatz da Caravaggio. Das ist witzigerweise nicht sein Geburtsort, sondern der Geburtsort seiner Eltern. Weil er ist, wie gesagt, in Mailand geboren.
1: Aber, naja, aber es ergibt ja Sinn, Nachnamen sind ja relativ, ja. Sind ja relativ moderne Erfindungen.
0: Naja, sein Nachname ist ja Meresi.
1: Na eh, klar, hat es schon gegeben, aber im Sinne von, ich gehe davon aus, ich weiß es jetzt historisch nicht, aber dass dieses Prinzip, das man vorher oft gehabt hat oder das man lang nebenher noch gehabt hat, wo man Geburtsort verwendet hat oder Stand oder Beruf
0: da Äußerlichkeiten
1: mit existiert hat.
0: Das ist ja im Prinzip ja bis heute nur so, nur dass sie nicht mehr zutreffend sind.
1: Ja.
0: Ja. Du darfst gern das erste Bild aufmachen.
1: Mhm.
0: Und das ist der Gute.
1: Ja. Soll ich den einmal beschreiben?
0: Beschreib einmal.
1: Wir haben da ein Porträt von ihm, das, wie ich da sehe, nur rein zufällig um 1614 erst entstanden ist. Also ich weiß nicht, worauf der
0: es
1: gute Herr
0: posthum, ja.
1: Ottavio Leoni sich da bezieht in seinen Abbildungen.
0: Naja, gut 4 Jahre nach dem Tod kann ich schon nur Totenporträt. Wenn es jetzt 40 Jahre nach dem Tod gewesen wäre, dann...
1: Ja, okay, vielleicht haben sie sich gut gekannt. Alles gut.
0: Und er war ja sehr, sehr, sehr bekannter Mensch in Italien.
1: Ich gehe davon aus, was ist das? Ist das Kohle?
0: Das müsste Kohle und Rötel sein.
1: Mhm. Wir sehen da, ich beschreibe es jetzt weniger als Kunstwerk. Wir haben nur wahrscheinlich genug Kunstwerke. Ich beschreibe es jetzt einmal eher als Person. Wir haben da einen Mann mittleren Alters. Also ich würde so sagen, er wirkt, das war so Mitte 30 auf diesem Bild. Also wahrscheinlich kurz vor seinem Tod. Ist er nur 39 geworden. Ich finde, er schaut einfach sehr normal aus. Sonst oft, wenn man vor allem so irgendwie Adelige aus der Zeit sieht, haben sie oft irgendwie ganz, ganz markante Details, ob die dann existiert haben oder nicht. Ich finde, der schaut einfach sehr normal aus. Wenn ich den jetzt mit seinem kleinen Kinnbärtchen und seinem Schnauzer und seine nicht unbedingt halblangen, aber auch nicht ganz kurzen braunen Haare sehen würde, würde ich mir nicht besonders viel dabei denken.
0: Genau, könnte man einfach so auf der Straße treffen.
1: Könnte man so auf der Straße treffen, ja.
0: Ja.
1: Genau.
0: Ich finde auch, die Kleidung ist nicht allzu sehr aus der Zeit gefallen. Also,
1: ich gehe davon aus, wenn man als ein Ganzes sehen würde,
0: ja,
1: wäre sie das. Aber er wird auch nicht in voller Pracht irgendwie dargestellt. Er hat, glaube ich, als Oberbekleidung nur ein Hemd und einen Umhang an.
0: Ja.
1: Was also, man da jetzt sieht.
0: Also bürgerliche Kleidung. Ich würde jetzt sagen, du zeigst uns jetzt mal deinen ersten Song zu unserem Thema True Crime und dann starten wir rein in den Krimi.
1: Wuhu!

0: So romantisch, Luca. Warum hast du denn das für True Crime ausgewählt? Die Kamera.
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0: Ja. Was hast du gegen diesen vollkommen romantischen und beliebten Hochzeitssong?
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0: Na, Luca, da musst du ganz sicher ehren.
1: 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Das ist doch ein guter Song für den Start zu True Crime, oder?
0: Ja.
1: Den muss man lassen.
0: Wir starten mit Soft Stalking. Soft Rock Stalking.
1: Gut, ich würde jetzt aber behaupten, Stalking ist Stalking. Da gibt es kein Soft oder nicht Soft. Alles, was nämlich dann über Soft Stalking hinausgeht, fällt in andere Straftatbestände.
0: Stalking ist ja bei uns gar kein Straftatbestand.
1: Aber es gibt
0: exzessives Nachstellen.
1: Es gibt aber irgendwas anderes auch noch. Egal.
0: Wir sagen keine Juristen, vertraut nicht auf unser Urteil. Genau, Caravaggio wird geboren 1571 in Mailand, nicht in Caravaggio. Und mit 13 Jahren beginnt er seine Lehre, seine Ausbildung beim Maler Simone Petersano. Petersano, wie spricht man das aus? Du bist italienisch?
1: Ich bin italienisch. Petersano.
0: Petersano. Eben wieder in Mailand. Ein paar Jährchen drauf geht er sofort in eines der wichtigsten barocken Kunstzentren, das da ist. Passt doch nicht auf, wenn ich da was erkläre.
1: Doch.
0: Es wird noch an alles abgefragt.
1: Ist okay.
0: 1592 geht Caravaggio in das wichtigste, eines der wichtigsten Kunstzentren Europas. Welches ist das?
1: Er ist in Mailand geboren. Es ist schon schräg genug, dass er aus Mailand weggeht als Künstler für, glaube ich, alle anderen zu der Zeit.
0: Okay. Wer würden vermutlich sein Hauptauftraggeber sein?
1: Irgendwelche Königshäuser, Adeligen, Kirche.
0: Kirche?
1: Kirche. War er in Rom bzw. im Vatikan?
0: Ja, in Rom. 1592 geht er nach Rom und dort hat er sofort die reichen, schönen, nicht so schönen, mächtigen an seiner Staffelei. Unter anderem auch den Kardinal, ein Kardinal hat ihn besonders gefördert. Es war Kardinal Francesco Maria del Monte. Habe ich es richtig ausgesprochen oder ist es Französisch
1: aussprechen? Wahrscheinlich ist es Kardinale, oder?
0: Ich habe es deutsch aufgeschrieben, aber Kardinale, ja, gut. Dann passiert in Rom was, was wir dann später noch mal ein bisschen aufarbeiten werden. Er muss aus Rom auf alle Fälle fliehen.
1: Ich weiß über seine Lebensgeschichte nichts. Das heißt, bei mir ist es interessant, ob ihm was passiert ist, ob ihm was angehängt wird oder ob er aus Rom fliehen muss, weil er was gemacht hat. Oder ob er aus Rom fliehen muss, weil er was gemacht hat, was heutzutage keiner mehr schlimm findet.
0: Das Urteil überlasse ich dann dir, du Nicht-Jurist.
1: Er flieht. Ist es jetzt der Pendant zu Nicht-Wichser?
0: Genau, wir haben. Bitte zusammenreißen, wir wollten noch einmal eine normale, seriöse Folge. Okay, seriös haben wir nicht gesagt.
1: Nein, wir haben gesagt, wieder mal eine Folge nach dem tatsächlichen Sendungskonzept.
0: Jedenfalls flieht er nach Neapel. Von dort aus weiter nach Malta, wo dann auch kuriose Dinge geschehen, weswegen er nach Sizilien flieht.
1: Ist er schwul oder ist er pädophil?
0: Also eins von den zwei Sachen wäre ja damals nicht verwerflich gewesen.
1: Bitte weiter.
0: Genau, von Malta geht es weiter nach Sizilien. Und in Sizilien.
1: Entschuldigung, bitte, das war wirklich ein unnötiger Kommentar, aber. Sizilien?
0: Nach Sizilien. Wo er dann auch quasi im Exil stirbt.
1: Okay.
0: Du hast ja nur immer die Unschuldsvermutung in deinem Kopf.
1: Ja.
0: Okay.
1: Aber nachdem immer da komische Dinge passieren, wo er hingeht, muss ich schon langsam überlegen, dass es vielleicht kein Komplott gegen ihn ist, sondern dass es an ihm liegt.
0: Nein, es liegt alles an die anderen. Alle anderen sind schuld. Er sollte ein sehr aufbrausender Charakter gewesen sein.
1: Oh no.
0: Ein sehr cholerischer Mensch.
1: Okay, es gibt jetzt verschiedene Möglichkeiten. Er hat jemandem tatsächlich Gewalt angetan und das mehrmals. Oder er hat dazu geneigt, dass er irgendwelche Fürsten und ihre Frauen beleidigt. Steh jetzt in die Stühle, du Arschloch!
0: Eins davon wäre ja damals schlimmer gewesen als das andere. hat auch unerlaubterweise ein

0: sein kann, wenn man nicht schwul ist.
1: Ah ja, und was ich auch noch sagen wollte, ich habe ja Caravaggio jetzt ausgewählt, tatsächlich.
0: Weil du an Caravaggio gesehen hast?
1: Ich war letzte Woche in Wien auf Urlaub und war tatsächlich
0: diese Woche.
1: Ja, stimmt. Stimmt, du hast recht. Ich war letztens in Wien auf Urlaub und habe tatsächlich das Kunsthistorische Museum mal wieder besucht. Es ist großartig, was da für Sachen drinnen sind. Also wir sind durch die ägyptische und die griechisch-römische Abteilung zuerst durchgegangen.
0: Wie viele Sachen gibt es in der ägyptischen, die man wieder zurückgeben sollte?
1: Es ist kein Hinweis zur Provenienz dort. Also keine Ahnung.
0: Ich weiß jetzt nicht, ob das ein gutes oder ein sehr schlechtes Zeichen ist.
1: Ich habe da ja Fotos geschickt von diversen Tiermumien und Menschenmumien.
0: Die Katzenmumie war cute.
1: Die Krokodilmumie.
0: Die Katzenmumie.
1: Dann sind wir durch die kurze Exkurs an der Stelle. Tut mir voll leid, wenn es euch jetzt langweilig.
0: Sie hören uns zu, es kann ja nicht so langweilig sein.
1: Stimmt. Sie haben nichts Besseres zum Leuten, uns zuzuhören. Stimmt.
0: Das ist die beste Beschäftigung, die man haben kann.
1: Dann eben durch die Wunderkammer, wo ich da ja auch einige Fotos geschickt habe von Spaghetti-Geschirr.
0: Es war was? Eine riesige... War das Taufbecken?
1: Das war ein Taufgeschirr, also sprich eine im Durchmesser 70, 80 Zentimeter große Prunk-Goldschale mit Edelsteinen besetzt und eine gleich gefertigte Kanne dazu, wo wir gesagt haben, ja, da kann man Spaghetti...
0: Wir machen eine Pasta-Party.
1: Genau, da haben wir Spaghetti rein und die Pastasauce kommt in die Karaffe. Dann nehmen wir uns nur dieses Salzschiffchen dazu. Da haben wir den Parmesan rein.
0: Ich würde es aber wirklich in meiner neuen Wohnung eine Pasta-Party machen.
1: Dann eben weiter ins Obergeschoss. Dort ist die Gemäldegalerie. Wirklich sprachlos, wenn man da durchgeht. Du hast von den Niederländern über Franzosen, Italiener, Spanier, du hast wirklich alle großen Namen da drinnen und eben auch ein paar Caravaggios.
0: Holla.
1: Und wir sind davor gestanden und wir werden später nur ein paar Gemälde anschauen, wenn wir dann den True Crime Part durchgekaut haben. Und da haben wir gedacht, das ist eigentlich eine sehr interessante Geschichte und ja, das werde ich davor kauen. Und in den Mund spucken, wie eine Vogelmama.
0: Wie die Erna.
1: Wie eine Vogelmama.
0: Ja. Ja.
1: So, und bevor wir jetzt in die Maybe-Verbrechen, Maybe-angetanen Verbrechen...
0: Es war ein Verbrechen.
1: ...eintauchen, würde ich die vielleicht nochmal um einen Song bitten, weil mich interessiert sehr, wann Billie Jean kommt.
0: Billie Jean kommt gar nicht. Oder vielleicht doch.

0: So, da waren wir bei I Fought the Law, aber von den Crickets. Das heißt, das Original, vielen, die das vielleicht nicht kennen, wird der Song trotzdem bekannt vorkommen, weil es ein The Clash-Cover gibt davon, das glaube ich bekannt ist als das Original. Es gibt auch eine Green Day-Version, aber die ist dann I Fought the Law and I Won. Und Fabi überlegt gerade nur, an was er sich nur stärker erinnert als an die frühen Beatles.
1: Ich habe gerade so die Monkees, glaube ich, im Kopf. Oder No Milk Today, diese Geschichten.
0: Fair.
1: Aber es ist es nicht. Ich komme gerade überhaupt nicht drauf.
0: Vielleicht kommst du drauf. Wir müssen übrigens eine Korrektur machen, nur von der letzten Sendung. Da sage ich vielleicht nur mal kurz, wir sind hier bei Good Culture, Bad Culture mit
1: Fabian
0: und Luca. Und wir haben unsere letzte Folge gemacht mit Begräbnissongs von Fabi und haben dabei darüber geredet, den Körper der Wissenschaft zur Verfügung zu stellen und haben dabei gesagt, man kriegt dann vielleicht eine Gedenktafel, aber wird ansonsten recht anonym bestattet und so. Das stimmt nicht. Man kann oder man kriegt üblicherweise, ist uns gesagt worden von jemandem, deren Familienangehöriger das so gemacht hat nach seinem Tod. Er hat eine ganz normale Beerdigung gehabt. Es ist ja dann nichts drin, weil sie dürfen auch die Reste aus verschiedenen Gründen nicht wieder zurück an die Familie geben und so weiter und so fort. Man kriegt ein ganz normales Begräbnis. Kann halt sein, dass dann alles leer ist. Entschuldigt bitte. Ja.
1: Ja.
0: Jetzt reden wir aber wieder über Caravaggio und Verbrechen.
1: Und die vielleicht ihm angetanen, die er gemacht hat?
0: Natürlich hat er sie begangen.
1: Ich habe mir nur aufgeschrieben, dass in Polizeiberichten und Gerichtsakten auch von Beleidigung, Bedrohung, mit Waffe angreifen, Schlägereien verwickelt, darin auftaucht. Mhm. Und am 28. Mai 1606 kam es in Rom zum Streit.
0: Mit wem?
1: Mit Ranuccio Tommasoni.
0: Sollen wir es mal anschauen oder bist du confident? Ranuccio Tommasoni, ja?
1: Ja, du verunsicherst mich immer so. Tommasoni. Es ist nicht so unbedingt klar, worum es gegangen ist. Mögliche Dinge sind Geld, Glücksspiele, persönliche, so ein Ehrstreit, Frauen oder einfach, dass sie die einfach überhaupt nicht leiden haben können. Jedenfalls wird Tommasoni mit dem Schwert tödlich verletzt und Caravaggio wird dann gesucht und kann aber aus Rom fliehen.
0: Weiß man irgendwas über diese Auseinandersetzung? Also ist es so, beide sind mit dem Schwert da gestanden und einer hat halt Pech gehabt, was natürlich auch nicht gut und nicht okay ist, oder ist es, zückt das Schwert, haut es ihm über den Schädel?
1: Viel besser. Ich habe eine... Ich nenne es jetzt einmal Theorie, weil das geben ein paar Quellen so an, aber es steht dann wieder in anderen Quellen, dass halt nichts dazu bekannt ist. Bitte?
0: Ein Eigentor.
1: Wie meinst du das?
0: Er hat durch irgendeinen seltsamen Unfall sich selbst erstochen.
1: Einige Quellen geben an, dass es tatsächlich ein Streit um eine Frau war.
0: Mhm. Oh no, was kommt jetzt?
1: Und Caravaggio versucht hat, ihn zu entmannen.
0: Aber sind das wirklich zeitgenössische Quellen?
1: Das sagen einige Historiker. Also.
0: Okay.
1: Aber andere wiederum sagen, man weiß dazu nichts. Also es ist, ich nenne es jetzt einmal vorsichtig eine Theorie, aber ich habe es kurios genug gefunden, um es zu erwähnen.
0: Es ist kurios.
1: Ihn zu entmannen und weil das da unten ja alles sehr
0: durchblutet ist,
1: eng beisammen ist, könnte es durchaus sein, dass er dann die Oberschenkelschlagader, die Schenkelschlagader erwischt hat und er dann einfach ausgeblutet ist wie ein Schwein. Wie ein Kohlrabi.
0: Kannst du nicht sagen, wie eine Tomate, die mag ich sowieso nicht.
1: Die Farbe wird sogar passen.
0: True?
1: True Crime?
0: Das auch.
1: Ja, hast du was in die Richtung erwartet?
0: Ja, vor allem fand ich schon her, dass er ein Choleriker ist. Irgendwas hat er gemacht. Ich war mir nur, wie gesagt, wirklich nicht sicher, ob er nicht vielleicht irgendwen einfach nur auf eine relativ lustige, aus heutiger Sicht relativ harmlose Art und Weise beleidigt hat oder sowas. Das kann natürlich zu der Zeit auch immer sein.
1: Genau. Was war dann die nächste Station?
0: Die nächste Station war auch noch im heutigen Italien, hat ja damals anders funktioniert, war es Florenz? Oder wo war er?
1: Neapel.
0: Neapel, okay.
1: Wichtig zu wissen, dass das halt alles kleinere
0: Städtestaaten und
1: Stadtstaaten,
0: so weiter
1: und so fort. Königtümer, also Königreiche, Fürstentümer, Herzogtümer und so weiter waren. Also sprich, da ist man relativ schnell mal über die Grenze abgehauen und war dann weg. Und von Neapel, da ist schleppend vorangegangen mit seiner Malerei, ist er dann weiter nach Malta.
0: Mhm. Ich weiß es gar nicht, hast du das angeschaut? War Malta zu dem Zeitpunkt ein eigenständiger Staat?
1: Das weiß ich nicht, das habe ich mir nicht angeschaut. Aber viel wichtiger ist, wer auf Malta ist.
0: Tell us.
1: You tell me.
0: Ich habe doch keine Ahnung.
1: Es steckt im Namen. Ritterorden.
0: Ah, die Malteser.
1: Ja.
0: Ich kann einfach nicht. Immer wenn ich Malteser her,
1: als Schokolade.
0: Denke ich an die Malz-Schokokugeln.
1: Ich muss sagen, ich habe da eher die Hunde im Kopf. Sehr klaren, weißen Hunde.
0: Glaubst du, man kann den Orden auch mit Schokolade umbringen?
1: Ich bin mir nicht sicher, ob es den Orden als Ritterorden überhaupt noch gibt. Es gibt auf alle Fälle nur den Malteser Bund.
0: Falls es sie nicht mehr gibt, dann weiß ich warum.
1: Bei Amerika unter Anführungszeichen entdeckt wurde und dadurch die Kakaobohne nach Europa gekommen ist, die dann weiter zu Schokolade verarbeitet wurde und die das probiert haben.
0: Ist das so wie was nochmal an Twilight Schultes 9-11? Entschuldigt bitte.
1: 9-11 ist wieder im Downfall von Ellen DeGeneres.
0: Das war's. Wir werden diese Kette jetzt nicht durchgehen. Bitte red einfach weiter.
1: Das ist ein Thema für andere Folge. Genau, wir sind auf Malta. Und dort wird er Ritter des Malteserordens. Um quasi auch wieder so ein bisschen...
0: Um dann ein Schwert führen zu dürfen.
1: Um ein bisschen Reputation wiederherzustellen. Ich meine, er war trotzdem natürlich nur einer der gefragtesten Maler seiner Zeit.
0: Mhm.
1: Also sprich, auch die römischen Kardinäle haben nur bei ihm bestört. Die Kirchen haben nur bei ihm bestört. Aber das hat halt quasi eben so ein bisschen Reputation gegeben, dass er halt vielleicht wieder dann wieder mal nach Italien darf quasi. Dass er dann quasi eine Basis für eine Begnadigung quasi schaffen kann. Es gibt wieder gewalttätige Auseinandersetzungen auf Malta.
0: Kannst du dir den Arm mal zusammenreißen?
1: Die Malteser nicht die Hunde, sondern die Menschen, die auf Malta leben, die Malteser. Verstängert allerdings keinen Spaß.
0: Würde ich nicht, wenn ich so heißen würde.
1: Verstängern keinen Spaß.
0: Ja.
1: Und werfen ihn tatsächlich ins Gefängnis.
0: Was hat er gemacht?
1: Das haben wir nicht rausgefunden.
0: Okay.
1: Aber es dürfte wahrscheinlich wieder, also es steht, ist gewalttätige Auseinandersetzung, habe ich mal aufgeschrieben. Er ist aus dem Ritterorden dann ausgeschlossen worden, wegen unwürdigen Verhaltens.
0: Was auch wieder alles sein kann, theoretisch. Also in dem Fall also, wegen seiner Auseinandersetzung, schon klar, aber...
1: Und eben ins Gefängnis gesperrt. Er gelingt allerdings die Flucht aus dem Gefängnis.
0: Holla.
1: Und da habe ich wirklich gesucht und gesucht und gesucht, ob es da irgendwie einen Mission Impossible-mäßigen Fluchtplan geben hat.
0: Darf ich vielleicht einfach eine Theorie, die völlig auf überhaupt keine Fakten basiert, aufstellen? ich schätze mal, dadurch, dass er so gefragt war, haben sie ihn nicht einfach nur bei Trockenbrot in den Kerker geworfen, wo die Sonne nie hinscheint, bis er verrottet, sondern haben ihn vielleicht manchmal zum Mahlen rausgeholt. Mhm. Und das konnte sich, glaube ich, ganz gut eignen. Das ist nur eine Theorie von mir.
1: Kann natürlich sein. Es ist auf alle Fälle nichts.
0: Außerdem weiß ich halt auch nicht, wie Gefängnis ausschaut, dadurch, dass er trotzdem einmal ein Ordensmitglied war, ob das dann nicht irgendwie in einem schönen Haus eingesperrt ist.
1: Wir haben ja im letzten Jahrhundert, vorletzten Jahrhundert, haben wir auch drei verschiedene Haftszenarien gehabt und das Beste war halt Festungshaft. Das war halt für besser Betuchte, da hast du quasi in einem relativ nobel ausgestatteten Etablissement einfach Hausarrest gehabt.
0: Ja.
1: Das ist ja das, was Hitler gehabt hat. Also im Gefängnis war. Genau, und von dort aus flieht er dann weiter nach Sizilien, glaube ich. Ja, nach Sizilien. Ich muss immer wieder meine Notizen schauen, sonst merke ich mir das nicht. Und hofft dann dort quasi auf Begnadigung, dass er mal wieder nach Rom kann. Weil alle Wege führen nach Rom. Aber er stirbt dann relativ unverhofft, also 19...
0: Unverhofft? Und ich glaube nicht, dass er 1910 gestorben ist.
1: Na, du lässt mich nicht aussprechen. Am 19. Na, Spaß. Ich hab mich versprochen. Wir haben... Boah, jetzt, du bringst mich halt total draus. Vielleicht liegt es ja daran, dass ich nicht viel geschlafen habe. 1608 flieht er quasi von Malta und 1610 stirbt er in Porto Ercole.
0: Also in irgendeiner Hafenstadt höchstwahrscheinlich.
1: Ja. Ja. Willst du nochmal die Aussprache kontrollieren?
0: Stimmt. Alles gut.
1: Porto Ercole.
0: Was du richtig machst, was viele Leute nicht richtig machen? Du weißt, also ich würde jetzt nicht sagen, dass ich sprich, mein Italienisch ist beschissen und ich sprich auch nicht alles gut aus, aber was Ding, das du nicht hast, ist, die Leute wollen immer die letzte Silbe betonen und das funktioniert nicht.
1: Porto Ercole.
0: Du bist am O, das ist schön. Passt.
1: Genau, er stirbt
0: im Alter. Und jetzt wird uns irgendwer sagen, dass es entweder Ercole oder
1: Ercole. Hercule Poirot?
0: Poirot, bitte.
1: Piemont?
0: Hör auf, du Malteser!
1: Alle, denen das gerade komisch vorkommt, müssen, glaube ich, unsere Osterfolge nachhören. Da gibt es ganz viel.
0: Malteser wird jetzt eine meiner neuen Lieblingsbeleidigungen. Oh Gott. Aber das darf ich nicht machen, dann glauben die Leute, ich bin rassistisch. Scheiße. Bitte, ich wollte ihn gerade entweder als Schokomalzkugel oder als Hund beleidigen. Definitiv will ich nicht behaupten, dass die BewohnerInnen von Malta so sind wie dieser Depp.
1: Fun Fact, den ich glaube ich gerade nur so halb zusammenbringe, aber Maltesisch ist ja sehr stark beeinflusst vom Arabischen, wenn ich mich nicht täusche.
0: Könnte, müsste, ja.
1: Also so eine Mischung aus Romanisch und Arabisch, was ich ziemlich lustig finde.
0: Das ist eine Sprache, die man mir näher anschauen muss.
1: Ja. Er stirbt im Alter von 38 Jahren und keiner weiß warum.
0: Vielleicht wurde er entmannt.
1: Vielleicht hat er eine gewaltvolle Auseinandersetzung gehabt. Vielleicht hat er sich eine Geschlechtskrankheit eingefangen. Wie heißt die Gonorrhoe so schön? Die Franzosenkrankheit? Zeitgenössischer Begriff in dem Zusammenhang. Aber ganz viele Krankheiten sind einfach noch im Feind benannt worden, ganz viele Geschlechtskrankheiten.
0: Wo man sich dann auch immer fragen kann, Leute, was habt ihr so gemacht, wenn ihr nicht am Schlachtfeld wart? Aber gut.
1: Wir haben auf alle Fälle jetzt dann noch ein paar Bilder, die wir uns anschauen können. Und davor würde ich die, glaube ich, nochmal um einen Song bitten.
0: Gerne.

0: Das war ein Cranberry-Song, den ich nicht am Schirm gehabt habe.
1: I Just Shot John Lennon, yeah. Von der Platte To the Faithful Departed.
0: Ich habe den natürlich schon gekannt, aber ich habe ihn absolut nicht mehr am Schirm gehabt.
1: Wie findest du das jetzt, True Crime-Auswahl?
0: Elaboriere.
1: Naja, I Just Shot John Lennon, a Song, es erklärt sich wohl von selbst.
0: Ja eben, also es ist eher plakativ, aber es gibt natürlich plakativere Songs wie Smooth Criminal, den du hoffentlich noch spüren wirst, weil er so schön plakativ ist.
1: Na.
0: Ja, ich weiß, es kommt nur Billie Jean.
1: 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Okay, jetzt müssen wir tatsächlich nur Kunstwerke anschauen. Was bist du, eine Hochzeitstaube?
0: So, ja, tatsächlich habe ich mich heute mal ein bisschen mehr auf die Biografie fokussiert und habe jetzt nur noch zusammenhangslose Bilder rausgesucht. Was habe ich da denn geschickt?
1: Soll ich dir erklären? Oder?
0: Nimm mal bitte diesen Link.
1: Den da?
0: Ja, die Rosenkranz-Madonna von Caravaggio, weil das nämlich das Bild ist, das ich im Kunsthistorischen Museum gesehen habe, ja. Beziehungsweise das, was am beeindruckendsten war.
1: Hast du da ungefähre Maße für mich oder sollen wir die da dann anschauen?
0: Ich habe die Maße jetzt nicht bei der Hand. Ich habe mir zu den Kunstwerken nichts wirklich rausgesucht. Aber das drum war mindestens 4 Meter hoch.
1: Heilige. Also
0: wenn nicht sogar 5 Meter hoch.
1: Und ich liebe den Viewer vom Kunsthistorischen Museum, weil ich da wirklich einmal übers Bild gehen kann und gleich so eine Lupe kriege. Also ich muss jetzt schon mal sagen, Chiaroscuro hoch 10, Licht einfach aufgedreht, als hätte man...
0: Da haben wir halt sogar nur ein besseres dann noch dabei, wo das nur viel extremer ist. Aber ja, es ist...
1: Es ist relativ soft auf die Personen, muss man sagen. Sie sind... Inwieweit soll ich es denn beschreiben? Wie tiefgehend wollen wir?
0: Also wir haben die Rosenkranz-Madonna, die von einer Gruppe Menschen mehr oder weniger angebetet wird. Manche diskutieren, manche sind auf Knien und strecken die Hände in die Höhe.
1: Dann ist da dieser komische Typ da.
0: Der uns anschaut.
1: Der Adelige, der uns einfach anstarrt mit seinem Ruff, mit seinem, was ist das deutsche Wort? Ich weiß es gerade nicht, egal.
0: Seinem Halskränzchen.
1: Seine Halskrause.
0: Halskrause, ja. Aber das, wenn du jemals ins Kunsthistorische Museum gehst und dieses Bild vor diesem Bild stehst, bitte ich dich, diese Füße anzuschauen. Die sind dreckig.
1: Ja.
0: Und das ist etwas, das Caravaggio sehr gerne und sehr häufig gemacht hat, dass er nicht seine Heiligen und seine Genrebilder nicht einfach überhöht und als was Übermenschliches dargestellt hat, sondern er hat wirklich die, Achtung, böses Wort, die Huren und die Bettler von der Straße geholt und hat sie als Modelle benutzt, was er am Ascher sehr viel Ärger eingehandelt hat, weil wenn du...
1: Huren ist ja nicht das böse Wort. Das böse Wort ist das mit N. Huren ist eine okay. Vergleichsweise okay Bezeichnung.
0: Okay,
1: ja.
0: Aber wenn er quasi die Madonna durch Prostituierte darstellt, dann ist das schon eine mutige Entscheidung.
1: Ich feier das.
0: Natürlich.
1: Ich feier das.
0: Und eben auch, dass er halt keine Angst davor gehabt hat, eben da das darzustellen. Das ist einfach...
1: Ja. Wohin zur Hölle macht die Madonna ihre Finger ganz? Oder ihre Finger gun. Da, Robi?
0: Warte, du hast mal deinen Sucher weg.
1: Zu der Mutter?
0: Zu ihrem, oder?
1: Na, eher zu ihr. Außer da ist in der Perspektive was komisch, aber sonst eher zu ihr.
0: Ja.
1: Zu der Mutter mit Kind. Wir müssen übrigens schauen, dass wir da besser immer ins Mikro reden. Wir sind da gar einmal enorm leise geworden.
0: Ja, du machst dich schon in der Postproduktion.
1: Ich hasse dich.
0: Weil ich recht habe?
1: Ich mache es schon, weil es wird mich nerven.
0: Ja. So viel dazu. Das habe ich eigentlich, ich finde das gar nicht einmal so interessant. Ich meine, es ist geil. Es ist
1: es
0: richtig
1: ist geil,
0: geil
1: gemacht. Es ist nicht so interessant.
0: Das Interessanteste finde ich dann wirklich da, und ich bin kein Fußfetischist, aber ich finde einfach diese dreckigen Füße, die da, du stehst da davor und du siehst richtig, dass die gerade von draußen barfuß reinkommen.
1: Es ist Peak-Malerei, aber es ist als Subjekt nicht besonders interessant.
0: Genau. Das, was ich angekündigt habe, die Berufung des Matthäus, das ist doch ein Lichtregie-Sondergleichen, oder?
1: Heilige! Hui! Ich meine, es kehrt wieder mal putzt, glaube ich, aber...
0: Ja, aber das ist bei so alten Dingern gar nicht so easy.
1: Bei der Bereich kommt man da zwischen den Herren, kommt man nicht nur dunkel vor, weil er
0: der
1: dunkel
0: ist. Aber, ist der ist aber wirklich so dunkel.
1: Okay, das hängt da?
0: Nein, ich glaube, das ist nicht im KHM. Sonst wäre er davor viel mehr herumgesimpt.
1: Heilige.
0: Und du hast halt die Lichtregie macht halt, dass du direkt auf dem heiligen Matthäus direkt hingeleitet wirst. Mhm. Und erst im Second Sword, im zweiten Blick, siehst du dann, wo die Hand von also über die Hand kommst du dann zu Jesus. Und das ist so geil.
1: Ah. Boah, und die entschuldige, aber die Lichtregie für Jesus, der da eigentlich eher im Dunkeln steht, aber dann von der Seite eher so sekundär beleuchtet wird, ist halt grandios.
0: Ja, also das ist eins meiner Lieblingsbilder von Caravaggio.
1: Und ich muss auch sagen, ich meine natürlich, das hat jetzt mit meiner Grundbildung zum Dorn, aber Peak Clothing Porn as well. Der Faltenwurf, wie sie beleuchtet ist, grandios.
0: Ja. Also da kannst du auch für deine Obsession mit historischen Kostümen sicher einiges rausbringen.
1: Zum Beispiel, wenn du dir Matthäus anschaust. Schau dir mal die Ärmel an und das Hemd an. Also, Entschuldige. Oh.
0: Na, meinst du jetzt
1: Ärmel? Achso, Entschuldige, ja. Falsche Person.
0: Klar. Sie meint den schlafend hockenden den Jüngling auf der ganz linken Seite mit den rot-blauen Ärmeln, mit den Ausschnitten, wo das Unterhemd durchkommt. Nehme ich mal an.
1: Ja, aber wenn du siehst, ich glaube tatsächlich, dass das nur angesetzte Ärmel sind, weil du siehst das Hemd unter der Weste, du siehst das Hemd am Ärmel und du hast diese zeitlich sehr üblichen Einschnitte, wo das Hemd außerquillt. Ich glaube tatsächlich, dass das eingeschnittene Ärmel sind.
0: Okay, also quasi so drüber gezogene Sleeves.
1: Ja.
0: Okay, interessant.
1: Die angeknotet werden üblicherweise.
0: Haben wir jetzt eigentlich das Bild schon beschrieben?
1: Nein.
0: Wir haben da eine relativ leere Bildaufteilung eigentlich, weil die obere Hälfte des Bildes ist eigentlich komplett leer. Aber das macht die ganze Stimmung aus, weil seitlich durch ein nicht sichtbares Fenster in einem dunklen Raum einzelner oder so ein Lichtschwank reinkommt, der die Figuren insofern beleuchtet, dass man direkt zu den wichtigen Protagonisten geleitet wird. Und erst dann im zweiten Blick man erkennt, dass Jesus quasi parallel zu diesem Lichtschein kommt. Wir haben einige sehr überraschte Figuren, wir haben
1: einige sehr interessiert wirkende Figuren, ein paar, die einfach nur, und ich weiß schon, dass das einfach nur ist, weil halt das so ein gewisser Typ Mann war, aber wenn ich diesen Matthäus anschaue, ist die erste Person, an die ich denke in der Darstellung, Da Vinci.
0: Nur weil er am Bart und lange Haare hat.
1: Richtig, sage ich ja. Es ist natürlich einfach nur dieser Typus, aber... Es ist richtig cool, schaut es euch an. Wie ist der deutsche Titel? Der englische ist The Calling of St. Matthew. Der deutsche war Die Berufung.
0: Die Berufung des heiligen Matthäus.
1: Passt.
0: Ich habe jetzt nur ein Bild, das letzte Bild. Die anderen, die ich rausgesucht habe, lassen wir jetzt einfach wegfallen, weil wir jetzt eh schon relativ knapp mit der Zeit sind.
1: Obwohl, wir spielen dann eh nur einen Song. Und
0: eben. Aber wir haben ja schon einiges gesprochen, halt, zumindest.
1: Hui!
0: Ach, das hat auch schon wieder so ein geiles Chiaroscuro. Oh. Mm.
1: Ich finde ja dieses, also wir schauen uns gerade an, David mit dem Haupt des Goliath hängt anscheinend in der Galleria Borghese in Rom. Mhm. Ich finde das Gesicht... Nicht nur den Gesichtsausdruck, sondern die Gesichtszüge dieser Davids-Darstellung sehr ungewöhnlich.
0: Inwiefern?
1: Man hat manchmal bei älteren Gemälden dieses Gefühl, dass es ungefähr 5 Gesichter gibt. Das ist es üblicherweise nicht.
0: Okay.
1: Und ich glaube, es hat auch was damit zu tun, dass David üblicherweise als sehr schöner junger Mann dargestellt wird. Und das soll jetzt nichts über diesen jungen Mann aussagen, aber er fällt definitiv nicht in ein klassisches Schönheitsbild der Zeit.
0: Findest du?
1: Finde ich. Nicht im Sinne von, er ist schier, sondern im Sinne von, er ist nicht dieser klassische blonde Held.
0: Nee, ich glaube, blonde Helden, da sind wir auf der falschen Seite der Alpen.
1: Fair enough.
0: Trotzdem also, ich glaube, in Italien.
1: Die Darstellung, die man hat.
0: Boah, feuert man jetzt gar nicht unbedingt so ein.
1: Spannend.
0: Und es ist halt einfach ein Jüngling. Also, ich kann mir schon vorstellen, wenn man dann in einer zeitgenössisch barocke Ding reinstopft, dass der dann schon sehr, sehr zeitgenössische Schönheitsideale vollführen würde.
1: In dem Bild auf jeden Fall nicht, aber eben nicht auf eine Art und Weise von, er ist schier, sondern im Sinne von, er hat ein interessantes Gesicht.
0: Er hat Potenzial.
1: Und natürlich, worüber wir noch nicht geredet haben, ist, wir haben da dieses absolut göttliche Chiaroscuro wieder mal, wo wir diesen Lichteinfall von schräg links oben haben. Auf eine Hälfte von Davids Gesicht, auf seinen Oberkörper und seinen Arm und auf das, was da an diesem Arm hängt, wie ihr euch anhand des Bildtitels schon denken können habt, der völlig entsetzt reinblickende Kopf von Goliath, der natürlich da auch schön beleuchtet wird.
0: Ja, wir haben, fällt mir jetzt gerade auf, den Dolch.
1: Das ist doch eher ein Schwert. Zu lang für ein Dolch.
0: Ja, okay. Wenn es genau da aufhören würde, wo der Bildrand wäre, dann wäre es ein Dolch. Mhm. Aber so ist es halt ein Schwert. Der auch in einer eher phallischen Position da irgendwie da ist, finde ich. Weißt du, was ich meine?
1: Weiß, was du meinst.
0: Und dann hätte ich ganz gern, dass du mir nochmal den Kopf von Goliath ein bisschen beschreibst.
1: Mhm. Er hat so halblanges Haar, würde ich sagen, an dem David ihn hält. Das Gesicht an sich wird eben auch von links beleuchtet. Er schaut aus, als wäre er völlig ungläubig aufgrund dessen, was ihm gerade passiert ist. Die Augen sind so ein bisschen hervorstehend und er runzelt so die Stirn und sein Mund hängt so halb offen.
0: Ja, weil er halt auch keine Muskelreflexe mehr hat.
1: Ja.
0: Du hast schon gesagt, so halblange Haar, Bart. Erinnert dir das an irgendwas, was wir heute schon gehabt haben?
1: Hilf mal kurz, ich stehe gerade auf der Leitung.
0: Was, du von was mir war denn das erste Bild, was wir heute angeschaut haben?
1: Ah, ist das so ein bisschen ein Self-Insert?
0: Das ist ein Selbstporträt, ja.
1: Geil. Ich glaube, um ehrlich zu sein, dass er wahrscheinlich ein ziemlich unangenehmer Zeitgenosse war, unser lieber Caravaggio, in vielen Dingen, aber einige seiner Aktionen finde ich sehr lustig.
0: Ja, jetzt in Bezug darauf, dass das dass er das öfters gemacht hat.
1: Mhm. Hat er sie öfter eben in diesen Rollen dargestellt?
0: Ja.
1: Also eher...
0: Ja.
1: Okay.
0: Hat er ganz gern gemacht. Wobei man natürlich auch sagen muss, wir wissen nicht, ob das jetzt irgendwie Schuldbekenntnis oder irgendwas in die Richtung ist oder irgendwie so Inner Guilt oder so irgendwas in die Richtung.
1: Ich glaube, da würde man zu eine interpretieren, aber wenn man das
0: eben,
1: aktiv behauptet.
0: Weil ich kenne einige Künstler, die halt einfach, Künstler, Künstlerinnen, die halt einfach sich selber als Modell nehmen, weil sie halt einfach immer zur Verfügung haben.
1: Ja, klar. Und das ergibt ja auch Sinn für so Gesichtsausdrücke, für so sehr spezielle Sachen, die du perfekt down haben musst, wo sie vielleicht auch oft... heutzutage kann man sich von mir aus Fotos machen, aber das war halt auch nicht so einfach. Da warst du halt nur auf Skizzen angewiesen, wenn du ein Modell gehabt hast. Und ja.
0: Ja, aber das finde ich halt auch nochmal einen interessanten Side-Fact. Und weil du ja am Anfang gefragt hast, oder... in den Raum geworfen hast. Das ist ja 4 Jahre nach seinem Tod entstanden, dieses Totenporträt.
1: War das letzte Bild, das er gemacht hat?
0: Das weiß ich nicht.
1: Na, 1667 wahrscheinlich nicht. Aber eines...
0: 1610 ist er gestorben. Also
1: ja.
0: Es ist eines, ein spätes. Man hat bei ihm auch wirklich, dass er am Anfang nur sehr fröhliche Sachen macht und dann werden die Motive immer dunkler, eben auch mit Judith und Holofernes. Das kennst du, glaube ich, nur aus der Weiberfolge, wo das quasi das Sujet ist, wo es oder das Thema ist, wo halt auch wieder Mann enthauptet wird.
1: Ist das das, was wir uns angeschaut haben?
0: Ich glaube, wir haben das von Artemisia Gentileschi gehabt.
1: Wir haben uns zwei angeschaut. Ist er da nicht auch wieder ein Self-Insert?
0: Haben wir
1: da nicht darüber gesprochen, dass es schräg ist, dass man sich als Self-Insert für Holofernes verwendet?
0: Ja.
1: Ja.
0: Ja, das ist die Auswahl an Bildern, die ich da mitgebracht habe.
1: Die ist ja cool.
0: Und
1: wir müssen ins Kunsthistorische.
0: Unbedingt. Und eben, Mado, siehst du jetzt, dass dieses Totenporträt dem tatsächlich schon sehr, sehr nahe kommt.
1: Mhm. Tut's.
0: Vor allem, wenn es.
1: Der Gesichtsausdruck ist ein ganz anderer, aber es ist.
0: Es ist klar. Ja. Vor allem, wenn du den Goliath-Kopf da jetzt nochmal in ein anderes Licht setzen würdest, dann hättest du genau das, was auf dieser Rüttelzeichnung oben wäre.
1: Ja. Ich würde sagen, wir machen einen letzten Song und dann verabschieden wir uns, oder?
0: Das können wir gern machen. Sollen wir uns zuerst verabschieden?
1: Ja. Wir waren hier bei Good Culture, Bad Culture, wie jeden ersten und dritten Sonntag im Monat um 21 Uhr auf der Radiofabrik oder auf cba.media zum Nachhören.
0: Und wir wünschen euch morgen auf alle Fälle einen guten Wochenstart. Ihr schafft's das, wir hören uns dann in zwei Wochen wieder.
1: Wuhu!
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0: Herzlich willkommen zu einer neuen Sendung, die Stadt im Blick. Am Mikrofon heute Sabine Pinteritz, an der Technik sitzt meine Kollegin Andrea Rosenberger. In der ersten Sendung nach einem richtig warmen Sommer wollen wir uns mit der räumlichen Entwicklung in der Stadt Salzburg beschäftigen. Raum brauchen wir alle. Unsere Ansprüche an den Raum steigen stetig an. Raum ist aber nicht beliebig vermehrbar und unser Umgang mit ihm wirkt sich wiederum auf unsere Lebensqualität und auf unsere Umwelt aus. Welche fachlichen und politischen Entscheidungen braucht es also, um für heutige und auch für künftige Generationen Lebensorte zu schaffen, die auch lebenswert sind? Darüber spreche ich heute mit meinen beiden Studiogästen, der Stadträtin Anna Schiester und dem Raum- und Stadtplaner Christian Hörbinger. Hallo. Ich freue mich sehr über euer Kommen.
2: Hallo.
3: Danke für die Einladung.
0: Sehr gerne. Danke sehr. Kurz stelle ich euch beide vor. Anna Schiester ist in Kuchl aufgewachsen und besuchte das Gymnasium in Hallein. Nach der Matura entschied sie sich für das Studium der Politikwissenschaften in Salzburg und absolvierte den Master für Journalismus und Neue Medien in Wien. Danach war sie 8 Jahre lang als Pressesprecherin im Salzburger Landtag tätig und engagierte sich nebenbei immer wieder ehrenamtlich im Sozialbereich. 2019 wagte sie schließlich den Schritt in die aktive Politik und wurde zunächst Salzburger Gemeinderätin. Ab 2022 wurde sie Teil der Stadtregierung und war als Stadträtin zunächst zuständig für das Bauressort. Seit 2,5 Jahren engagiert sie sich als Planungsstadträtin für die Themen Stadtplanung, Verkehr und Klimaschutz.
3: So ist es.
0: Der gebürtige Salzburg Christian Hörbinger studierte an der TU Wien das Diplomstudium der Raumplanung und Raumordnung und beschäftigte sich in seiner Diplomarbeit mit der Entwicklung historischer Stadtlandschaften in Bern, Heidelberg und auch Salzburg. Mhm. Seit 2011 ist er Mitarbeiter am Amt für Stadtplanung und Verkehr und maßgeblich an der Erstellung des räumlichen Entwicklungskonzepts beteiligt, über das wir heute auch sprechen werden.
2: So ist es, genau.
0: Christian Hörbinger ist verheiratet und Vater von 2 Kindern. Liebe Anna, lieber Christian,
3: ja.
0: Wie eingangs schon erwähnt, unsere Ansprüche an den Raum steigen stetig. Wohnen, Mobilität, Sport, Erholung, Wirtschaft, für all diese Lebensbereiche beanspruchen wir stetig mehr Fläche. Und wie vorhin schon gesagt, Raum ist aber nicht beliebig vermehrbar. Welche Möglichkeiten habt ihr aus politischer oder aus fachlicher Sicht, auf diese Herausforderungen Antworten zu geben? Ich weiß nicht, wer beginnen möchte von euch beiden.
3: Vielleicht magst du mal fachlich anfangen, Christian.
2: Ja,
3: gut,
2: ja. Gerne. Ja, fange ich sehr gern an. Wir wissen es alle, Raum ist ein kostbares Gut, Boden ist nicht vermehrbar. Die Stadt Salzburg, mit der ich mich jetzt eben hauptberuflich auch beschäftige, ist eine relativ kleine Landeshauptstadt von der Fläche her. Wir haben einen sehr großen Anteil auch an Grünland. Es gibt die Stadtberge, es gibt dann auch Bereiche, die nicht bebaut werden oder auch nicht baulich genutzt werden. Das macht den Druck natürlich auf die verfügbaren Flächen umso größer. Und wenn wir jetzt um die räumliche Entwicklung der Stadt Salzburg nachdenken, dann geht es halt auch immer sehr stark darum, wie können wir diesen Raum, der überhaupt dann nutzbar und verfügbar ist, auch möglichst effizient nutzen, im Sinne einer Nutzung für die unterschiedlichen Funktionen, die wir in der Stadt haben. Und das ist eben neben dem Wohnen, ist es das Arbeiten, das sich erholen, die Verkehrsflächen und so weiter. Also in der Raumplanung geht es eben darum, wie können wir diesen knappen Raum bestmöglich nutzen für die Funktionen, die eben auch die Stadt erfüllen sollte und muss.
0: Mhm. Aus politischer Sicht ist vielleicht auch nochmal
3: ein und daraus ergibt Zugang, sich dann oder? Natürlich ja. Auch etwas und diesem, also ausgehend von dem Faktum, dass eben Raum und Boden nicht vermehrbar ist, in Salzburg ja neben der Tatsache, dass es eine kleine Landeshauptstadt ist, ja auch noch die grundsätzliche geografische Lage dazu kommt mit Stadtbergen, mit der Salzach, die durchfließt, die uns ja durchaus auch verkehrspolitisch immer wieder vor Herausforderungen stellt und es zum Glück die Grünlanddeklaration gibt, die 57% der Stadtfläche unter einen sehr strengen Schutz stellt. was ich als Bürgerlistlerin, die das ja auch lange oder meine Fraktion das erkämpft hat, sehr wichtig finde. Und ich glaube, in Zeiten wie diesen, das ist eingangs gesagt, nach einem sehr heißen Sommer wissen wir, wie wertvoll Grünflächen auch sind. Das stellt uns natürlich vor Herausforderungen. Wir dürfen auch nicht vergessen, wir haben eine geschützte Altstadt, mit der man nicht beliebig hantieren kann, zum Glück. Auch da gibt es sehr strenge Gesetze, die unsere Altstadt schützen. Und wir sind auch noch Welterbestadt. Das heißt, man kann nicht beliebig auch in die Höhe bauen etc., sondern wir sind schon in allen Belangen einem sehr strengen Regelwerk unterworfen. Das ist gut. Aber das stellt uns natürlich mitunter auch unter große Herausforderungen, weil wir alle wissen, Wohnen ist sehr teuer in Salzburg. Gerade gestern war wieder, wir haben die teuersten Eigentumswohnungen in ganz Salzburg. Ich glaube, die Debatte ist inzwischen bei allen Menschen angekommen. Ich glaube, niemand würde mehr sagen, Wohnen ist in Salzburg super günstig und das schafft man ganz einfach. Gleichzeitig sind wir in der Nähe von Deutschland und damit ein wichtiger Wirtschaftsraum auch. Also wir haben auch große Betriebe da, die erweitern wollen, neue Betriebe, die ansiedeln wollen. Und ja, wir müssen den Verkehr irgendwo unterbringen. Und das ist Politik auch, also gerade auch als grüne Politikerin, sage ich jetzt ganz bewusst, auch hinter einen Hut zu bekommen, ist durchaus eine Herausforderung. Weil zum Glück ist das Thema Grünlandschutz und Bodenschutz bei den Menschen angekommen. Also den Eindruck habe ich schon. Trotzdem müssen wir mit dem raren Gut, das wir haben, arbeiten. Und das bringt mich durchaus auch oft in Interessenskonflikte, aber Politik ist auch da, Entscheidungen zu treffen und die Weichen für die Zukunft zu stellen. Und ja, das sind spannende und intensive Debatten, die wir da ums räumliche Entwicklungskonzept führen. Und da geht es immer um das Thema, ja, wer braucht wie viel Raum und wofür verwenden wir ihn.
0: Ja, genau. Du hast das jetzt schon angesprochen, das räumliche Entwicklungskonzept, das ist ja ein Planungsinstrument, das jede Gemeinde zu erstellen hat in Österreich. Vielleicht, man kann sich so vorstellen, wie so einen Plan, auf den dann diese verschiedenen Nutzungen eingetragen werden, wenn man es sehr einfach darstellen möchte. Die Idee dahinter ist eben, diese bestmögliche Lebensqualität zu sichern und zu schaffen. Und es klingt so ein bisschen einfach. Ihr habt es aber auch schon angesprochen, wie komplex es im Endeffekt ist, weil es natürlich viele Vorgaben gibt. Da werden wir vielleicht später dann nochmal oder gleich dann nochmal darauf zurückkommen. Es gibt aber eben auch viele Bedürfnisse und auch Begehren. Ich möchte auch gleich einmal so vielleicht differenzieren. Genau. Das ist, wie ihr das schon ein bisschen so erzählt habt, sehr anspruchsvoll. Wie seid ihr an so eine Aufgabenstellung herangegangen? Also wie geht man an so ein räumliches Entwicklungskonzept heran, um diese verschiedenen Bedürfnisse in Balance zu bringen?
2: Vielleicht, jetzt möchte ich ganz kurz ein bisschen ausholen, um mal einzuführen, was ist überhaupt dieses räumliche Entwicklungskonzept? Und wie du vorher schon gesagt hast, das ist jetzt ein Planungsinstrument, das auf einem gesetzlichen, auf einer gesetzlichen Basis auch steht, nämlich dem Salzburger Raumordnungsgesetz. Jede Gemeinde im Bundesland muss so ein RIK erstellen, hat auch schon erstellt. Auch die Stadt Salzburg hat ja jetzt auch ein gültiges RIK. Und nachdem es ein gesetzlicher Auftrag ist, gibt es da auch bestimmte Bedingungen und Regeln, die so ein Instrument eben auch erfüllen muss und welche Inhalte dann eben auch von diesem Planungsinstrument eben auch erfüllt werden müssen. Wie geht man das heran? Die Stadtplanung und Stadtentwicklung baut ja nicht von null auf jedes Mal, wenn so ein RIK erstellt wird. Es gibt seit der Nachkriegszeit eigentlich eine sehr intensive Planung. Seit den 60ern gibt es auch sowas wie einen Generalregulierungsplan, Flächenwidmung, wir haben eine gesamtstädtische Bebauungsplanung. Das heißt, wir haben eigentlich ein sehr umfangreiches Set an Planungsinstrumenten. Und das jetzt gültige RIK ist aus dem Jahr 2007. Das muss auch regelmäßig evaluiert werden, ist auch ein gesetzlicher Auftrag. Und aus diesen Evaluierungen haben wir gesehen, einerseits einer der wesentlichen Aufträge, nämlich die Untersuchung des Baulandbedarfs und auch eine Strategie, wie dieser Bedarf gedeckt wird, ist aus dem RIK 2007 mehr oder weniger erfüllt, weil diese Bedarfsberechnung aus den Mitte der 2000er Jahre ist abgearbeitet und wir haben gesehen, es braucht hier eine Aktualisierung. Ein anderer Punkt ist, dass sich eben die gesetzlichen Bedingungen geändert haben. Das Raumordnungsgesetz wurde novelliert Und dass jetzt die jetzigen Regeln für das REK sind etwas andere wie damals. Das heißt, ein neues REK schaut auch anders aus wie das REK, das wir bisher haben. Und ein dritter Grund ist, dass wir eben Planungsthemen heute haben, die uns mehr beschäftigen als vielleicht noch vor 15, 20, 25 Jahren. Mhm. Bekannt der Klimawandel, mhm. Eben stärkerer Nutzungsdruck auf die verfügbaren Flächen, Naturelemente, also wie gehen wir mit Bäumen um, wie gehen wir mit Grünelementen auch sonst um, mhm. Soziale Themen, demografischer Wandel und so weiter. Das sind lauter Themen, die da natürlich einfließen und die uns jetzt auch vor neue Herausforderungen stellen, wo wir gesagt haben, es braucht jetzt auch eine Aktualisierung dieses Planungsinstruments, weil es ist für die Grundlage der Stadtplanung ein ganz wesentliches Instrument. Es ist die Grundlage für die Flächenwidmung und für die Bebauungsplanung, und wenn das neue RIK dann in Kraft tritt, dann dürfen eben nachfolgende Planungen diesem Dokument auch nicht mehr widersprechen. Mhm. Insofern ist es für uns ein sehr relevantes Instrument und eben viele Vorgaben, und muss dann eben auch von der Politik, dem Gemeinderat beschlossen werden und auch vom Land als Aufsichtsbehörde genehmigt werden.
0: Ja, vielleicht darf ich da gleich anschließen und die Frage an dich, Anna, du hast das vorher schon ein bisschen angesprochen, es gibt die Grünlanddeklaration, es gibt das Altstadterhaltungsgesetz, aber es gibt ja auch übergeordnete Vorgaben, es gibt ja sogar internationale Vorgaben, die mitbedacht werden, nationale Landesvorgaben. Vielleicht kannst du nur kurz unseren Einblick geben, welche Inhalte fließen denn da alle ein? Kann man es denn überhaupt so leicht darstellen?
3: Ich glaube, das kann man in der Kürze der Zeit gar nicht so leicht darstellen. Ich kann nur auch alle einladen, die sich näher interessieren, auf die Stadtwebsite zu schauen. Es sind wirklich unzählige eben Themen, die gesetzlich da drinnen sein müssen.
0: Ja.
3: Und eben auch Vorgaben und Zielsetzungen, die wir eben von Seiten der Bundesregierung, der Europäischen Union, ich sage nur Renaturierungsgesetz, europäischer Green Deal, all diese Themen müssen wir da natürlich auch irgendwo verankern. Gleichzeitig ist es so, dass das RIK, Christian Neubinger hat schon angesprochen, eben einen anderen Rahmen hat, als es 2007 hatte. Wir haben uns trotzdem bemüht, nicht nur eben Flächen darzustellen, sondern uns auch sehr inhaltlich mit den Themen auseinanderzusetzen, wiewohl das eigentlich gar nicht der eigentliche Auftrag ist, sich eben diese Dinge auch textlich so sehr darzustellen, wie wir das getan haben. Aber es war uns eben schon auch wichtig, auch mir politisch mehr zu sagen, als einfach nur, was mit jeder Fläche in Zukunft passieren soll, um es jetzt mal so plakativ auszudrücken, sondern schon auch Ziele zu setzen, eben gerade was das Thema Klimawandel, Anpassung, Klimaschutz. Wir als Stadt haben ja auch einen eigenen Klimafahrplan beispielsweise. Mhm. Wie wollen wir diese Ziele erreichen? Mhm. Da ist sehr viel drinnen, nicht abschließend, denn das darf man auch nicht erwarten, dass ein RIK alles leisten kann. Ja. Es gibt viele unterschiedliche Instrumente, aber das ist doch wesentlich. Und ich glaube, es wurde noch nicht erwähnt, das RIK soll ja auch 25 Jahre lang gültig sein. Mhm. Das ist zum Beispiel auch ein großer Unterschied zu ehemaligen RIKs, die für 10 Jahre ihre Gültigkeit hatten. Jetzt muss man, das klingt jetzt ein bisschen flapsig, aber eigentlich eine Glaskugel haben, was in den nächsten 25 Jahren passiert. Denn wir müssen die Bevölkerungsprognosen da drin abbilden. Wir müssen den Flächenbedarf für Wirtschaftsbetriebe abschätzen können. Und ich sage mal so politisch, darf ich das sagen, ich weiß nicht, was Donald Trump heute Nacht wieder, ob er schlecht träumt oder gut geschlafen hat und was ihm morgen früh wieder einfällt und was das für Auswirkungen hat, dramatischer, wie wir aktuell sehen, weltweit, auf die Wirtschaft, aber auch auf gesellschaftspolitische Entwicklungen. Und das macht es umso schwerer, auf 25 Jahre Prognosen zu machen. Es ist aber unser Auftrag, den kommen wir natürlich nach. Aber das ist eben vielleicht auch, wenn man es ansprechen will, eine Herausforderung bei dem Ganzen. Eben all diese Vorgaben, die es gesetzlich gibt, die wir uns als Stadt auch gegeben haben, da in Einklang zu bringen und gleichzeitig Prognosen für ein Vierteljahrhundert zu machen. Wir wissen, der Klimawandel schreitet stetig und schneller als erwartet voran. Und wir haben auch verkehrspolitische Herausforderungen und Veränderungen. Gleichzeitig gibt es Themen wie Digitalisierung, KI. Mhm. Was macht das mit unserer Arbeitswelt? Wie wirkt sich das auch auf wirtschaftlichen Flächenbedarf auf? Also da ist so viel eigentlich auch was man drinnen, jetzt ja noch gar nicht wo ich sage, so die Glaskugel hätte ich gerne, ja, um da treffsicher agieren zu können, bei allen Dingen.
0: Ja, ja. Vielleicht dazu noch ein spannender Aspekt. Ihr habt ja das RIK eben ja auch nicht nur im stillen Kämmerchen entwickelt, sondern ihr seid ja ganz viel in Gespräche gegangen. Es gab Ausstellungen, Meinungsumfragen, Diskussionsabende mit unterschiedlichen Akteursgruppen, genau, sage ich jetzt mal.
3: Wir haben den Diskurs nicht gescheut, das traue ich mich sagen.
0: Und weil du die 25 Jahre angesprochen hast, mir ist eine Gruppe besonders aufgefallen, nämlich diese Young Experts. Das sind nämlich genau die Menschen, die in 25 Jahren noch einmal viel mehr erleben und spüren werden, was wir heute festlegen oder was ihr heute festlegt in diesem Maßnahmenplan. Wie war die Zusammenarbeit? Das waren sicher sehr spannende Diskussionen, die ihr da geführt habt.
2: Ja, dazu möchte ich...
3: Nachdem das RIK schon so lange in Arbeit ist, auch schon vor meiner politischen Zuständigkeit, muss ich da den Christian antworten lassen, weil ich da nicht dabei war.
2: Genau, es ist so, wir arbeiten einerseits schon länger an diesem neuen RIK. Das RIK selbst ist ja ein Dokument, ist aber gleichzeitig auch ein Prozess, weil ja zwischenzeitlich dann natürlich immer wieder auch Projekte entstehen, wo es um bestimmte Gebiete in der Stadt geht. Wir diskutieren heute schon über sehr viele Flächen, die im RIK natürlich Bestandteil sind und wo wir unsere Zielvorstellungen auch schon jetzt in die unterschiedlichen Prozesse reinbringen. Das RIK ist ein Prozess, es ist auch ein Dokument, es ist ein Plan und es ist sehr viel Text. Und wir arbeiten schon länger dran und versuchen natürlich jetzt da auch zu einem Abschluss zu kommen, damit es dann für die 25 Jahre möglichst tragfähig ist. Und vielleicht zu diesem Zeitraum noch ein paar Worte. Natürlich wissen wir nicht, was Donald Trump macht. Wir wissen auch nicht, wie die Digitalisierung in 2-3 Monaten aussieht. Wir haben da in diesem Dokument eine Seite zum Thema Digitalisierung in der Planung. Wenn ich mal das heute durchlese, denke ich mir auch, vor 1,5 Jahren geschrieben, heute schon eigentlich nicht mehr wirklich aktuell. Aber wir wollten natürlich diese großen Themen, die auch die Planung betreffen und beschäftigen, da auch möglichst gut abbilden. Und wir werden auch innerhalb dieser nächsten Jahre, und die 25 Jahre sind ja gesetzlich vorgegeben, natürlich auch diese Planungsziele immer wieder evaluieren. Wir wollen ein Monitoring machen. Insofern ist es natürlich ein wahnsinnig langer Zeitraum. Aber andererseits ist schon der Anspruch auch, dass es weiterhin ein aktuelles und modernes Planungsinstrument bleibt. Bevor ich zu den Young Experts komme, 25 Jahre schreckt mich jetzt als Planer insofern ein bisschen weniger, weil wir natürlich auch sehen, so große Planungsprojekte brauchen natürlich auch lange. Wir haben Projekte, die über viele Jahre gehen und bis dann so ein Projekt, also eine Wohnsiedlung oder eine größere Umstrukturierung und Planungen in bestimmten Stadtbereichen wirklich einmal umgesetzt werden, dauert es auch schon mehrere Jahre. Und insofern braucht es auch da gewisse Planungssicherheit. Die Young Experts waren für uns ein Format, das wir relativ zu Beginn dieser RIK-Überlegungen eingesetzt haben, weil wir eben gesehen haben, es ist ein langfristiges Dokument und in 25 Jahren sind die Menschen, die jetzt jung sind, in der Situation, wo sie eben davon betroffen sind, wie sich die Stadt entwickelt. Insofern wollten wir besonders die Jüngeren hier gut einbinden und die Young Experts

0: die Mobilität ist ein Thema gewesen. Und wie werde ich auch dann an so Planungsprozessen beteiligt? Wie ist die Entscheidungsmöglichkeit? Das waren so Themen, über die wir mit den Jüngeren da auch recht intensiv diskutiert haben.
1: Passend dazu leite jetzt auf unser erstes Lied über, das du mitgebracht hast. Also unsere beiden Gäste, Anna und Christian, haben für die Sendung ja wieder eine persönliche Auswahl an Liedern zur Verfügung gestellt. Und zu den Young Experts passt das, glaube ich, finde ich ganz gut. Und zwar beginnen wir mit dem Lied Midnight City der französischen Band M83. Ich hoffe, man spricht so aus.
0: Ich denke schon.
1: Aus dem Jahr 2011. Das handelt nämlich von jungen Menschen, die nachts dem Alltag einer grauen Stadt entfliehen wollen und sich in eine rauschende Fantasiewelt begeben.

0: Lasst uns gemeinsam ein bisschen konkreter werden und tiefer in die Inhalte vom RDK einsteigen. Liebe Anna, im Juli diesen Jahres ist der Rotkreuz-Parkplatz zu einer Stadtoase umfunktioniert worden. Dort, wo sonst die Autos parken, entstand für 3 Wochen ein öffentlicher Raum mit Aufenthaltsbereichen, mit einem Veranstaltungsprogramm. Man hat sich, glaube ich, verköstigen können vor Ort und es ist in diesen 3 Wochen sehr, sehr viel passiert, was ich selbst mitbekommen habe. Was war deine, eure Idee dahinter, diese Stadtoase ins Leben zu rufen? Wie haben es die Menschen angenommen? Vielleicht magst du kurz ein bisschen was erzählen.
1: Ja. Das ist ja eigentlich dann Stadtplanung im Tun, so richtig. Also ich finde, das Planen oder Stadtplanung ist immer so, eben das sind lange Prozesse. Ich glaube, der Rotkreuzparkplatz ist auch Teil der Grünlanddeklaration tatsächlich. Weißt du das?
2: Also, da bin ich mir jetzt nicht hundertprozentig sicher, aber
1: es ist,
2: kann gut sein.
1: Ich glaube, aber ich bin auch nicht hundertprozentig sicher, wie dem auch sei. Also man erkennt es, wenn man aktuell wieder vorbeifährt, nicht wirklich als Grünoase. Und die politische Diskussion gibt es ja auch, wie vieles in Salzburg, schon sehr lange. Ist es wirklich günstig, diesen Platz direkt an der Salzach, und viele konnten die Bäume, die dort sehen, so zum ersten Mal eigentlich wahrnehmen in ihrer Qualität. Und in dem heißen Sommer waren sie schon wirklich toll und Schattenspenden und auch viele positive Rückmeldungen bekommen. Ist dieser Platz wirklich geeignet, um vor allem ja Autos von Tagesgästen dort parken zu lassen? Ist ein Verkehrsmagnet, jeder sieht es, der dort vorbeikommt. Die Busse stehen im Kreisverkehr im Stau, die Autos ebenso.

0: Und wir lassen Autos, die von Besucherinnen und Besuchern, die dankenswerterweise unsere Stadt besuchen, aber mitten im Zentrum an einem so schönen Ort parken. Und da war für mich schon lange die Frage, ist es wirklich das, wo wir unseren Raum, jetzt kommen wir vielleicht wieder zum Anfang, ist es die geeignete Form, wie wir diesen begrenzten Raum, diesen schattigen Ort auch nutzen können? Und ich habe dann gesagt, ich würde es gerne einfach mal ausprobieren. Was passiert, wenn dieser Ort anders genutzt wird? Darum sage ich, das ist halt Stadtplanung dann im Konkreten. Es hat mit beim RIK nur am Rande etwas zu tun, aber eben kann eine Auswirkung davon sein. Und die Idee war, ich glaube, es ist gut angekommen, hat auch eine politische Diskussion entfacht. Es ist noch keine Entscheidung getroffen, wie es mit diesem Parkplatz weitergeht. Aber ich glaube, das ist eben etwas, was wir der Stadt auch leisten müssen, in so heißer werdenden Sommern Plätze zu schaffen, gerade in einer sehr heißen Altstadt. Wir haben ja auch für das RIK eine Klimawandelanpassungsstudie gemacht. Da ist rausgekommen, eben sehr stark von Hitze betroffen ist die Altstadt zum Beispiel, ist Itzling, ist aber auch Schalmoos. Und ja, in der Altstadt Bäume zu pflanzen, ist bekanntlich schwierig. Warum nutzen wir nicht einfach mal einen Platz, wo schon große Bäume sind, für die Menschen statt für parkende Autos? Das war so die Idee dahinter.
1: Im Juli hatte die TU Graz auch eine Studie publiziert mit dem Titel Parking Space Insight. Und zwar haben da die Wissenschaftlerinnen untersucht, wie viele Stellplätze es für Fahrzeuge in Österreich gibt. Und da ist die Zahl von 13,6 Millionen Stellplätzen herausgekommen.
0: Also wer sich das jetzt gut vorstellen kann, soll aufzeigen. Also es ist ja unfassbare Dimension.
1: Es ist tatsächlich 2,5 Mal so groß wie Graz oder so groß wie der Neusiedlersee, wenn man den ein bisschen im Auge hat. Genau. Und 80% dieser Stellplätze liegen tatsächlich oberirdisch, an der Oberfläche, eingeschossig. Mhm. Michael Tschick war der Studienleiter oder ist der Studienleiter und ein Zitat von ihm, jeder Parkplatz ist eine Entscheidung darüber, wie wir unseren Raum nutzen. Lieber Christian, wenn ich das jetzt so höre, beruht dann eigentlich diese Idee oder dieses Ausprobieren, die Stadtoase, quasi Parkplätze oder öffentlichen Raum statt Parkplätzen mal so zu entwickeln, hat ja dann durchaus auch eine fachliche Grundlage. Das ist ja dann nicht nur etwas, wo man gerne mal was ausprobiert und eine schöne Idee, sondern das ist ja durchaus fachlich begründet. Kannst du uns da so ein bisschen eben diese Verbindung zum RIK oder den Zielen des RIKs herstellen?
2: Also wenn man sich das RIK durchliest, dann wird man an vielen verschiedenen Stellen schon Hinweise darauf finden, wie wichtig uns jetzt auch die Gestaltung des öffentlichen Raums ist. Wir haben da verschiedene Projekte auch abgebildet und versucht, die eben auch schon auf dieser strategischen Ebene gut zu setzen, wie zum Beispiel eben jetzt das Thema mit der Begegnungszone in der Innenstadt, also diese Durchfahrt vom Neutor zum Quai, jetzt ganz aktuell. Da gab es auch schon vor ein paar Jahren so eine Studie, wie man eben diesen Raum gestaltet, weg von dieser sehr stark verkehrsbelasteten Durchfahrt hin zu einer Begegnungszone, zu einer Aufenthaltsqualität, die eben für alle Verkehrsteilnehmerinnen auch funktioniert. Das heißt, für den öffentlichen Raum gibt es halt da auch immer verschiedenste Ansprüche. Also wie kann er erlebt werden? Das Thema der Mobilität, also wie kommt man jetzt von A nach B, ist auch ein wichtiger Aspekt, aber es geht halt auch darum, welche Funktionen erfüllt dieser Platz sonst noch. Das Erholen eben für die Bewohner rundherum, für die Arbeitsplätze, Lieferzonen, alles Mögliche. Also ein öffentlicher Raum erfüllt verschiedenste Funktionen und viel mehr eben auch nur als den ruhenden Verkehr. Im RIK unterscheiden wir zwischen den öffentlichen Räumen und eben auch den privaten, also auch das Abstellen von Pkw am Bauplatz, also in diesen Bereichen, die dann bebaut werden, da gibt es Aussagen dazu. Und weil du vorher gesagt hast, das Oberflächenparken ist natürlich ein Thema, weil es kostet Versiegelung, wertvolle Flächen werden dadurch eben auch mehr oder weniger nur für das Abstellen von Pkw verwendbar. Und auch hier wollen wir eben Regeln setzen, damit möglichst viele Pkw dann in eine Tiefgarage gehen oder eben gestapelt in Hochgaragen. Oder noch besser, dass man sich verschiedene Möglichkeiten überlegt, eben wie kommt man hin und her, welche Mobilitätsaspekte gibt es und welche Maßnahmen können auch dazu führen, dass man eigentlich weniger mit dem Auto fahren muss, sondern eben gut mit dem öffentlichen Verkehr, mit den Fahrrädern oder auch zu Fuß vorankommt.
1: Das wäre so meine Frage an euch gewesen, so eine Mobilität der Zukunft in einer Stadt wie Salzburg, wie kann denn die ausschauen? Oder welche Gedanken habt ihr euch da dazu gemacht? Vielleicht zu dem, was du jetzt eh schon gesagt hast.
2: Also vielleicht, das RIK ist jetzt kein Verkehrskonzept, kein detaillierter Plan, wie wir eben die Mobilität der Zukunft gestalten, sondern es ist ein räumliches Entwicklungskonzept und natürlich hat der Verkehr auch räumliche Auswirkungen. Deswegen gibt es viele, viele Aussagen oder Hinweise. Wir arbeiten auch an einem Mobilitätsplan, der ist sehr viel stärker mobilitätszentriert. Aber das RIK beschränkt oder fokussiert sich jetzt eher auf diese räumlichen Aspekte, wie schon gesagt, das Parken in privaten Flächen, die für verschiedenste Verkehrsarten reserviert oder vorgesehen werden sollten. Mhm. Mobilität der Zukunft ist immer abhängigkeitsbezogen, würde ich sagen, mit einem sehr starken Einschlag auf den öffentlichen Verkehr, auf den nicht motorisierten Verkehr. Gerade in einer Stadt wie Salzburg ist es die prädestiniert dafür ist, zu Fuß zu gehen oder mit dem Fahrrad zu fahren, denke ich auch, dass man hier die Anteile nach Möglichkeit noch deutlich heben sollte.
0: Mhm. Genau. Und das haben wir auch schon beschlossen. Also wir arbeiten, Christian hat es erwähnt, an diesem Mobilitätsplan 2040. Und letztes Jahr hat der Gemeinderat dazu auch schon einen ersten Beschluss gefasst, nämlich dass wir bis zum Jahr 2040 den Individualverkehr, den motorisierten Individualverkehr auf 20% Gesamtanteil reduzieren wollen und gleichzeitig den sogenannten Umweltverbund, also das ist Radfahren, zu Fuß gehen, der öffentliche Verkehr, auf 80% steigern wollen. Wir sind ja bekanntlich Radhauptstadt, haben, glaube ich, einen Anteil, wenn ich mich jetzt nicht ganz vertue, von 23%, auch einen relativ hohen Fußgängerinnenanteil. Und das räumliche Entwicklungskonzept eben leistet den Raum oder verteilt den Raum dafür. Und dann geht es aber immer noch darum, welche Verkehrsarten verwenden wir in diesem Raum. Mhm. Und eben dieses Ziel haben wir uns mehrheitlich im Gemeinderat gesetzt. Ziele setzen ist bekanntlich immer einfacher, als dann tatsächlich Maßnahmen politisch auch durchzubringen und umzusetzen. Mhm. Und aktuell sind wir in der Phase, Stichwort Mobilität der Zukunft, wie soll die denn dann tatsächlich ausschauen und was braucht es, um dieses 80-20%-Ziel dann auch zu erreichen. Mhm. Da liegen bei mir am Tisch jetzt die ersten Ideen, wie das gehen kann. Wir haben das auch nicht nur aus dem Bauch heraus oder wie gern mal manchmal so getan wird, ideologisch das irgendwie bewertet, sondern tatsächlich mit Fakten und Zahlen hinterlegt. Auch hier gibt es zahlreiche Studien, welche Maßnahmen braucht eine Stadt, um solche Ziele zu erreichen, die wir eben deswegen brauchen, um den Raum neu zu ordnen. Denn dort, wo ein Parkplatz ist, könnte ja auch ein Baum stehen. Oder eine Sitzbank sein oder ein Park oder leistbare Wohnungen. Ein Beispiel in Schalmoos, das ich vielleicht da gerne nenne, ist ein riesengroßer Parkplatz, den man jetzt kennt, Fressnapf, Penny sind dort. Und dort sollen Wohnungen entstehen. Da parken jeden Tag zig Autos und dort sollen in Zukunft Wohnungen entstehen. Also das ist auch ein Ergebnis von Stadtplanung, dass dieser, oder ein Hauptergebnis eigentlich, dass dieser Raum anders genutzt wird. Und eben, wie viele Autos sind auf unseren Wegen, unseren Straßen unterwegs. Und vor allem, ich will ja niemandem das Auto wegnehmen, sondern einfach andere Möglichkeiten auch bieten. Viele sagen, aktuell bin ich aufs Auto angewiesen. Hätte ich eine pünktliche Verbindung, hätte ich eine sichere Radverbindung, damit meine Kinder auch alleine in die Schule kommen können, damit ich mich nicht fürchten muss, wenn sie, weil Montag Schulbeginn ist, sicher in die Schule kommen. Hätte ich ein Angebot, dass ich, wenn ich ein Auto brauche, es mir auch ausleihen kann und nicht zwingend eins besitzen muss. Alles sind Themen, mit denen wir diesen Zielen näher kommen. Und daran arbeiten wir parallel zum räumlichen Entwicklungskonzept. Mhm. Und das wird sicher noch heiße politische Diskussionen auslösen. Aber ich glaube, alle sehen trotzdem, auch wenn man unterschiedliche Zugänge hat, dass so, wie es jetzt ist, in der Stadt Salzburg nicht weitergehen kann. Unzufrieden sind irgendwie alle. Also da braucht es einmal ein bisschen Schwung. Ja.
1: Vielleicht auch nochmal auf diesen Aspekt des Klimas auch zurückzukommen, versiegelte Fläche, Oberstellen, Parkplätze, du hast das eh schon vorher angesprochen. Ich habe ein Zitat von dir gefunden, das ich gerne vorlesen mag, weil ich es sehr spannend und auch mutig natürlich finde. Da hast du gesagt, da wird für jeden Baum gekämpft, auch wenn dafür ein paar Parkplätze weichen müssen. Das bringt mir vielleicht in dieser Regierungsperiode nicht viele Lorbeeren ein, aber die nächsten Generationen werden es uns danken und auch für die mache ich diese Arbeit. das Stichwort auch entsiegeln, du hast es auch angesprochen, Flächen für wertigere Nutzungen zu verwenden, als wie jetzt rein nur Autos abzustellen. Ist das auch eine Antwort auf den spürbaren Klimawandel, auf die Überhitzung in der Stadt, also zu entsiegeln und, ich sage, wieder mehr Bäume, Baumbestände einzubringen, Beschattung und dergleichen?
0: Definitiv. Christian hat vorher die Umgestaltung des Bereiches als Beispiel zwischen Neutor und Kay angesprochen. Mhm. Das ist politisch entschieden. Mhm. Da gibt es auch schon einen Gestaltungsvorschlag, der eben vorsieht, dort mehr Bäume zu pflanzen, die Aufenthaltsqualität zu verbessern und das Ganze eben nicht nur als Durchzugsachse für den motorisierten Individualverkehr zu sehen. Und das Thema beschäftigt uns eigentlich bei allen Projekten und wir haben da unterschiedliche Instrumente auch, wie die Grünflächenzahl. Bei Bauprojekten muss eine gewisse Fläche an Grünflächen geschaffen werden. Da haben wir so einen Faktor festgelegt. Ansonsten wird das Projekt gar nicht baubewilligt beispielsweise. Mhm. Wir haben auch die Baumschutzverordnung verschärft unter meiner Ressortführung. Und ich glaube, das sind so wichtige Bausteine. Nichtsdestotrotz, das muss ich jetzt gleich vorausschicken, muss man manche Dinge auch diskutieren. Oder sagen wir es konkreter, die Grünlanddeklaration. Wir haben zum Beispiel im Baulandbedarf, was das Wohnen angeht, 3/4 der Flächen vorgesehen im bereits gewidmeten Bauland und in versiegelten Flächen, kann man so sagen. Wir haben aber trotzdem die Grünlanddeklaration und wir brauchen dringend leistbare Wohnungen. Und um diese Grünlanddeklaration, die wir haben und die ja eigentlich das wichtigste Instrument ist, im Kampf gegen die Hitze, würde ich jetzt auch mal sagen, über die muss man zumindest diskutieren. Niemand hat vor, sie zu verkleinern, aber ich glaube, wenn der Wohnraum weiterhin so begrenzt und so teuer ist, wird der Druck auf diese Grünlanddeklaration so groß werden, dass sie irgendwann einmal verkleinert werden wird. Und das möchte ich auch verhindern, indem man eben Flächen tauscht. Das ist jetzt ein sehr komplexer Vorgang natürlich, auf den man im Detail jetzt nicht eingehen kann, aber es gibt die Möglichkeiten, da Flächen zu tauschen, indem man gleichwertige und gleich große Flächen einbringt und andere herausnimmt und für die Baulandnutzung, für den Wohnbau auch verwendet. Mhm. Und diese Diskussion, Stichwort Interessenskonflikte, auch politische Interessenskonflikte, muss man eben auch führen, weil ich glaube, ich stehe sehr stark, auch das Zitat, das meine ich auch genauso, wie ich es da gesagt habe oder geschrieben habe, Klimawandelanpassung, Hitzeschutz, Klimaschutz sind die brennenden Themen, auch soziale Fragen unserer Zeit. Aber das ist eben auch das leistbare Wohnen. Und ich glaube, wir haben Instrumente, beides zu verknüpfen. Und auch wenn das schwierige Diskussionen sind, muss man diesen Weg gehen, weil da sind wir auch wieder, die nächsten Generationen werden es uns danken, wenn wir einerseits das Grünland schützen, aber andererseits eben auch leistbare Wohnungen zur Verfügung stellen, damit nicht alle jungen Menschen die Stadt verlassen müssen und damit wieder mehr Verkehr produzieren, indem sie für das Arbeiten in die Stadt hereinpendeln. Ja. Und das ist, glaube ich, so ein Zusammenhang, der komplex ist, aber den man einfach auch bei den Entscheidungen, die man heute trifft, für die Zukunft mitdenken muss.
1: Ja. Zu dem Thema Flächenverbrauch möchte ich dann eh gerne jetzt nur dann in einer nächsten Frage kommen. Ich würde vorschlagen, dass wir uns dazwischen nur mal ein Lied anhören, eine kurze Pause machen. Und zwar hast du, glaube ich, Anna, dieses Lied mitgebracht, nämlich das Lied Cities von den Talking Heads aus dem Jahr 1979. Das erzählt von der rastlosen Suche nach einem idealen Wohnort in einer urbanen Welt, also sehr passend zu dem, was du gerade gesagt hast.

0: In der heutigen Sendung beschäftigen wir uns mit der Frage, wie wir unseren Raum nutzen und welche Antworten Politik und Raumplanung auf die ökologischen und gesellschaftlichen Herausforderungen unserer Zeit geben können. Dazu bei mir im Studio die Stadträtin Anna Schiester und der Stadtplaner Christian Hörbinger. Wir haben vorher schon ein bisschen über dieses Thema Grünlanddeklaration, leistbares Wohnen, Flächenverbrauch begonnen zu sprechen. Die österreichische Raumordnungskonferenz, kurz ÖROK, gemeinsam mit dem Umweltbundesamt beobachten ja über die Jahre hinweg unseren Flächenverbrauch in Österreich und schauen da auch in die Städte hinein. Und in Österreich verbrauchen wir täglich immer noch 6,8 Hektar Fläche. Das ist jetzt schwer vorstellbar, so wie vorher, sage ich, die Parkplätze. Aber wenn man es vergleicht, sind es ca. 10 Fußballfelder täglich, die wir als Menschen neu nutzen, auch versiegeln. Das meiste davon für die Siedlungsentwicklung, wobei damit nicht nur die Wohnungen selber gemeint sind, sondern auch die ganze Infrastruktur, die dazugehört, sei es jetzt dann Verkehrsflächen, sei es jetzt dann Schulen und Krankenhäuser, so, damit wir es uns vorstellen können. Das ist natürlich sehr viel und du hast es vorher angesprochen, das geht zum einen Teil auf Kosten landwirtschaftlicher Flächen, zum anderen Teil einfach auf Natur- und Grünlandflächen. Welche Haltungen waren euch wichtig bei dem Ausweisen? Du hast vorher schon ein bisschen begonnen, darüber zu sprechen, Anna. Bei der Ausweisung von Flächen oder was war euch wichtig, wie mit diesem Flächenverbrauch umzugehen ist?
1: Vielleicht darf ich da diesmal politisch anfangen, bitte. Und du das vielleicht dann fachlich noch erklären. Gerne, ja. Weil gerade für mich das eine sehr schwierige Diskussion auch war und natürlich da auch mehrere Herzen in meiner Brust schlagen. Weil das leistbare Wohnen ist um und auf. Ja. Natürlich hat man auch die wirtschaftliche Entwicklung im Blick und das Thema eben Verkehr. Wir kennen ja auch die vielen Kreisverkehre in unserem Bundesland, die auch sehr viele Flächen brauchen und die Parkplätze dazu. Wir haben eben 57% der Stadt geschützt in der Grünlanddeklaration. Da gibt es auch sehr strenge Quoren, wie man überhaupt mit dieser Grünlanddeklaration agieren kann. Eine Dreiviertelmehrheit braucht es für so einen Tausch. Und es ist auch richtig und gut so. Gleichzeitig haben wir Flächen im letzten RK, die schon damals für als Bauland ausgewiesen gewesen wären. Dort hätte in den letzten 15 Jahren gebaut werden können. Diese Flächen wurden aber nicht angetastet, waren nicht verfügbar aus unterschiedlichsten Gründen. Es ist ja durchaus auch nicht so, und damit man das anspricht, man kann ja nicht über die Flächen, die es gibt, frei verfügen. Die gehören ja nicht der Stadt, sondern da gibt es Eigentümer dahinter, Grundbesitzerinnen und Grundbesitzer, die ja auch damit einverstanden sein müssen, was mit ihrem Grundstück passiert oder dass da etwas passiert. Es gibt natürlich die hoheitliche Verwaltung, die kann sagen, im Plan steht das, aber mit dem Eigentümer muss man trotzdem eine Vereinbarung treffen. Das heißt, das macht es ja nicht einfach. Und da gibt es eben Flächen, die sind aktuell noch grün, aber nicht fürs leistbare Wohnen verfügbar. Und da hat eben auch das Amt einen Vorschlag gemacht, den wir durchaus sehr intensiv und auch kritisch diskutiert haben und immer noch Flächen in die Deklaration einzubringen und als ewiges Grün zu schützen und dafür andere Flächen im gleichen Ausmaß herauszunehmen, um für leistbares Wohnen in erster Linie eigentlich zu verwenden. Das ist natürlich eine schwierige Diskussion, weil es nicht dasselbe Grün ist und an anderer Stelle. Wir haben aber auch versucht, und das war auch ein Zugang, das Grün dort zu schaffen oder dort ewiges Grün, sage ich jetzt mal, vorzusehen, wo aktuell wenige Grünflächen sind, in Stadtteilen, wo es sehr heiß ist, um dort auch Grün zu schützen. Also man hat versucht, einen Ausgleich zu schaffen. Aber manchmal in der politischen Diskussion reduziert sich das eben auf diese Themen der Grünlanddeklaration. Ich glaube, die wichtigste Entscheidung war, ich habe es vorher schon gesagt, 3/4 der Flächen, die in Zukunft auch fürs Wohnen verwendet werden, im bereits bebauten Land, versiegelten Flächen zu schaffen, eben auf brachliegenden Gewerbeflächen, in der Nachverdichtung von Siedlungen, in der Umnutzung eben von Gewerbe in Wohnen oder eben in der höherwertigen Nutzung von Parkplätzen, diese Flächen. Und da ist sehr viel Potenzial, aber es braucht eben auch einen kleinen Teil im Grünlandtausch, aber eben nicht in der Verkleinerung dieser Grünlanddeklaration, auf die wir als Stadt zu Recht stolz sind und die wir auch zu Recht mit einer Dreiviertelmehrheit politischen als schützende Hand quasi schützen.
2: Mhm.
0: vielleicht, Christin, aus fachlicher Sicht Wertehaltungen im Flächenverbrauch. Du kommst aus der Raumplanung, du bist Raumplaner. Ich denke, du kennst diese Themen schon sehr lange aus deiner Ausbildung heraus. Was war dir persönlich auch wichtig, da im RIK, im Umgang mit dem Thema Flächenverbrauch?
2: Naja, eine Kernaufgabe des RIK ist ja die Schätzung eben, wie viel Flächen braucht man überhaupt für Wohnen, Arbeiten, Infrastruktur. Das ist eine Kernaufgabe, die uns das Gesetz vorgibt. Und die Frage, die daraus entsteht, ist, wie decken wir diesen Bedarf? Also die Strategie, wie kommen wir dahin? Und da haben wir uns eben versucht anzunähern, indem wir gesagt haben, wir haben verschiedene Situationen in der Stadt. Wir haben eben das Thema mit den nicht verfügbaren Flächen, gleichzeitig eben dieses Tauschthema, also Flächen, die wir eigentlich für eine Bebauung vorsehen würden, die aber nicht verfügbar sind aufgrund unterschiedlichster Gegebenheiten von Grundeigentümer und so weiter. Dann haben wir das Thema der Transformation, also untergenutzte Gewerbestandorte, Lagerplätze, Parkplätze, die eigentlich eine viel bessere Nutzung aufnehmen könnten. Stichwort Schalmoos, wo wir größere Flächen haben, die wir auch transformieren wollen. Transformieren heißt immer eine gut austarierte Mischung aus Wohnen, Arbeiten, anderen Funktionen. Also nicht gegen Arbeiten, sondern eine vernünftige Mischung. Dann haben wir auch das Thema mit den Siedlungsentwicklungen, also Wohnsiedlungen, wo man noch etwas dazu ergänzen könnte. Teilweise gibt es große Abstände zwischen Gebäuden, teilweise kann man vielleicht aufstocken, also diese Siedlungserweiterung, Siedlungsentwicklung. Und dann haben wir noch so Kleinflächen, Einfamilienhausgebiete, wo man eben vielleicht auch da noch geringfügig dazu ergänzen könnte. Also so haben wir uns angenähert, es gibt verschiedene Situationen in der Stadt. Und die haben unterschiedliche Potenziale, wie wir eben diesen Bedarf auch decken. Und Bedarf ist immer fürs Wohnen und auch fürs Arbeiten. Wie viele Arbeitsplätze braucht auch die Stadt? Da gibt es auch unterschiedliche Studien, in welchen Sektoren eben sich die Wirtschaftsentwicklung gestaltet in den nächsten Jahren. Und dazu gibt es eben dann auch diese Bedarfsdeckungsstrategie. Und wir haben gesagt, eben der Fokus sollte eben nicht auf der grünen Wiese liegen, sondern, wie schon gesagt, in der Transformation dieser schon eigentlich versiegelten Flächen, aber untergenutzten Flächen oder eben auch in der Entwicklung, wo wir schon etwas haben, wo aber noch mehr Platz wäre für weitere Wohnungen, für weitere Arbeitsplätze. Mhm. Und vielleicht auch noch zur Diskussion, wir schlagen im RIK jetzt eine Wohnungsanzahl vor, nämlich 12.000 Wohnungen für die 25 Jahre, ist auch ein immer wieder sehr, sehr stark diskutiertes Thema. Der Druck auf den Wohnungsmarkt in der Stadt ist bekannt, man sieht es immer wieder in Umfragen, ist sehr hoch. Die Liste an Menschen, die eine Wohnung benötigen, ist lange. Die wird auch nicht kleiner, vor allem im geförderten Segment. Das heißt, günstige Wohnungen, die deutlich günstiger sind als Wohnungen am freien Markt. Und insofern möchte auch die Stadt da einen Schwerpunkt legen auf diese Mietwohnungen, die sehr stark nachgefragt werden. Wir haben zwar zurückgehende Geburtenraten, aber eben die Bevölkerung altert, das heißt, die Haushaltsanzahl wird geringer, weniger Menschen brauchen mehr Wohnungen und die Stadt wächst doch noch bis zu einem gewissen Teil und dieses Wachstum und auch den Bedarf, den wir jetzt auch schon sehen und haben, der muss auch da abgedeckt werden und insofern hat sich eben diese Zahl auch ergeben und die ist auch eine Grundlage dann für diese Bedarfsdeckungsstrategie.
1: Und man merkt auch, die letzten Jahre gab es eben gerade im Wohnbau keine große Dynamik, sage ich jetzt mal. Und wir haben auch versucht, eben da einen gewissen Nachholeffekt einzupreisen, weil die letzten Jahre sind einfach zu wenige Wohnungen gebaut worden. Mhm. Und das haben wir auch noch eingepreist. Und ich habe es vorher schon angesprochen, natürlich, wenn wir zu wenig leistbare Wohnungen haben, fühlen sich Menschen und sind faktisch Menschen gezwungen, die Stadt auch zu verlassen. Das sind aber auch, sage ich, kluge Köpfe, die wir dringend brauchen für so eine Stadt. Jede Stadt lebt von den Menschen, die in ihr leben und arbeiten und diese Stadt gestalten. Und die Frage ist schon, kommen die Menschen, wenn sie studieren gehen, wieder zurück? Finden sie hier einen Platz zum Wohnen, zum Arbeiten? Das sind schon auch so Gedanken und eben, die man auch faktisch hinterlegen kann in Zahlen und mit Studien, dass immer mehr Menschen, wir alle kennen Menschen, die die Stadt verlassen haben, Richtung Oberösterreich hinausgezogen sind, aber in der Stadt weiterhin arbeiten und täglich pendeln müssen, sind aufs Auto angewiesen, obwohl sie das vielleicht nicht wollen würden. Ich habe unzählige Freundinnen und Freunde, die Familie gegründet haben, sagen, ich würde gerne in der Stadt bleiben, mir gefällt es hier wahnsinnig gut, aber leisten kann ich es mir nicht. Mhm. Und das wollen wir eben über diese 12.000 Wohnungen auch ein Stück weit abfedern, so gut das möglich ist.
0: Also man sieht, das Thema Wohnen ist ein
2: wichtiges. In der Diskussion, in der wir jetzt auch uns befinden, eins der wesentlichen auch. Und danke für das Stichwort, das wollte ich noch ergänzen. Wenn es jetzt um den Bodenverbrauch und Flächenverbrauch geht, auch beim Wohnen, Wohnen ist ja nicht nur die Wohnung alleine, das sind ja auch die Straßen rundherum, das sind dann die ganzen Infrastrukturen von der Schule über den Kindergarten bis zum Arzt und so weiter. Und da ist einfach eine Stadt, Salzburg hat eine maßvolle Dichte, aber ist natürlich dichter bebaut als jetzt kleinere Gemeinden im Umland. Hier ist natürlich auch flächeneffizienter, wie wenn jetzt eine Familie in den zweiten oder dritten Ring hinaus siedelt, auch meistens wegen der Verfügbarkeit oder wegen der Preissituation und dann aber auch die Flächen braucht, um wieder hereinzukommen in die Stadt, hier zur Schule zu gehen, hier zu arbeiten, hier einzukaufen und so weiter. Also diese Funktionen, die hängen natürlich auch am Wohnen und da ist eben die Stadt in ihrer Konfiguration und in ihrer Dichte natürlich flächeneffizienter wie jetzt in der Fläche im Umland. Mhm.
0: Es bleibt uns nicht mehr viel Zeit. Ich muss jetzt entscheiden, welche die nächste oder die letzte Frage ist an euch beiden. Ich bitte euch auch da sehr um kurze Antworten. Vielleicht Anna, an dich die Frage, wie visionär ist das RIK aus deiner persönlichen Sicht geworden? Wie viele dieser Zukunftsfragen, die wir jetzt ja diskutiert haben oder der Fragen, die wir heute haben, sei es jetzt das Thema Klima, sei es jetzt Mobilität, sei es jetzt das Wohnen. Wie visionär ist es aus deiner Sicht geworden oder hat es werden können?
1: Das sind zwei Paar Schuhe tatsächlich. Wir haben es ganz eingangs gesagt, es gibt sehr viele gesetzliche Ansprüche, die wir erfüllen müssen. Und gleichzeitig finde ich, also, und das schränkt einen natürlich ein. Gleichzeitig haben wir aber versucht, und da auch ein Lob an alle, die da mitgearbeitet haben, neben dem Christian Hörbinger auch, schon sehr viel reinzupacken, was Zukunftsthemen sind. Kurz ist erwähnt worden, das Thema Digitalisierung ist eigentlich 1,5 Jahre später, schon liest sich schon fast wieder veraltet. Ich habe es ein bisschen schade gefunden, muss man auch darüber nachdenken, ob man selber besser hätte kommunizieren können, aber ich glaube, es enthält sehr viel mehr, als es den Anschein macht. Wir haben sehr viele Instrumente da reingepackt, gerade was das Thema Klimaschutz, Klimawandel, Anpassung, eine zukunftsfähige Verkehrspolitik auch angeht, ohne eben ideologisch irgendwie zu werden. Das ist natürlich auch ein Kompromiss, das muss man auch sehen. Wäre es ein reines Bürgerlisten-RIK, würde es anders aussehen als ein ÖVP-RIK. Also, und es wurde schon intensiv politisch auch verhandelt, ist auch noch nicht zu Ende verhandelt. Aber es ist auch ein Kompromiss, aber dafür ist es, glaube ich, sehr ausgewogen auf der einen Seite und hat trotzdem sehr visionäre Ansätze, wie man statt der Zukunft unter all dem Druck, unter dem eine Stadt eben steht, auch gestalten kann. Mhm. Und auf das bin ich schon auch stolz. Es ist eine große Verantwortung. Das RIK ist auch noch nicht beschlossen. Es ist noch eine Zeit zu gehen. Aber es hat durchaus visionäre Ansätze, baut auf vielem, was da ist, auch schon auf. Keine Frage. Aber es enthält auch viel Neues, weil es eben auch notwendig ist, die Themen der Zeit, die uns alle beschäftigen, da zu verankern. Also es ist immer ein Kompromiss auch, aber mit Vision.
0: Und Christian, du hast vorher das gesagt gehabt, ein RIK oder generell die Raumordnung kann räumliche Rahmenbedingungen schaffen. Mhm. Gefüllt werden muss es dann von den Menschen, die in so einer Stadt leben, die dann täglich eine Entscheidung treffen, gehe zu Fuß oder frei mit dem Auto. Was wäre das, was du dir von den Menschen, für die ihr plant, wünschen würdest?
2: Naja, eben wie du sagst, das RIK gibt im Grunde auch nur Potenziale. Durch das RIK wird noch überhaupt nichts geändert in der Realität, sondern es wird ein Plan gezeichnet und Ziele aufgestellt. Es ist ein frommer Wunsch, wenn man sich nicht dran hält. Wenn nichts passiert, dann kann das RIK und auch die Stadtplanung wenig tun, weil es hängt natürlich von vielen verschiedenen Personen ab. Also würde ich mir wünschen, dass man eben da auch gut zusammenarbeitet und miteinander nachdenkt, wie man diese Ziele erfüllen und auch erreichen kann. Und miteinander heißt eben von den von den Menschen, denen der Grund auch gehört, weil die sind meistens die Ersten, die dann auch den Impuls geben, dass dort etwas passiert, gemeinsam mit den Menschen, die dann später dort wohnen oder arbeiten sollen, gemeinsam mit denen, die entscheiden, also eben von der Verwaltung, die dann vorbereitet, bis zur Politik, die dann entscheidet, also dass alle sich diese Ziele auch verinnerlichen. Und wir haben ein Kapitel drin, das nennt sich Planungskultur, also auch wie man miteinander dann spricht, wie man auch die Menschen beteiligt, wie man sie informiert und wie man auch gemeinsam dann zu Vorschlägen kommt, weil nur weil hier eine Fläche jetzt als Potenzial für Wohnen oder Mischnutzung eingetragen ist, gibt es noch kein Projekt, man weiß noch nicht, was dort konkret passieren soll und auch wie das aussieht und wie das auch funktioniert. Also es braucht dann nachfolgend noch viel Hirnschmalz und viel auch Schritte, bis dann dort auch wirklich ein gutes Projekt entsteht. Mhm. Und das kann nicht die Planung allein, das kann auch nicht die Politik allein, sondern es brauchen verschiedenste Menschen. Und das sollte am besten natürlich konstruktiv sein und abseits von Maximalforderungen, weil die Planung ist immer ein Kompromiss.
0: Ja, also ein schöner Gedanke zum Abschluss, dieses gemeinsam an einem Strang ziehen, damit dann auch so Visionen vielleicht Wirklichkeit werden können. Herzlichen Dank für euer Kommen. Wie man sieht, wir könnten noch 3-4 Sendungen füllen mit dem.
1: Ich glaube auch, ja. Wir haben doch gerade erst begonnen.
0: Ja, ich möchte verweisen, die nächste Sendung, die Stadt im Blick, gibt es wieder am dritten Montag im Oktober zu hören. Das Thema dieser Sendung wird die Verleihung des Salzburger Architekturpreises sein. Noch 2 Veranstaltungshinweise, die ich am Ende der Sendung mitgeben mag. Am 27. September findet in Salzburg der Tag des Denkmals statt. An diesem Tag wird es ein vielfältiges Programm geben zum kulturellen Erbe der Stadt Salzburg. Und im Rahmen der Europäischen Mobilitätswoche lädt die Initiative Architektur gemeinsam mit dem Holzcluster Salzburg am 22. September zu einer geführten Radtour ein, bei der Holzbauten in der Stadt besichtigt werden. Die Teilnahme ist kostenlos, Anmeldung wird erbeten. Sabine Pinteritz und Andrea Rosenberger verabschieden sich und wünschen noch einen angenehmen Abend. Und wer sich die Sendung nochmals in Ruhe anhören möchte, findet sie auf der CBA-Plattform unter dem Suchbegriff Die Stadt im Blick. Zum Abschluss der Sendung hören wir noch ganz kurz in das Lied A Sky Full of Stars von der Band Coldplay aus dem Jahr 2014 hinein. Und es erzählt von der Hingabe an einen besonderen Menschen, in unserem Fall vielleicht von der Hingabe an eine besondere Aufgabe, die ihr da erfüllt.
1: Danke.
2: Danke.

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6: Mein heutiger Gast bei der Fair Play Sendung ist Martin Klessner. Von Radstadt im Salzburger Land aus hat der 40-Jährige eines der erfolgreichsten Start-ups Österreichs 2013 auf den Markt gebracht. Es begann mit 2 Mitarbeitern und stieg rasch bis 2021 auf 125 Mitarbeiter. In einem spektakulären Deal wurde das Softwareunternehmen für Ladestationen für E-Mobilität an ein US-Unternehmen verkauft um einen 3-stelligen Millionenbetrag. Der Standort in Radstadt sollte gehalten werden, die Unternehmenskultur fortgesetzt. Auch das ist gelungen. Heute ist Martin Klessner Business Angel, also Investor. Gleichzeitig coacht er nun Unternehmen mit der neu gegründeten Growth Square in Unternehmenskultur mit dazugehöriger Softwareentwicklung.
7: Der Martin Klessner, ich habe es in der Einleitung schon erwähnt, ist in New Work Richtung unterwegs, und zwar auf der einen Seite war er Gründer der Firma Has2B. Da kannst du vielleicht noch einiges dazu sagen, bevor ich erkläre, was Has2B war und ist. Und auf der anderen Seite bist du Investor und Business Angel und unterstützt Gründer. Und ein dritter Faktor, der ist gerade neu bei dir aufgetaucht, dass du die Methoden, die du bei Has2B in der Führung angewandt hast, jetzt auf eine standardisiertere Ebene gehoben hast und Unternehmenssteuerung auf dieser Ebene ermöglichst. Aber fangen wir am Anfang an, gehen wir zu Has2B zurück. Du hast dieses Unternehmen gegründet und sehr, sehr erfolgreich am Markt etabliert. Und du sagst, wirklich gute Arbeitskräfte kommen nur zu exzellenten Unternehmen. Kannst du ein wenig definieren, was so ein exzellentes Unternehmen ausmacht?
8: Ja, ich glaube, wir haben in den letzten Jahren sehr, sehr viel gesehen und auch sehr viel gelernt, wie sich Unternehmen positionieren müssen, um wirklich exzellente Arbeiter auch generieren zu können oder auch vor allem auch langfristig zu halten. Der Arbeitskräftemangel und vor allem auch der Mangel an IT-Personal zwingt Unternehmen, glaube ich, heutzutage schon dazu, kreativ zu werden. Und was wir aber gesehen haben, ist, dass wir einerseits recht weit am Land draußen in Radstadt, andererseits aber auch natürlich in einem Wettbewerb in den größeren Städten, wo wir auch Niederlassungen gehabt haben, in diesem War for Talent uns unheimlich gut behaupten konnten. Und ich glaube, die Folge daraus oder die Konsequenzen, die man da hat, sind insbesondere auf die Unternehmenskultur, den Führungsstil und aber auch das Rahmenangebot zurückzuführen, was ein Unternehmen heutzutage Mitarbeitern bieten muss, um ihnen eigentlich einen attraktiven Rahmen für die Arbeit zu generieren. Und attraktiver Rahmen heißt in der Konsequenz für uns jetzt nicht zwingend, dass das eine Überbezahlung sein muss, weil man ja oft sagt, das muss so hoch wie möglich kompensiert werden. Insbesondere in den Städten sehen wir eigentlich den Drang, dass Gehälter exorbitant in die Höhe schnellen und die Leute trotzdem recht schnell den Arbeitgeber wechseln. Und das zeigt uns eigentlich, dass Geld alleine nicht der Faktor ist, der Arbeitskräfte hält, sondern die Rahmenbedingungen sind relevant. Und natürlich muss ein gutes Gehalt dieses Thema abrunden. Aber dass Mitarbeiter bei einem Unternehmen bleiben, ist die Entscheidung nicht rein das Finanzielle.

0: Genau, da gibt es ja diesen Spruch, wer für Geld kommt, der geht auch wieder für Geld. Und du erwähnst die Stilfrage und die Kulturfrage. Gehen wir ein wenig in die Tiefe hinein. Um welchen Stil oder welche Kultur ist es denn, die, du hast es erwähnt, abseits von einem fairen Gehalt, das eine kompensiert ja das andere nicht, welche Kultur entsteht denn? Die kann man vermutlich auch nicht anordnen, sondern da muss man du hast gesagt, die Rahmenbedingungen dafür schaffen. Wo bemerkt man es denn?
1: Ich glaube, zusammenfassend kann man sagen, die wichtigsten Rahmenbedingungen, die wichtigsten Kriterien für eine lange Mitarbeiterbindung ist in erster Linie das Thema Selbstbestimmtheit, das Thema Selbstverantwortung und auch die Möglichkeit, selber seinen Arbeitsalltag so zu gestalten, wie man gerne und effizient auch arbeiten möchte und arbeiten kann. Das heißt für mich in der Konsequenz einerseits natürlich unheimlich starke Fokussierung auf die Struktur der Hierarchien im Unternehmen. Also wir in der Hestobie hatten insgesamt eigentlich nur drei Ebenen. Es gab die Geschäftsführung, es gab Teamleiter und es gab das Team. Wobei die Teamleiter eigentlich mehr die Rolle von Moderatoren innen hatten. Das heißt, es ist keine Direktive von oben nach unten gewesen, sondern welche Tätigkeiten, wie die Tätigkeiten umgesetzt werden. Und auch, wie diese Tätigkeiten technisch gemessen werden, um einen Erfolg zu bestimmen, das hat das Team gemacht und nicht die Führungskräfte. Das heißt, wir haben eigentlich sehr stark bottom-up die Struktur generiert. Und damit hat natürlich jeder Mitarbeiter die Möglichkeit gehabt, für seinen Wirkungsbereich und auch für seine Teamstruktur, sich einerseits A, Gedanken zu machen, was kann ich effektiv beitragen, um die Firma richtig zu entwickeln? Wie kann ich meinen Erfolg wirklich messen? Und wenn man das Ganze in einem Team macht und dann die Abteilungen sich natürlich entsprechend abstimmen müssen, dass diese Themen auch natürlich zusammenpassen, ergibt sich eigentlich eine gewisse Teamdynamik, die eigentlich die gesamte Firma dann nach vorne treibt. Einerseits dann natürlich sehr wenig Steuerung von oben, also vom Management her für das Team im Endeffekt braucht. Und das Team natürlich dann aber die Möglichkeit hat, sich selber in seinem Bereich zu entfalten und damit eigentlich wirklich mit der eigenen Verantwortung, mit einer eigenen Strukturierung genau die Themen weiterzutreiben, die gut für die Firma sind.
0: In einem klassischeren oder klassischen Verständnis sieht man Führungskräfte immer in Richtung Erfüllung der Unternehmensziele. Wie können denn auf der einen Seite die Führungskräfte die Verantwortungen wahrnehmen und gleichzeitig den Respekt von den Mitarbeiterinnen bekommen, wenn die Position an sich den Respekt nicht mehr so zulässt wie in Hierarchien?
1: Ich glaube, der Respekt ergibt sich daraus, dass die Führungskraft den Mitarbeitern die Freiheit lässt, ihren Arbeitsalltag zu gestalten, weil das genau das Thema ist, was, glaube ich, in vielen Unternehmen eben fehlt, wenn es von oben diktiert wird. Und ich glaube, wenn man sich so eine Strategy Execution ansieht, gibt es eigentlich zwei Komponenten, die relevant sind. Die erste Komponente ist das Warum und die zweite Komponente ist das Was beziehungsweise wie. Und wir haben eigentlich ganz stark diese Philosophie vertreten, dass die Aufgabe des Management und die Verantwortung des Management für das Unternehmen und auch für die Mitarbeiter ist, das Warum einerseits zu definieren und andererseits natürlich auch klar zu kommunizieren. Und das Was, also wie wird dieses Warum, wie wird das Ziel, das man erreichen möchte, erreicht? Da sind die Mitarbeiter sowieso die Besten, weil wenn ich mich jetzt allein als Geschäftsführer dann betrachte, ich kann keine Marketingstrategie vorgeben, ich habe keine Kompetenz in den Themen, ich bin auch nicht ein übermäßig guter Softwareentwickler, um die Produktfunktionalitäten dann wirklich auszuprogrammieren. Aber ich kann das Warum definieren und ich kann das kommunizieren und ich kann das vorleben. Und damit haben die Mitarbeiter die Möglichkeit, die richtigen Entscheidungen zu treffen, um zum richtigen Ziel zu kommen. Und genau dieses Vorleben des Warums, einerseits hinsichtlich den inhaltlichen Themen, andererseits aber auch hinsichtlich der Rahmenbedingungen, die das Arbeiten generiert. Und da gehört natürlich dann auch das ganze soziale Umfeld entsprechend mit dazu. Das ist die Aufgabe der Führungskräfte und aus dem ergibt sich auch dieser Respekt und auch im Endeffekt, Respekt ist wahrscheinlich sogar falsch, es ist eigentlich eher Kommunikation auf Augenhöhe. Also Führungskräfte bei uns sind auch nicht in einer anderen Hierarchiestufe eigentlich gestanden, sondern sie sind eigentlich nur die Verantwortlichen gewesen, die Teams untereinander zu synchronisieren und waren eigentlich die Hauptansprechperson, wenn es im Endeffekt notwendig war, irgendwelche Abstimmungen zu treffen. Aber eigentlich ist die Macht im Unternehmen vom Team ausgegangen, in Anführungszeichen.
0: Da braucht man ordentliche, reife Mitarbeiter, die mitdenken, also weit abseits von Modewort heute Quiet Quitting, sozusagen innere Kündigung. Ich lehne mich mal jetzt zurück und dann warten wir, was passiert. Oder ich sitze das aus. Das ist mit so einer Strategie nicht mehr möglich. Das würde sich sofort herausstellen, wenn da jemand blockiert. Und da muss man aber ein ordentlich reifes Team haben, die da bei sowas gerne zugreifen.
1: Es ist, glaube ich, ein ganz wichtiger Faktor, den man im Einstellungsgespräch beziehungsweise im Einstellungsprozess an sich schon berücksichtigen muss. Also wir haben grundsätzlich, wenn wir Team-Members eingestellt haben für gewisse Abteilungen, in erster Linie auf die Kultur und auch die Persönlichkeit des Bewerbers im Endeffekt geschaut und weniger auf die Noten, Zeugnisse oder auch Qualifikationen, sondern eher auf die Motivation und die Möglichkeit, sich flexibel anzupassen und flexibel zu wachsen. Und in diesem Bewerbungsprozess hatte beispielsweise auch das Team, wo dann dieser neue Mitarbeiter reingekommen ist, hatte jeder Mitarbeiter die Möglichkeit, ein Veto zu erheben, den zu nehmen, und dann wurde aber auch nicht eingestellt. Und damit hat man eigentlich diese Selbstverantwortung und dieses Teambuilding vom Einstellungsprozess weg eigentlich direkt gefördert und fokussiert, um genau diesen Zusammenhalt zu generieren und eben keine Einzelkämpfer zu generieren. Also wir wollen keine High-Performer, sondern wir wollen Teamplayer.

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1: Jedes Mal, wenn was Unerwartetes passiert, hast du die Wahl, wie du darauf reagierst. Entweder eskalieren für kurze Zeit oder nimm's mit einer Prise Wurstigkeit. 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
2: Zwei Fragen habe ich noch zu diesem Kreis der flachen Hierarchien. Führungskräfte sind in einem Oldschool-Verständnis eher geneigt, doch in Hierarchien zu arbeiten. Kann man sowas lernen und wie muss man sowas lernen, in diesen flachen Hierarchien sozusagen die Partie von hinten heraus zu spielen und als Unterstützer mehr tätig zu sein oder du hast gesagt, als Moderator mehr tätig zu sein, wie in einem klassischen Führungsverständnis? Oder stell dir einfach schon solche Leute ein, die das Vermögen haben oder wie kann man sowas entwickeln?
3: Man kann schon lernen. Also wir haben ja auch im Endeffekt viele Mitarbeiter eingestellt, die von anderen teilweise auch von Konzernen gekommen

0: beispielsweise dem Quartal? Was sind genau die Ziele, die Sie machen? Was sind die Tätigkeiten, die Sie machen? Wie wollen Sie diesen Erfolg entsprechend messen? Und da hat die Führungskraft natürlich die Möglichkeit, das entsprechend zu überwachen. Das heißt, was in Folge auch trotz dieser flachen Hierarchie natürlich passiert ist, die Führungskraft hat den Erfolg überwacht bzw. gemonitort, um im Endeffekt Abweichungen von der Planungsstrategie rechtzeitig zu identifizieren und dann gegebenenfalls in einem Moderator-Konstrukt in Anführungszeichen gegenzusteuern. Also es gibt ja doch oft auch durch die verschiedenen Abhängigkeiten der Notwendigkeiten zwischen Sales und Marketing Abstimmungen zu machen. Die einen Themen entwickeln sich anders, man muss wieder umreagieren. Das sind dann die Themen, die natürlich dann in der Verantwortungs- oder im Verantwortungsbereich auch der Führungskraft liegen. Das heißt, Probleme und Fehler aufzulösen und den Mitarbeitern die Möglichkeiten zu geben, in den Zielsetzungen und in diesen Rahmenbedingungen auch agieren zu können. Das heißt, Personal beschaffen, Räume schaffen, Kapital bereitstellen, Arbeitsmittel bereitstellen, Rahmenbedingungen bereitstellen, Genehmigungen einholen gegebenenfalls. Also das ganze Thema gehört natürlich dazu.
1: Jetzt hast du die zweite Frage, die ich drangehängt habe, auch gleich mit beantwortet. Das wäre die Frage nach der Messbarkeit und den Messungen gewesen. Da hast du einiges in der Beantwortung schon gesagt. Lass uns auf einen anderen Punkt hinschauen. Das Thema Freiwillige Feuerwehr in Radstadt. Das habe ich mir deswegen herausgesucht, weil Work-Life-Balance und Sinngestaltung in der Arbeit war früher sehr stark funktionsabhängig in der Arbeit. Heute hat das eine weit größere Dimension. Und die Dimension scheint über die reine Arbeit hinauszugehen. Und da scheint mir das Thema Freiwillige Feuerwehr ein guter Hebel zu sein. Was dich denn angetrieben hat, selbst bei der Freiwilligen Feuerwehr, du bist ja nicht in Radstadt geboren oder in der Umgebung geboren, zu sein und den Leuten immer freigegeben zu haben, wenn ich das richtig mitbekommen habe, wenn es Einsätze von der Freiwilligen Feuerwehr gegeben hat. Was waren die Beweggründe und wie positiv wirkt sich das auf eine Unternehmenskultur aus, wenn man sowas propagiert?
0: Ich selber bin ja vor jetzt knapp 25 Jahren in Radstadt zur Feuerwehr dazugegangen, weil es mich immer schon interessiert hat, bin immer schon technisch interessiert gewesen und habe natürlich dann über die Feuerwehr einerseits mir technische Fähigkeiten aneignen können, andererseits aber natürlich auch eine unheimlich gute Kameradschaft hier identifiziert. Und ich hatte auch Zeiten, wo die Unternehmen nicht gut funktioniert haben. Meine erste Firma ist Konkurs gegangen. Hestubi hat dann das zweite Mal funktioniert, aber insbesondere in dieser schweren Zeit war die Kameradschaft was mich hier sehr stark am Leben erhalten hat, muss man ehrlicherweise dazu sagen. Und das war natürlich ein ganz wichtiges Learning, was ich eigentlich so im Laufe meiner persönlichen Entwicklung eigentlich mitgenommen habe. Warum macht das für die Firma Sinn? Ich glaube, ich hatte es vorhin ja schon erwähnt, wir sind nicht initial wirklich auf der Suche nach High-Performer-Einzelkämpfern, sondern wir suchen Teamplayer. Und ich glaube, dass Organisationen wie das Rote Kreuz, aber insbesondere auch die Feuerwehr oder auch die Bergrettung perfekt dafür geeignet sind, Teamplayer zu generieren. Weil egal, welches Einsatzszenario wir uns anschauen, es gibt immer die Notwendigkeit, einerseits A, unter Druck schnell Entscheidungen zu treffen und B, natürlich immer gemeinsam diesen Einsatz abzuarbeiten beziehungsweise Lösungen zu finden, um dort zu agieren. Und das sind genau die gleichen Kriterien, die wir in der Firma auch haben wollen. Die Märkte ändern sich schnell, sie sind sehr dynamisch. Das heißt, wir wollen, dass die Teams untereinander auch gegebenenfalls unter Druck die richtigen Entscheidungen treffen können und das Ganze aber im Team gemeinsam entsprechend einerseits A teilweise entscheiden und B aber andererseits natürlich auch entsprechend dann umsetzen können. Der dritte Faktor, der, glaube ich, wirklich essentiell ist und für uns auch wichtig, und wir haben auch sehr viele Mitarbeiter ja auch aus dem Ausland gehabt, die uns das bestätigen konnten. Einer der wichtigsten Faktoren, die wir hier, glaube ich, in Österreich haben, ist die Standortsicherheit. Und zwar Sicherheit jetzt nicht auf ökonomische Gründe, sondern wirklich auch auf Sicherheit an sich definiert. Ich glaube, wenn wir hier oder jeder in Salzburg irgendwo oder auch in Österreich ein Problem hat, kann er sich darauf verlassen, dass immer irgendwer kommt und ihm hilft. Und eins der schönen Learnings, die wir eigentlich gehabt haben oder die ich eigentlich gehabt habe, wo wir unsere Initiative Einsatzzeit ist Arbeitszeit eingeführt

0: haben, ist ein Mitarbeiter aus dem Irak zu mir gekommen, der selber nicht bei der Feuerwehr ist, aber natürlich als in Anführungszeichen Unbeteiligter gesagt hat, er findet es so beeindruckend, dass wir als Firma unsere Kultur wirklich so leben, weil wenn bei ihm zu Hause was passieren würde, würde keiner kommen und helfen. Und da sieht man eigentlich genau diese Selbstverständlichkeit, die wir hier teilweise haben. Auf Knopfdruck sind 30 Leute da, die sofort im Sinne des Betroffenen agieren. Das passiert nicht überall auf der Welt so. Und deswegen ist es, glaube ich, unheimlich wichtig, dass wir dieses Gut hier erhalten und auch entsprechend fördern. Und wir hatten ja dann als erstes Unternehmen und auch, glaube ich, nach wie vor noch, glaube ich, als einziges in Österreich eine Initiative eingeführt, Einsatzzeit ist Arbeitszeit, wo wir die Arbeitszeit in Blaulichtorganisationen wie Arbeitszeit vergütet haben. Das heißt, selbst wenn ein Mitarbeiter am Wochenende auf einen Einsatz gefahren ist, hat die Firma das als Arbeitszeit am Ende vom Jahr mit einer Pauschale bezahlt.
1: Beeindruckend, Respekt, aber das ist kulturbildend und da kriegt man ja was dafür, sagst du, und das aber nicht auf so einer Forderungsebene, sondern auf so einer irgendwie aus sich heraus Selbstverständlichkeitsebene.

0: Mein heutiger Gast bei der Fair Play Sendung ist Martin Klessner von Radstadt im Salzburger Land. Aus hat der 40-Jährige eines der erfolgreichsten Start-ups Österreichs 2013 auf den Markt gebracht. Heute ist Martin Klessner Business Angel, also Investor. Gleichzeitig coacht er nun Unternehmen mit der neu gegründeten Growth Square in Unternehmenskultur mit dazugehöriger Softwareentwicklung.
1: Vielleicht sagst du kurz noch was zu Hestobee. Was ist das Produkt von Hestobee, wenn es wer nicht kennen würde? Und wann hast du es verkauft?
2: Wir haben Hestobee gegründet, wo Tesla eigentlich den ersten Roadster auf den Markt gebracht hat. Haben wir Hestobee in einem zu zweit zusammen mit Alexander Köchkasser hier in dem Büro, wo wir gerade uns auch getroffen haben, gegründet 2013, und wir haben uns dann darauf fokussiert, eine Abrechnungssoftware und Überwachungssoftware für Ladestationen für elektrisch betriebene Fahrzeuge zu entwickeln. Das Ganze, was wir dort getan haben, haben wir aber immer im Hintergrund getan. Das heißt, wir sind am Markt eigentlich für den Verbraucher nie sichtbar gewesen. Insgesamt sind aber in Österreich 60% aller Ladestationen und in Europa über 30% aller Ladestationen auf unserer Technologie gelaufen. Das heißt, die großen Projekte und auch die großen Betreiber, die aktuell Elektromobilität anbieten, wenn man dort sein Auto ansteckt und am Schluss eine Rechnung kriegt, ist die Wahrscheinlichkeit, dass Hestobee im Hintergrund das Ganze technisch abgewickelt hat, unheimlich hoch. Das haben wir entwickelt, sind damit sehr schnell zum europäischen Marktführer geworden und haben dann Ende 2021 uns entschieden, die Firma an die US-Company ChargePoint zu verkaufen, die eigentlich genau das Gleiche wie wir gemacht haben in den USA Marktführer waren und sich natürlich dann diese Kombination zwei Marktführer, einerseits USA, einerseits Europa, natürlich zu einem optimalen Doppelpack mehr oder weniger zusammengeworfen haben und dann im Endeffekt den Markt jetzt nach wie vor gemeinsam auch entwickeln und vermarkten.
1: Da ist viel Geld geflossen, oder? Ich weiß nicht, ob man Summen nennen kann, aber in mehrstelliger Millionenhöhe, oder?
2: Genau, also wir hatten es geschafft, damals den größten Exit eigentlich in Österreich zu generieren mit einem Gesamttransaktionsvolumen von knapp 250 Millionen Euro. Und sind da natürlich durchaus sehr, sehr stolz drauf, dass wir innerhalb von 7 Jahren das geschafft haben. Und vor allem, dass wir es geschafft haben, es nicht mitten in Wien, sondern mitten am Land in einem 5.000-Einwohner-Dorf eine Firma zu entwickeln, die einerseits europäischer Marktführer wurde und jetzt natürlich dann durch diese Fusion mit ChargePoint auch im internationalen Umfeld wirklich was bewegen kann und nach wie vor hier aus Radstadt mit einem unheimlich großen Team agiert.
1: Wie lange ist denn das jetzt her, dieser Verkauf? Und erkennst du jetzt, wenn du so von außen hineinschaust, noch Strukturen, die du aufgebaut hast, die du vorher geschildert hast, die so wichtig sind für den Erfolg von eines Unternehmens im heutigen Zuschnitt?
2: Den vollkommen transparenten Einblick habe ich jetzt nicht mehr in die Firma, aber wenn man mit den Mitarbeitern redet, sieht man immer noch, dass natürlich diese Kultur, die wir etabliert haben, insbesondere hier an unserem Standort in Radstadt, nach wie vor aktiv gelebt wird. Und wir sehen ja auch nach wie vor, wir haben jetzt, glaube ich, knapp 250 Mitarbeiter hier in Radstadt, also auch seit den 2 Jahren, wo ich jetzt nicht mehr aktiv oder anderthalb Jahren, wo ich nicht mehr aktiv jetzt in der Firma tätig bin, ist der kontinuierliche Wachstumspfad, den wir damals eingeschlagen haben, nach wie vor fortgesetzt worden. Und nachdem man sich anschaut, dass die Mitarbeiter einerseits kommen und andererseits auch bleiben, gehe ich auch aus der Außensicht rein davon aus, dass natürlich diese Kultur und auch dieser Zusammenhalt und diese Möglichkeiten im Team auch ganz weitergelebt werden, wie wir es damals eigentlich uns gewünscht haben und auch etabliert haben.
1: Dann gehen wir hinein in die Thematik, die du dann aufgenommen hast, nämlich Gründer zu unterstützen und zu investieren. Was sind denn dabei die Faktoren, wo du sagst, da greife ich zu, da unterstütze ich gerne? Lehnt sich das an die Philosophie von Hestobee an oder ist es dann ein gänzlich anderes Thema? Muss man das ganz anders anpacken?
2: Ich glaube, es sind eigentlich genau die gleichen Kriterien und die gleichen Faktoren, die dort relevant sind. Wenn wir uns Unternehmen, also insbesondere Startups, anschauen, dann investieren wir sehr, sehr frühphasig, also in der Pre-Seed- und Seed-Phase, ganz selten nur in der Series A. Und wir suchen Unternehmen, die sich einerseits natürlich in einer Domäne bewegen, wo wir Kompetenzen haben. Das heißt, in der Regel geht es immer um Software und in den Märkten Energie, Robotics und Medizin, also MedTech Life Science, wo wir aktuell unseren Schwerpunkt haben. Und wir investieren dort aber in der Regel immer in Teams. Das heißt, das allererste, was wir uns ansehen, wenn wir so ein Pitch Deck kriegen und grundsätzlich davon ausgehen, dass das Produkt, was man entwickelt, eine Möglichkeit hat oder einen Bestand am Markt hat oder man es im Endeffekt gebraucht wird, dann schauen wir uns sehr schnell das Team an und wir achten da ganz intensiv darauf, ob diese Kultur, ob diese Methodik und auch die Sichtweisen, die wir eigentlich in der Histobie gelebt haben und die wir jetzt auch weiterentwickelt haben, ob wir die im Team auch entsprechend umsetzen können. Das heißt, gibt es dort im Endeffekt die gleichen Sichtweisen hinsichtlich sozialen Komponenten, hinsichtlich auch Themen wie Kinderbetreuung, hinsichtlich Rettungs- und Blaulichtorganisationen, wie sieht die Kultur aus, wie sieht die Arbeitsgestaltung aus. Und wenn wir dort sehen, dass dieses Team und auch die Gründer, ganz wichtig, zuhören, sich dann Gedanken machen und die Themen, die relevant sind, auch umsetzen, dann ist das für uns schon mal ein wesentliches Kriterium, dort zu investieren. Was wir uns nur nebensächlich anschauen, ist der kommerzielle Businessplan, weil wir grundsätzlich davon ausgehen, dass wenn man ein hervorragendes Team hat, den Businessplan sowieso bis zum Exit noch 5-mal adaptieren muss. Das heißt, diese Vorschau auf irgendwelche Umsätze in 3 Jahren, die interessieren uns überhaupt nicht. Also das schaue ich mir gar nicht an, weil das alles Fantasiezahlen sind, die mit Realität gar nichts zu tun haben. Sondern wir schauen uns an, ist das Team, trauen wir dem Team zu, ein skalierendes, wachsendes Unternehmen aufzubauen? Und wenn das so ist, investieren wir und unterstützen dann das Team, aber auch natürlich ganz intensiv in dem Aufbau der Strukturen, im Aufbau der Kultur und auch im Aufbau und der Entwicklung dieser Unternehmensstrategie, um dann wirklich zu effizienten Strukturen zu kommen. Und das unterscheidet uns, glaube ich, ein bisschen von anderen Investoren. Wir sehen uns nicht als Finanzinvestor, wir investieren nicht breit in den Markt, sondern wir investieren eigentlich maximal aktuell in 12 Unternehmen, sind mit unserem Portfolio jetzt auch mehr oder weniger voll, also suchen auch aktuell keine Investments, weil wir eben unsere Beteiligung sehr aktiv und sehr intensiv begleiten, unterstützen. Und natürlich dort auch mit der entsprechenden Motivation und auch entsprechendem Zeitinput schauen, diese Unternehmen wirklich zu entwickeln. Okay.

0: da hast du ja wieder einmal was kräftig auf den Kopf gestellt, weil normalerweise Gründen und Businesspläne und das wäre so herkömmliches Managen und Mainstream. Obwohl du voll bist in deinem Portfolio, wenn jetzt jemand zuhört oder deinen Artikel dann liest in der Salzburger Wirtschaftszeitung, wohin könnte man sich denn wenden? Gibt es eine Homepage von deiner Gründertätigkeit oder wie tritt man mit dir in Kontakt?
1: Genau, also wir haben jetzt unsere Finanzinvestoren-Struktur mehr oder weniger in der McVisions-Gruppe strukturiert, also in der McVisions Capital GmbH, haben da eine kleine Website auch mit Kontaktmöglichkeit. Und natürlich schauen wir uns kontinuierlich Unternehmen an, weil wir natürlich auch kontinuierlich auf der Suche nach hervorragenden Unternehmen sind, da wir natürlich davon ausgehen, dass das ein oder andere Unternehmen in unserem Portfolio auch dann einen Exit irgendwann in den nächsten 1 bis 2 Jahren auch wieder machen wird. Und wir bauen dort natürlich auch konsequent auf, also dass wir dort, wenn wir jetzt ein hervorragendes Team finden, weiß ich nicht, ob wir dann nicht auch trotzdem noch investieren würden. Aber wir sind grundsätzlich eher zurückhaltend zurzeit. Versuchen aber natürlich, das schon voranzutreiben.
0: Gibt es eine Homepage, die man durchsagen könnte?
1: Genau, also make-visions.com.
0: 1,5 Themen habe ich noch. Wir nähern uns dem Ende der Sendung. Ein großes Thema heutzutage ist Digitalisierung. Viele haben Angst vor der Digitalisierung, weil Angst vor Wegrationalisierung. Wie würdest denn du so die generelle Lage einschätzen? Ist ja nicht aufzuhalten, Digitalisierung, aber vermutlich gibt es ja einen intelligenten Weg, wie man das machen kann, dass auch die Wertschätzung und das persönliche Aufleben der Menschen weiterhin gewährleistet sein kann, oder?
1: Ich glaube, Digitalisierung ist ganz essentiell, insbesondere in Kombination mit der garantiert kommenden Reduktion der Wochenarbeitszeiten. Also wenn man sich jetzt auch die verschiedenen Diskussionen anschaut und auch die verschiedenen Meinungen sich anhört, ich bin fest davon überzeugt, dass wir uns alle wünschen können als Unternehmer natürlich, dass Leute mehr arbeiten. Ich glaube, wir müssen uns aber mit der Realität abfinden, dass das de facto einfach nicht passieren wird, egal was wir uns vorstellen. Das sind natürlich die einzigen oder sind viele Themen, Arbeit muss sich lohnen, Steuern müssen gesenkt werden auf Nebentätigkeiten. Mag aus Kapitalismus-Sicht sicher richtig sein. Ich glaube aber, dass sich dort einerseits die Generationen und auch die Kultur in Firmen zwingend ändern wird. Das heißt, ich gehe fest davon aus, dass Leute weniger arbeiten werden, deutlich mehr Freizeit konsumieren werden. Und das geht natürlich einher mit der Digitalisierung. Das heißt, wir haben aktuell ja durchaus in vielen Bereichen Fachkräftemangel. Der wird nicht besser werden, wenn die Arbeitszeiten sich reduzieren. Das heißt aber in Folge natürlich, dass wir den Digitalisierungs- und Automatisierungsgrad anheben müssen, um im Endeffekt als Unternehmen trotzdem in dem Bereich weiter wachsen und bestehen zu können.

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1: Die letzte halbe Frage, die ich da angekündigt habe, ist das Thema Mobilität. Das wird auch eine dramatisch große Zukunftsfrage sein. Wo geht's denn dahin? Du hast dich viel mit der E-Mobilität beschäftigt. Wird so ein wenig in eine Richtung, wird es da mehr um den öffentlichen Verkehr gehen? Wird es um die Reduktion von, da kommen wir in die Klimadebatte hinein, von Flugmeilen gehen, E-Mobilität, vielleicht eine Einschätzung von jemandem, der sich sehr stark eben jahrelang mit dieser E-Mobilität auseinandergesetzt hat, in eine generelle Richtung der Mobilität, der, sagen wir mal, in Mitteleuropa oder jetzt einmal der westlichen Welt, wenn man es ein wenig eingrenzt und nicht zum Weltthema macht.
2: Ich glaube, grundsätzlich ist es wahrscheinlich sogar wichtig, jetzt als Weltthema grundsätzlich zu betrachten. Ich glaube, was ja unbestritten ist inzwischen, ist, dass wir als Gesellschaft oder als Weltbevölkerung in sehr kurzer Zeit auf Netto-Null-CO2-Emissionen kommen müssen, um im Endeffekt die Klimaentwicklung in einem halbwegs moderaten Rahmen noch zu halten. Und die Lösung wird nicht sein, alle Verbrenner auf Elektrofahrzeuge umzustellen. Ich gehe schwer davon aus, dass der zukünftige Individualverkehr garantiert elektrisch sein wird. Da gibt es keine Alternativtechnologie. Auch Wasserstoff ist dort fernab von jeder ökologischen Wirtschaftlichkeit aufgrund der entsprechenden Verlustleistung. Also die Menge an Strom, die benötigt wird, um 1 Kilometer zu fahren, ist eigentlich rein im batteriebetriebenen Fahrzeugverkehr die richtige Lösung. Aber die Lösung kann hier nicht sein, einfach alle Fahrzeuge auf batteriebetrieben umzustellen, weil das uns dieses Ziel Netto-Null-CO2-Emission nicht mehr erreichen lässt. Das heißt, eine Kombination in dem Bereich kann sich eigentlich nur daraus resultieren, dass der öffentliche Nahverkehr und natürlich auch im Endeffekt diese neudeutsch Sharing Economy entsprechend gefördert wird. Das heißt, Ziel muss es sein, in Summe weniger Fahrzeuge auf die Straße zu bringen, den Individualverkehr entsprechend zu reduzieren und den Individualverkehr, der sich nicht reduzieren lässt und der nach wie vor dann entsprechend da bleibt, so zu gestalten, dass er zumindest klimaneutral entsprechend umgesetzt wird. Und da ist Elektromobilität der richtige Weg. Das wird sich sicher entwickeln. Wichtig ist es halt in der Konstellation, dass die Fahrzeuge dort nicht größer, sondern eher kleiner werden. Und den Trend sehen wir aktuell leider noch nicht, wird aber eine zwingend notwendige Entwicklung noch sein werden, insbesondere wenn man auch den Weltkontext ansieht. Man wird nicht überall mit einem SUV batteriebetrieben durch die Gegend fahren, sondern es müssen dann auch Kleinwagen werden, die im Endeffekt die Möglichkeit dort nach wie vor aufrechterhalten.
1: Und die großen Transportmittel wie Flugzeug, Schiffe, wird es da E-Mobilität oder wo entwickelt sich das hin?
2: Ist eine gute Frage. Es gibt ja verschiedene Themen, die dort in Forschung und Entwicklung sind. Also batteriebetriebene Flugzeuge für Langstrecken wird es nicht geben. Es wird auch keine Containerschiffe geben, die batteriebetrieben über die Meere fahren. Wir werden dort vor relevante Herausforderungen noch gestellt werden. Wasserstoff ist auch auf Langstrecken, insbesondere im Containerfahrbereich, nicht wirklich eine Lösung, weil im Endeffekt die notwendige Energie für das Erreichen der verbrennungsmöglichen Wasserstoffenergie viel zu hoch ist. Das heißt, wir werden dort an Energieprobleme kommen, wenn man sagt, wir wollen alle Containerschiffe auf Wasserstoff umstellen. Das würde nicht funktionieren. Bleibt das Thema noch synthetische Kraftstoffe, diese sogenannten E-Fuels, die im Endeffekt ja auch in aller Munde sind, die natürlich aber auch aus ökologischer Sicht zwar klimafreundlicher sind, aber uns von einem Netto-Null-CO2-Emissionen auch wegbringen. Das heißt, die große Frage wird sein, wie schafft man es überhaupt, diese Flugreisen zu reduzieren? Wie schafft man es, Containerschiffe zu reduzieren? Die Frage wird sicher sein, wo produziert man in Zukunft? Ist es notwendig, wirklich immer alle Waren über die Meere zu verschiffen oder gibt es Möglichkeiten, regionaler wieder effizienter zu arbeiten? Ich glaube, das sind Themen, wo wir heute noch keine Lösung wissen, wo in vielen Bereichen geforscht wird, wo sich sicher vieles ändern wird, wo sich aber auch sicher vieles ändern muss. Und wenn ich Lösungen hätte, wär's schön. Selber habe ich noch keine Gedanken dazu. Aber wir werden sehen, was die nächsten Jahre bringen. Ich glaube, dass da sich unheimlich viel entwickeln wird und unheimlich viel weitergehen wird.
1: Ich bedanke mich bei dir, Martin Klessner, recht herzlich für das Gespräch. Wenn man mit dir spricht, ist Vordenken immer mit an Bord. Ich wünsche dir alles Gute weiterhin bei diesen visionären Tun und Tätigkeiten, die du machst, speziell wie wir eben heute bei Fairplay gesehen haben und gesprochen haben, beim Thema Unternehmenskultur und in der Unternehmenssteuerung, beim Thema New Work. Alles Gute dir in Zukunft. Danke für das Gespräch.
2: Vielen Dank für die Zeit, ja. Danke.

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1: 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In den heutigen Stimmlagen erwarten euch folgende Beiträge. Bis 2040 soll der Autoverkehr in Salzburg halbiert werden. Ottmar Beer berichtet vom Mobilitätstag in Salzburg. Danach, eine neue Analyse des Austrian Institute of Technology zeigt, die Gefahren für Hochwasser im Oberpinzgau müssen neu bewertet werden. Georg Wimmer sprach mit der Klimaforscherin. Und neue Musik aus Salzburg. Redakteurin Daniela Brunčić war beim Albumrelease von Lukas Gerstgrasser aka Zwanziger. Ihr hört Stimmlagen, das gemeinsame Infomagazin der Freien Radios Österreich. Heute aus der Unerhört-Redaktion, dem Infomagazin der Radiofabrik in Salzburg. Aus dem Studio begrüßt euch Anna Fischbacher. Stimmlagen, das Infomagazin der Freien Radios Österreich. Eine neue Analyse des Austrian Institute of Technology zeigt, die Gefahren für Hochwasser müssen künftig anders bewertet werden und damit auch der Versicherungsschutz. Für Mitterseel rechnet Studienautorin Marianne Bügelmeier-Blaschek mit deutlich heftigeren Niederschlägen, häufigeren Extremereignissen und einer höheren Belastung für Infrastruktur und Einsatzkräfte. Georg Wimmer hat mit der Klimaforscherin gesprochen.
2: Wir haben diese Studie im Zuge eines europäischen Projekts untersucht und gemacht, das heißt Icaria. Da ging es darum, die Resilienz, also die Widerstandsfähigkeit von kritischer Infrastruktur zu verstärken, zu verbessern. Und als ganz wichtiger erster Schritt ist da auch mal zu verstehen, was kommt denn überhaupt auf kritische Infrastruktur zukünftig zu und auch wie betroffen ist diese bereits jetzt. Und der Oberpinzgau ist eine Region in Österreich, die extrem von Hochwassern betroffen ist, wo auch sehr viel bereits passiert. Und wo wir im Vorfeld, also in der Projektanbahnung, auch von den lokalen StakeholderInnen auch schon großes Interesse bekundet bekommen haben, an diesem Thema weiterzuarbeiten. Und so hat sich das sehr gut ergeben, dass wir innerhalb dieses Projekts uns mit dem Oberpinzgau im Detail auseinandersetzen konnten, wobei wir die Klimafolgen oder Klimaprojektionen für ganz Österreich und Mitteleuropa gerechnet haben.
3: Stakeholder, das sind in diesem Fall beteiligte Gemeinden, Forstwirtschaft, Wildbachverbauung und Ähnliches, also mit denen, die Sie auch in diese Studie einbezogen haben. Sie haben in Ihrer Untersuchung für das Austrian Institute of Technology nun untersucht die Folgen für Infrastruktur, für kritische Infrastruktur. Was ist jetzt mit kritischer Infrastruktur in einem Tourismusgebiet wie dem Oberpinzgau gemeint?
2: Also tatsächlich haben wir uns auch aufgrund der Datenlage auf die Energieinfrastruktur fokussiert, auf Straßen und Wohngebäude. Kritische Infrastruktur ist meistens eben auch Krankenhäuser. Aber bei uns haben wir sozusagen auf diese Bereiche geschaut und da sehen wir, dass gerade im Zusammenhang mit Sturm für die basierend auf den Daten, die wir hatten, und das ist auch eine Schwachstelle dieser Studie, es gibt in Österreich nur wenige, oder wir hatten keine frei verfügbaren Schadensdaten zur Verfügung. Das heißt, wir haben auf bestehenden Datensätzen aufgebaut und da sehen wir kein signifikantes Risiko für die kritische Infrastruktur, für die Energieinfrastruktur aufgrund von Wind.
3: Wobei diese Energieinfrastruktur, da können Sie ja nur die Stromhochleitungsleitungen meinen. Da haben wir in Kaprun das Umspannwerk und dann geht eine Leitung in Richtung Westen, also in Richtung nach Krimmel-Zillertal, die andere geht durchs Salzachtal. Und da gab es meines Wissens nach und meiner Beobachtung nach also keine Ereignisse, wo irgendein Baum in eine Leitung gestürzt wäre. Die Leitungen sind ja zum Teil auch höher. Ja, also die Energieversorgung kann mit der kritischen Infrastruktur nicht gemeint sein.
2: Es ist schon damit gemeint, aber sie ist nicht, wir sehen eben keine, wie Sie auch sagen, wir sehen kein Risiko zukünftig, basierend auf unseren Ergebnissen. Ich bin deshalb so zurückhaltend, weil wir dann schon immer wieder extreme Ereignisse erleben, wie zum Beispiel 2024 das Hochwasser. Das war ja fast ein 1000-jähriges Hochwasser. Und diese Extreme sind nicht alle durch die Projektion abgebildet, die wir jetzt haben. Deswegen, was sie nämlich schon noch untersucht haben, ist, falls es zu einem Effekt auf diese Stromversorgung kommt, dann wäre ein Großteil zum Beispiel vom Mittersil betroffen. Also insofern kommt es zu einem Ausfall, ist ein Großteil der Bevölkerung betroffen. Die Wahrscheinlichkeit, dass es zu einem Ausfall kommt, ist in unserer Studie relativ gering, aufgrund von Sturm. Aber wenn wir jetzt eben zurückgehen auf dieses Aufeinanderfolgende, was da, also ist unsere Studie auf jeden Fall auch ein erster Schritt, weil wir mal auch mit den StakeholderInnen erarbeitet haben, was sind denn überhaupt Zeithorizonte, die relevant sind. Und das ist auch etwas, worauf wir in unserer Studie bewusst eingehen, weil das etwas ist, da gibt es jetzt auch keine Datenbasis. Es heißt nicht, in ganz Österreich ist eine Woche relevant und dann noch ein Monat, sondern es kommt auf die Infrastrukturen und auf die Geografie, wo ich mich befinde. Also wir haben unterschiedlichste StakeholderInnen mehr oder weniger das Gleiche gefragt und manche haben gesagt, innerhalb von 1 bis 2 Tagen sind die Folgen des ersten Ereignisses weg. Und meine Region, meine Infrastruktur ist genauso wie vor dem Ereignis. Aber es gab Bereiche, da war das bis zu einem Monat oder ein bisschen länger. Je nachdem auch, wie abgelegen oder wie relevant die Infrastruktur für den Ort ist.
3: Wie war jetzt diese Zusammenarbeit mit den Stakeholdern, wie Sie gesagt haben, also den Einsatzorganisationen, den Gemeinden, der Forstwirtschaft? Sind die eigentlich zu anderen Schlüssen oder Einschätzungen gekommen aus Ihrer Erfahrung als Sie mit den Berechnungen?
2: Nein, würde ich jetzt so nicht sagen. Wir haben einerseits mit Ihnen eben diese Schwellwerte erarbeitet und diese Zeithorizonte und dann eben auch dargestellt, was zukünftig sein kann. Und was da, glaube ich, so relevant ist, ist, dass wir aufgrund der Klimakrise von der Vergangenheit nicht mehr eins zu eins auf die Zukunft schließen können. Und das ist etwas, was wir als Menschen an sich gerne machen. Und jetzt sind wir in einer Situation, die das nicht mehr zulässt, wo es einfach zu extremer kommen wird, die wir noch nicht kennen. Und dieses Bewusstsein ist vorhanden bei den lokalen Akteuren. Es ist nämlich wichtig zu sagen, die Personen die waren nicht Projektpartnerinstitutionen. Das heißt, sie haben an den Workshops teilgenommen aus eigenem Interesse oder aus ihrem arbeitsprofessionellen Interesse. Und da sieht man schon, dass ein großes Bewusstsein vorherrscht, dass das Thema relevant ist und dass wir uns darauf vorbereiten müssen und dass viele Informationen auch teilweise noch fehlen, um sich gut vorbereiten zu können. Und da sind Forschungsprojekte sehr hilfreich, weil viel Information generiert wird, die dann innerhalb der Organisationen umgesetzt werden kann.
1: Sagt die Klimaforscherin Marianne Bügelmeier-Blaschek vom Austrian Institute of Technology. Die gute Nachricht lautet also, Krankenhäuser oder Energiewerke dürften nach wie vor sicher sein. Andererseits, was in der Vergangenheit war, hat wenig Aussagekraft für die Zukunft. Nun zum Mobilitätstag in Salzburg. Geht es nach VerkehrsplanerInnen und Verkehrsplanern, wird es auf den Salzburger Straßen bald nicht mehr so gedrängt zugehen wie heute. Für Salzburg lautet das ehrgeizige Ziel bis 2040 Autoverkehr halbieren. So der gedankliche Überbau beim Mobilitätstag der Stadt Salzburg kürzlich in der Salzburger Wirtschaftskammer. Erstmals bei einem Mobilitätstag waren auch Schülerinnen und Schüler zum Mitmachen eingeladen. Unerhört-Redakteur Ottmar Bär war vor Ort.

0: Woody Guthrie, der amerikanische Folksänger, verpackte Mitte der 40er Jahre des vergangenen Jahrhunderts eine Hommage an das Automobil in ein Kinderlied. Und auf den Straßen ist es ja noch recht luftig zugegangen. Und viel entspannter als heute soll der Verkehrsalltag in den 40er Jahren dieses Jahrzehnts wieder werden. Das jedenfalls sieht der Salzburger Mobilitätsplan 2040 vor. Übergeordnetes Ziel: Autoverkehr halbieren. Ideen gibt es viele. Erstmals bei einem Mobilitätstag kamen Schülerinnen und Schüler zu Wort.
1: Welche Schule seid ihr?
2: WIKO Salzburg. Wir sind mit der vierten Klasse hier und sind 24 Schülerinnen und Schüler mitgekommen.
1: Und das ist ein braves?
2: Des neuen Unterrichtsfaches WIN, Wirtschaftskunde.

0: rauskommt und draußen ist. Und das fühlt sich extrem toll an.
1: Das Album ist eine schöne schwarze oder auch bunte Scheibe. Eine richtige Platte aus Vinyl. Zwanzka erzählt uns dazu.
2: Ich bin selber schon jahrelang verloren und verliebt ins Plattensammeln. Also es ist ausgeartet, würde ich sagen. Plus irgendwann hat das Projekt so eine Fahrt aufgenommen, dass ich gemerkt habe, ich muss diese Platte machen und ich will diese Platte machen und ich will es auch in Händen halten. Es ist so ein wundervolles, haptisches und klangliches Erlebnis. Es war irgendwann klar, das wird passieren, das muss passieren.
1: Jetzt ist es also passiert und das Album ist draußen. Welchem Genre kann man die Musik vom Zwanziger zuordnen, wenn man sie denn in eine Schachtel packen wollte?
2: Also wir wurden schon bezeichnet als eine Mischung aus Velvet Underground und Austropop. Das, wie ich das gelesen habe, da habe ich gesagt, das sollte ich jetzt direkt weiterverwenden, was ich hiermit mache.
1: Die Ausschnitte aus dem Interview, die zu hören sind, wurden übrigens einen Tag vorher in einem Salzburger Altstadtcafé aufgenommen. Das Interview ist in voller Länge am 3. Oktober um 9 Uhr auf der Radiofabrik zu hören. Im Interview habe ich nachgefragt, wie die Songs entstehen.
2: Ich glaube, bei mir ist es stärker über die Lyrik, die Art, wie ich Texte definiert. Die Songs entstehen auch alle eigentlich allein auf der Couch meistens. Ich lasse da so den Kopf beim Fenster raushängen und liege am Rücken und spiele mit der akustischen Gitarre. Also es starten eigentlich alle Songs völlig naiv und lieblich und dann werden die langsam in das eine oder andere dunkle Gässchen getrieben.
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1: Mit dem Boot ist am Schlagzeug Didi Neidhardt. Wie ist es zu der Zusammenarbeit gekommen, habe ich Didi Neidhardt kurz vor der Release-Party gefragt.
4: Wie ich zum ersten Mal die Sachen vom Lukas gehört habe, ist mir aufgefallen, dass das sozusagen in eine Richtung geht, die mir erstens gefällt und jetzt eher an Lou Reed erinnert. Also jetzt nicht sozusagen eine klassische Kopie, sondern er probiert jetzt nicht ein Wiener zu sein. Es ist jetzt auch nicht so ein typisches Salzburger Idiom. Und wir haben immer schon, seitdem wir uns kennen, und das ist auch schon einige Zeit her, wollten wir einmal eine Band machen, die so ein bisschen wie Velvet Underground klingt. Also von der Idee her, also nicht eine Coverband. Und das hat sich da jetzt irgendwie ergeben. Also es war relativ schnell klar, dass wir gesagt haben, wir orientieren uns definitiv nicht an Wien, sondern eher so an New York und an so Rock'n'Roll-Sachen zwischen die 50er und die 60er, 70er, 80er Jahre.
1: Man kann die Geburtsstunde des Musikers Zwanziger nicht ganz genau benennen. Wichtig war auf jeden Fall sein erstes Konzert in Berlin im Juni 2024, von dem er Folgendes erzählt.
2: Das Posteckl ist meine Lieblingsbar in Berlin und ich kenne den Besitzer auch schon ein bisschen länger. Und habe den Bernd irgendwann gefragt, könnte ich an einem Montag in deinem dunkelsten Eck deiner Bar bei Kerzenschein einige Songs spielen. Zu dem Zeitpunkt gab es nur 3. Und die Gegenfrage war sofort, was machst du kommenden Freitag? Und dann habe ich mir in relativ kurzer Zeit aufstellen müssen, habe noch ein paar andere Songs eingeprobt, ein bisschen Tanzer, ein bisschen Ambros, ein paar Covers. Und hatte dann plötzlich mein erstes Konzert in Berlin beim Vetterl Musik. Da kehren sich die ganzen Bars nach außen, nach Kreuzberg und nach Neukölln und spielen quasi Open Air. Und ich habe da auf diesem Balkon quasi meine Karriere so begonnen, so wie die Beatles aufgehört haben, so habe ich angefangen.
1: So ist das erste Album des in Salzburg lebenden Künstlers in 2 Jahren entstanden. Wie ist es eigentlich zu dem Namen Zwanziger gekommen?
2: Das Projekt, wie viele Projekte, hat irgendwann einen Moment erreicht, wo man einen Namen braucht.

0: hat. Und ich habe mir dann mehrere Tage den Kopf zerbrochen. Und irgendwann habe ich festgestellt, okay, es reicht. Ich kann nicht mehr. Und ich bin dann einfach losgezogen in die Freitagnacht und wollte das alles quasi hinter mir lassen. Und am Weg in die nächstbeste Bar ist am Boden plötzlich ein 20-Euro-Schein gelegen. Den habe ich dann natürlich gewissenhaft, wie ich bin, in diese Bar getragen und dort abgegeben und gegen ein Getränk eingetauscht. Und beim Getränk hat es mir dann langsam gedämmert, dass ich da vielleicht ein bisschen mehr als nur 20 Euro gefunden habe.
1: Wenn Zeit vergeht, dann liegt sie hinter dir und du schaust hinterher. Sorry!
2: Lukas Gerstkasser hat von Anfang an ein eigenes Label gegründet, um seine Platte herauszubringen. Was waren die Gründe dafür?
0: Eine Mischung aus Not und Tugend, würde ich sagen. Also einerseits ist es natürlich, wenn man aufschlagt mit so einem Debüt, muss man auch sagen, die Welt hat nicht auf einen gewartet. Trotzdem kann man Leuten überraschen und dadurch Kontakte aufbauen. Das dauert aber alles. Man muss echt bei der Musik auch dranbleiben. Es ist auch eine gewisse Art von Arbeit. Ich liebe das aber so sehr, dass ich glaube, das wird bleiben. Und deswegen war es für mich auch wichtig, ein gewisses Maß an Kontrolle zu haben. Und durch ein eigenes Label kannst du deiner künstlerischen Identität völlig freigestalten.
2: Vom 20er werden wir wohl noch einiges hören. Weitere etwa 40 Songs sind fertig, werden noch einmal durchgegangen, geprobt und aufgenommen. Hier schon eine kleine Vorschau auf das zweite Album.
0: Das zweite Album wird ein bisschen düsterer werden. Das erste Album habe ich jetzt sehr allein geschrieben. Dieser Einfluss hat natürlich ein bisschen was reinbracht, wenn du einfach ein Schlagzeug dazu gibst. Und wir verändern die Songs jetzt auch ein bisschen stärker schon im Proberaum. Da merkt man, das könnte ein bisschen herbere Note mit sich bringen.
2: Ich bin schon gespannt auf die herbere Note vom 20er, aber jetzt wird erst einmal das Debütalbum Es ist mir wurscht gefeiert.

0: Das war ein Bericht über das Debütalbum Es ist mir wurscht von Zwanziger. Das ganze Interview mit Musiker Lukas Gerstgrasser gibt es zum Nachhören im Online-Archiv der Radiofabrik. Ja, und das waren die heutigen Stimmlagen aus der Unerhört-Redaktion der Radiofabrik in Salzburg. Vom Mikrofon verabschiedet sich Anna Fischbacher. Ich bedanke mich ganz herzlich fürs Zuhören.
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3: Zerstritten und gespalten. Die Politik schaut ja mittlerweile aus wie die Kommentarspalten in den Socials. Und jene, die die grausamsten Dinge von sich geben, machen bei den Wahlen irgendwie die meisten Stimmen. Ja, einfach mal draufhauen. Sind wir nicht besser erzogen worden als das? Das war diese Erziehung zur... Hey, warte mal, wir sitzen da im Café Brückel. Den spreche ich doch jetzt gleich mal an.
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6: Dass ich Sie hier treffe, darf ich mich kurz setzen?
7: Naja, ich habe ein bisschen was zu tun, aber...
6: Das ist ja nicht. Ich habe von Kolleginnen dieses Buch geschenkt gekriegt. Mhm. Würden Sie mal da was reinschreiben?
7: Ja, klar.
6: Einen Stift habe ich auch dabei.
7: Ja, ich nehme mich nicht, ja.
3: Du beschäftigst dich ja, können wir du sagen, du beschäftigst dich ja ein wenig mit der Art rechtspopulistischen oder rechtsextremen, sagen wir mal, Zeitenwende.
7: Wir stecken ja eigentlich gerade in Österreich seit 1986 in dieser allmählichen Verschärfung drinnen.
6: Ach, so lang wird es das schon?
7: Naja, in Österreich sind wir ja sowieso die Experten für den Rechtsextremismus. Wenn ich in Deutschland bin, um Veranstaltungen zu machen, wäre ich immer als solcher vorgestellt und dann sage ich, ja, aber wir haben leider nicht eine Expertise, wie man sie wieder los wird. Das ist sozusagen halt nur ein halber der Expertise. Aber das haben wir ja seit dem Aufstieg von Jörg Haider 86 allmählich miterlebt. Und auch die, natürlich war es was anderes. Das Jahr 91 war anders von der Intensität dieser Erregungs- und Empörungsbewirtschaftung, wie wir sie heute haben. Da war vielleicht der Begriff des Rechtspopulismus tatsächlich der adäquate, vielleicht sogar bis in die Mitte der 10er Jahre war das noch adäquat, aber jetzt würde ich sagen, durch die immer schärfere Affektbewirtschaftung ist Rechtspopulismus ja natürlich schon sowas wie ein Verharmlosungsvokabel. Deswegen benutze ich ja eher den Begriff des neuen Faschismus. Aber gut, ich bin jetzt wieder ein bisschen abgedriftet. In der Mainstream-Linken, was immer das sein mag, Rot, Grün, Dings, hast du sicherlich nicht mehr. Dann hast du natürlich Prozesse, die die Frage schon des Wirs untergraben. Also in einer Linken, die auf Diversität und Heterogenität hält, ist ja die Frage des Wirs ja schon mal eine zu begründende. Das macht natürlich ein Wir gegen Sie nur ein bisschen schwieriger. Ein bisschen wirst du es aber schon haben in den radikalen oder Lunatic Fringe, also wie übersetzt man das am besten? Den Narrensaum hast du natürlich Ähnliches schon.
3: Ich meine, ich habe auch ein wenig das Problem, dass sie mich quasi gezwungen haben, auch irgendwie die Seiten zu wechseln. Also oft verteidigen zu müssen, was ich viel lieber kritisieren würde. Einfach weil die Kritik komplett von antidemokratischen Kräften monopolisiert worden ist. Ich wollte weder Macron noch Clinton unterstützen, aber ich musste sie dann plötzlich gegen Le Pen oder Trump verteidigen. Das ist so polarisiert, da muss man sich auf eine Seite stellen, auch wenn man lieber beide Seiten kritisiert.
7: Es führt natürlich zu einer Art von Setting, wo die radikale Rechte ein Wir gegen Sie etabliert, sich selbst in die Position der radikalen Systemkritiker hinein wer redet, ja? Und die klassische gesellschaftskritische Linke wird von den Rechten nicht nur als Teil des Systems punziert, sondern benimmt sich natürlich bis zu einem gewissen Grad danach, dass man zum Verteidiger des Bestehenden wird. Und das ist natürlich weder eine sehr bequeme und zu uns passende Position, noch ist es eine Position, die tatsächlich, also im Grunde genommen nützt die dann auch nochmal den Rechten, weil sie damit ein Monopol haben auf radikale Gesellschaftskritik.
3: Kennst du übrigens die Brückel-Kiss-In-Geschichte? Kurzes Recap. 2015 sorgte der Rauswurf eines sich küssenden lesbischen Paars zu einem riesen Proteststurm und einem Massen-Kiss-In mit tausenden sich küssenden Teilnehmenden vor dem Wiener Traditionscafé. 2024 wurde es dann von einem queeren Inhaber neu eröffnet und der bietet nun Punschkrapferl in Regenbogenfarben an. Kennst du übrigens die Brückel-Kiss-In-Geschichte?
7: Ich glaube, ich habe sogar mit meinen Kindern vor der Tür demonstriert oder irgend sowas.
6: Du warst sogar dabei beim Kiss-In. Ah, super. Ich habe mir gedacht, das ist ein tolles Sinnbild für diesen Wandel, wie ginge die Seiten wechseln können, weil das Kaffeehaus ja ein bisschen für auch ein bisschen für so einen politischen Widerstand steht, also für einen gewissen Progressivismus historisch betrachtet. Und auf einmal wird das Kaffeehaus öffentlich zu einem Sinnbild von was Reaktionärem oder...
7: Man natürlich eine Unterscheidungsfähigkeit doch für wahren. Es gibt sozusagen die, weiß ich nicht, homophoben Vollidioten, die vollgepumpt sind mit Hass und Aggression. Und dann gibt es halt halb progressive, halb liberale, halb konservative ältere Damen, die Kaffeehausbesitzerinnen sind, die halt eine gewisse Irritation dabei haben, überhaupt, wenn die Menschen hier im Lokal herumschmusen und wenn es dann sozusagen auch nochmal homosexuelle Paare sind. Sozusagen ist es vielleicht, wenn schon, ein Exempel für einen gewissen konfrontativen Stil, der auch in unsere Milieus einreißt.
3: Die Konfrontation bis zur Systemkritik, das monopolisiert irgendwie rechts außen. Aber sollten wir deshalb jetzt das System verteidigen oder anders? Brauchen wir wirklich einen Systemwechsel?
7: Natürlich brauchen wir einen Systemwechsel. Dieses System funktioniert im Augen, funktioniert nicht mehr. Jetzt kann man die Frage stellen, kann eigentlich ein Kapitalismus funktionieren, der mehr Gerechtigkeit etabliert und Wohlstand für alle schafft. Klassische, ambitionierte sozialdemokratische Reform hat eher positive Auswirkungen gehabt als schlechte. Ich glaube nur, dass es halt im Augenblick sehen wir ja alle, dass es nicht funktioniert und wir, unser ganzes Wirtschaftsmodell hat sich so transformiert, dass es eher in die andere Richtung geht. Und auf der anderen Seite haben wir natürlich fundamentale Krisen, die überhaupt alles in Frage stellen, beginnen mit der Klimakatastrophe, ja, die wir ja ignorieren. Ja,
3: ja, ich meine, es gibt schon viele, sehr, sehr viele Leute sogar, die das wichtig finden, aber es scheinen irgendwie immer mehr zu sein, die halt andere Dinge wichtiger finden, Überfremdung, Traditionsverlust oder Ähnliches. Oder eben, zumindest ist es so eine wahrgenommene Mehrheit, so eine Scheinmehrheit der wenigen Lauten.
7: Du hast natürlich recht, ja, ob nicht irgendwo im Hintergrund von allen rauscht, diese Panik vor der Katastrophe, die vor uns liegt, die natürlich heißt, es wird auf irgendeine Art ein Kampf jeder gegen jeden. Weil wenn alles schwieriger wird, alles weniger wird, man nicht weiß, ob es noch Wasser gibt, man in Wohnungen lebt, in denen man nicht überleben kann, scheint es jeden irgendwo selbstverständlich zu sein, dass nur eine kleine Minderheit damit durchkommt und man will zu dieser Minderheit kehren. Und das etabliert natürlich eine Form von Entsolidarisierung.
6: Du sagst ja ein bisschen, man wird nicht als verhetzter Mensch geboren, man wird dazu gemacht.
7: Die Frage, wer der autoritäre Charakter ist, also welchen Charakterdispositionen Menschen haben, die ansprechbar überhaupt sind für diese Art von Propaganda, das ist in der Forschung seit einem Jahrhundert oder zumindest seit 90 Jahren relativ stark etabliert. Ja? Und in der ursprünglichen Forschung, in den Studien über die autoritäre Persönlichkeit und über Autorität und Familie, die Frankfurter Schule und Forscher und Forscherinnen um die Frankfurter Schule so circa ab Ende der 20er Jahre des letzten Jahrhunderts gemacht haben, hat man dann natürlich auch stark fokussiert auf Leute, die in autoritären Familien, in autoritären Beziehungssystemen, in autoritären Unterrichtssystemen, in autoritären Arbeitswelten sozialisiert worden sind. Und da ist ja auch nochmal dort, wo es Männer waren, in aller Regel Männer waren, die in jungen Jahren in den Ersten Weltkrieg gezogen sind, auch nochmal sozialisiert in der autoritärsten oder überhaupt, die man sich vorstellen kann, Struktur, dem Militär. Es gab aber schon in den ersten Untersuchungen der Frankfurter Schule neben diesen klar autoritären, unterwürfigen Figuren, die auch immer sagen, man muss dich anpassen, du musst dich einordnen. Ja, das sind ja dann so diese Phrasen. Diejenigen, die in den Studien als der Rebell oder der Spinner tituliert worden sind, also die so mit einer Art anti-autoritären, aber gleichzeitig autoritären Aggression hier die Positionen vortragen. Und gegenwärtige Studien zeigen schon, dass quasi dieser Typus, dieser Sozialisationstypus heute viel, viel stärker ist in den autoritären Bewegungen. Das heißt, es gibt eine viel stärkere Dimension des Anti-Autoritären, auch innerhalb der autoritären Bewegungen. Was irgendwie logisch ist in einer Gesellschaft, die seit 100 Jahren Sozialisierung eher über Individualisierung, Hochhaltung des unverwechselbaren Individuums produziert und nicht über Gleichschrittmarsch. Ja, das ist irgendwie logisch. Ja? Das ist quasi heute auch klar etabliert. Ja? Und andere Sachen sind auch klar etabliert, nämlich welche gesellschaftlichen Umstände Fäden der Repräsentation im Politischen zerreißen, sodass die Leute anfällig werden von den materiellen, vom Abstiegsangst und das kommt dann noch hinzu. So, und ich wollte mir eigentlich nur anschauen, okay, was passiert eigentlich mit Menschen, wenn sie in die Fänge dieser Agitation geraten? Ja? Die verwandeln sich dann ja auch. Wir erleben das ja auch tagtäglich, wie Menschen immer krasser werden können, die in diesen Tunnelblick hineingeraten. Ja?
3: Rechtsextreme oder gesichert Rechtsextreme oder in Teilen gesichert Rechtsextreme oder wie auch immer die Einschätzung des Verfassungsschutzes wir die jetzt da zitieren wollen, da hört eh niemand auf die Hüter der Demokratie offensichtlich. Ja, genau wie auch immer diese immer extremeren Rechten, die gewinnen Wahlen. Ja, wirklich, als Erstplatzierte und das nicht mal knapp. Doch was, wenn sie wirklich mal regieren? Ja, schauen wir mal zu denen, die sich damit am besten auskennen. Und die sind in Österreich. Da durften sie schon regieren im Land, im Bund, dann wieder im Land, dann wieder im Bund und wieder in Ländern. Trotz allem, denn wie geht das meistens aus? Naja, in der Regel mit leeren Haushaltskassen wegen den genauso leeren Prunkstadien, kleineren oder auch größeren Skandelchen und Korruptionsaffären. Von Buwok, das ist keine Insel, bis Ibiza, das ist schon eine, Parteispaltungen und sonstigen Katastrophen. Ach, was erzähle ich euch da? Schicke ich doch glatt eine Voice-Message zu einer Kollegin nach Kärnten, die hat das erlebt und die lebt und arbeitet immer noch dort. Macht auch was mit Kultur.
8: Wenn ich im Auto sitze, geht das nicht, gell? Weil ich glaube, man hört das Auto. Ah ja, und hallo.
9: Hey, hey.
8: Ich bin Alina Zeichen und Geschäftsführerin des Unikums, des Universitätskulturzentrums Kulturnizenter Universe. Und das Unikum ist eine Kulturinitiative, die mit Projekte, Kunstprojekte, Kulturprojekte umsetzt, die an der Schnittstelle sind zwischen Wissenschaft und eben Kunst.
3: Sag mal, Kärnten war ja quasi einer der ersten Orte, an denen die FPÖ in Österreich relativ uneingeschränkt regieren durfte. Wie lief das denn so?
8: Ja. Es ist so, wie man es sich ein bisschen vorstellt. Das Erste, was passiert ist, war ein Kahlschlag. Große Budgetkürzungen, vor allem in der sogenannten Hochkultur und in der sogenannten kritischen Kultur, in der zeitgenössischen Kultur. Und die Budgets wurden in Richtung Volkskultur gepackt, also auch eine Spaltung zwischen den zwei Kultur- oder Kunstrichtungen. Die Stimmung war sehr schlecht und die Kunstfeindlichkeit war sehr hoch. Vor allem die Kunstfeindlichkeit in Richtung von Kunst, die nicht nur bequem ist, sondern der Gesellschaft den Spiegel vorhält oder alles, was befürchtet wurde, ist auch eingetreten.
3: Und wie ist das Ganze dann eigentlich geendet?
8: Ja, geendet hat es wie oft durch eine Abwahl und dann durch sehr sachliche Menschen und zentrierte Politik und durch jahrelangen Aufbau von Strukturen, die teilweise zerstört wurden in diesen Jahrzehnten oder in diesen Jahren. Und das hat eine Weile gedauert. Nach einem kalten, harten Winter gibt es auch den nächsten Frühling.
3: Man kann sie kaum entlarven. Die AfD ist ja selbst mal, die hat ja selbst mal gesagt, dass die Flüchtlingskrise ihr größtes Glück war. Also sie wünschen sich ja die Katastrophen und sie sagen das auch noch offen, weil sie daraus politisches Kapital schlagen können. Die wollen die Probleme nicht lösen, die sie anprangern. Die wollen an die Macht. Aber dagegen, ich meine, das sagen sie ja, da kommen wir mit Fakten nicht an.
7: Also erst einmal glaube ich, dass Propaganda und das Beschießen mit Agitation, und das passiert jetzt natürlich nicht nur von den rechtsradikalen Parteiführern, die natürlich täglich ihre Agitation und ihr Gift in die Diskurse streuen. Das passiert durch die Pseudomedien, die in diesem Umfeld entstanden sind. Das passiert durch den Boulevard, der mittlerweile auch de facto ein Verbündeter des neuen Faschismus ist. Und das passiert in den Ökosystemen, dem medialen Ökosystem sozialer Medien, wo die Leute fast stündlich beschossen werden. Ja? Was ja für sich schon, wenn du stündlich mit negativen Botschaften beschossen wirst, eine Erregungs- und Empörungsmaschine ist, die ja auch deinen Charakter eintrüben kann, wenn das lang genug passiert. Ja? Das ist mal, glaube ich, zentral für das Verständnis. Ja? Und in diesem Kontext, womit werden die Leute beschossen? Erstens mal mit der Botschaft, es ist alles schrecklich, die Welt ist ein gefährlicher Ort und um die nächste Ecke wartet das Grauen auf dich. Der Messerstecher, der Massenvergewaltiger oder was auch immer. Ja? So. Das ist das eine. Diese Verwandlung der Welt in einen gefährlichen, schrecklichen Ort passiert aber nicht nur durch Prozesse, die man nicht steuern kann, sondern da sind irgendwelche sinistren Eliten oder andere Kräfte beteiligt, betrügerische Kräfte, die das vorsätzlich so organisieren. Ja? Es wird da unterstellt, ein Bündnis von Eliten. Ich muss mir sich einmal vorstellen. Ja? Man sagt sozusagen Hollywood, Milliardäre und irgendwelche Flüchtlinge, die im Boot sitzen, sind eine Form von Allianz. Crazy genug. Ja? Damit werden die Leute mal beschossen. Und damit wird natürlich Angst in ihre Gehirne gekräufelt. Also erstmal Angst und zweitens das Bewusstsein, dass es betrügerische Kräfte sind, die dir das antun. Und der dritte Schritt in dieser Propaganda ist, aber die Hoffnung naht. Die Hilfe kommt durch entweder den Anführer oder die Gruppe der Partei. Also es muss jetzt nicht unbedingt charismatische Figur sein, sondern reichen auch irgendwie 17 Leute um eine Frau Weidel herum oder ein Herr Kickl und eine Berlankovic. Also wissen wir alles, ja. Und diese Rettung naht und die werden mit denen aufräumen, die dir das antun. Und in diesem Zuge wird auch gleich ausgemalt, was man den Feinden, die dir das alles antun kann, Revanche, Rache nehmen. Ja? Und deswegen sehen wir diese Mischung aus einerseits paranoider Angst und Ausmalen einer Welt, die ganz sozusagen, die ein Sünden- und Gewaltpool ist. Und wir gehen da aus, das ist kein Gewaltpool, aber die Leute haben Fantasierealität und gleichzeitig eine große Lust und Freude, fast eine Euphorie, nämlich wenn man sie ausmalt, was man denen antun kann, die dafür verantwortlich sind. Ich glaube, das ist das Entscheidende an dem Kulturmerkmal der rechten Propaganda, weil ich tue mir schon schwer zu sagen, es ist rechte Propaganda, wenn es bloß Propaganda wäre. Aber es ist ja irgendwie ein ganzer kommunikativer, ein ganzes kommunikatives Biosystem, das die Menschen permanent damit beschießt und wo sie ja daran auch teilhaben. Ja? Also sie, durch soziale Medien sind sie auch Teil dieses Prozesses. Sie machen mit, sie radikalisieren und eskalieren ihn auch. Vor allem, wenn wir schauen, der krasse Take muss überboten werden durch den noch krasseren Take. Und die Leute empfinden offensichtlich eine große Lust daran, das zu tun. Und die technologischen Tools sind natürlich auch so organisiert, dass diese Lust bei ihnen auch gesteigert wird. Ja? Weil es geht dann mit Aufmerksamkeitsökonomie einher und die Leute freuen sich, wenn sie für den krassen Take 1000 Likes bekommen. Und niemand blickt auf die Welt bloß, indem man sich Fakten anschaut. Ja? Das Denken ist vom Beginn des Denkens, also damit meine ich nicht den historischen Beginn, sondern in dem Moment, wo wir können gar nicht den Punkt finden, wo wir denken ohne Emotion. Ja? So wie wir auch nicht denken können, ohne die Einflüsse der anderen und der Umwelt, gibt's nicht. Ja, keiner von uns kann das. Die einsame Stunde des individualisierten Subjekts.
6: Du hast den tollen Satz drinnen, Ideologie ist wie Mundgeruch.
7: Den haben immer nur die anderen. Ja, klar. Wobei jetzt auch nicht so, natürlich würde ich jetzt nicht sagen, ja, sie sind alle Katzen gleich, aber völlig unberührt Ideologie kann ja gar niemand sein und auch vom Denken als das nicht nur rational funktioniert, sondern auch durch Heidegger hätte gesagt Gestimmtheit. Ja? Aber sagen wir es in einer normalen Begrifflichkeit, Stimmung und Emotion. Es gibt auch keine Politik, die nicht eine Politik der Gefühle ist.
3: Haben wir ein wenig zu viel, was uns trennt und zu wenig, was uns eint?
7: Rechtsradikale faschistische Parteien haben in aller Regel in unseren Gesellschaften so allenfalls 30% der Stimmen, in ganz schlimmen Fällen 40%. Ja? Das heißt immer nur, dass 60% das nicht teilen und zum Teil auch, ja, auch zunehmend leidenschaftlich dagegen sind. Nicht bloß quasi sozusagen indifferent es nicht teilen, sondern es leidenschaftlich ablehnen. Das haben wir ja in Österreich und sogar in Sachsen-Anhalt in gewisser Weise. Ja? Dann das Problem, das wir haben, ist nur, dass die Rechten ein kompakter Block sind und die große Mehrheit der 60% anderen halt sich in den verschiedenen Parteien, Aufhaltungen aufspaltet. Ist ein bisschen ein Problem. Kann man aber auch nicht vorstellen, wie sich das lösen lässt, weil warum, wie soll man, dann wäre es ja wirklich die Einheitspartei, die Herr Kickl imaginiert.
3: Naja, aber die Sozialdemokratie hat ja schon öfter gezeigt, dass sie grundsätzlich das Potenzial hat, auch sehr, sehr viele Menschen abzuholen. Vielleicht ist das so, ich meine, am Gründungsparteitag hieß es ja, sie müssten das Proletariat mit dem Bewusstsein ihrer Lage ausstatten. Ist das Problem jetzt, dass die Sozialdemokratie sich selbst ihrer Lage nicht mehr so richtig bewusst ist?
7: Das ist aber das Problem. Ich meine, ein Großteil, erstens mal des klassischen Proletariats, einen Bildungsaufstieg, also deren Kinder und Kindeskinder einen Bildungsaufstieg gemacht haben und dann jetzt nicht mehr Proletarier sind. Sie sind zwar weiter Beschäftigte, aber bis hin in die also in den angestellten Mittelschichten eher, bis in die Upper Middle Classes, wie die Amerikaner sagen würden. Das heißt, das ist ein unglaublicher Erfolg, nämlich der Aufstieg der Kinder der Arbeiterklasse und der Mitglieder der arbeitenden Klasse selber. Aber gleichzeitig eine Art von Führersieg, wenn diese Leute ja wie Arbeiterklasse auch verlassen haben und auch irgendwie bewusst verlassen haben, dann nichts mehr mit ihrem Herkommen zu tun haben wollten auch und so weiter und so fort. Aber selbst wenn sie was zu tun haben wollten, ist es halt etwas anderes. Und das und andere Teile des Proletariats, also sagen wir mal sozusagen der heutige klassische industrielle Fabriksarbeiter, naja, der hat mehr zu verlieren als seine Ketten. Wie Marx hätte gesagt, das Proletariat hat nichts zu verlieren als seine Ketten. Der hat viel mehr zu verlieren als seine Ketten, weil der hat halt einen Arbeitsplatz bei BMW, wo er im allerbesten Fall sogar, weil die nicht 3.000 netto verdient und 6.000 oder 7.000 brutto. Ja? Das heißt, da hat sich ja wahnsinnig viel verändert, sodass wir jetzt gar nicht so sehr, also mit dem Bewusstsein seiner Lage ausstatten, ist ein guter Satz. Das Bewusstsein seiner Lage ist, ich habe eigentlich jetzt viel erreicht und mein Leben ist von Wohlstand gekennzeichnet, aber ich habe Angst, dass ich das verliere.
6: Hey, danke, bin ich da, dann störe ich gar nicht mehr länger.
7: War ja eh nur kurz.

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4: Hallo und herzlich willkommen bei unserer Sendung Euer mehr als nur Alter. Im Studio begrüßen euch wie immer Michaela Hoppe. Hallo Micha.
5: Hallo.
4: Und Monika Daudi.
5: Wir begrüßen heute sehr herzlich zwei Gäste, die zum Thema umsorgende Gemeinschaft unter anderem heute bei uns sind. Das ist die Burgi Rauch. Ich darf sagen, wie der Saft raucht, dass man sich's gut merken kann. Und der Christian Weiß, der dazugestoßen ist. Er erzählt das dann selber, wie er zur umsorgenden Gemeinschaft gekommen ist. Herzlich willkommen bei unserem Studio. Schön, dass ihr da seid als zwei aktive Leute, die die umsorgende Gemeinschaft mitgestalten.
6: Dankeschön.
7: Grüß Gott und danke für die Einladung.
4: Ja, die erste Frage wäre mal, was ist denn die umsorgende Gemeinschaft? Wie ist sie denn entstanden?
6: Die umsorgende Gemeinschaft, wir schauen aufeinander. Also seit Dezember 2022 gibt es die umsorgende Gemeinschaft mit dem Ziel der Selbstbestimmung und der Selbstorganisation von Senioren und Seniorinnen in Gniedl, Langwied und Sam zu fördern. Und bei der umsorgenden Gemeinschaft ist ganz, ganz wichtig das Mittun und das Mitgestalten.
4: Und sie richtet sich vornehmlich an ältere Menschen, oder? Also ältere Menschen im Stadtteil.
6: Ja, damit die nicht alleine sind, damit die kommunizieren können, damit sie Ansprechpartner haben. Übers Bewohnerservice, wenn jemand Hilfe braucht, kriegen die auch Hilfe. Also es ist wirklich ein Gesamtpaket, das man hier anbietet.
5: Burgi und Christian, ihr seid sehr aktiv in dem Angebot Kochen hat Saison zum Beispiel. Burgi, du bist die Chefin. Christian, du hast gesagt, du bist dazugekommen. Willst du erzählen, Christian, wie du zur umsorgenden Gemeinschaft gekommen bist? Das klingt sehr interessant.
7: Ja, das war einfach durch Zufall. Ich bin eingeladen worden von einer Freundin, die gesagt hat, bei uns gibt es einen Stadtspaziergang Schalmoos. Und ich stamme ja nicht aus der Stadt, sondern aus Wals. Und da gesagt, ich kenne Schalmoos eh nicht und da komme ich dazu. Und so habe ich dann die Christina kennengelernt, die da bei der Bewohnerservice arbeitet, habe das Programm gesehen und nachdem ich gern koche, habe ich da einfach angefragt, ob ich mitkochen könnte. Und das mache ich jetzt seit einem guten Jahr.
5: Und das gefällt dir?
7: Genau, das gefällt mir sehr gut. Wir treffen uns ja jeden zweiten Freitags, so um 9:30, kochen gemeinsam. Und wir essen das auch gemeinsam. Und letztes Mal haben wir jetzt gesagt, das ist wie eine große Familie, hat die Burgi gesagt, weil auch von der Christine die Kinder dabei waren. Und wir waren dann 12 Leute zum Essen und das war nett, was wir gemeinsam gegessen haben und gekocht haben.
5: Burgi, dürfen wir fragen, was ihr gekocht habt und dann gemeinsam gespeist habt?
7: Ja, wir haben so Schweinskotelett gemacht mit einer Gorgonzola-Soße dazu und Nudeln. Und Mangold haben wir noch dazu gehabt. Das ist grad, wir kochen ja das, was über ist oder was die Burgi von eigenen Garten mitbringt. Die bringt oft Sachen mit oder was geschenkt bekommt. Und dann haben wir noch einen Apfelstrudel dazu gemacht mit Vanillesoße.
5: Da läuft einem das Wasser im Mund zusammen, kann man sagen. Klingt sehr verlockend, euer Angebot. Und man kann ja wirklich sagen, die Leute kommen beim Kochen und beim Essen zusammen und tauschen sich aus. Und der Hintergrund ist ja auch, das hat die Burgi von uns erzählt, dass Leute sagen, Mensch, das ist ja wie früher. Das gemeinsame Essen, die Gerüche. Burgi, willst du ein bisschen was darüber sagen?
6: Ja, die Gerüche beim Kochen, die animieren natürlich, das ist klar. Und es ist schon sehr schön, weil man erzählt auch von früher, was war. Von der Familie oft, das wäre was erzählt. Es ist einfach eine total stimmige Zeit.
5: Da Das beantwortet die Frage, die wir auch stellen wollten. Was ist euer Angebot und wie seid ihr zu dem Angebot gekommen?
6: Die Christine Wolitschek-Schneider, die diplomierte Krankenpflegerin, die hat mich gefragt, also sie hat mich gekannt von früher, ich habe einmal in einem Kindergarten gekocht und dann hat sie gesagt, hat mich angerufen und gesagt, würde dich das nicht interessieren? Wir möchten gern kochen mit Senioren. So, probieren wir es aus. Wir haben es ausprobiert und es ist gut angekommen. Und so machen wir es jetzt.
5: Es ist jetzt ein Erfolgsprojekt, das kann man so sagen.
7: Ja, es läuft über ein Jahr. Ja. Und wir machen das eigentlich wirklich ganz wenig, das ausfällt, da bin ich Burger mal. Urlaub macht.
5: Darf sie dann, schon, oder?
7: Dann fahre ich raus, aber sogar jetzt, wo der Bewohnerservice in St. Anna umgebaut wird, haben wir Ausweichquartier bekommen in der Fritschgasse und kochen dort. Die Küche ist nicht neu, da haben wir jetzt das zweite Mal gekocht, aber wir haben uns schon wieder ganz gut zusammengerauft in der neuen Küche, hätte ich gesagt.
5: Das ist toll, das klingt
6: das
5: beeindruckend.
6: Passt gut jetzt, ja.
5: Wir dürfen noch fragen, welche Angebote sind aus eurer Sicht wichtig? Was nehmen die Leute gut an? Wie niederschwellig ist der Zugang?
6: Wir haben noch Senioren-Yoga im Angebot. Dann gibt es trittsicher und aktiv. Das ist auch für Leute, damit sie sicherer werden beim Gehen. Gedächtnistraining, ganz wichtig.
7: Ja, Yoga haben wir noch. Dann war eine Dame, die hat Spinnen gemacht. Das habe ich total spannend gefunden, weil das habe ich ja überhaupt vorher nie gesehen. Mhm. Ja.
6: Aber Spinnen mit dem Spinnrad.
7: Andere Spinnen kenne ich schon. Und was ich auch toll finde, was jetzt gerade momentan läuft im Herbst, ist IT. Ja, Sicherheit, auf was muss man aufpassen, ja. Und was auch, sag ich mal, die Leute hinkommen können, das wieder dieser niederschwellige Ansatz ist, ich habe gekämpft mit der ID Austria, ja, wie geht denn das? Und dann gibt es die Herrschaften, was dort angestellt sind, helfen dann die Herrschaften dementsprechend das zu tun und das finde ich toll. Und das mit der IT, da wird das Zusammenarbeit mit der Spar gemacht, da kommt vom Spar, sag ich mal, IT-Experten, die ein bisschen vor diesen ganzen Spams und Phishing und wie das ganze Zeug heißt, warnen und die Leute da aufmerksam machen und das finde ich auch toll.
5: Ja, das ist auch toll, weil man Ansprechpartner hat und weiß, wo man sich dahin wenden kann, oder?
7: Genau.
5: Die Bewohnerservices sind da sehr aktiv, die in jedem Stadtteil sind und was ich nicht gewusst habe, ich dachte, umsorgende Gemeinschaft gibt es nur in Kniegel und in Süd, aber Christian, du hast gesagt, inzwischen gibt es sie auch in Lehen.
7: Ja, genau, Salzburg Süd gibt es was, in Liefering gibt es auch was. Aber man muss sagen, es gibt gewisse Sachen, die sind überall gleich, weil das von der Stadt organisiert wird. Und dann zum Beispiel dieses Kochen gibt es nur bei der Burge.
6: In Kniegel.
7: In Kniegel, genau.
5: Weil es auch von den Personen getragen wird, die das machen. Das
7: ja,
5: kann
7: aber
5: man
7: du hast immer
5: so
7: das
5: sagen.
7: Problem, du musst jemanden finden, ja, das macht. Ja. Aber es geht immer darum, die Burge schreibt dann in die WhatsApp-Gruppe meine, hey, ich habe den Kochvorschlag, bitte sagt's. Wie viel das kommen wird, es ist ja ein Unterschied, ob wir für 6 oder für 15 Leute kochen. Ja, das muss ja auch eingekauft werden, das macht alles die Burge. Und deswegen ist das auch dementsprechend wichtig. Ja.
4: Schön ist das. Ich kann mich auch erinnern, also es sind so Sachen, wenn du sagst, das ist wie zu Hause früher. Also ich habe auch so tolle Erinnerungen an dieses Apfelstrudel machen zum Beispiel. Da haben wir als Kinder, sind wir da rund um den Tisch gesessen, da ist schon das Fabrizieren praktisch schon eine Gemeinschaftsarbeit gewesen und eine sehr, sehr angenehme, tolle Sache. Also ich denke mal, das ist wirklich so eine gute Idee, mit Kochen die Leute zusammenzubringen, abgesehen vom Genuss, der sicher auch da ist.
7: Ja, und wir kochen ja alles frisch, das darf man nicht vergessen. Wir kochen alles aus der Grundnahrungsmitteln heraus. Es gibt keine Backerlsuppen, sag ich mal, oder irgend sowas oder einen Reis, der einfach nur reingehängt wird, sondern wir kochen wirklich alles frisch. Und auch vor allem saisonal, das ist uns auch beiden, glaube ich, wichtig,
6: ja,
7: Burge, gell?
6: Sehr wichtig, ja.
7: Dass wir das kochen, wir kaufen im Februar keine Himbeeren. Ja?
5: Saisonal und regional hast du von uns erzählt.
7: Genau, ja.
6: Das ist das Wichtigste.
5: Und schön, dass ihr das macht und Wert drauf legt.
7: Das, was ich auch interessant finde, es gibt ein Hochbeet dort, wo man Kräuter ansetzt im Frühjahr und wir holen teilweise frische Kräuter direkt aus dem Hochbeet raus zum Kochen.
5: Das ist auch toll.
6: Das ist ein Genuss,
5: oder? Das schmeckt dann sehr lecker.
6: Letztes Jahr haben wir sehr viele grüne Tomaten gehabt. Dann haben wir gesagt, was machen wir?
5: Ja.
6: Dann haben wir ein Tomaten-Chutney gemacht.
5: Aus grünen Tomaten ist das lecker geworden?
6: Ja, das war sehr gut.
5: Okay,
6: also,
5: toll.
6: Das haben wir dann mit Käse gegessen, gell?
7: Mhm, war super.
6: Wir wirklich, also
5: war mir nie bewusst, dass man das aus grünen Tomaten auch so lecker machen kann.
4: Und die Menschen, die da bei euch in der Gruppe sind, kochen die zu Hause auch noch oder schaffen die das zum Teil nicht
6: mehr? Die schaffen das schon noch.
4: Machen es schon zu Hause.
7: Mhm. Ich würde sagen, wir haben eine Mischung drinnen. Ja. Es gibt welche, die kommen wirklich nur und sitzen da und schauen zu oder reden und ratschen, sage ich einmal.
6: Aber der Großteil ist
7: schon aktiv. Und viele brauchen, sage ich einmal, ein bisschen Unterstützung. Dann sagen, du schneidest jetzt die Karotten und du waschst den Salat. Da teilen wir ein bisschen die Leute ein, mit zwei Gaburgi. Und wir versuchen halt den Überblick zu halten, dass das in Summe fertig wird. Wir wollen so schauen, dass wir gegen 12 Uhr dann teilen dass wir essen können.
5: Wie viel Zeit ist dann vergangen? Wie lange
7: kommt Ja, 2,5 Stunden, hätte ich gesagt. Mhm. Ja. Mhm.
5: Toll, oder?
4: Und so. Und wie ist die Mischung? Also ihr seid ja schon mal ein Mann, eine Frau. Wie schaut denn das aus in der Generation?
5: Mehr Männer. Mehr Männer sogar. Wirklich.
6: Christian hat letztes Mal festgestellt, wir haben ein bisschen mehr Männer in der
7: letztes
6: Gruppe.
7: Mal war die Burg
5: das ist außergewöhnlich.
7: War die Burg alleine da, ich habe gesagt, das ist die Henne im Korb.
5: Meistens kochen ja mehr Frauen als Männer.
7: Das hat sich sehr gewandelt. Da muss ich widersprechen. Ich tue gern kochen und ich mache bei Mille auch immer wieder so einen Kochkurs dort. Und letztes Mal waren wir fast mehr Männer wie Frauen.
5: Toll. Ich glaube, ich muss mich korrigieren, oder? Ich muss das anders denken.
7: Also es hat sich auf jeden Fall verändert gegen früher. Ja. Früher war das als kochender Mann war es der Exot. Wenn du es nicht als Beruf gehabt hast, sage ich mal so.
5: Ja.
7: Nicht?
5: Toll.
4: Finde ich super, Das ist echt toll.
5: Ja. Christian, du hast dir ein besonderes Lied gewünscht von STS, Großvater. Wir haben das drinnen und können das jetzt spielen. Willst du was dazu sagen?
7: Ja, ich finde, das Lied passt so gut. Ich bin in der Zwischenzeit auch Großvater. Ja? Und wenn man das Lied anhört, bewusst den Text anhört, dann sieht man richtig, was für viel Lebensweisheit drinnen steckt.
5: Und dass die Großväter und Großmütter auch Vorbilder sein können.
7: Unbedingt.
5: Oder? Und einem wichtig sind. Aber oft erkennt man es erst im Alter, kann man das so sagen?
7: Ja, und, und als Vertrauensperson.
5: Danke. Wir hören mal rein gemeinsam.

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0: Ja, das war die Hymne auf den Großvater, die da wirklich auch für unsere Altersgruppe natürlich eine ganz besondere Bedeutung hat. Ja, wir haben heute im Studio die Burgi Rauch und den Christian Weiß und die sind in einer umsorgenden Gemeinschaft aktiv, die im Bewohnerzentrum Gniegl stationiert ist. Und wir wollen ja unsere Gäste auch ein bisschen persönlich kennenlernen. Burgi, du hast professionell gekocht, also du hast mit Kochen dein Leben verbracht oder war wichtig für dein Leben. Du kochst jetzt auch noch in der Pension, in der umsorgenden Gemeinschaft. Ist Kochen, geht dir das nicht manchmal am Nerv oder kochst du immer noch gerne?
1: Ich koche sehr gerne.
0: Ja? Ja, und was tust du sonst noch gern?
1: Oh, ich gehe gern spazieren, ich lese gern ein gutes Buch, Garten arbeiten. Aber auch auf einen Kaffee gehen und gemütlich irgendwo sitzen, plaudern.
2: Mhm. Also, die Pension genießen, kann man das so sagen?
1: Ja, ich bin auch in sehr vielen Vereinen in der Gniegl aktiv und da muss ich auch, also darf ich immer wieder mithelfen. Mhm. Und auch in der Kirche. Also es ist einfach.
0: Bist du dir, der beim Flohmarkt die tollen Kardinalschnitten macht? Die habe ich auch schon mal gegessen.
3: Genau die.
2: Ja, schon berühmt, Burgi. Für deine
1: Kochkünste. Ja, Wahnsinn. Das sind halt so die. Und ich muss sagen, ich mache aber alles gerne. Mhm. Also das ist nicht so, dass ich das jetzt als Last sehe, sondern ich mag es gern. Mhm. Und mache es mit Herz.
2: Merkt man auch.
0: Mhm. Und du musst einfach Menschen gern mögen, oder? Wenn du so aktiv bist und unterwegs bist.
2: Willst du uns dein Lieblingsbuch noch nennen?
1: Mein Lieblingsbuch ist das Buch von Heinz Erhardt, weil der hat so einen tollen Humor.
2: Mhm.
1: Ich liebe ihn. Also ich habe den in meiner Schwangerschaft bei meiner Tochter, habe ich dieses Buch dreimal gelesen.
2: Schön.
1: Es hat ein bisschen auf sie abgefärbt. Nein, es ist das für mich ein ganz toller Humorist. Mhm. Und er hat diese, einfach dieses Gedicht, was er sagt, und auf einmal, bam.
0: Ja, und Humor braucht man gerade in Zeiten wie diesen eben auch. Gell? Mhm. Und Christian, du, was machst du gerne in deiner Freizeit?
3: Ich reise sehr gerne, bin viel unterwegs. Dann tue ich sehr gerne Spiele spielen, alle Arten vom Spielen. Ja, ich komme gerade von einem Spielenachmittag, auch mit Pensionisten. Wir treffen uns da regelmäßig in St. Virgil. So haben wir so eine Gruppe, auch so 12 Leute, und spielen da unterschiedliche Spiele. Und dann bin ich noch bei so zwei sozialen Projekten aktiv.
0: Mhm. Kannst du uns da noch was dazu sagen? Die klingen auch sehr spannend.
3: Ja, das eine ist bei der Diakonie, die Lernbrücke. Die werden wahrscheinlich gar nicht so viele kennen, deswegen mache ich ein bisschen Werbung. Und da dann Freiwillige in ihrer Freizeit Pflichtschulkinder beim Lernen helfen. Zielgruppe natürlich Leute, wo die Eltern, sage ich mal, das finanziell sich nicht leisten könnten, an Nachhilfe zu zahlen und vielleicht auch selber das Know-how nicht haben, das Kind beizubringen.
0: Ganz was Wichtiges, ja.
2: Ist das in Wals bei dir zu Hause oder wo machst du das?
3: Ich mache das in die Berghofsiedlung, dort bei Spektrum, das kommt, nennt sich das dort, weil das ist wichtig aus meiner Sicht, dass man trifft sich nicht in der Schule, nicht bei dem Kind zu Hause und aber auch nicht bei mir, sondern auf einem neutralen Boden. Mhm. Und das Mädchen, was ich da unterrichte, das wohnt in der Gegend und ich fahre halt mit dem Bus dorthin.
0: Lernbrücke ist also ein schöner Name, denke ich mal, für das. Ja, genau. Und dann machst du noch was mit in deiner Gemeinde, gell?
3: Genau. Mhm. Beim Sozialdienst, und wir liefern Essen auf Rädern aus. Also wir sind

0: Also wir sind momentan in der Ausweichroute Probehaus in der Gewerbehofstraße 7. Und hier finden verschiedene Aktivitäten statt, die man abrufen kann oder sich einen Zettel holen kann in den Boxen, die so an Zäunen sind und so. Mhm. Da sind die Programme drinnen. Mhm. Und dann haben wir noch morgen am 2.10. das Herbstfest im Minnesheimpark in der Gnigl. Und da kann man sich erkundigen und, wenn es einen interessiert, was läuft dort ab, was kann ich machen. Und es gibt auch ein paar kleine kulinarische Häppchen, die auch von uns zubereitet werden. Und ja, das ist von 14 bis 17 Uhr.
1: Mhm, danke. Ja, da freuen wir uns. Ich hoffe, es haben alle gehört, die sich dafür interessieren und kommen hin. Das wäre schön.
2: Ja, das finde ich auch wichtig, dass ihr so auf die Menschen auch zugeht. Also einfach, um ihnen die Hürde zu nehmen, da in eine Einrichtung zu gehen, das ist wahrscheinlich viel schwieriger, als wenn ich euch dann schon im Park kennenlerne und weiß, wow, die sind sehr sympathisch, da darf ich mich hintrauen. Also das finde ich ganz, ganz wichtig. Und eine Frage habe ich auch noch, wenn ihr da diese Gruppe gemeinsam isst, machen die dann auch manchmal, lernen die sich so gut kennen, dass sie sich auch persönlich dann treffen, auch ohne eure Kochgruppe?
0: Das kann ruhig vorkommen, also dass einmal wer sagt, du, gehen wir miteinander spazieren oder du, da gibt es eine tolle Veranstaltung, interessiert euch das nicht, wollt ihr mitgehen oder so, also das
2: ist
0: schon einmal aktiv dann. Oder wenn dann wer krank ist, dass man sich ein bisschen darum kümmert, dass man anruft und sagt, brauchst du irgendwas oder kann man da was helfen oder sonst, also dass man da ein bisschen aufeinander schaut, ne? Das ist ganz wichtig.
2: Das klingt auch sehr. Weil das habe ich ja auch so als Ziel der umsorgenden Gemeinschaft gesehen, dass man sich aufeinander schaut und eben zum Teil auch, wenn jemand eben einmal nicht außer Haus kommt, dass man dem vielleicht sogar unterstützt beim Einkaufen und so weiter, dass man wirklich möglichst lange zu Hause bleiben kann, aber eben überhaupt nicht einsam ist, weil es ja diese Gemeinschaft gibt mit den tollen Angeboten.
1: Super. Burgi, du hast dir noch einen Song gewünscht von Stevie Wonder, I Just Called to Say I Love You, und den wird man zum Schluss gerne noch spielen.
0: Das finde ich schön.
1: Ja. Dann sagen wir danke, dass ihr da wart, dass ihr zur Sendung beigetragen habt, zur umsorgenden Gemeinschaft ein bisschen was gesagt habt, zu eurem Angebot ein bisschen was gesagt habt. Danke für euren Besuch hier.
3: Sehr gerne.
2: Dankeschön, ja.
0: Wir danken für die Einladung.
2: Und wir sagen auch unseren Hörerinnen vielen herzlichen Dank fürs Zuhören. Wir, Micha Hoppe und Monika Daudi, verabschieden uns und hoffen, ihr seid doch nächstes Mal wieder dabei. Euer Mehr als nur Alter gibt es jeden ersten Donnerstag im Monat von 18 Uhr bis 18.30 Uhr auf der Radiofabrik und zum Nachhören auf der CBA. Und jetzt gibt's nochmal Musik.

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5: Was dabei total wichtig ist, keine halben Sachen, sondern sich auch wirklich trauen, weil wenn es keinen Effekt hat und wenn man nicht sieht, dass da wirklich eine Veränderung da ist, dann hat man auch diese positiven Effekte nicht.
6: Nicht die österreichischen Lösungen.
5: Genau, nicht so diese Halblösungen.
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7: Herzlich willkommen bei der Werkspost. Mein Name ist Stefanie Ruheb und wir ziehen heute ein Fazit zur Sommerregelung für Touristenautos in Salzburg. Um den kompletten Verkehrskollaps bei Regenwetter in der Hochsaison zu verhindern, hat die rot-dunkelrot-grüne Stadtregierung heuer eine Zona Traffico Limitato eingeführt, also nach italienischem Vorbild ein Fahrverbot in der Innenstadt für Autos, von dem nur Salzburger Kennzeichen und jene aus den Umlandgemeinden ausgenommen waren. Die Stadt hat bereits nach 3 Wochen eine positive Zwischenbilanz gezogen. In der Werkspost besprechen wir heute die Maßnahme mit den Mobilitätsexpertinnen Lina Mooshammer und Ursula Witzmann-Müller. Lina Mooshammer ist Gründerin der Mobilitätsagentur Point End und unterstützt Unternehmen, Städte und Regionen dabei, Mobilitätslösungen zu entwickeln. Ursula Witzmann-Müller ist Geografin und arbeitet mit ihrer Firma UWM Mobilität ebenfalls als Mobilitätsplanerin und Beraterin. Beide saßen auch in der Fachjury, die Mobilitätsideen für die Stadt Salzburg bewertete. Hallo Lina, hallo Ursula, schön, dass ihr euch Zeit für ein Gespräch im Studio genommen habt.
8: Danke für die Einladung.
6: Hallo Steffi, danke.
7: Ich fahre gleich einmal mit der Tür ins Haus. Ist die verkehrsbeschränkte Zone eine gute Maßnahme, um den Sommerstau in der Salzburger Innenstadt zu bekämpfen?
6: Also grundsätzlich ist jede Maßnahme, die getroffen wird, eine gute Maßnahme, um Verkehr zu beschränken und um mehr Menschen den Platz zu geben. Meine persönliche Meinung und natürlich auch mit einem fachlichen Hintergrund Meinung ist, es müssten nicht unbedingt zeitlich beschränkte Maßnahmen sein. Also wenn es eine ganzjährige Maßnahme ist, dann ist es sicher für alle leichter zu verstehen, wie die Maßnahme gilt und dann auch einfach leichter durchführbar.
7: Und von der Anlage der Regelung her, ist es gut oder schlecht? Also es gibt ja schon sehr viele Ausnahmen, die also weiterhin durchfahren dürfen quasi. Also die Stadt Salzburger, alle Leute aus dem Robertigau, alle aus Hallein, also sehr viele Kennzeichen wurden ausgenommen. Ist das nicht mehr verwirrend?
5: Also ich würde sagen, das ist eine typisch österreichische Lösung, wie man so schön sagen kann. Wir machen es nicht ganz, wir machen es ein bisschen, weil man ja auch, Kompromisse sind wichtig. Man muss ja auch eine Lösung finden, die für alle gut passt. Aber es führt oft nicht dazu, dass die Lösung dann die einfachste ist. Und dementsprechend hier auch, es gibt super viele Ausnahmen. Jeder und jede weiß dann nicht, bin ich betroffen, bin ich nicht betroffen, darf ich jetzt reinfahren, darf ich durchfahren, was ist erlaubt. Also von dem her würde ich da das auch nochmal aus der fachlichen Sicht unterstreichen. Man könnte das auf jeden Fall einfacher gestalten, durchgehend. Es geht ja auch vor allem darum, dass Touristinnen vielleicht Park and Ride nutzen, nicht immer durchfahren. Und die parken in der Innenstadt, sind oft Touristinnen.
7: Um es nur mal so kurz zusammenzufassen, also die neue Innenstadtzone mit Verkehrsbeschränkung hat den Stadtkern, im Stadtkern die Salzachkees, die Staatsbrücke und das Neutor umfasst. Konkret hat es gegolten im Juli und August. Und die Zufahrten waren beschränkt ab dem Müllnerhügel, der Imbergstraße und der Schwarzstraße beim Landestheater. Die Maßnahme sollte die Innenstadt entlasten. Woher wissen wir jetzt, ob es das tatsächlich getan hat?
6: Noch wissen wir es nicht, weil es noch keine Daten gibt, genau. Also die Stadt ist gerade dabei, die Daten auszuwerten. Insofern, während wir jetzt da miteinander reden, wissen wir es tatsächlich noch nicht. Wir können jetzt nur aufgrund unserer Erfahrung, die wir selbst vielleicht im Sommer einfach so gemacht haben, wenn wir in der Stadt unterwegs waren, ein bisschen erzählen. Uns allen, mir ist aufgefallen, es waren nach wie vor sehr viele Fahrzeuge mit unterschiedlichsten Kennzeichen in Salzburg unterwegs, auch auf dem Rotkreuzparkplatz geparkt. Also sie müssen irgendwie in diese Stadt reingekommen sein. Und ich glaube jetzt nicht, dass alle eine Ausnahme berechtigt gehabt haben. Was sich ja auch mitgespielt hat, war, es war insgesamt, finde ich, jetzt nicht so wahnsinnig viel los. Also diese großen Stautage sind ausgeblieben, aber wir hatten halt auch super Wetter. Genau, also diese typischen Regentage, wo ja sonst der Stau war, der war heuer nicht. Und insofern kann man es total schwer sagen, warum war der Stau nicht? Wegen dieser Regelung oder weil das Wetter halt einfach gut war?
7: Gutes Wetter, wenig Stau, das ist so die Zutaten in Salzburg. Und Schnürlregen haben wir schon länger nicht mehr gehabt, aber wenn der wieder kommt, dann würde es wieder hineinstauen.
9: es war ja, glaube ich, so, nachdem, glaube ich, die Stadtregierung die erste Zwischenbilanz gezogen ist, glaube ich, 2 Tage später ist das Regenwetter eingesetzt und dann ist im ganz Max Klan eigentlich schon wieder Stau gewesen. Blöder Zeitpunkt natürlich, und der Start der Festspiele war auch noch gleichzeitig. Mhm. Also weniger vielleicht der Sommerregelung geschuldet als auch dem heißen Wetter.
6: Also ich bin mir sicher, dass die Sommerregelung nicht wirklich bekannt war. Also gerade die Touristinnen und Touristen, da sind ja zwischendurch dann auch Interviews geführt worden, die Leute sind gefragt worden und viele von denen wussten nicht, dass es diese Regelung gibt. Also ich glaube, es war jetzt einfach mal ein erster Versuch. Und man muss auch dazu sagen, der Versuch, der ist jetzt sehr kurzfristig eigentlich passiert. Mhm. Also diese Vorlaufzeit, auch Kommunikationsmaßnahmen zu treffen, die war nicht wirklich lange. Und ich glaube, man kann da der Stadt, natürlich kann man immer alles besser machen, immer alles mehr kommunizieren und so weiter. Aber in dem Fall, für diese Kurzfristigkeit, kann man ihnen gar nicht so viel Vorwurf machen. Ich finde es super, dass sie einfach mutig waren und das jetzt für heuer mal durchzogen haben und auch probiert haben. Und gleichzeitig dient sowas ja dann auch als Spielwiese für Learnings. Und dass man es dann einfach besser machen kann.
5: Ich glaube, das ist auch ganz wichtig, dass das war jetzt mal ein Versuch, auch etwas eben recht Kurzfristiges. Aber man hat sicher auch viel lernen können von jetzt diesem ersten Mal, wie man es vielleicht besser machen kann, wie man es nächstes Jahr machen kann oder wie wir auch gesagt haben, vielleicht auch längerfristig. Mhm. Und da dann auch wirklich zu schauen, wie müssen wir das kommunizieren, dass das wirklich alle wissen. Und zwar eben nicht nur die Bewohnerinnen von Salzburg, sondern auch die ganzen Touristinnen, die nach Salzburg kommen, dass das sichtbar ist, dass man auch weiß, was steht mir zur Verfügung, wo sind die Park and Ride, wie funktioniert das dann mit dem Öffi-Ticket. Also, dass all diese Dinge in eine gute Kommunikationskampagne auch verpackt werden, aber auch eben beispielsweise, wenn man jetzt ein Hotel bucht, dass man die Information auch gleich bekommt. Und da ist ja super, dass es mittlerweile ja auch für Touristinnen das Öffi-Ticket gibt. Also da ist ja mittlerweile eine Abgabe, die man pro Nacht sozusagen gibt und dafür aber auch ein Öffi-Ticket für ganz Salzburg bekommt. Also man hat ja eigentlich die Mobilität dann in Salzburg schon bei der Hand und das könnte man sehr gut auch kombinieren.
9: Jetzt ist natürlich jede Maßnahme wirkt auch nur so gut, wie sie kontrolliert wird. Kontrollen hat es nicht so viele gegeben oder keine. Ich glaube, am Anfang gab es mal Kontrollen von der Polizei, habe ich es einmal, zweimal stehen gesehen. Aber auch wenn man nachfragt bei der Polizei, sie haben es nicht extra erfasst, wie viele Strafen es gegeben hat oder dergleichen. Also es wirkt jetzt nicht so, wie wenn da die Polizei sehr dahinter gewesen wäre, diese Maßnahme zu kontrollieren. Muss es dann besser kontrolliert werden, wenn ich es nächstes Jahr wieder umsetze?
5: Also es ist sehr schwierig zu kontrollieren, so wie auch mit der Basis, die wir jetzt haben. Im Endeffekt sind es eben Polizeikontrollen, die man hier einführen kann. Ich glaube, da ist ganz wichtig, wenn man das eben längerfristig denkt, dass man dann, ist schon gesagt worden, Zona Traffico Limitato Richtung Italien zum Beispiel schaut, aber auch Spanien und viele andere Länder haben das schon, dass man diese automatischen Zufahrtskontrollen beispielsweise macht. Das ist seit heuer auch rechtlich möglich in Österreich. Also da wird automatisch das Kennzeichen gescannt, muss aber natürlich dann eben auch wirklich sichtbar sein, dass die Leute auch wissen, weil dann wird automatisch auch in dem Fall der Strafzettel beispielsweise zugesendet. Und das kann man wirklich nur gut umsetzen, wenn es auch die Leute wissen im Vorfeld und das sichtbar ist und auch bekannt ist. Das
9: sind ja in Italien sehr empfindliche Strafen auch, wenn man reinfährt und so. Und da weiß es wirklich schon jeder, weil einmal gestraft, dann macht man das nie wieder, glaube ich.
5: Die Hoffnung ist, finde ich, da, also wie gesagt, das ist in Italien, das ist in Spanien, das ist in den Niederlanden. Dort ist es bekannt und dort ist es auch in vielen Städten vorhanden, diese Zonen. Und ich würde es mir schon auch wünschen, dass in Österreich das dann nicht nur Salzburg macht, sondern eigentlich alle österreichischen Städte. Und das war ja auch ein bisschen der Push, dass da eben jetzt die rechtliche Basis da ist, dass das auch abgesichert ist, dass das eben möglichst viele Städte umsetzen können. Da gab es schon viele Gespräche in Graz, in Wien und in anderen Städten, dass das eben dort auch kommen soll.
9: Du hast das schon angesprochen, Lina, Begleitmaßnahmen sind auch wichtig. Zum Beispiel eben das Öffi-Ticket für Touristinnen, das für Übernachtungsgäste schon dabei ist. Aber es fahren halt auch sehr viele Tagesgäste eine und da hat sich die Stadt auch was überlegt, nämlich das Park-and-Ride-Ticket kostet nur 7,50 Euro und es gilt dann 24 Stunden und darin enthalten ist ein Öffi-Ticket für bis zu 5 Personen, die gemeinsam den ganzen Tag mit dem O-Bus fahren können. Sind das so Begleitmaßnahmen, die gut funktionieren?
6: Also das ist auf jeden Fall der richtige Ansatz. Also wenn du eine ganze PKW-Ladung an Menschen um 7,50 Euro in die Stadt reinbringen kannst, das ist schon sehr, sehr super, finde ich. Aber da sind wir wieder bei dem Punkt, wo wir vorher waren. Die Leute müssen es halt wissen. Also es muss halt wirklich gut kommuniziert sein. Und es muss einfach auch nett kommuniziert werden, sowas. Also das ist einfach wie Kampagnen da auch angelegt werden. Also wir alle wissen es, Autowerbungen und so weiter, die agieren so schön emotional. Man fühlt die Freiheit, wenn man dann in diesem Fahrzeug drinnen sitzt, allein wenn du dieses Plakat irgendwo siehst. Und diese Art von Kampagnen oder Werbearbeit gibt es einfach für öffentlichen Verkehr oder für Radverkehr nicht. Und das ist, glaube ich, was ganz was Wesentliches. Also wenn du diese Freiheit vermitteln kannst, dass du dein Auto am Stadtrand stehen lassen darfst und mit dem öffentlichen Verkehr oder jetzt mit dem S-Bike, ist ja auch noch ein Zusatzangebot, in die Stadt kommst und es fühlt sich gut an, wenn du das siehst, dann machst du das ja auch gerne. Mhm. Also das ist sicher was, wo du einfach auch auf der Emotionsschiene die Leute abholen musst und über richtig gute Bewusstseinsarbeit arbeiten musst. Gleichzeitig ist natürlich auch, das infrastrukturelle Angebot muss passen. Also diese Park-and-Ride-Plätze müssen so an Standorten sein, dass du dann auch wirklich gut in einer guten Taktung auch mit dem öffentlichen Verkehr in die Stadt reinkommst. Und dann ist das sicher kein Thema mehr. Also ich denke, man kann jetzt immer so ein bisschen überlegen, wie geht es einem selber, wenn man wohin kommt. Wenn ich jetzt in Italien in einer Stadt komme und ich weiß, ich kann mit dem Auto nicht reinfahren, brauche ich aber echt eine gute Information, wo parke ich, wie komme ich rein, und dann tue ich das auch gerne. Beziehungsweise habe ich keine andere Möglichkeit. Aber ich möchte wissen, wie ich reinkomme, weil sonst suche ich mir einen Weg, wie ich mit dem Auto möglichst nahe hinkomme. Also ich glaube, da kann man echt einfach immer so ein bisschen davon ausgehen, wie geht es einem selber, wenn man woanders unterwegs ist, was brauche ich dann?
9: Zu den Begleitmaßnahmen, jetzt kommt ja noch eine zusätzliche dazu. Ihr habt es schon beide angesprochen, quasi, es wäre gut, wenn es dauerhaft wäre und nicht nur die 2 Monate. Jetzt wird das neue Tor auf jeden Fall mal ab 14. September, glaube ich, geschlossen sein, und das mindestens einmal für 6 Monate. Und Ziel der Stadtregierung ist eigentlich, das auch nicht mehr aufzumachen für den Individualverkehr. Das ist jetzt dann der nächste Schritt, dass man den Durchzugsverkehr endlich wirklich rausbringt. Habt ihr noch Hoffnung, dass es wirklich passiert?
5: Die Hoffnung ist, würde ich sagen, da. Ich bin auch sehr optimistisch, was die Maßnahmen gerade angeht. Ich glaube, was auch ganz wichtig ist, ist, dass die Stadt Salzburg wie viele Städte in ganz Europa gerade einen Mobilitätsplan erstellt. Das heißt, sich wirklich mal Gedanken machen muss, was braucht es eigentlich alles für Maßnahmen. Weil wir reden jetzt von 1, 2 einzelnen Maßnahmen, aber zum Beispiel der Öffi-Verkehr kann nur pünktlicher, kann nur besser werden, wenn da ganz viele Maßnahmen dahinter stehen. Und bei dem Plan sind letztes Jahr Ziele festgelegt worden, wo das Ziel ist, dass 80% aller Wege in Salzburg mit dem Umweltverbund, das heißt zu Fuß, mit dem Rad oder mit den Öffis, zurückgelegt werden soll. Und das muss man ja, da muss man ja viele Maßnahmen dahinter setzen, dass das auch funktioniert.
9: Vielleicht ganz kurz, wie viel sind es jetzt?
5: Boah, ich glaube, es sind 60.
9: Ich glaube 60, gell?
6: So war es, ja.
5: Mhm, circa. Ja. Also es ist schon noch einiges an Anstieg, ja, den wir brauchen, vor allem im Öffi-Verkehr. Und dementsprechend braucht es dann eben ganz viele Maßnahmen dahinter. Und das Jahr, das heurige Jahr, steht auch so im Fokus. Also es wurden jetzt Maßnahmen entwickelt und die dürfen wir jetzt dann, beziehungsweise die Stadt jetzt auch im September dann präsentieren. Was sind die Maßnahmen, die die Stadt geplant hat, um insgesamt eine bessere Mobilität zu schaffen für die Stadt?
9: Ihr hört den Podcast der Werkspost. Mein Name ist Stefanie Ruheb und bei mir zu Gast sind heute die beiden Verkehrsexpertinnen Lena Moshammer und Ursula Witzmann-Müller. Die beiden saßen in der Fachjury für über 400 Ideen, glaube ich, waren es, zur Mobilität in Salzburg, und ihr habt die auch mitbewertet. Vorgestellt werden die Ideen oder das Ergebnis dieses Beteiligungsprozesses dann beim Mobilitätstag, der ist wann?
6: Am 17. September im Wifi von 14 bis 19 Uhr. Dort kann man sich einerseits am Nachmittag generell eben zu diesen Maßnahmen, die die Stadt Salzburg jetzt plant, also alles, was so rund um den Verkehr in Salzburg passieren wird in nächster Zeit, kann man sich da informieren und auch gleichzeitig mit Leuten von der Stadtverwaltung, von der Stadtpolitik plaudern, austauschen, alle Fragen stellen, die man so am Herzen hat. Und am Ende dieses Mobilitätstags von 17 bis 18 Uhr findet dann eben die Prämierung statt dieser Gewinnerideen, die da eingereicht haben, also diese Ideen, die wirklich jetzt auch als Maßnahme ganz konkret in den Mobilitätsplan mit aufgenommen werden.
9: Könntest du mal einen kleinen Vorgeschmack geben? Gibt es irgendeine Idee, was du mal schon erzählen könntest vorab?
5: Eigentlich alle, die eingereicht worden sind, bloß auch die Gewinnerinnen, findet man auch auf der Plattform. Also die sind online alle schon frei zugänglich. Dementsprechend kann man schon ein bisschen so einen Sneak Peek haben, wer alles gewonnen hat. Gibt viele tolle Ideen. Ich finde eine, die ich auch sehr spannend und schön finde, ist eine Markierung von allen Radwegen in Salzburg, dass man so richtig durchgehende Markierungen hat, wo man auch weiß, wie man von A nach B kommt und wo man auch sicher mit dem Rad entlangfahren kann.
6: Ein richtiges Radleitsystem, mhm, eigentlich. Was auch eine totale schöne Idee ist, die auch eine Gewinneridee ist, ist, dass Wohnquartiere mehr so Gartenstraßen erhalten. Also dass gerade in Gegenden, wo viele Leute wohnen, die Straßen nicht wie Straßen ausschauen, sondern viel mehr Grün in den Aufenthaltsbereich bekommen und die eigentlichen Fahrbahnen verengt werden sollen, damit natürlich auch gleichzeitig der Autoverkehr verlangsamt wird und das Durchfahren auch nicht mehr so attraktiv ist, finde ich auch was ganz was Feines. Wohnquartiere damit aufzuwerten.
9: Und die Ideen kommen von Bürgerinnen und Bürgern der Stadt Salzburg. Jetzt würde ich nur fragen, warum ist es überhaupt wichtig, dass man so eine Bürgerbeteiligung besonders in der Mobilität einer Stadt mit einbezieht, wenn man was verändern will?
5: Ja, Mobilität geht alle was an. Man ist täglich mobil, deswegen betrifft es einen einfach direkt auch jeden Tag. Und es wird oft genug, werden da Maßnahmen entwickelt, wo man vielleicht als Planer, als Planerin oder auch die Politik denkt, das ist das, was es braucht. Aber man merkt dann sehr schnell, wenn man ins Gespräch kommt, wenn man mit Bürgerinnen oder auch einfach untereinander redet und auch die verschiedenen Blickwinkel einholt, das sind vielleicht andere, die wichtig sind, die man also einmal eigentlich gedacht hat. Und gleichzeitig kommt man dann auch auf Kleinigkeiten. Also was braucht es wirklich, damit das Angebot dann auch wirklich genutzt wird, damit es auch positiv ankommt? Bis hin zu auch Themen wie, wo soll jetzt die Parkbank hin? Wo braucht es wirklich mal zwischendurch einen Platz, wo man sich vielleicht mal hinsetzen muss? Wo sind die Wege? Das weiß einfach jeder und jede, die dort wohnt, am besten und die dort unterwegs sind. Dementsprechend super wichtig, da auch die verschiedensten Formate zu machen. Ideenbewerb finde ich eine sehr nette und eine sehr schöne Sache, die auch sehr gut funktioniert hat. Es geht aber auch um viele, viele weitere Formate, die hoffentlich in Zukunft kommen. Und was da, finde ich, auch ganz wichtig ist und kann man gerne auch erzählen, sind die verschiedenen Zielgruppen wirklich einzubinden. Also nicht zu sagen, hey, ich lade jetzt die Allgemeinheit ein, weil da kommen dann oft immer die 10 Leute, die jedes Mal da sind. Dass man auch Formate schafft, die verschiedenste Zielgruppen auch erwischen. Also wir machen jetzt zum Beispiel ein Projekt, wo wir ganz gezielt mit Jugendlichen zusammenarbeiten, die sehr, sehr oft nicht gehört werden, die sehr, sehr oft nicht in solche Planungen mit einbezogen werden, um da auch die Ideen zu bekommen und das auch gleich in die Maßnahmen mit einzubinden.
9: Jetzt ist es halt so, dass man bei der Verkehrspolitik es nie allen recht machen kann, weil wenn man Platz für eine Gruppe schafft, nimmt man einer anderen Gruppe etwas weg. Also wenn ich Platz für Begegnungszone für Fußgänger und Radfahrer schaffe, dann müssen dafür Autos schauen, dass sie langsam oder gar nicht mehr fahren. Und deswegen sind solche Maßnahmen natürlich auch immer sehr umstritten. Es war auch bei der Sommerregelung so, natürlich hat die Schwarz-Blau überwiegend und auch unter anderem die Schwarz-Blaue Landesregierung sehr dagegen gewettert und auch eine Ungleichbehandlung für Menschen aus dem Innengebirge gesehen. Die Bongau, Pinzgau und Lungau würden aus der eigenen Landeshauptstadt ausgesperrt werden, während die Autos aus dem bayerischen Umland durchfahren dürfen, haben wir vernommen in Aussendungen. Was haltet ihr von diesem Argument der Ungleichbehandlung?
6: Also beim Verkehr oder bei der Mobilität, das ist generell ein extrem emotionales Thema, weil es eben, so wie die Lina zuerst schon gesagt hat, jeder ist tagtäglich unterwegs, jeder fühlt sich tatsächlich als Expertin oder als Experte für seine oder ihre Wege. Also man kennt seinen Weg am besten und man weiß einfach, wie der am besten funktionieren wird. Und das ist, alle Diskussionen rund um Verkehr, Mobilität sind immer total emotional geladen. Und man kann es nie allen recht machen, genauso wie du gesagt hast, egal bei welchen Entscheidungen. Es gibt aber inzwischen einfach genug wissenschaftliche Erhebungen, es gibt genug Beobachtungen aus anderen Städten. Also wir haben wirklich schon einen riesen Blumenstrauß an Maßnahmen, wo wir wissen, die funktionieren grundsätzlich. Mhm. Also man braucht jetzt nicht für jede Stadt oder für jede Gemeinde
9: das Rad neu erfinden,
6: komplett wieder von Grund beginnen, okay, was könnte denn für uns funktionieren? Sondern man kann wirklich aus einer Vielfalt an Ideen einfach schauen, okay, und was passt bei uns? Was können wir da gut umsetzen? Und dann ist der nächste Schritt, dann einfach da wirklich mutig zu sein und zu entscheiden. Und da sind die Entscheidungsträgerinnen und Entscheidungsträger gefragt, dass die dann sagen, passt, das ziehen wir jetzt durch, weil wir wissen, wir sind gut beraten worden, wir sind fachlich gut beraten worden, wir haben uns international umgeschaut, wir haben Vergleiche und wir wissen, das funktioniert für unsere Stadt und ich treffe diese Entscheidung jetzt. Und das Beispiel Marie-Hilfer-Straße ist echt schon oft bemüht worden, aber es kennt einfach jeder so gut. Damals war das eine unglaublich mutige Entscheidung, die ganzen Wirtschaftstreibenden haben sich dagegen gewehrt und inzwischen kann sich es wirklich einfach niemand mehr anders vorstellen. In Paris inzwischen kann sich, also diese Entscheidung der Bürgermeisterin Hidalgo, dass sie die Stadt so umverändert, gibt es wahnsinnig viel Gegenwind und gleichzeitig steigt die Lebensqualität aber so massiv und man sieht also, es funktioniert, egal in welcher Skalierung, in einer Straße wie der Marie-Hilfer-Straße, aber auch auf ganze Stadtgebiete wie in Paris.
5: Ich sehe das auch in Österreich von Wiener Neustadt über Innsbruck, überall, wo so vorher, nachher, ist vielleicht vorher noch ein bisschen Skepsis da, aber wenn dann tatsächliche Umgestaltung da ist und man auch den Mehrwert sieht, weil selbst die, die täglich mit dem Auto fahren, sehen ja auch den Mehrwert, wenn es dort, wo man wohnt, grün ist, wenn man dort, zum Beispiel jetzt war es extrem heiß im Sommer, wenn da große, schöne Bäume stehen, die auch Schatten spendet, wo man die Temperatur natürlich deutlich dann auch senkt, also all diese Effekte kommen ja dann auch allen zugute und das sieht man dann auch in den Umfragen. Also die Zustimmung ist eigentlich immer danach sehr gut und steigt ganz drastisch, hat man auch bei der Marie-Hilfer-Straße gesehen. Was da aber total wichtig ist, ein bisschen wie ich am Anfang gesagt habe, keine halben Sachen, sondern sich auch wirklich trauen, weil wenn es keinen Effekt hat und wenn man nicht sieht, dass da wirklich eine Veränderung da ist, dann hat man auch diese positiven Effekte nicht.
6: Nicht die österreichischen Lösungen.
5: Genau, nicht so diese Halblösungen, weil dann ist es, wie gesagt, wenn man dann beispielsweise nicht wirklich umgestaltet, sondern nur so halb, dann hat man eben auch diesen Kühlungseffekt nicht. Dann hat man diesen Aufenthaltsraum nicht so. Also das muss schon auch spürbar sein, dass sich da jetzt was verändert.
9: Der Plan wäre ja auch hier schon da. Es sollen ja eigentlich die Plätze vom Karajanplatz bis an die Salzach hinunter, Museumsplatz und alle dazwischen quasi auch umgestaltet werden. Da gibt es auch den Plan mit vielen neuen Bäumen und so. Solche Umgestaltungen dauern natürlich immer eine Zeit lang. Wird sich das für diese Stadtregierung noch ausgehen?
6: Also zumindest ist es ja jetzt schon beschlossen worden in der jetzigen Periode oder in der jetzigen Regierung. Und der Plan ist ja der, dass das eigentlich direkt im Anschluss beziehungsweise auch schon fast parallel jetzt zur Neutor-Baustelle beginnen soll. Insofern hoffe ich das sehr wohl, dass die da dranbleiben und das umsetzen. Und so wie du das gefragt hast, besteht Hoffnung, dass der Verkehr für den Individualverkehr, also für den privaten Individualverkehr, beim Neutor langfristig dann auch nicht möglich ist. Also ich denke, gerade wenn die Umgestaltung wirklich passiert,
9: geht es eigentlich nicht mehr
6: an. Ja, und dann will man auch gar nicht mehr durchfahren.
9: Ja.
6: Und das Wichtige bei sowas ist ja immer, also Zufahren ist ja immer möglich. Also wenn ich dort was zu tun habe, weil ich was liefern möchte oder weil ich dort einen Arzt habe, wie ich nicht anders hinkomme, dann darf ich ja immer hinfahren. Und das ist auch wieder was generell gilt und was man echt nicht oft genug betonen kann, ist einfach die Kommunikation, wirklich das Um und Auf. Und zwar die positive Kommunikation. Nicht, wir nehmen jemandem was weg, sondern eigentlich gewinnen wir ja alle.
9: Genau.
6: Platz zum Leben.
9: Gehen.
6: Platz zum Gehen und zum Shoppen und zum Flanieren von mir aus auch.
9: Wie so ein Platz aussehen kann, haben wir heuer auch einen Monat lang am Rotkreuzparkplatz erlebt. Man ist auch immer noch in der Debatte die Zukunft dieses Platzes, wo jetzt, wie wir schon besprochen haben vorher, überwiegend Touristenautos und Tagesgäste ihre Autos abstellen. Die Grüne Bürgerliste und Verkehrsstadträtin Anna Schiester wollen den Parkplatz eigentlich auch auflassen und wie im Sommer bereits dieser Testballon für einen Monat war, so eine Art Stadtoase errichten, wo man eine Aufenthaltsqualität hat unter diesen sehr großen Bäumen, wo es auch sehr kühl ist im Sommer. Aber es soll trotzdem quasi noch Plätze für Handwerker oder Anwohner oder dergleichen geben. Also es wird so eine Mischkulanz werden wahrscheinlich. Wäre das ein weiterer Schritt, der noch fehlt oder ein weiteres Puzzleteil, das fehlt für die Verkehrsberuhigung in der Stadt?
5: Ich denke schon, man kann sich das sehr gut anschauen. Also das eine ist die Umgestaltung von den Plätzen und das andere ist auch zu schauen, wo haben wir eigentlich noch Raum? Ich meine, dort der Rotkreuzparkplatz ist aufgelegt mit den wunderschönen großen Bäumen. Noch dazu direkt Wasser, da kann man auch viel machen, da kann man auch viel an flexibler Nutzung machen. Also es muss jetzt ja nicht jeden Tag dort gleich ausschauen. Man hat ja gesehen, man kann vom Konzert bis zur Wellness-Oase eigentlich dort alles machen. Also da ist schon sehr viel Potenzial da und ich glaube, insbesondere in der Stadt, wo immer Platz begrenzt ist, vor allem in der Innenstadt, ich würde aber auch sehr stark in die Wohnviertel schauen, wo kann man da überall Plätze umnutzen, wo macht es auch Sinn, wo kann man auch wirklich neue Räume schaffen.
9: Salzburg hat ja sehr viele Dinge zu beachten. Als Touristenstadt haben wir einerseits sehr viele Tagesgäste, Touristinnen, Pendlerinnen, Anwohnerinnen, Radfahrerinnen, Fußgängerinnen und öffentlichen Verkehr. Es kommt sehr viel zusammen. Wie bekommt man all diese Interessen unter einem Hut und dass das trotzdem irgendwie fein für alle wird?
6: Das ist sicher eine Herausforderung und ich glaube, ganz lange hat sich Salzburg einfach auf die Fahnen geheftet, alles dafür zu tun, dass sich die Touristinnen und die Touristen da wohlfühlen und dass die da alles vorfinden, was sie brauchen. Und zum Glück ändert sich da ein bisschen was und es wird jetzt auch mehr auf die Bürgerinnen und Bürger geschaut und ich denke, wir sind die oder die Leute, die da leben, sind einfach die, die das gesamte Jahr da leben und niemand hat was von einer Museumsstadt, wo der Innenstadt- oder Altstadtkern nur für den Tourismus da ist. Insofern braucht es sicher eine gute Balance, also Tourismus ist ein wahnsinnig starker Wirtschaftszweig, von dem leben wir viele da auch. Gleichzeitig wohnen die Menschen, also ich glaube, diesen Balanceakt, der ist nie leicht zu finden. Man muss sicher authentisch bleiben und einfach ein bisschen drauf schauen, was brauchen die Leute, die da wohnen. Da bin ich schon der Überzeugung.
5: Voll. Und ich glaube, was auch super wichtig ist, es ist nicht nur die Innenstadt, es ist auch das Rundherum. Also wirklich Gesamt Salzburg zu betrachten. Was können wir alles für Maßnahmen setzen? Wie kann man das in Zukunft gestalten?
9: Wenn jeder von euch noch ein Ding umsetzen könnte, dass der Verkehr oder das Leben in der Stadt besser wird, was wäre das? Was wäre die eine gute Idee, was noch fehlt?
5: Das ist sehr schwierig, das an einer Idee festzumachen.
9: Total.
5: Also ich würde mal sagen, vielleicht einfach dieses Grundprinzip, dass man sagt, man gibt das zu Fuß gehen als allererstes und vielleicht auch die Kinder, wie sie unterwegs sind, als erstes. Und wenn man das so als Basis nimmt, bei allen Maßnahmen, dann kann man schon sehr, sehr viel besser machen. Und vielleicht lehne ich mich noch aus dem Fenster. Ich finde eine Maßnahme, die schon wieder so ein bisschen in Rückhalt ist und ich fürchte nicht kommt, fände ich sehr, sehr schön, wenn man sich wirklich überlegt, wie könnte man in der Innenstadt vielleicht ein Salzachufer für die Öffis machen, sodass die dann wirklich gut durchkommen und zum Beispiel entweder die gar keinen Autoverkehr oder zumindest nur auf einer Seite, sodass man wirklich sagt, auf der einen Seite fahren die Öffis und da ist auch dann auch nicht mehr so viel Stau und man hat nicht mehr die 10, 15 Minuten Verspätung in der Innenstadt, die es halt auch unattraktiv oft machen.
6: Mir geht es da ganz ähnlich wie dir. Also ich glaube, die eine einzige Maßnahme, die gibt es nicht. Es ist immer einfach ein Bündel aus vielen Sachen.
9: Ein Blumenstrauß.
6: Ein Blumenstrauß, genau, ein Konglomerat, viele Puzzlesteine. Aber ich glaube, wahrscheinlich ist es wirklich die Denke. Also die Denke, wie möchte ich die Stadt haben, in der ich lebe? Und das Stichwort, was du gesagt hast, Lina, mit den Kindern, wenn man von denen aus denkt, dann kommt man schon ziemlich weit. Also meine Teenager-Töchter, die fahren inzwischen sehr selbstständig mit dem Fahrrad durch die Stadt, aber bis sie soweit waren, da habe ich die Stadt wirklich kennengelernt. Wo ist es gut zum Unterwegssein, zum aktiv Unterwegssein als Fußgängerin oder als Radfahrerin und wo ist es eigentlich schwierig? Weil ich als erwachsene Person, ich halte es aus, dass ich die Sternigstraße zwischen den LKWs durchradle, auch wenn ich mich nicht wohl dabei fühle.
9: Aber wer tut das schon?
6: Aber meine 10-jährige Tochter, die schicke ich dort einfach nicht hin. Und ich denke, wenn wir von diesem Prinzip ausgehen, okay, wo kann ich unsere 10, 12, 15-Jährigen, auch unsere 6-Jährigen in Begleitung von Erwachsenen sicher in der Stadt unterwegs sein lassen und wie müssen dann diese Straßen ausschauen, dann kommen wir schon sehr gut. Und auch unsere 60, 65, 70-Jährigen oder jeder andere, der sich einfach nicht so sicher oder mutig fühlt, sich da diesen großen Verkehr zu stellen.
9: Also das Ziel soll sein, wir sollen eine Stadt machen für die Kinder in Zukunft.
6: Das wäre doch wunderbar.
9: Ich finde, das ist ein sehr schöner Abschluss. Ich sage herzlichen Dank, dass uns Ihr Einblick gegeben habt da. Und ich bin schon sehr gespannt, wie es weitergehen wird. Und wer noch mehr Interesse daran hat, noch mehr darüber zu erfahren, ist herzlich eingeladen beim Mobilitätstag.
6: Danke dir.
5: Danke.
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0: Es folgt eine Übernahme der BBC News auf Englisch.
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13: Hey, wie geht's da?
14: Ja, ich gut.
13: 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Hallo und Servus, du hörst Lebensfragen mit System. Es ist der erste Donnerstag im Monat. Und bei mir im Studio hat sich heute eingefunden die Frau Dr. Elisabeth Adleff, die ist Psychologin, Psychotherapeutin und medizinische Wissenschaftlerin. Liebe Elisabeth, hallo.
15: Hallo Wolfgang.
13: Mir freut es gerade wirklich sehr, dass du da bist, dass du dir die Zeit nimmst, da jetzt so die nächste Stunde mit mir die Sendung zu verbringen.
15: Ich freue mich, hier zu sein. Danke für die Einladung.
13: Sehr, sehr gerne. Also liebe Elisabeth, auch bei dir möchte ich mit der Frage beginnen, wenn denn dein Leben ein Buch wäre, wie wäre denn der Titel von diesem Buch?
15: Das ist so eine wunderbare Frage, und zwar in zweifacher Hinsicht. Ich habe nämlich gerade selber mein erstes Buch geschrieben.
13: Okay.
15: Und der Titel dieses Buches lautet, so wie auch mein Lebenstitel lautet, No Risk, No Revolution.
13: No Risk, No Revolution.
15: Genau.
13: Okay, das wirft Fragen auf für mich. Du hast mir diesen Vordruck tatsächlich gezeigt. Mhm. Da ist dieses Wortspiel mit Evolution, Revolution ja drinnen.
15: Genau, ganz genau.
13: Genau. Und das bedeutet, es braucht Risiko im Leben?
15: Wenn wir uns weiterentwickeln wollen, und zwar individuell wie kollektiv, dann ja.
13: Ah, okay.
15: Und also, es braucht Mut. Beides braucht es.
13: Okay, du sagst, es braucht Mut, zum Weiterzukommen, oder?
15: Ja, ja.
13: Ui, da bin ich jetzt tatsächlich schon sehr, sehr gespannt. Mhm. Brennen schon so die nächsten Fragen unter den Nägeln. Mhm. Wie gelingt's? Jetzt habe ich, herrlich, habe ich quasi eine Fachfrau vor mir sitzen. Wie gelingt's denn, Mut anzustacheln?
15: Mut anzustacheln gelingt am besten, wenn es intrinsisch ist, wenn es aus dir selber rauskommt, weil du in dir erkennst, hey, da gibt es noch Bereiche in dir, die du vielleicht noch gar nicht so gut kennst, mit denen du vielleicht noch gar nicht so vertraut bist, aber wo du für dich selber merkst, da gibt es Potenzial, da sind Ressourcen und es ist richtig spannend, da mal hinzuschauen.
13: Okay, also ich gehe so, wandere durchs Leben, stolpere wo drüber und denke mir, da ist jetzt ein Ort in meinem Leben oder etwas in mir, ein Bereich, wo ich noch nie war. Ja. Und womöglich ist es dann irgendwas, was anstupst. So?
15: Ja, genau. Wobei man muss nicht unbedingt über etwas drüber stolpern. Das Leben meint es auch sehr gut mit uns. Ne? Es ist sehr, sehr charmant in vielfacher Hinsicht. Die Frage ist immer nur, welcher Teil von uns nimmt das Erfahrene gerade auf? Und wenn es das Ego ist, das Ego hat immer so die Ideen, was ist gut, was ist schlecht, was ist richtig, was ist falsch, dann kann es durchaus sein, dass das Ego sagt, na, das Training, das möchte ich jetzt aber nicht. Und diesen Stolperstein, der interessiert mich jetzt gar nicht. Mhm. Aber das Leben irrt nicht.
13: Das ist einmal ein Satz für den Start. Das Leben irrt nicht. Ganz sicher auch nicht geirrt hast du dich mit der Musik, die du mitgebracht hast, liebe Elisabeth. Mit welchem Lied starten wir denn?
15: Wolfgang, ich würde total gern mit einem Lied von den Imagine Dragons beginnen. Whatever It Takes. Das hat nämlich richtig Power, richtig Kraft. Und es ist einfach auch so dieser Moment von, hey, was auch immer das Leben gerade von dir will, was es fordert von dir, geh. Und sei bereit und geh los.
13: Los geht's.

0: Das ist mein fulminanter Start. Wow. Der Mut, den du da angesprochen hast, der macht mich hellhörig, weil das, das war so kraftvoll geklungen, dass ich mir gedacht habe, okay, da sitzt eine Frau vor mir, die hat Ahnung von Mut. Ja, so kraftvoll. Hat es Kapiteln gegeben in diesem Lebensbuch von dir? Hat es Kapiteln gegeben, wo du besonders mutig gewesen bist?
1: Also wenn ich jetzt das Schreiben des Buches hernehme, das ist ja für mich an sich schon so ein Mutprojekt. Ich habe vorher noch nie ein Buch geschrieben und hat natürlich, ich bin eine Frau der Tat. Ich habe es gern, wenn mir so Ideen kommen, dass ich sie auch rasch umsetze. Und es war letztes Jahr im November, da ist diese Idee zu mir gekommen, ein Buch zu schreiben und dann aber auch loszugehen und das umzusetzen.
0: Okay, aber Moment, wir haben gerade Anfang Oktober, also nicht einmal ein Jahr.
1: Genau.
0: Aha. Bist du auch bereit, andere Menschen dabei zu unterstützen, das zu tun, das in der Zeit zu schauen? Also das Bemerken, was, ich weiß es nicht, aber für mich klingt es schnell.
1: Ich weiß es auch nicht, weil ich habe noch nie ein Buch geschrieben.
0: Ja.
1: Es ist mein Tempo. Ja? Mhm. Und ich glaube schon, wenn man sich da wirklich hinsetzt und sich das vornimmt, so ist es zumindest bei mir und in meinem Leben, wenn ich mal was vornehme, dann mag ich da auch aktiv drauf zugehen. Und dieses Buchprojekt war auch so eine Sache. Und wenn du fragst, ob ich da andere Leute darin unterstütze, na klar, das ist genau das, was ich tagtäglich mache. Dass ich die Menschen herausfordere und an ihren Mut appelliere, die gewohnte Welt, die vertraute Welt, man könnte auch sagen, die Komfortzone,
0: ja, zu verlassen. Die wir ja alle gut kennen.
1: Ja.
0: Wir wissen nur manchmal nicht, dass wir gerade in ihr drinnen sind und vielleicht irgendwo so ein bisschen rausschauen sollten, oder?
1: Genau. Und genau darum geht es in diesem Buch, dass wir mutig sind, diese Grenzen zu überschreiten, dass wir den Ruf des Lebens hören, weil das Leben lädt uns ständig ein, uns zu entfalten, uns zu entwickeln, uns über uns selbst hinaus zu entwickeln. Und die Frage ist, sind wir bereit zu hören? Sind wir bereit, diese Signale wahrzunehmen?
0: Kennst du... deine Worte sind Balsam auf meine. Es ist so schön, dir dazu zu hören. Meine Learnings in den letzten Monaten, Jahren ist ja tendenziell so in die Richtung, jede darf so den eigenen Schlüssel finden, wie man denn jetzt so rauskommt aus dieser Komfortzone oder wie es auch gelingt, diesen Mut zu fassen. Mhm. Nachdem du so viel Erfahrung hast, gibt es irgendeinen speziellen Trick, so einen Mutschlüssel?
1: Ich weiß es nicht, ob Trick mit dem Wort, das behagt man nicht ganz so.
0: Ah, okay.
1: Ich glaube, wenn wir bereit sind, unsere Sinne zu öffnen, dann nehmen wir diese Hinweise, diese Impulse des Lebens sehr gut wahr. Und dann ist aber so die Frage, sind wir auch schon bereit, diesen Schritt heraus aus der Komfortzone zu machen und sind wir bereit, innere Landschaften zu entdecken in uns selbst, die wir noch nicht so gut kennen, mit denen wir noch nicht so vertraut sind.
0: So quasi, ich stehe vor einer Tür oder schaue auf ein Feld und denke mir, habe ich überhaupt noch nie gesehen?
1: Genau.
0: Was ist denn da jetzt?
1: Ganz genau.
0: So, oder?
1: Genau.
0: Ah, okay. Das, ja. Bevor ich dann nur noch weiteren Tipps und Tricks frage, bleiben wir doch nochmal bei deinem Buch. Mhm. Wir haben ja auch darüber gesprochen, wenn dein Leben ein Buch wäre. Mhm. Und in welchem Kapitel befindest du dich denn da gerade? So jetzt im Buch deines Lebens.
1: Also ich würde sagen, im Land der Abenteuer.
0: Oh, herrlich.
1: Ja, also ich bin seit 30 Jahren selbstständig, ja, und war auch noch nie irgendwo in einem Angestelltenverhältnis, sondern habe von jungen Jahren an direkt nach dem Studium mit meiner Selbstständigkeit gestartet. Und das war so der Aufbruch. Na, wenn man so nach der Heldenreise geht, gibt es ja den Aufbruch und dann kommt das große Land der Abenteuer. Mhm. Und da bin ich gerade mittendrin.
0: Was ist dieses besonders Abenteuerliche im Moment? Ist es das Buch?
1: Ja, schon. Muss ich schon sagen.
0: Also ich stelle mir es spannend vor, wenn so die Idee entsteht, ich möchte ein Buch schreiben. Mhm. Wie geht es dann weiter? Oder was ist dann so der nächste Schritt? Da denkt man sich, hurra, ich schreibe ein Buch, und dann sitzt man schon da am PC und schreibt? Oder wie war es bei dir?
1: Hurra, ich schreibe ein Buch. Dann habe ich mich in mein Lieblingscafé gesetzt nach dem Pilates-Training, habe mein Notebook dabei gehabt. Notebook, bitte ein manuelles, kein elektrisches. Ah,
0: du bist ein Mensch, der...
1: Ich schreibe wahnsinnig gerne
0: mit der Hand.
1: Ja. Und dann habe ich bei einem Kaffee und bei einem Croissant mal so geschaut, was formuliert sich denn in mir? Und da war relativ schnell ein Konzept, das habe ich dann auch schriftlich festgehalten. Und ich glaube, ich brauche da nicht zu sagen, es hat sich noch ungefähr 100-mal, gefühlt 100-mal verändert.
0: Womöglich sogar noch öfter, oder?
1: Ja, also wirklich unzählige Male. Aber ich bin total happy damit. Und vielleicht, wenn ich das ganz kurz skizzieren
0: darf.
1: Sehr
0: gerne, ja klar.
1: Worum es mir geht, und das ist die Essenz des Buches, worum es mir geht, ist darauf hinzuweisen, dass das, was wir gegenwärtig als Krisen im Außen erleben. Wir haben politische Krisen, gesellschaftliche Krisen, mediale Krisen.
0: Jede Menge.
1: Und diese Krisen sind kein Fehler und kein Irrtum in der Geschichte, sondern sind ein Spiegel. Mhm. Ein Spiegel für Krisen, die wir als Menschen individuell haben. Und solange uns dieser Spiegel aber nicht bewusst ist, gehen die meisten Menschen her und sagen, ja, die Politik muss sich ändern, ja, die Judikatur muss sich ändern, ja, die Social Media muss sich ändern.
0: Der Rest der Menschheit muss sich ändern.
1: Genau. Nur nicht wir selbst.
0: Ja, genau.
1: Und mein Buch No Risk, No Revolution macht genau darauf aufmerksam, dass die Veränderung, die wahrhaftige Veränderung, immer bei uns selbst beginnt.
0: Herrlich. So, jetzt könnte man. So, danke. Ende der Sendung.
1: Alles gesagt, gell?
0: Alles gesagt, was gesagt werden wollte. Ja, das ist das, ja, was ich auch immer wieder erleben darf. Die Veränderung beginnt in uns selber. Yeah. Weil jetzt alles gesagt wurde, was gesagt werden wollte, machen wir doch mit Musik nochmal weiter. Mit welchem Lied möchtest du denn weitermachen?
1: Du, ich bin gerade am Überlegen, irgendwie wäre das Unstoppable von der Sia ganz großartig. Mhm. Die australische Sängerin, die mag ich sehr gern, die hat so eine bekannte Stimme. Oder ich liebe auch die

0: Du hörst immer noch Lebensfragen mit System mit Wolfgang Ochsenhofer und bei mir im Studio sitzt nach wie vor die Elisabeth Adleff. Liebe Elisabeth, du hast es gerade vorhin so wunderbar am Punkt gebracht, dass diese Veränderung, wenn es denn da eine zu erledigen gilt, dass die immer in uns selber beginnt. Ja? Mhm. Und so basierend auf dem Vorgespräch und wie wir uns jetzt kennengelernt haben, habe ich also den Eindruck, du machst es seit 30 Jahren. Mein Eindruck ist, du unterstützt andere Menschen dabei oder begleitest sie so am Weg der eigenen Heldenreise.
1: Genau.
0: So?
1: Genau so ist es. Und es geht wirklich darum zu erkennen, dass wir als Menschen auf dieser Welt allesamt 2, 3 essentielle Lebensthemen haben. Ohne die, sich aufzuzwicken, kommt man gar nicht durchs Leben. Essentielle, Wolfgang.
0: Wo fange ich denn an?
1: Genau. Es gibt sicher jede Menge mehr, aber diese 2, 3 essentiellen, das habe ich so im Laufe der Jahrzehnte herausgefunden, diese Themen haben wir alle. Mhm. Und dann geht es natürlich darum, auch profund damit umzugehen. Und da habe ich dieses Konzept der Heldenreise, das ich seit mehreren Jahren in Verwendung habe. Und ihr alle wisst ja, wie das beim Odysseus war. Der Odysseus war der erste Heldenreisende. Der war der König von Ithaka, hat sich ziemlich wohl gefühlt in seinem Königreich, auf seiner Insel.
0: So quasi der erste aller Helden, oder?
1: Ja, genau. Einer der ersten. Genau, und das haben wir ja Homer zu verdanken, dass wir so ein bisschen was wissen, was da abgelaufen ist. Und er hat es recht gemütlich gehabt zu Hause bei seiner Frau Penelope. Sie waren ein junges Paar, frisch verheiratet, sind gerade Eltern geworden. Und dann kam aber der Ruf zum Abenteuer, weil der Menelaus, ein befreundeter König, einen Boten geschickt hat und der Bote hat gemeint, du, die schöne Helena, die haben es uns gefladert. Und mein König, der Menelaus, bittet jetzt um deine Hilfe und deine Unterstützung, dass wir in einem Trupp nach Troja zu ziehen und die schöne Helena wieder heimzuholen. Mhm. Und wir alle wissen, der Odysseus hat sich ja geweigert. Der wollte ja nicht weg von seiner gewohnten, vertrauten Welt.
0: Wozu denn auch, wenn es zu Hause so schön ist?
1: Ganz genau.
0: Wozu in der Ferne schweifen?
1: Genau. Und wie das Leben halt so spielt, war es dann so, dass er sich doch aufgemacht hat, obwohl er sich zuerst geweigert hat. Und dann ist er hinein ins Land der Abenteuer. Und was auch noch wichtig ist, Heldenreise, das klingt immer so heldenhaft und so glänzend und groß. Und die wahrhaftigen Heldenreisen sind nicht laut.
0: Ach schau, das ist was Neues.
1: Ja.
0: Also zumindest für mich was Neues.
1: Ja.
0: Gibt es auch leise Heldenreisen?
1: Ja. Und ich meine das in der Art und Weise, Wolfgang, der Odysseus war ja einer, der geirrt hat, der Freunde verloren hat, Mitstreiter verloren hat, wo es Rückschläge gab, wo er, diese ganze Schlacht um Troja, wir wissen ja, das hat 10 Jahre gedauert. Und bis er heimgekommen ist, zurück zu seiner geliebten Penelope, noch einmal 10 Jahre. Mhm. Und das war, wie wir in Oberösterreich sagen, kein gmade Wiesn, sondern das war wirklich eine große, große innere Bewegung, die da in Odysseus stattgefunden hat. Und exemplarisch steht dieser Held für all die Heldinnen und Helden, die wir heute brauchen. Wir brauchen Heldinnen und Helden, die bereit sind, ihre inneren Themen anzuschauen und zu transformieren. Nur so wird sich unsere Gesellschaft ändern.
0: Ja. Du lässt mich immer ein bisschen sprachlos zurück, weil ich dann denke, ja, okay, das zweite Mal alles gesagt, wow. Mhm. Und du unterstützt so jetzt die Helden von heute, ihren eigenen Weg zu finden oder so dem Odysseus Weg zu folgen, wobei hoffentlich muss es nicht immer 20 Jahre dauern.
1: Das ist nicht die Idee dahinter, sondern ich bin ja am Land groß geworden und ich habe gelernt, da mit den Zeiten so zu gehen, wenn etwas gereift ist, dass man das dann auch anpackt. Ne? Wenn die Kirschen reif sind, wenn die Zwetschgen reif sind, dann gilt es, die zu ernten und was draus zu machen. Und so ist es auch mit diesen 2, 3 Lebensthemen. Wenn die anstehen, dann gilt es, die anzupacken, ins Bewusstsein zu heben, zu transformieren und dann verändert daraus zurückzukommen. Ja, so wie Odysseus.
0: Ich habe manchmal fast so ein bisschen den Eindruck, dass wenn wir unsere Lebensthemen nicht anpacken, dann packen sie uns. Und dann werden wir womöglich so ein bisschen durchgeschüttelt. Und dann kann es schon hilfreich sein, wenn man da jemanden hat, der einen so auf seiner Lebensreise begleitet. Ja.
1: Weil es einfach fein ist, jemanden an der Seite zu haben, der die inneren Landschaften kennt. Und ich habe da wirklich, ich weiß gar nicht, wie viele Menschen ich im Laufe dieser 30 Jahre schon begleitet habe. Ich habe einfach eine Ahnung von diesen inneren Landschaften und sie sind mir vertraut. Und deswegen ist es für mich um ein so Vielfaches leichter, Menschen, die sich ihre inneren Landschaften noch nicht so genau angeschaut haben, dabei zu begleiten und als Mentorin da mit dabei zu sein.
0: Da, Alter, brennt mir eine Frage nur auf den Lippen. Sind es ähnlich, diese Landschaften, die inneren, oder ist es, gilt es irgendwie so, merkst du so Ähnlichkeiten, oder ist es tatsächlich bei jedem wieder dann individuell den Weg neu zu begehen, weil es immer wieder ein ganz eigenes persönliches Abenteuer ist?
1: Da antworte ich jetzt in zweierlei Hinsicht. Einerseits sind die Themen, die auftauchen, sehr ähnlich.
0: Ja.
1: In der Regel spielen die sich auf drei Bühnen ab, nämlich Beruf, Beziehung oder Gesundheit.
0: Ah, so die drei Haupt.
1: Das sind so die drei Hauptthemen. Aber wie sich die zeigen und wie sich die dazugehörigen inneren Landschaften zeigen, das ist hochindividuell.
0: Und dann gilt es, die herauszufinden. Okay, gut. Unsere Abenteuerreise hier im Studio wird heute begleitet auch von Musik. Mit was möchtest du denn weitermachen, Elisabeth?
1: Ich finde die Pink ganz klasse mit ihrem Song Try,
0: ja,
1: weil da geht es um etwas, was bei der Heldenreise natürlich immer wieder vorkommt, nämlich fallen, aufstehen, weitergehen.
0: Krone richten. Wo ist die Pink? Ah ja, da taucht sie auf.

0: Da hörte zwei Damen im Studio mit tollen Stimmen. Die Pink und mir gegenüber die Elisabeth. Ich bin begeistert von beiden. Liebe Elisabeth, wenn wir jetzt so am Abenteuerweg weiter dahin gehen, uns bewegen, mit hoffentlich dem entsprechenden Risiko. Gibt's
1: mit der Risikobereitschaft, meinst du?
0: Genau, mit der Risikobereitschaft. Mhm. Wir haben vorher schon mal kurz darüber gesprochen, dass es nicht immer gleich gelingt, auch so diesem Ruf zu folgen. Gelingt es dir selber, so dem Ruf zu folgen?
1: Ich habe dir zuerst schon gesagt, ich bin eine, die sehr rangeht an die Dinge. Ne? Wenn was zu mir herkommt, dann packe ich das und leg los. Also es ist schon so mein Naturell.
0: Buch in einem Jahr fertig.
1: Ja, zum Beispiel. Ja. Ja? Also ich bin eine, die gern anpackt. Ja. Das ist so mein Naturell. Aber du hast natürlich vollkommen recht, es ist nicht immer leicht, weil es gibt auf dieser Heldenreise, wenn wir diesen Ruf schon gehört haben, sehr oft die Weigerung, wo man sagen, na, zu Hause wäre es auch wirklich bequem. Kühlschrank ist voll.
0: Ist es.
1: Couch, Pölster, feine warme Decke, gutes Glaserl am Tisch. Ja.
0: Rotwein.
1: Ja, was auch immer für ein Glaserl. Ja. Ne? Da gibt es dann nämlich dann oft diesen Aspekt der Weigerung, ne? Dass man sagt, nein, liebes Leben, du rufst mich zwar, ich höre den Ruf auch, aber ich bleibe zu Hause. Ist ja viel bequemer.
0: Genau.
1: Und das ist auch so der Aspekt, den ich gerade gesellschaftlich verorte. Also nicht nur individuell, sondern auch gesellschaftlich. Der österreichische Staat befindet sich für mich gerade in diesem Status der Weigerung.
0: Ach du, wenn ich die jetzt gerade richtig verstehe, du sagst, da gibt es Parallelen. Jetzt das Individuum, so der Mensch als Einzelner und der Staat, das ist tatsächlich parallel
1: wie im Kleinen, so im Großen.
0: Ah.
1: Und wie innen, so außen, das hatten wir ja vorher schon.
0: Ja, da war schon, da war
1: genau,
0: was.
1: Genau. Und diese Mechanismen sind stets gleich. Und diese Weigerung, die zeichnet sich ja dadurch aus, dass wir glauben, die Lösung liegt im Außen. Die anderen müssen sich verändern.
0: Der Rest der Welt wieder.
1: Genau. Und so kommen wir aber nicht weiter, weder individuell noch gesellschaftlich. Und ich wünsche mir für Österreich, dass diese Phase der Weigerung überwunden wird. Und wir als Land, und wir haben ein großartiges Land, dass wir als Land in die Selbstautorenschaft gehen und diese Weigerung überwinden und uns klar wird, dass diese Veränderung, die ansteht, nur dann gelingen kann, wenn es ganz viele gibt, die auf individueller Ebene ihre Themen, ihre Konflikte, ihre Herausforderungen angehen. Weil was wir gesellschaftlich sehen, ist Empörung, ist Spaltung, ist
0: Frust,
1: Trennung.
0: Trennung, ja, immer mehr separieren.
1: Ja, genau. Ja. Und wenn wir das in den Griff kriegen wollen, wenn wir das verändern wollen, dann müssen wir schauen, wo spalten wir innerlich, wo empören wir uns innerlich, wo trennen wir innerlich. Und deswegen ist es mir so wichtig, mit den Multiplikatoren zu arbeiten, weil wenn die ihre Heldinnen und Heldenreisen machen, dann gehen die sofort anders in Kontakt mit ihren Mitarbeitenden. Sie gehen anders in Kontakt mit ihren Familien.
0: Und dann kann man quasi sagen, wenn wir uns jetzt alle individuell, jeder, auf diese Heldenreise begeben, dann gelingt es auch, alles zu ändern.
1: Das ist die Grundlage dafür, Wolfgang.
0: Gut.
1: Und ich weiß, du was, jetzt darf ich mal was wünschen.
0: Ja, leg los.
1: Nämlich von Coldplay, Viva la Vida.
0: Los geht's, die Reise.
1: Wunderbar.

0: kommt mir jetzt vor, so besser mittendrin als wie nur dabei im Leben, oder? Mhm. Eine Frage, die ich meinen Gästen ja auch immer wieder stelle, sind so jetzt nicht nur diese Hurra-Begeisterung ein ins Leben, sondern schon auch diese, wie beschreibe ich es denn heute, diese ungünstigeren Seiten, die, probieren wir es so, über Social Media, ja, wenn ich da schaue, hurra, alles mit Begeisterung, ja, alles ist schön, ja, alles ist ja bunt. Meine eigene Erfahrung ist, dass es ja auch immer ein bisschen so dünklere Seiten gibt, herausforderndere. Ja. Gibt es die bei der Heldenreise womöglich auch? Und wie stellen sich die denn dar?
1: Natürlich gibt es diese Seiten auch. Und mir ist eins ganz wichtig, gerade weil du das jetzt angesprochen hast mit Social Media. Es ist ja mittlerweile eh allen klar, dass das nur einen Aspekt des Lebens darstellt, was hier auf Social Media alles gepostet wird. Und selbstverständlich gibt es das auch das andere Spektrum. Ja? Wir leben auf einem dualen Planeten und da, wo Licht ist, ist natürlich auch Schatten. Und bei der Heldinnen- und Heldenreise gibt es ja auch so den Teil der Reise, wo es um das Vordringen zur tiefsten Höhle geht. Mhm. Und genau das ist Schattenarbeit, dieses Vordringen in eine innere Landschaft, wo man tatsächlich bislang nicht war.
0: Wo man auch noch nicht gewesen ist.
1: Genau.
0: Wo es aber vielleicht nicht so hurra mit Begeisterung hinein ist, sondern...
1: Ja, aber das ist das Spannende, Wolfgang, dass dann letztendlich, wenn wir es wagen, diese Anteile, diese Landschaften, die wir bisher nicht gesehen, nicht wahrgenommen haben, nicht bewusst hatten, dass wenn wir die anfangen zu integrieren, dann passiert was sehr Heilsames.
0: Ja.
1: Etwas, das uns als Menschen ganz macht.
0: Ich glaube, das ist gerade stimmig und auch das, was jetzt so mein Erleben ist in den letzten Jahren, dass man der größere Wachstum passiert mit den Herausforderungen, oder? Ja, man könnte zu Hause sitzen bleiben, chillen, Abenteuer, vergiss es. Mhm, aber wenn es dann mal losgeht.
1: Ja. Und das ist auch der Lohn, weißt du?
0: Ja, genau.
1: dass man dann wirklich auch reich ernten kann, wenn man sich in diese inneren Landschaften begibt, in Bereiche begibt und in Kontakt begibt mit Anteilen von sich selbst, die man bislang ausgespart hat zum Beispiel. Ja. Und das ist ein ganz, ganz wesentlicher Aspekt. Und da gibt es auch eine Phase in der Heldenreise, wo man dann merkt, man ist nicht mehr der Alte, aber das Neue, diese neue Identität hat sich auch noch nicht genügend stabilisiert.
0: Wo soll ich denn unterschreiben?
1: Ja, genau. Und dann kannst du wahrscheinlich auch unterschreiben, lieber Wolfgang, das ist wie der Schleudergang in der Waschmaschine zwischendurch. Ja. Ja.
0: Also, falls jemand auf die Idee kommt, sich mal in eine Waschmaschine zu setzen, ich weiß, wie sich's an. Ich war noch nie drin, aber ich weiß, wie es sich anfühlt.
1: Ja, genau. Genau.
0: Genau. Mhm. Da geht es manchmal vielleicht auch so, na, die Finger zu verbrennen, ist es jetzt nicht so ganz passend. Nein, aber du hast da ein Lied noch mitgebracht. Weil wir schon wirklich flink durch die Sendung flitzen. Ja. Was wird denn das nächste Lied?
1: Also einen Sänger, den ich total gerne mag, ist der Mark Cohn, Walking in Memphis, würde ich mir da wünschen. Der hat so eine wunderbar warme, soulige Stimme und mit seinem Lied Walking in Memphis ist es auch eine ziemlich gute Mischung von Folk, Rock und Blues und das mag ich sehr gerne.
0: Dann begeben wir uns einmal auf ein Abenteuer in Memphis.

0: Ja, liebe Elisabeth, wir nähern uns mit Riesenschritten dem Ende unserer heutigen Heldenreise. So zum Schluss der Sendung ist es ja schon fast obligat, dass ich meine Gäste dann auch immer noch mal frage, hast du irgendeinen Tipp oder so irgendetwas ganz Spezielles? Vielleicht hast du ja so diesen Schlüssel oder eine Idee, was du unseren Hörern, die da jetzt noch zuhören, vielleicht auf ihre eigene Heldenreise mitgeben möchtest.
1: Ja, und dieser Tipp ist ein ganz einfacher Tipp.
0: Ah, ja.
1: Und trotzdem so schwer. Der lautet nämlich, hört auf zu bewerten.
0: Okay. So einfach und so schnell und so gerade heraus.
1: Genau. Und das hat aber eine Magie, ne? Wenn wir uns dessen bewusst werden, wann und wo und bei wem wir permanent und pausenlos und ultraschnell bewerten und welche Energie damit verbunden ist. Und in dem Maß, in dem wir uns erlauben, aus diesen Bewertungen rauszugehen oder Abstand zu nehmen, in dem Maß fängt schon an, dass sich die innere Architektur umbaut in uns und wir in einer veränderten Form von Anwesenheit auf dieser Welt sind. Und das ist ist der Lohn der Heldenreise.
0: Okay, also es gibt dann quasi, dieses Mal gibt es sogar einen Tipp, den man sich mitnehmen kann und dann gibt es dann nur eine Belohnung dafür.
1: Ja, genau.
0: Richtig verstanden. Wunderbar. Ich bin begeistert. Also einfach den Tipp von der Elisabeth mitnehmen und dann gibt es eine Belohnung am Ende der Heldenreise. An selbigen sind wir jetzt auch angelangt, liebe Elisabeth. Ich sage vielen herzlichen Dank, dass du heute bei mir im Studio warst, dass wir diese Sendung gemeinsam gemacht haben, dass du dir die Zeit genommen hast. Hat mir riesen Spaß gemacht. Ich bin so neugierig. Ich muss los, ich muss meine Heldenreise weiterleben.
1: Vielen Dank, Wolfgang, fürs Dasein. Es war mir eine richtige Freude, das mit dir zu teilen. Danke.
0: Wunderbar. Gut, dann sage ich an alle, die da draußen jetzt noch zuhören und sich denken, ja, los geht's. Also falls du jetzt noch zu Hause sitzt am Sofa, dann meine Empfehlung, aufstehen, eigene Heldenreise leben. Abschlusslied hast du auch noch mitgebracht?
1: Ja, ein unglaublich toller Sänger mit einer gefühlvollen Stimme, den Callum Scott. Und ich wünsche mir Roots, Wolfgang.
0: Alles klar. Dann
1: vielen Dank.
0: Vielen Dank fürs Zuhören und viel Spaß bei der Heldenreise.

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0: Salve, liebe Bluesfreundinnen und Bluesfreunde. Heute gibt es einen Bericht von einem Konzert in Milano. Ich habe es mir ausgesucht und hatte Glück. Ich war im September in Milano, das sowieso immer sehenswert ist, und hatte noch Karten bekommen fürs Zusatzkonzert von The Black Keys. Beim Original, wie ich es das erste Mal gesehen habe, habe ich noch gedacht, ah, Milano, das wäre schon nett und nicht immer München fahren. Und habe zu lange gezögert und da war schon ausverkauft der erste Abend. Aber dankenswerterweise sind die Mailänder offensichtlich Black Keys Freunde und haben sich mir angeschlossen und es war ziemlich ausverkauft, würde ich sagen.
1: Ja, buonasera amici auch von mir. Ein großer Dünner und ein kleinerer. Der große Dünne, das ist der Patrick Carney und der kleinere ist der Dan Auerbach. Die überraschten Anfangs des 21. Jahrhunderts mit einer aufregenden Mixtur aus Blues, Country, Soul, Boogie und Rock'n'Roll, schreibt das deutsche Online-Musikportal laut.de, das es übrigens genauso lange gibt wie die Black Keys ungefähr, seit 25 Jahren, so um den Daumen rum. Und der Kane und der Auerbach, die stammen ja nicht aus der Metropole der Musik wie, oder der Bluesmusik Texas, Mississippi, Chicago oder so. Die kommen aus der Gummimetropole Akron in Ohio.
0: Mhm, dass du alles weißt.
1: Ja, da sind sie her. Und von dort aus, aber das sage ich ein wenig später, weil wir wollen ja hören, wie es war in Milano.
0: Genau, ich starte mit der Nummer, mit der sie auch gestartet haben. Viel Spaß. Thick Freakness.

0: Ja, in Milano auf ein Konzert gehen, das ist eine feine Sache. Das Ganze hat stattgefunden im Alcatraz. Das ist eigentlich noch, ja, nicht mehr Zentrum Innenstadt, aber schon noch im weiteren Bereich der Innenstadt. Das ist nicht so weit draußen. Da muss man, ich habe gewohnt im Hotel in der Porta Nuova. Da geht es mit der S-Bahn dann raus, eine weitere Station und dann kann man schon zu Fuß hingehen. Und das ist eigentlich so ein Multifunktions-Nachtclub, Live-Concerts, Nightclub. Everything you need steht da drin auf einer Homepage. 3500 Leute gehen rein. In drei Räumen, wo der eine Hauptraum natürlich das für die Konzerte ist. Und sie haben es recht geschickt aufgeteilt. Sie haben drei Bars, also ich, trotz vollem Saal musste ich nie warten und habe gleich ein gutes Bierchen bekommen. Und das Alcatraz ist, glaube ich, eine sehr beliebte Location für solche Sachen. Und was mir besonders gut gefallen hat, also es hat eine Vorband gegeben. Da muss ich sagen, da war ich etwas zu spät dran. Das habe ich doch unterschätzt, wie oft die S-Bahn kommt und wie lange man dann rübergehen muss. Den habe ich nur mehr ganz zum Schluss gehabt, den Künstler, den trage ich noch nach. Habe ich nicht mehr viel gehört. Aber wurscht, ich war eben wegen der Black Keys dort. Und die haben so angefangen, wie es in der Frühzeit war, zu zweit. Was mir sehr gut gefallen hat. Also die ersten drei Nummern haben sie nur zu zweit gespielt.
1: Und wenn man in Italien auf ein Konzert geht, und wir waren schon auf einigen, Gerd, die, wie sie halt so sind, die Italiener, enthusiastisch, das ist immer eine große Freude. Ich kann mich erinnern, bei Ben Harper, Open-Air-Konzert, Lago di Fusine, immer gute Stimmung, oder? Die Italiener sind da, die gehen rein, da, ich glaube, wenn man da auf der Bühne steht, da fühlt man sich als Künstler wohl.
0: Ich glaube auch, da hat man viel Spaß. Also die gehen gleich mit und tanzen und singen und haben sehr viel Spaß. Und sehr lockere Stimmung und wirklich sehr angenehm.
1: Das Catering wird auch stimmen, nehme ich mal an. Da wird es Pasta geben und da wird es gutes Essen geben. Viel Olivenöl. Viele Sachen in Olivenöl.
0: Für die Künstler ideal, glaube ich. Ja, glaub die ich haben auch. Viel Spaß daran und... Ja, ich bin ja auch nicht abgeneigt an einem guten italienischen Bierchen.
1: Ja, das Bier in Italien. Früher war das Bier in Italien sauteuer. Moment, also in den heutigen Verhältnissen bei uns ist das Bier in Italien schon wieder billiger als bei uns. Oder was halt, 0,4 ist klassisch italienisch.
0: Oh, ja, das gekostet. Die Euro halbe, aber ich glaube, die war nicht teuer im Lokal. Ja. In Beislauf.
1: 5 bis 6 Euro.
0: Das
1: zahlen wir einen Stock unter.
0: 55 oder so.
1: Ja, ganz genau. Das zahlen wir einen Stock unter uns auch.
0: Ja, weiter geht's mit Low and High.
1: The Black Keys. Yes.

0: Naja, wie heißt ist das angegangen mit den Black Keys? Die haben fast Tür an Tür gewohnt. Die kennen sich ja aus Kindergartenzeiten und 1997 beschließen sie aus einer Laune heraus, zusammen Musik zu machen. Aber nicht um Erfolg zu haben, sondern Musik um ihrer selbst willen, nicht um die große Kohle abzusahnen und in die Schlagzeilen zu kommen. Daher bleiben sie auch zu zweit und das finde ich äußerst sympathisch, dass sie das auch heute sozusagen als Markenzeichen noch vor sich hertragen.
1: Finde ich gut, ja. Und der Stil ist einfach dadurch auch irgendwie einzigartig geworden. Auch wenn sie nachher natürlich dann mit Band gespielt haben, um einen fetteren Sound für Konzerte auch zu kreieren. Zu zweit dieser Anfang, dieser raue, das war halt schon klasse.
0: Ja, der Auerbach, der singt und spielt Gitarre und der Kanne, der werkt am Schlagzeug, das ist so ungefähr. Und die sind zur selben Zeit ungefähr aufgekommen wie der Jack und die Meg White. Oder der Immortal Lee County Killer. Und zur Aufnahme hat ihnen am Anfang ein Vierspurgerät im Keller genügt. Etwa in der Zeit, wo sie zum Musikmachen beginnen, ist vor allem beim Dan Auerbach die Liebe zum Blues herausgekommen. Der Robert Johnson, dann der Mentor vom Robert Johnson Son House, dann der T-Model Ford. Und vor allem der Junior Kinbrough, der sich nicht aus dem Delta wegbewegt hat und einen ganz eigenen Blues-Stil entwickelt hat, wie auch der dort verbliebene R.L. Burnside, den nennt man heute den Hill Country Blues. Und dem haben sie sich äußerst intensiv gewidmet. Und wenn man The Black Keys eine Sendung macht, die kriegt man nicht gebacken in einer Sendung. Die sind vielseitig, die haben so viel gemacht. Wie viele Alben haben sie? 15 Alben ungefähr haben sie herausgebracht. Ich habe mich ein wenig beschränkt auf die Blues-Seite der Black Keys. Und da gibt es aus dem Jahr 2006 ein Album, das heißt Tullahoma. Und da habe ich mir die Nummer Have Mercy on Me herausgesucht. Dieser Hill Country Blues, das ist ja eine hypnotische Angelegenheit. Schade, dass ich nicht dabei war. Ich war auch in Italien. Wir haben hin und her gerechnet, wie sich das ausgehen könnte. Aber der Weg von Bibione nach Mailand und überhaupt dann mit dem Zug, da hätte ich dann nach Caorle fahren müssen und von Caorle wahrscheinlich in Treviso umsteigen, dass ich nach Mailand komme und wie komme ich dann wieder zurück. Das ist sich einfach nicht ausgegangen. Ja. Das ist schade. Umso mehr interessiert mich, wie es gewesen ist. Bleibt dran. Ihr bekommt einen authentischen Konzertbericht von The Black Keys in Milano vor ungefähr 14 Tagen. Vom Gerd. Und jetzt Have Mercy on Me von einem relativ frühen Album Tullahoma.

0: Ja, hypnotisch, haben wir gesagt. Und das passt auch irgendwie zu den Black Keys. Die haben selber auch so einen Trend dazu, auch eigene Nummern in diesem Stil etwas zu komponieren. Nicht ganz so rau vielleicht und nicht ganz so ursprünglich wie Junior Wells Nummern, aber es geht schon auch in die Richtung. Und beim Konzert war es schön für mich. Es war jetzt, sie haben viel gute Nummern. Also da braucht man kein Best-of spielen, aber sie haben querbeet gespielt, von alten Alben bis zu den neuen, bis zu den Hit-Alben, alles quer durch. Sie haben da wunderschön gemischt und das hat mir sehr, sehr gut gefallen. Und sie haben eine Nummer geschrieben, gespielt an einem Konzert, die heißt Weight of Love. Die zählt für viele als eine ganz großartige Black Keys-Nummer, ist auf dem Album Turn Blue. Und wenn wir schon hypnotisch sagen, wie wir zu dieser Nummer gesagt haben, ist auch das Album so ein bisschen hypnotisch. Und das rot-schwarze Spiraldressing erinnert etwas an Hypnose, Schwindel und
1: Ja, wenn du das zum Drehen anfängst. Und dann Substanzen eingenommen hat, die
0: brauchst momentan du gar
1: nur in Bayern legal sind, dann bist du voll drinnen in der Hypnose.
0: Ja, und da ist in Turn Blue Album, da ist so ein bisschen auch, wie soll man sagen, die Blues-Emotionen sind drin, aber es ist gemischt mit modernen, psychedelischen Sounds. Ja, haben sie beim Konzert ausgiebig gespielt, die Nummer Weight of Love.

0: Nach dem erstaunlichen Erfolg ihres ersten Albums gehen die Black Keys zum renommierten Blues-Label Fat Possum. Sie nehmen ihr zweites Album aber lieber dann doch noch mit krachendem Sound im eigenen Keller auf, bleiben aber dann doch von 2002 bis 2006 bei Fat Possum. Mit dem letzten Album der Zusammenarbeit, eben 2006 mit Tula Homer, The Song of Junior Kimbrough. Und Fat Possum haben übrigens Matthew Johnson und Peter Redvers Lee mit einem Startkapital von $4,000 gegründet in Oxford, Mississippi. Das war übrigens dann dort, wo der Buddy Guy seine Sweet Tea dann aufgenommen hat. Der ist da extra nach Oxford, Mississippi gefahren, um irgendwie das Feeling noch einmal zu kriegen, und hat da auch so ein krachendes Jahrhundertalbum dann aufgenommen. Der Musikwissenschaftler Robert Palmer unterstützte da die beiden von Fat Possum als Scout und als Produzent, und los ging die Blueskracherei im Delta. Das wäre fast gleich einmal schief gegangen, und kurz vor dem drohenden Ruin kamen dann die Black Keys daher, und heute ist der Matthew Johnson Präsident der Firma, und Fat Possum agiert als Kult-Indie-Rock-Label immer noch und nach wie vor in Oxford, Mississippi. Und Tullahoma ist auch ein interessanter Ort. Da hat der Junior Kimbrough seine Musikkneipe gehabt, und eigentlich war er eben mehr Wirt als Musiker. Und super. Das Tullahoma kommt aus der Jigsaw-Sprache, bedeutet roter Fuchs. Und die Jazz-Legende Charles Lloyd, von dem habe ich auch schon mal ein Konzert gesehen, ganz wunderbar, so eine Ikone aus den Spät-60er Jahren, Saxophonist und Querflötist, und der hat einen Song auf seinem 2025er Album Figure in Blue als Reminiszenz an seine Vorfahren auch Tullahoma genannt. Also wenn du da Tullahoma eingibst, kommt das dann auch daher. Und am Album ist es meiner Meinung nach äußerst sympathisch, dass die Mildred Kimbrough zu Wort kommt. Also da haben sie ein Voice-File, würde man heute sagen, mit auf die Platte gepresst von der Witwe von Junior Kimbrough. Und sie bedankt sich bei Patrick und beim Dan Auerbach. Und danach gibt es das Instrumentalstück Junior's Instrumental von The Black Keys.
1: Next message. Okay, this is Mildred, Junior Kimbrough's wife. I'm here in Waterbury at Matthew's office. And he played the record that you was doing on Junior, and I think you're doing a remarkable job. I like it. And you're about the only one that really, really plays like Junior played this record. And I'm very proud. It makes me feel very proud.

0: Ja, wunderbar. Das passt gut rein zu mir, auch zum Programm von der Tour, weil die Tour heißt ja Peaches and Cream.
1: Ja, das, das ist ja Programm.
0: Pfirsich und Creme. Also, beim Italienischen muss ich immer eine Sekunde nachdenken, wieso ich immer gern Fisch mit Pfirsich verwechselt und mir das immer eine kurze Minute des Denkens brauche.
1: Ja, weil das eine Pesche und das andere Pesche heißt.
0: Ja,
1: und genau. Das fast gleich geschrieben wird.
0: Genau.
1: Nur Pesche. Pesche ist ein Mehrzahlwort. Es gibt keinen Fisch, oder? Es gibt nur Fische, oder?
0: Es gibt nur Fische. Also.
1: Ja.
0: Wissen wir es. Pesca.
1: Pesca. Gibt es einen Pfirsich? Pesca vermutlich.
0: Pesca in E-Crema.
1: ja, aber ja, um jetzt vom Italienischen auf ins Blues-Delta zu kommen, es gibt ja vor 20 Jahren, nach 20 Jahren haben sie das Delta Cream Album herausgebracht, Anfang der 2020er Jahre.
0: Ja.
1: Und das Peaches ist ja auch wieder eine Reminiszenz an das Blues-Delta. Also immer wieder spült sie sich in diese Blues-Schiene gewaltig hinein. Und drum heißt das Peaches and Cream.
0: Genau, so ist es zu erklären. Sie haben natürlich da zwei Nummern draus gespielt aus diesem Album. Eine ganz wunderbare Sache. Und die Leute sind auch mitgegangen total. Also, wie soll man sagen, Black Keys mag man alles, was die machen. Ob es jetzt poppig, psychedelischer wird oder wirklich wieder tief ins Delta geht, das gleitet da hin und her, pendelt sich aus und ist eine ganz feine Geschichte.
1: Also manchen könnte man ja vorwerfen, dass sie einen Sidestep machen und auf den Kommerz den Blick richten. Das war von Anfang an bei The Black Keys nicht so. Und das glaubt man ihnen heute auch noch. Die haben Grammys gewonnen, die haben abgeräumt, die haben Alben verkauft. Da träumen Blueskünstler nur von diesen Verkaufszahlen. Aber die Stile sind halt, sie sind halt sehr vielseitig und oft geht es halt dann ins Psychedelic hinein oder in die 60er Jahre zurück und dann wird es sehr melodisch. Und das ist aber dem Dan und dem Patrick vermutlich scheißegal. Und unterm Strich gibt es halt gute Verkaufszahlen und es sei ihnen zu gönnen. Und das ist aber immer authentisch bei denen.
0: Genau. Das ist kein Runternudeln von alten Bluesnummern, sondern.
1: Ja, oder auch ein Kommerz-Zugeständnis, sondern es ist halt so bei den Black Keys.
0: Viel Spaß mit Wealth. 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

Der Gerd Hufnagel hat sich in Mailand die Peaches and Cream Tour von The Black Keys angeschaut. Da kann einem ja der Neid fressen. Und Peaches and Cream waren wir beim letzten Einstieg schon. Da gab es dieses Album Delta Cream und jetzt das Album Peaches, und in beiden baden die Black Keys im Hill Country Blues. Und das ist ihre Reminiszenz an die Größen des Blues-Deltas, die da verblieben sind und so einen eigenen Sound kreiert haben. Ein paar Puristen gibt es, die rümpfen ein wenig die Nase und sagen, das ist ja nicht mehr reiner Blues, so ein Blödsinn. Es gibt Anklänge an die Größen Junior Kimbrough, R.L. Burnside, John Lee Hooker, Mississippi Fred McDowell. Wenn sie alle noch leben würden, hätten sie alle die helle Freude an der Black Keys. Und ich habe mir auch eine Nummer vom Album vom 2026 Coveralbum Peaches herausgesucht. Fireman, Ring the Bell, ein R.L. Burnside Cover.

0: Ja, wir sind schon fast am Ende angekommen. Wir können nur dringendstens und wärmstens empfehlen, in Italien mal auf ein Konzert zu gehen. Das hat was. Die Italiener feiern gern, sie singen gern, sie tanzen gern. Da geht's ab. Das Publikum ist gut gelaunt. Ja, es war ein wunderschöner Abend. 20 Nummern haben sie gespielt, 18 im Standardprogramm. Und als 19. Nummer Little Black Submarines als erste Zugabe und dann Lonely Boy natürlich als 20. Nummer. Und da ist noch nicht mal die Post abgegangen bei diesen zwei Nummern. Und Little Black Submarines, wer die Geschichte nicht kennt, es war ursprünglich eine, als reine Akustikballade vom Kane und Auerbach gedacht, und da haben sie mehrmals geprobt im Studio und unzählige Versionen aufgenommen, und auch der Produzent, der Brian Burton, genannt Danger Mouse, war damit nicht sehr einverstanden, und irgendwie aus Frust haben sie dann angefangen, das Ganze völlig übersteuert zu spielen und mit Treif und Schwung und Krach, und der Produzent hat gesagt, das machen wir einfach zusammen. Wir starten akustisch und dann geht es ins Entsteuerte und da, ins Übersteuerte, und dann ist das eine superlässige Nummer. Und recht hatte der Mann.
1: Dann habe ich auch noch eine kurze Geschichte, weil wir bei der Mildred Kimbrough waren, und weil die denen diese Nachricht auf den Anrufbeantworter gesprochen hat. Jetzt habe ich nachgeschaut, warum die Black Keys heißen. Ich habe das nicht gewusst. Hast du das gewusst?
0: Nein, nein, sehr gut, danke.
1: Das ist eine gute Geschichte. Ich halte sie kurz. Da gab es in Akron, Ohio, wo die alle her sind, den Alfred McMoore. Das war ein äußerst schräger Künstler, und der ist von den Vätern Carney und Auerbach, Vätern, unterstützt worden. Und wenn der das Gefühl hatte, nicht richtig unterstützt geworden zu sein, dann hat er denen eine zornige Nachricht auf den Anrufbeantworter gesprochen und hat immer gesagt, don't be a black key, und hat gemeint, dass das die schwarzen Klaviertasten sind. Und dann hat er auch noch gesagt, don't be a D-flat. A D-flat, das ist ein Des. Also man kann schon sozusagen, wenn man sich in der Musik auskennt. Und dieses Black Key, die haben sie dann, sie hätten sich auch D-flat nennen können, aber sie haben sich halt dann für The Black Keys entschieden. Schöne 14 Tage wünscht Chris Holzer.
0: Und Gerd Hufnagel.
1: Und ein einfaches Fazit zu den Black Keys am Schluss, alles einfach genial.
0: Großartig war's.

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1: Und am Mikrofon ist das Spaß Kasirk. Einen schönen Abend wünsche ich euch, egal wo ihr zuhört. Wahrscheinlich hören Schleswig-Holsteiner heute mehr hin als sonst, weil es geht diese Woche ja um eine wieder auferstandenes Treffen. Und zwar das in Neumünster. Ja, nach wie vielen Jahren? 10, 20, 30? Nee. Na, zumindest nach 8 Jahren fand es mir erstmal wieder nämlich die Nuini statt in Neumünster in der AJZ, im AJZ Jugendzentrum an der ehemaligen B4. So um die Ecke. Da war, ja, schon einiges los. Ich war natürlich auch da. Natürlich, klar, wenn ihr nach so vielen Jahren das wieder startet, da muss ich auch vor Ort sein. Ich habe jetzt eigentlich nur noch zwei Sachen in Schleswig-Holstein, die, wo ich noch nie war. Nee, drei. Ja. Das kriegt ihr diese Woche auf alle Fälle. Orga kommt nämlich gleich. Die erzählt euch ein bisschen was über die Noemi, was ist da jetzt geplant oder auch wieso ist das überhaupt längere Zeit nicht gewesen. Und was haben wir auch natürlich? Japan-Nachrichten, Anime-Nachrichten haben wir zur halben Stunde. Und ansonsten schöne Musik. Das eben war ja auch schon aus K-On. Und wir haben hier so ein ganz klein bisschen ein paar Idol-Gruppen hier auch noch drin. Hinten noch, aber jetzt erst einmal haben wir Takaki Ayagi mit Hikari noch Firmento. Und damit sage ich herzlich willkommen und viel Spaß bei der Sendung.

0: So, ja, ich bin hier in eine Gegend gekommen, da versucht eigentlich hier Schleswig-Holsteiner Reiz auszunehmen. Neumünster genannt von vielen. Naja, gut. Nee, ich bin hier bei der Noemi, die ist jetzt das erste Mal wieder seit vielen Jahren organisiert worden von Maurice und natürlich auch von Nordtreffen, also habe ich auch Olli hier am Mikrofon. Erstmal Frage an Maurice, war das sehr aufwendig, das jetzt alles wieder so in Gang zu kriegen, weil es war jetzt wirklich seit Corona nicht?
1: Also grundsätzlich ist es so, dass wir schon länger in Neumünster das machen wollten. Es ist natürlich sehr schwierig, ein Jugendhaus zu finden, was sagt, ja, wir wollen eine Kooperation miteinander machen, mit den Bedingungen, die wir halt haben, wie Parkplätze für unsere Leute, für die Gäste, ja.
0: Und auch natürlich die Fläche, die ihr braucht, um halt alles zu bespielen. Ihr habt ja einiges, also quasi eigentlich das ganze Angebot, was auch auf den anderen Treffen, von dort Treffen dabei ist, oder?
1: Ja, bis auf leider keine Aussteller. Und dafür aber dieses Mal Pen and Paper.
0: Also Karaoke, Gaming und so. Das ist hier im AJZ, das ist das Aktion Jugendzentrum Neumünster. Wie seid ihr auf die gekommen?
1: Wir waren früher schon mal dort, dann sind wir aus Platzgründen aber in ein anderes Jugendhaus und in andere Gebäude und später dann auch TLS Neumünster gegangen und von dort aus dann aufgrund von Covid und Ähnlichem dann später wieder hierher gekommen.
0: Ja, und war das denn eigentlich schwierig für euch, dann wieder so Leute zu kriegen?
1: Also es ist immer schwierig, Helfer zu bekommen, natürlich. Und natürlich wünscht man sich, dass wir auch noch mehr Helfer bekommen, um ein wunderschönes Event für alle zu machen.
0: Ja, also sie brauchen immer Helfer, kennt man ja. Wie das weiter, also die Geschichte der Noemi und so, das erfahrt ihr gleich nach dem nächsten Titel Day After Tomorrow. Ika Tsunano Kiss, der ist schon Uli, der ist schon 23 Jahre alt.

0: Apropos, die Noemi ist, wie wir schon gehört haben, schon ein bisschen älter eigentlich. Ein sehr altes Treffen, ein Animex-Treffen auch schon gewesen. Olli, du bist sehr lange dabei sozusagen. Wie ist das eigentlich entstanden? Wieso heißt der eigentlich Noemi? Was hat das mit Neumünster zu tun?
1: Ja, das ist tatsächlich eine ganz schwierige Geschichte jetzt. Angefangen hat das Ganze als Hardshow. Das ist ja viele, viele, viele Jahre her. Und die ersten drei Treffen der Hardshow waren tatsächlich im IOZ, als es noch hinter dem Bahnhof hier in Neumünster war. Dann sind wir halt umgezogen, erst Blau-Weiß-Wittorf und dann auch in die Theo-Litt-Schule, TLS, wie gerade erwähnt. Und jedes Mal haben sich dann auch die Kostenstrukturen verändert, die Anreisewege waren andere. Je näher man ans Zentrum kommt, desto teurer wird das Ganze. Und irgendwann hat sich auch ein Orga-Wechsel ergeben. Das Ganze habe ich ja mitgegründet, zusammen mit Sina und Dave damals. Und ich habe dann mehr wieder die Verwaltung im Hintergrund, diese Geschichten mit dem Animex e.V. geregelt. Das Ganze ging dann ja über die Hardshow hat mit der 40. geendet, weil der damalige Leiter, Niklas Cavanossi-Mai, hatte persönliche andere Pläne, Familienplanung. Er wollte das Ganze übergeben an jemand anderen, der dann kurzfristig zurückgezogen hat. Damit war die 40. sein Wunsch, sollte die letzte sein. Und der Name war auch so sehr mit ihm verknüpft, sodass wir für einen fließenden Übergang einen neuen Namen brauchten. Wir haben tatsächlich eine Umfrage gestellt, verschiedene Namen zur Auswahl gestellt und es gab dann über das Internet die Möglichkeit zu voten. Noemi war ein Name von vielen. Und nachdem wir dann die Fake-Votings rausgefiltert haben, die über VPN ganz komischen Kram gemacht haben, haben wir gesehen, dass eine starke Präferenz auf Noemi lag. Also haben wir den Namen dann auch tatsächlich so umgesetzt und fließend weitergemacht in der Theo-Litt-Schule. Ja, Covid war ein Faktor. Aber vorher schon war die Kostenstruktur so eng und wir sind mit einem vierstelligen Minus das eine Jahr da rausgegangen, dass wir gesagt haben, so wir pausieren erstmal und suchen ein günstigeres Gebäude, damit das Ganze dann auch günstig bleiben kann für die Gäste. Sonst hätten wir, weiß ich nicht, 10 Euro, 15 Euro solche Geschichten an Eintrittspreis nehmen müssen. Das wollten wir einfach nicht.
0: Das kriegen wir auf anderen Konten. Treffen.
1: Ja, das ist richtig. Also da muss jeder natürlich gucken, wie die Kostenstruktur ausschaut und für sich selber überlegen, ob das so sein muss oder nicht. Nee, also wir kalkulieren recht spitz und scharf und schaffen unser Plus minus Null jedes Jahr und damit sind wir ganz glücklich.
0: Und es gibt allerdings natürlich auch noch zwei weitere Geschichten. Ohana ist immer noch nicht wieder, quasi, wie mir gesagt wird, das wichtigste Treffen. Und dann haben wir noch Lübeck, wo auch irgendwie es noch sozusagen noch nichts ist. Lüneburg ist dann auch noch irgendwie in Planung. Also einiges, was ihr dann auch auf dem Zettel habt, oder?
1: Ja, also die Arbeit wird nicht weniger, das ist richtig. Wir haben da wirklich sehr, sehr viel Arbeit mit und dafür, dass das alles Ehrenamtler sind und niemand irgendwie hier Kohle abgreift oder sonst irgendwas, sondern jeder mit Herzblut bei der Sache ist, von Fans für Fans, wir haben es ja gerade gehört, ist das natürlich dann, ja, wirklich sehr, sehr viel Arbeit, die da allabendlich zu Hause im privaten Kämmerlein geleistet wird, von jedem Einzelnen. Manche machen das natürlich nur auf der Fläche. Was die Leo betrifft, also in Lübeck, Lübeke, kurz Liu, da ist es tatsächlich so, dass wir erstmal weiter pausieren, weil wir noch kein Gebäude gefunden haben, das kostenseitig passt. Hier in Neumünster sind wir ja sehr froh, dass wir das IOZ gefunden haben und die Leute, die das hier leiten, uns sehr gerne in ihrem Programm haben mögen. Das ist fantastisch, da haben sich wieder zwei gefunden. Wir ergänzen uns super. Und was Hamburg betrifft, das Haus wird nach wie vor saniert. Das Haus ist immer noch eine Baustelle, aber die ersten Räume werden von der Leitung des Hauses, von der Stadt Hamburg eben auch schon verwendet. Und das bedeutet, dass wir in naher Zukunft mit einer kleinen Sache, wie zum Beispiel einem TCG-Turnier oder einem Karaoke-Abend oder einem Gaming-Tag, dort vielleicht schon mal was machen können. Nur eine Sache, begrenzte Anzahl Gäste, so wie es die Räume möglicherweise zulassen. Und da bin ich gerade in Verhandlungen, dass wir das in sehr naher Zukunft dann schon wieder umsetzen können.
0: Interessant, da gibt es dann wieder was zu vermelden, dann bald vielleicht auch in der Sendung. Dann danke ich euch und wünsche euch viel Spaß und hoffe, dass ihr einige Besucher bekommt, dass sozusagen der Einstand hier, der Neueinstand sozusagen, der Noemi, ein Erfolg wird. Danke fürs Interview euch beiden.
1: Ja, vielen Dankeschön. Dank.

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1: Am Mikrofon ist Sascha Baska, Sieke sind Japan, Anime und VTuber News, Konnichiwa. SDF-Mitglied wegen Angriff auf Botschaft vor Gericht. 20.000 Stellen fehlen in der Bahntechnik in Japan. Außerdem gibt es noch Anime und VTuber News, dann im Anschluss. Während in Deutschland selbst der abermalige Tankrabatt ein Flop werden könnte, hat Japans Premierministerin Sane Takaishi bereits die Pläne für das nächste Jahr vorgestellt. Wichtigster Bestandteil ist daher die Senkung der Umsatzsteuer auf Lebensmittel, Getränke und Essen. Auswärts auf 1%. Aber auch beim Parlament will sie, wie es ihr Koalitionspartner Nippon Ishin seit langem fordert, Hand anlegen. Die Anzahl der Abgeordneten soll verringert werden. Außerdem sollen die Geheimdienste Japans reformiert werden. Japan bräuchte stärkere Handhabe gegen Angriffe von außerhalb, insbesondere Cyberattacken und Technologieabflüsse nach China seien ein Problem. Ein ehemaliges Mitglied der Self-Defense Forces hat vor Gericht gestanden, am 24. März mit einem Messer bewaffnet die Botschaft der Volksrepublik China in Tokio gestürmt zu haben. Dort soll er dann das Botschaftspersonal bedroht haben, was zu harschen Protesten von Beijing gegenüber Tokio führte. Er behauptet zwar, die Angestellten nicht bedroht haben zu wollen, ein mitgeführter Zettel drohte den Mitarbeitern aber mit dem Tod. Seine Begründung für seine Tat, der chinesische Botschafter solle aufhören, Japan scharf zu kritisieren. Es ist Herbst und das bedeutet, die Bären in Japan versuchen, sich fett und anzufressen vor dem langen Winterschlaf. Aber weil die Wälder nicht genug hergeben, kommen Bären immer öfter in die Nähe von Siedlungen. So hat am Dienstag ein Bär einen Verkehrsunfall verursacht. Laut dem YouTube-Video der Dashcam seien es eine Mutter und ihr Junges gewesen, die über die Straße liefen, die größere Bären habe dann ihr Kind schützen wollen und darum das Auto mehrfach angegriffen. Außerdem kam es zu einer ersten Nothötung in der Präfektur Tokio. In Ochomachi, rund 8 Kilometer von der Takao-Station entfernt, mussten Jäger am Montag einen Schwarzbären erlegen, der zuvor in eine Falle gegangen.

0: gegangen war.
1: Ja.
0: Ich habe halt wie Deutschland ein Problem mit einer schrumpfenden Anzahl von Arbeitern im Handwerk und das merken auch die Eisenbahnen im Land. Laut den Betreibern eines Trainingszentrums in Nagoya, das Arbeiter für die Eisenbahn ausbildet, würden bis zu 20.000 qualifizierte Arbeiter für den Bau und die Reparatur der Schienen in Japan fehlen. Ein Problem? Durch das bereits jetzt nicht ausreichende Personal gäbe es keine Möglichkeit für On-the-Job-Trainings. Darum seien diese Trainingszentren notwendig für die Nachwuchsförderung, damit auch in Zukunft Shinkansen-Trassen immer in tadellosen Zustand seien.
1: Ja?
0: Und die Universität von Tokio hat erstmals eine weibliche Präsidentin. Die 64-jährige Yuko Fujigaki wurde zu ihrer sechsjährigen Amtszeit vom Universitätssenat bestimmt. Sie bekam den Job, obwohl Takao Somea, der aktuelle Vizepräsident, mehr Stimmen hatte, aber ein Expertenteam sah in ihr die bessere Wahl. Fujigaki lehrt an der Universität Wissenschaft, Technologie und Scientometrics, sprich sie ist zuständig gewesen für die Verwaltung des wissenschaftlichen Outputs der Universität, also wie viele Papers in Magazinen veröffentlicht werden und wie viele Absolventen die Universität hat, woraus die Science Citation Indexes dann zum Beispiel erstellt werden. Nee, machen wir mit Detective Conan hier weiter. Detective Conan sorgt dafür, dass eine Sängerin immer mehr einen Weltrekord schafft. Und zwar Mai Kuraki. Die hat nämlich mittlerweile schon 30 Openings zu Detective Conan gesungen. Ja, das ist halt, oder Endings. Das beginnt ja im Februar 2000, hat sie mit Secret of My Heart begonnen. Das kennen einige. Lief auch schon mal in der Sendung und mittlerweile ist sie beim 30. Song. Gut, okay, wenn ein Anime so lange läuft, dann funktioniert das auch, aber es ist natürlich auch ein Zeichen dafür, wie sehr die Macher halt Mai Kuraki mögen. Sonst würden sie ja nicht ihr immer wieder neue Aufträge geben. Ein anderer Anime kriegt dafür einen Ehrentag, und zwar Gintama. Der 10. Oktober 2020 ist ab jetzt der offizielle Gintama Day, weil das der Geburtstag von Ginko Kisakata ist. Das hat die Japan Anniversary Association beantragt, auch weil da der Kinofilm Gintama Yoshiwara in Flames startet. Und die Urkunde wurde jetzt dann halt bei einem Filmevent überreicht. Also sprich am 10. Oktober, das ist ja Polaris-Samstag, dann alle Gintama-Sachen tragen, weil da ist Gintama-Tag. Die Anime-Arbeitsbedingungen sollen sich verbessert haben, zumindest laut Motoki Tanaka, der Gründer und CEO von Bibui Animation Studios. So soll es mittlerweile viel weniger Überstunden geben und auch die Gehälter sollen viel zuverlässiger bezahlt werden. Es gibt allerdings immer noch viele Probleme. Rund 30% der Befragten nach einer Befragung der Japan Anime Film Culture Association, NAFCA, müssen 30% der Befragten immer noch mehr als 10 Stunden pro Tag arbeiten, um genug Geld zu verdienen. Und das ist natürlich dann auch irgendwann eine ganz schöne Überarbeitung. Ja. Auf Luke Sky ärgern sich derzeit einige Leute darüber, dass es Zeichner wagen, Drago Malfoy, ja, zu Rule 63, also auf gut Deutsch zu Genderbänden, eine weibliche Version daraus zu machen, weil ihr wisst ja alle, Blue Sky, er hat eine bestimmte politische Richtung und diese politische Richtung hasst natürlich J.K. Rowling. Und deswegen, ganz ehrlich, so ein Kinderkram ist, denken wir da immer nur. Können wir jetzt zu den VTubern schalten?
1: Ja.
0: Da haben wir zuerst mal die traurige Nachricht für alle Fans von Neni Amano. Die hat nämlich angekündigt, dass sie am 11. Oktober 2026 aufhören wird. Nach 5 Jahren. Sie hat ja zwischendurch auch quasi auch mal in der Korpo. Die Frage ist natürlich, warum macht sie das? Sie hat gesagt, man trifft sich wieder. Die Frage ist, wie? Manche vermuten, dass sie jetzt in irgendeine Agency geht. Die Frage ist nur, in welche? Weil Hololive hat ja gerade erst seine neuen Gens gespawnt und wer will schon zu Nishizanji? Und Vitrui gibt es auch nicht mehr. Ja. Cinder dagegen hat sich jetzt entschuldigt bei Nano Less, weil da gab es da sozusagen sehr viel Beef, habt ihr mitbekommen, mit Google Dockies und so weiter und so. Und Bao war auch noch involviert und so. Ich finde es gut, dass anscheinend sie mittlerweile ein bisschen erwachsen zeigen und sich nicht mehr nur wie Highschool-Drama gegenseitig angreifen, sondern ja, ganz ehrlich, entschuldigt euch gegenseitig und dann geht man im Zweifelsfall einfach getrennter Wege. So machen das Erwachsene nebenbei. Kommen wir zu Fans von Megalodon. Die dürfen sich freuen. Megalodon hatte ja die VTuberin hatte ja vor einiger Zeit ein Hiatus, eine Pause gemacht wegen psychischer Therapiestunden. Sie sagt, aber jetzt ist sie wieder fit genug, um wieder zu starten. Ja, wahrscheinlich hat ja irgendjemand auch mal geholfen, mal ein bisschen das aufzuräumen und abzuwaschen, weil sie sich auch darüber geärgert, dass sie zu einem nicht mehr gekommen ist, weil sie einfach so, ja, in der depressiven Stimmung war. Fubaba von Fubamoku dagegen muss immer noch ihre Erkrankung ausheilen, so wie es heißt. Und da versuchen die Fans sie aufzumuntern, dass das schon alles hinhauen wird. Dookie Bird hostet jetzt die Apex Legends Tournament, ja, so ist das halt. Da haben wohl die verloren, die Dookie Bird nicht mochten und deswegen, so wie QFC. ja. Hulu dagegen verärgert seine englischen Fans mit dem neuen Anime, weil in dem neuen Anime irgendwie nur die JP-Stars vorkommen. Man denkt sich auch, ich denke mir auch, haben die das geplant vor dem Merger alles? Ich meine, die Draftings brauchen ja ein bisschen länger und hatten deswegen nur die JPs im Kopf oder mögen sie nur JPs? Vor allem, wo man manche Ents doch eigentlich JPs sind, so wie Bay. Naja. Discord dagegen ist derzeit dabei, mit seinem komischen Age Restrictions lauter VTuber auszulocken und zu sagen, ihr seid nicht erwachsen, obwohl die alle erwachsen sind. Und noch eine wunderschöne Nachricht zum Schluss am Ende. Iron Maus kann endlich wieder das Haus verlassen. Sie ist so stark genug dank der medizinischen Therapien, dass sie endlich wieder aus dem Haus kann. Und ihr Nachbar kannte sie noch nicht einmal. Der war total irritiert. Wer ist denn das? Willkommen zum Wetter in Japan. Temperaturen um die 22 Grad in Tokio mit Regen. Und auch im Norden ist es kühl mit 15 Grad in Sapporo. Nur Regen auch dort. Im Westen wärmer. Fukuoka 26 Grad. Auch in Hiroshima. Morgen dann ist es wieder sonniger. Die Temperaturen steigen auch ein bisschen. Dann haben wir zumindest 24 Grad in Tokio. Wir haben 18 Grad dann in Aomori. Im Westen weiterhin so 25 Grad. Am Sonntag, den 4. Oktober, regnet es dann allerdings schon wieder. Da kommt Taifun Nummer 27, 29, irgendwie der nächste in Kyoto an und auch in Tokio 22 Grad mit Regen dort. Auch im restlichen Land etwas kühler, in Fukuoka zum Beispiel. Am Montag Regen immer noch im Osten von Japan. Aomori kriegt auch was ab. Sendai, Tokio. Temperaturen dort zwischen 19 und 21 Grad. Der Westen mit 25 Grad besser dabei, im Norden 18 Grad. Der Dienstag dann, ja, immer noch Osthälfte verregnet, dann auch mal auf Hokkaido, Kushiro mit 18 Grad, am kältesten hier auf der Karte. Der Westen bleibt sonnig in Fukuoka mit 22 Grad. Der Mittwoch dann ist allerdings sonnig in fast überall, außer in Fukuoka und Sapporo. Und das auch bei Temperaturen bis zu 26 Grad in Tokio. Und am 8. Oktober haben wir dann am Donnerstag nur ein bisschen Schauer in Sendai und ansonsten 24 Grad und Sonne. Gut, und im Norden 18 Grad in Sapporo. Und gleich nach dem Kassel und Jingle und Flipside mit Everlasting kommen Besucher und ich sage auch noch ein bisschen einige Infos von der Noemi, die ich später noch erfahren habe.

0: So, ich habe einen Besucher von der Noemi, sogar Neumünsteraner. Wie findest du es hier, jetzt wieder ein Anime-Treffen in deiner Heimatstadt zu haben?
1: Also ich finde, dies ist sehr gut und das ist auch für mich das erste Mal hier und es hat mich wirklich gefreut und auch, hat mich auch ein bisschen sehr überzeugt.
0: Wie hast du davon erfahren, dass es das gibt?
1: Ich hatte das von auf Social Media gehört, aber das ist das, glaube ich, das Einzige.
0: Und bist du auch sonst auf Treffen oder ist es jetzt das erste Mal, dass du auf so einem Treffen bist?
1: Das ist das erste Mal.
0: Aber kommst du dann wieder, oder?
1: Vielleicht.
0: Cool, dann danke ich fürs Interview und wünsche dir noch schöne Zeit hier.
1: Ja, dankeschön.
0: Und eine Noemi-Besucherin hier bei mir. Wie fandest du die Noemi?
2: Also bislang finde ich sie echt gut. Ich mache zum Beispiel gerade am Marika-Turnier teil, bin gleich im Finale dran, ne? Bin gespannt. Also Spaß ist alles und ich denke, erster oder zweiter Platz, das ist schon mal echt gut. Kann man sich nicht beschweren.
0: Das stimmt. Da kann man da echt hoffen, dass du den kriegst. Was hast du denn ansonsten so noch gemacht oder was gefiel dir besonders?
2: Das Karaoke. Ich finde die Sitzkissen echt gut. Die sind super bequem. Erinnere mich so an die Schulzeit, wo ein ganzer Raum mit Sitzkissen war und jeder sich einfach setzen konnte. Und die Leinwand, der Raum finde ich super. Die Sicht ist gut. Und man kann den Text auch alles super lesen. Also das finde ich super. Also.
0: Okay, dann will ich dich auch nicht weiter stören. Du musst zum Turnier hoch. Dann danke dir für das Interview und wünsche dir noch viel Spaß hier.
2: Dankeschön.
0: Ja. Sie hat übrigens den ersten Platz gemacht. Hat sie dann noch als Mädel mitgeschleppt. Ja, sogar von daher sind die Leute gekommen. Es waren auch einige da. Einige Besucher, wurde mir nämlich gesagt, es sind zumindest über 50 gewesen, die dort jetzt beim ersten Mal dort waren. Ich meine, das ist ja nun mal bei so einem neuen Treffen dann auch wirklich schon ja, recht erstaunlich. Einige bekannte Gesichter waren dort. Man hat auch gehört, einige, die jetzt erstes Mal dabei waren bei der Noemi, gab auch lecker Chili. Also ich habe jetzt nicht das Chili Sin Can probiert, nur das Chili Con Can, weil ja, Fleisch. Aber war gut, war lecker. Und auch insgesamt halt eine wirklich nett gemachte Veranstaltung. Ist halt ein recht kleines Gebäude, wobei man sagen muss, also ganz hinten, der Karaoke-Raum, das ist ja eine riesige Bühne und so, also da kann noch so einiges passieren, glaube ich, aber ist klar, also mir wurde erzählt, dass es einen Monat vorher ist, es überhaupt erst richtig gestartet, das dann alles so organisieren und so, dann da ist nicht so viel Zeit da, das verstehe ich. Die nächste ist ja auch schon am 12. Dezember. Da gibt es dann die nächste Noemi in Neumünster. Davor allerdings auch noch die Ki-Ai. Die ist, ja, wann ist eigentlich die Ki-Ai? Ich muss mal kurz in die Termine gucken. Die nächste Ki-Ai ist auf alle Fälle am 14.11. Genau, ja. Vor der Schießei. Und dann haben wir auch noch hier die Polaris, wo sehr viele sind hier im Norden. Und für nächstes Jahr sind ja auch schon die ersten Cons angekündigt, ja. So, jetzt machen wir Musik. Hier ist noch Müs mit Datte Datte Amujo. Ja, hier gibt es nicht nur die bekannten Titel von denen, sondern auch die etwas unbekannteren, aber trotzdem guten Titel.

Und damit ist die Sendung vorbei. Ja, so schnell geht das hier. So schnell endet eine Sendung mit der Noemi Neumünster. Ja, ich hoffe, es hat euch gefallen, ihr seid jetzt informiert und vielleicht sieht man sich ja dann nächstes Mal in Neumünster oder auch auf einer anderen Veranstaltung. Ja, wie gesagt, in einer Woche ist er Polaris für mich in einer Woche. Für einige, die zuhören, ja schon in der Woche. Da bin ich auf alle Fälle dann und versuche viel spannende Interviews für euch wieder zu kriegen. Nächste Woche haben wir aber erstmal den lakonischen Season-Überblick. Wir gucken erstmal, in die nächsten Sendezeiten. Das ist der 8. Oktober 2026 für die Hörer auf der Radiofabrik Salzburg. Für die Hörer bei Lübeck FM ist es der 10. Oktober um 23 Uhr natürlich. Bei Westküste FM ist es um 22 Uhr dann am 12. Oktober soweit. Am 14. Oktober hört man diese Sendung dann bei Tide Radio in Hamburg. Und nicht zu vergessen, am 15. ist dann noch einmal Kiel FM dran. Und Kiel FM ist ja sozusagen auch dann quasi nochmal die Schleswig-Holstein-Wiederholung, weil ja Kiel FM in ganz Schleswig-Holstein über DAB Plus zu hören ist. Ja, ich hoffe, ihr hattet Spaß, ihr seid informiert worden, auch was in Japan und Anime und VTubing so abgeht. Und schaltet nächste Woche wieder rein und dann habe ich auf alle Fälle wieder was für euch. Auf alle Fälle, wie gesagt, gucken wir rein in die neue Season und jetzt gucken wir in den letzten Titel rein. Das ist Minami Lilac mit dem schönen Titel. Ja, Minami mit dem schönen Titel Lilac, so wollte ich sagen. Der kommt jetzt. Ich bin Sascha Baskesek, das war Ekminip on Air. Ich kann nicht mehr sprechen, deswegen mache ich jetzt lieber das Mikro aus und sage tschüss, bis nächste Woche, ciao und baba.

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Ja, grüß euch und servus bei Metallic Underground. Heute wieder mit Werner. Nachdem ich die letzten zwei Sendungen leider nicht da gewesen bin, hat sich in der Zwischenzeit natürlich auch wieder viel Neues ist wieder erschienen. So wie das, was wir den Öffnungssong, wo wir gerade gehört haben, Till the End of Time vom neuen Mad Max Album Stories of Destiny. Zu Mad Max, wir schreiben das Jahr 1981, da wird in Münster die Band Mad Max gegründet. 45 Jahre später ist die Band immer noch aktiv, wenn aber nur noch Meister Preford als verbliebenes Gründungsmitglied aktiv dabei ist. Stories of Destiny ist das 14. Studioalbum des Urgesteins, auf dem sich Vergangenheit und Gegenwart zu einem, muss man sagen, melodischen Kleinod verbindet. Stories of Destiny besteht aus Neuinterpretationen alter Songs. Zusätzlich wurden mit Weapons of Love und dem Song, wo wir gerade gehört haben, Till the End of Time, zwei bisher unveröffentlichte Songs aus dem Jahr 1993 draufgepackt. Ja, wie jetzt schon, wenn wir das gehört haben, es hat jetzt die letzten, ja, das waren jetzt eigentlich 4 Wochen, wo ich nicht da gewesen bin, wieder so viel Neues gegeben. Gibt es heute natürlich wieder Neues, Neues, Neues. Und jetzt haben wir es davor ein bisschen gemäßigt angelassen. Dann gehen wir jetzt voll in die Vollen. Und zwar Airborne, die Australier Airborne, haben auch ein neues Album rausgebracht. Mit ihrem selbstbetitelten Album kehren Airborne nach 7-jähriger Funkstelle zurück auf die, man muss schon sagen, große Bühne des Rock'n'Rolls. Ihr Studioalbum Nummer 6, die Australier, ist, man muss schon sagen, ein Paradebeispiel dafür, wie ein kerniger Hardrock klingen muss. Energisch, mitreißend, man muss sagen, wie ein eiskaltes Bier bei sengend heißer Hitze. Das australische Powerquartett feiert aus allen Rohren. Das Warten auf das Album hat sich gelohnt. Am Schluss des Albums gibt es sogar noch mit dem Song Send Me to the Rock'n'Roll Heaven ein Salut an verstorbene Legenden wie Lemmy über Eddie Van Halen bis Ozzy Osbourne. In der Song Long Live Rock'n'Roll hören wir uns vom neuen Airborne-Album den Song Here She Comes.

Ja, Airborn feiern wieder aus allen Rohren. Da kann man sich live schon wieder auf was gefasst machen von ihnen. Und man hat eine kleine, haben ein paar Sachen rausgehört, die anderen ganz großen australischen Band erinnern an AC/DC. Aber wie gesagt, das Album ist wieder super. Es ist nicht so eintönig, sondern sie haben ein bisschen abwechslungsreich geworden. Aber es ist ein super Album geworden. Und jetzt kommen wir zu einer Band, einer deutschen Band, das ist ein, ja, es gibt einen kleinen Abgesang, und zwar im Hause der Schwabenrocker Kissing Dynamite herrscht Abschiedsstimmung. Denn der Frontmann Hannes Braun möchte sich aus gesundheitlichen Gründen von der Band zurückziehen. Als Produzent und Songwriter bleibt er aber der Band weiterhin erhalten. Auf dem neuen Album Kissing Dynamite gibt es sowohl neue Songs als auch einige alte, neu eingespielte Stücke der ersten beiden LPs. Stilistisch, muss man sagen, gibt es keine Überraschungen. Großer, wuchtiger Stadionrock mit großen Melodien ist Trumpf. Ich würde sagen, wir sagen schon mal Tschüss und Servus, Hannes, und sind gespannt, wo sind's noch aus dem Schwabenland so auf uns zukommen wird. Also hören wir jetzt vom Kissing Dynamite Album I Salute You, ist ein Salut an die Fans.

Ja, was man jetzt die Stücke, die ich bis jetzt gespielt habe, schon hört, geht es bei mir heute wieder ruhiger und hartrockiger zu. Ich hoffe, bei den letzten paar Sendungen, wo mich der Manfred vertreten hat, was der Manfred allein gemacht hat, hat er es gescheit krachen lassen und hat für die gern hört deine Musik hören, hat er da an euch gedacht und hat da einiges gebracht. Ja, jetzt kommen wir zu einer Band, die gibt es eigentlich schon fast ein halbes Jahrhundert. Und die haben aber jetzt eine größere Pause gemacht. Und zwar die 9-jährige Auszeit. Man muss aber schon sagen, gerät im Nachhinein wohl eher zur Ruhe vor dem Sturm, muss man schon sagen. Bläst der Hardrock-Fünfer am 25. Also heute ist das Album rausgekommen. Mit dem neuen Dreier zum Großangriff, muss man schon sagen. Von wem ist die Rede? Und zwar von Europe. Europe kehren mit ihrem bisher kraftvollsten und, muss man schon sagen, kompromisslosesten Werk zurück. Come This Madness, so heißt dieses Werk, ist ein Meilensteinalbum, auf dem sich die Band in ihrer vollen Reife präsentiert und selbstbewusst die Welt herausfordert. Muss man sagen, kühn und ungefiltert, unverkennbar Europe, muss man sagen. In ihrer fast 50-jährigen Rockgeschichte, sie feiern jetzt bald 50-Jähriges, seit der Gründung steht eins mal bombenfest, muss man sagen. Europe are back. Also hören wir vom neuen Album, das heute erschienen ist, kommt das Madness, heißt das Album, den Song In a Different World.

ja, Europe are back. Es ist zwar kein Final Countdown, aber das Album ist wieder, man muss sagen, wirklich gut geworden. Ja, und als nächstes komme ich in seinen Radiotitel gemäß, was wir haben, Metallica Underground, wieder zurecht und ich spiele wieder eine Underground-Band. Das Album gibt es so gar nicht zum Kaufen, sondern es kann man gerade runterladen. Habe ich mir natürlich gemacht. Und zwar, ich muss sagen, jetzt gibt es Old School Metal. Und zwar aus Minger. Und zwar Mental Break gehören zu den Bands, die gar nicht erst versuchen, das Rad neu zu erfinden. Das Quintett setzt auf ehrlichen Heavy Rock mit ausgeprägten Heavy Metal Schlagseite. Man muss sagen, satte Grooves und einer gehörigen Portion 80er DNA. Kernige Gitarren, eine raue Rockstimme, melodische Soli und Mid-Tempo Grooves, die irgendwo zwischen Accept und AC/DC liegen. Die Musik transportiert jene Leidenschaft, die diese Spielart auszeichnet. Eingängige Riffs, klare Strukturen und hymnische Melodien. Mental Break sorgen, dass klassischer Heavy Metal auch im Jahr 2026 noch zündet. Also hören wir uns vom First Album First of All den Song Dirty Way an.

Ja, leider muss ich das nicht unterbrechen, was ich jetzt festgestellt habe. Das Oberlohn hat es irgendwo einen Fehler gehabt. Auch. Aber ich werde mir die Nummer neu oberlohnen und dann bringe ich die Nummer neuer. Aber bevor wir jetzt zum nächsten Album kommen und zum nächsten Song, das ist ein Album, wie der Manfred aber sagt, ein 10-Punkte-Album. Also von meiner Sicht aus, von meinem Geschmack ist auf dem Album jeder Song ein Hammer. Aber bevor wir dazu kommen, habe ich einige News für euch. Und zwar, Rose Tattoo mussten ihre On Last Ride Tournee wegen einer plötzlichen Erkrankung von Sänger Angry Anderson abbrechen. Die Erkrankung ist sogar so weit gewesen, dass er einen sofortigen Krankenhausaufenthalt zur Folge hat. Inzwischen wissen wir, was man gehört hat, er hat einen Herzinfarkt erlitten, ist aber schon wieder auf dem Weg zur Besserung. Dann nach über 3 Jahrzehnten Funkstille, das ist eine Sensation, war Richie Blackmore am 12. August bei der Zugabe von Deep Purple von Smoke on the Water in New York mit seinen ehemaligen Bandkumpels wieder gemeinsam auf einer Bühne. Wie muss ich das angefühlt haben? Kommen wir wieder Deep Purple, und zwar auch Ex-Deep Purple-Sänger und Bassist Glenn Hughes muss ungeplant seine Live-Aktivitäten beenden. Der 75-Jährige muss am offenen Herz operiert werden. Dann von Bangalore Clare mit Sänger David Rees erscheint am Herbst das neue Album Play Loud. Und zum Schluss, die Scorpions feiern ihr Jubiläum weiter und veröffentlichen im Februar, also nächstes Jahr, über einen englischen Verlag ein Buch über ihre über 60-jährige Karriere. So, und jetzt kommen wir zu einem Album, wie ich schon gesagt habe, ist ein 10-Punkte-Album, was der Manfred aber sagt, obwohl ich aber sage, 10 Punkte gibt es nicht. Es gibt immer irgendwo nur eine Steigerung. Aber wie gesagt, das sind Geschmackssachen. Und zwar von wem rede ich? Und zwar von Audrey Horn. Das neue Album Achilles, schwache Alben gibt es bei Audrey Horn nicht. Achilles, das 8. Album der Norweger, ist, man muss sagen, wie ich schon gesagt habe, saustark. Geile Gitarrenmusik, wie eine Radioshow ohne ein oder ein DJ-Set, was wir jetzt gerade so nebenbei wird so Musik hören. Unten von Haus ist also Musik, die sind so laut, dass wir haben mehr gebeten, das leise dann, aber hat nichts geholfen. Also ich werde es zwischendurch aber was hören. Wo bin ich stehen geblieben? Und zwar ein DJ-Set, in dem kein Klassiker, also dem ein Klassiker nach dem anderen gespielt wird. Dabei macht die Band nach wie vor, man muss ja sagen, keinen Hehl aus ihren Einflüssen. Die Einflüsse sind Iron Maiden, Thin Lizzy, Led Zeppelin, aber auch die Scorpions. Das Spannende dabei ist, Audrey Horn klingen dabei nur nach sich selbst und nicht wie eine Kopie von irgendwem. Die Platte macht Spaß und findet sicher wieder im heimischen Player, findet sich immer wieder im heimischen Player, so wie bei mir. Ich habe schon zigtausend Mal angehört und immer wieder bin ich begeistert. Ich muss sagen, Audrey Horn, das Album ist lebendig wie eh und je. Und jetzt hat Hermann sein Lied an, und zwar In the Eye of the Hurricane. Da ist ein bisschen wieder von Lied was angekupfert. Also hört euch ein Audrey Horn an mit In the Eye of the Hurricane.

Ja, das Andre Horn Album Achilles ist für mich das 10-Punkte-Album, wie der Manfred aber sagt. Das läuft bei mir daheim immer. Also da ist kein Ausfall drauf. An wem hat das Lied einmal ein bisschen erinnert? Genau, an die Scorpions war ein kleiner Teil drin. Und gesagt, ich bin da überrascht gewesen, weil jetzt haben wir erst einen Juli von mir, von meiner Sicht aus, ein 10-Punkte-Album gehabt, und zwar das Sinner-Album. Und jetzt habe ich schon wieder so ein 10-Punkte-Album. Aber wie gesagt, das ist meine Einschätzung. Andere sagen, naja, gut. Aber was soll's auch. Aber jetzt gehen wir von Norwegen, gehen wir zu den Eidgenossen, zu unseren Nachbarn, der Eidgenossen. Und zwar das vierte Studioalbum, Generation. Der Band um Gotthard-Gitarrist Leo Leone ist, man muss sagen, bis jetzt ihr härtestes Album. Himmlische Melodien, moderne Riss, moderner, zeitloser Hardrock in seiner schönsten Form, muss man schon sagen. Das ist das neue Corleone-Album. Leone will wohl damit klar machen, dass Corleone keineswegs ein Hobby ist, sondern ein ernst gemeintes und mit erstklassigen Hardrock-Songs ausgestattetes zweites musikalisches Standbein für ihn ist. Man muss schon sagen, mit einer formidablen Band in seinem Rücken. Auf der Digiback Version ist noch eine zweite Bonus-CD drum, und zwar live at the Hallenstadion Show in Zürich. Also hören wir jetzt von neuen Corleone-Album Generation den Song Visions.

Jo, das waren Corleone. Und ich glaube, das liegt nicht an meine CDs, was ich habe, sondern das liegt an dem zweiten Player, der was da nicht ganz richtig ist. Davor war es bei Metal Break und jetzt ist bei Corleone auch ein paar Hupferer drin, wenn man so schon sagt. Weil bei mir daheim laufen sie auf meinen Player. Aber es ist nur einigermaßen gegangen. Und jetzt, ja, jetzt komme ich nur mal zu unseren, wenn man mal sagt, der Metallic Underground, in so einen Exoten, wie man so schon sagt. Und zwar, das ist wirklich eine Exote. Und zwar, die Band Sunderblitz haben eine EP rausgebracht mit 4 Songs. Und zwar heißt das die EP Scharlachrot. Und wie das schon heißt, Scharlachrot, sie singen in deutscher Sprache. Es gibt nicht viele Bands, die den klassischen Heavy Metal mit deutschen Texten spielen. Das ist, ist doch Englisch die Ausnahmesprache im Heavy Metal. Deshalb gebührt Sunderblitz, muss man sagen, aus der derzeitigen Metal-Hochburg Nürnberg schon mal Respekt, muss man sagen, für den Mut, es überhaupt schon auf Deutsch zu versuchen. Die Musik ist Heavy Metal mit der 80er, muss man sagen, der sich an die an Priest, an Saxon und an Maiden orientiert. Die 4 Songs auf ihrer Debüt-EP Scharlachrot sind schnörkellos, eingängig, gut gespielt und auch gut produziert. Beim Gesang gibt es natürlich nur, ja, der Song ist nur ein bisschen Luft nach oben. Aber der Gesang passt zu der Musik und zur deutschen Sprache, muss man sagen. Hermann Söser von der EP Scharlachrot gleich den Titelsong an, Scharlachrot von Sunderblitz.

Ja, das waren Zanderblitz aus Nürnberg mit deutschsprachigem Heavy Metal. Ist nicht jedermann seine Sache, aber ich finde, hat auch eine Berechtigung und mir gefällt es. Aber bevor wir zum nächsten Song kommen, habe ich noch einige neue Erscheinungen, die in der letzten Zeit rauskommen. Ich habe noch einige dabei, aber wenn ich so auf die Uhr schaue, ich schaffe nicht alle. Aber ich kann euch vertrösten, die nächste Sendung, wo ich wieder allein mache, kommt bald, weil der Manfred jetzt in den nächsten Wochen nach Amerika fliegt zu seiner Tochter. Und das, glaube ich, fällt auch gerade auf einen Senditermin. Da bin ich wieder allein. Und dann gibt es da wieder Neues. Das, was ich heute geschafft habe und was jetzt das kommt, da habe ich so viel raus. So wie jetzt zum Beispiel. Ich sage, die Flut der Neuerscheinung geht weiter. Es erscheint am 27. November die neue Mystic Prophecy Album in Metal. Am 4. Dezember von Elaine, The Water Taste of Blood. Apropos Elaine spielt am 30.10. im Rockhaus. Als Vorband ist Rexoria. Die schauen wir an, weil ich bin ein Rexoria-Fan. Dann kommt von Tony Iommi, kommt am 23. Oktober From the Dark ein neues Album raus. Dann Iron Survivor, Deadbringer am 13. November. Dann Satan Steel in seine Freunde aus Linz, die bringen am 16. Oktober Golden Absolution raus. Die werden sicherlich zu uns ins Studio kommen, weil sie haben ja schon einmal einigermaßen da gewesen. Und weil ich gerade sage, die werden ins Studio kommen, im November haben wir wieder eine Band, die hat uns schon angefragt, ob sie wieder kommen darf, weil glaube im Januar erscheint ein neues Album von ihnen und die haben angefragt, ob sie zu uns wieder kommen dürfen. Die Rede ist von Sirius Black. Die kommen im November zu unserem Studio. Dann haben wir noch von Udo erscheint Voodoo Ranger. Wann steht noch nicht fest, aber das muss heuer noch erscheinen, weil ab Januar geht er wieder auf Tournee. Das ist jetzt gerade ein kleiner Auszug gewesen von Bands. Aber ich frage mich, wer hat die Zeit und wer hat das Geld und wer kann sich das alles anhören und vor allen Dingen, wer kann sich das leisten? Wenn ich da zurückdenke zu meiner Jugendzeit, das sind die 60er und die 70er Jahre, auch 80er Jahre, genau Anfang der 80er Jahre. Da ist man froh gewesen, wenn man ein Jahr 10 oder sagen wir mal 15 gute Alben veröffentlicht geworden haben. Das wird heute schon in einer Woche veröffentlicht, das klang das schon gar nicht. Also es ist momentan, muss man sagen, es ist eine Überflutung. Aber wie gesagt, das ist Geschmackssache. Und jetzt haben wir geredet, jetzt kommen wir wieder zu einer Band, die gibt es eigentlich auch schon aus den seit den 80er Jahren, und zwar als Hochkaräter der New Wave of British Heavy Metal, bilden die Tigers auf Pantang erfolgstechnisch, was heißt, man muss so sagen, sind die Tigers auf Pantang erfolgstechnisch auf der Strecke geblieben. 4,5 Jahrzehnte nach dem Debütalbum Wildcat sind die Tigers aber immer noch nicht müde und verwöhnen uns mit, man muss schon sagen, bockstarken Spätwerken. Mit Rockware ist zwar nur noch ein Gründungsmitglied im Line-Up. Die Stücke auf ihrem, es ist schon das 14. Album Electrified, sorgen jedoch dafür, dass man auf eine, man muss schon sagen, auf eine herrliche Reise durch 4 Jahrzehnte Rockgeschichte mitgenommen wird. Die Jungs haben nicht, sie haben nicht verlernt, wie man gute Rock-Songs schreibt. 1, 2 Riffs, gute Strophenmelodien und Refrains und ein weiteres Hardrock-Highlight ist erschienen, also von dem Tigers of Pantang-Album Electrified, Hermann Revanche in Sweet.

Ja, ich glaube, jetzt ist es ziemlich sicher, das liegt nicht an meine Platten, meine CDs, sondern das liegt an den Player, weil das ist wieder der gleiche Player gewesen, der auch ein bisschen öfter als er einmal an die Studioleute Bescheid geben, die sollten den Player mal anschauen. Weil bei mir daheim gingen die alle her. Ja, wenn ich auf die Uhr schaue, die Zeit ist fast vorbei. Ich hätte nur ein paar da Neuigkeiten zum Spielen, aber es bleiben gerade noch knappe 2 Minuten. Das ist schade, wenn ich da einen Titel anspiele und wenn wir gerade Hälfte hören, die nehme ich mit bis zur nächsten Sendung. Der Rest, was mir da jetzt überblieben ist, der kommt an der nächsten Sendung, wenn ich allein bin. Die nächste Sendung ist am 16. Oktober. Jetzt weiß ich nicht, bin ich da auch schon allein oder ist der Manfred dabei? Lasst euch überraschen. Aber wie gesagt, spätestens der übernächsten Sendung bin ich allein. Da gibt es dann wieder Neues. Und da, der Rest, was ich heute nicht geschafft habe, spiele ich da auch noch. Aber jetzt bleibt mir nur ein bisschen Zeit. Der Zeit spiele ich natürlich nur mal von meinen 10-Punkte-Alben, was ich habe von André Horn, spielen wir halt nur mal einen Song. Und zwar Vampires, das Lied spielen wir an und hört es noch ein bisschen ein. Dann geht's, haben wir für den wenigstens ein bisschen was gehört und dann wisst ihr, warum ich es für mich ein 10-Punkte-Album gibt es für mich nicht. Sagen wir ein 9,5-Punkte-Album ist auch. Ich sage danke fürs Zuhören. Ich hoffe, meine Musik hat euch gefallen und wir hören uns am 16. wieder. Macht es gut, haltet die Ohren steif. Ich sage Pfiat, Servus, gute Nacht.

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1: 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Unknown Crooner mit Thanks for the Teaching.

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2: Dead Note Dance mit Rush.